0: Zudem davon aus, dass auch der Gegenstand, mit dem eine DHL-Frachtmaschine in der Luft zusammengestoßen ist, eine Drohne war. Laut Bundesanwaltschaft handelt es sich um einen schwerwiegenden Angriff auf die Infrastruktur in Deutschland.
1: 85% der Deutschen sind unzufrieden mit der Arbeit der Bundesregierung. Das zeigt der aktuelle ARD-Deutschland-Trend, für den Infratest DIMAP knapp 1300 Wahlberechtigte befragt hat. Auch die Regierungsumbildung wirkte sich nicht positiv aus. Aus Berlin Sabine Henkel.
2: Wenn am kommenden Sonntag Bundestagswahlen wären, würden CDU und CSU 21% erreichen. Etwas weniger als im Juli. Die AfD kommt in dieser Umfrage auf 28%. Das ist ein leichtes Plus. Alle anderen Parteien erreichen unveränderte Prozentzahlen. Die SPD 12, die Grünen 15 und die Linke 11%. Bundeskanzler Friedrich Merz hatte einige CDU-Posten neu besetzt, darunter das Gesundheits- und das Verkehrsministerium, außerdem in der Fraktion und im Kanzleramt.
1: US-Präsident Trump versucht erneut, das Recht auf Staatsbürgerschaft durch Geburt in den USA einzuschränken. Er unterzeichnete 2 Dekrete, die sogenannten Geburtstourismus verhindern sollen. Laut Trump kommen unzählige Frauen als Touristinnen getarnt zum Entbinden in die USA, damit ihr Kind die US-Staatsbürgerschaft erhält. Dies werde nun nicht mehr möglich sein. Erst im Juni hatte der oberste Gerichtshof einen ersten solchen Versuch Trumps für verfassungswidrig erklärt. Vor der Küste Mallorcas ist eine neue Rekordwassertemperatur gemessen worden. Westlich der Insel registrierte eine Messboje 33 Grad. Das ist der höchste Wert, der jemals in einem spanischen Gewässer ermittelt wurde. Im westlichen Mittelmeer liegen die Wassertemperaturen derzeit etwa 4 Grad über dem langjährigen Durchschnitt. Das waren die Nachrichten. Das Wetter in Deutschland. Häufig trocken, im Südosten letzte Schauer bei 18 bis 7 Grad. Am Tage meist trocken, im Norden einzelne Schauer, an den Alpen Gewitter bei bis zu 19 Grad in Nordfriesland und 30 Grad am Oberrhein. Am Samstag Sonne 22 bis 33 Grad. Es ist 2.03 Uhr.
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4: Mit Constanze Fennel in dieser Nacht. Schön, dass Sie dabei sind. Mit selten zu hörender Musik aus der französischen Romantik begrüße ich Sie zu Beginn dieser Stunde hier im Nachtkonzert. Napoleon Henri Reber hat nicht nur am Pariser Konservatorium unterrichtet, sondern unter anderem auch 4 Sinfonien komponiert. Die 4. in G-Dur hören wir jetzt in der Ersteinspielung von Le Cercle de l'Harmonie unter Jérémy Rorer.

Le Cercle de l'Harmonie und Jérémy Rorer haben ein fast vergessenes Meisterwerk aus der französischen Romantik wiederentdeckt. Das war ihre Ersteinspielung der Sinfonie Nummer 4 in G-Dur von Napoléon-Henri Rebert. Der weltbekannte Geiger und Komponist Joseph Joachim hat seinerzeit mit seinem Streichquartett für Furore gesorgt, ein Ensemble, das vor allem für seine Konzerte in Berlin und für die Zusammenarbeit mit Johannes Brahms bekannt war. Rund 70 Jahre nach seinem Tod ist wieder ein neues Joachim-Quartett entstanden, ohne verwandtschaftliche Verbindungen, mehr als ideeller Nachfolger. Und dieses Ensemble hat sich selbstverständlich den Werken des berühmten Namensgebers verschrieben. Hier ist es mit einem Quartettsatz in C-Moll von Joseph Joachim.

Das Joachim-Quartett hat hier Musik seines Namensgebers interpretiert, einen Quartettsatz in C-Moll des berühmten deutschen Geigers und Komponisten Joseph Joachim. Kurz vor 3 Uhr ist es, gleich 10 Minuten vor 3, und jetzt geht's nach Irland hier im ARD-Nachtkonzert. Der irische Pianist Micheál O'Rourke hat sich besonders für die Werke eines Landsmannes eingesetzt, nämlich des Komponisten John Field. Zusammen mit den London Mozart Players unter Matthias Barmert hat O'Rourke Fields Klavierwerke auf insgesamt 8 CDs aufgenommen und damit einem breiten Publikum bekannt gemacht. Hier eine Kostprobe, das 7. Klavierkonzert in C-Moll. Viel Spaß beim Entdecken.

Micheál O'Rourke war der Solist im Klavierkonzert Nummer 7 in C-Moll des irischen Komponisten John Field. Matthias Barmert leitete die London Mozart Players. Gleich 20 Minuten nach 3 Uhr ist es, das ist das ARD-Nachtkonzert, präsentiert von BR Klassik, jetzt mit italienischer Barockmusik. Direkt aus den vatikanischen Archiven stammen 7 selten zu hörende Kantaten des geistlichen Marco Marazzoli. Hier kommt eine davon, die Kantate Salutate il nuovo aprile, gesungen von der Sopranistin Arianna Saval, begleitet vom Ricercar-Konsort unter Philippe Pierlot.

Salutate il nuovo aprile, Kantate von Marco Marazzoli, hier gesungen von der Sopranistin Arianna Saval und sie wurde begleitet vom Ricercar-Konsort unter Philippe Pierlot. Wenn sich zwei Männer in dieselbe Frau verlieben, dann sind Konflikte vorprogrammiert und wenn diese zwei Männer dann auch noch Brüder sind, dann ist der Stoff gegeben für eine gute Tragödie, zum Beispiel die von Maurice Maeterlinck, Pélléas et Mélisande. Jean Sibelius hat Schauspielmusik dazu komponiert und die hören wir jetzt, interpretiert vom Philharmonia Orchestra unter Enrique Batis.

Das war das Philharmonia Orchestra unter Enrique Bartis, hier mit der Suite Opus 46 Pélléas et Mélisande, Schauspielmusik von Jean Sibelius zum gleichnamigen Drama von Maurice Maeterlinck. In As-Dur und mit einer Melodie von Louise Farranque geht's jetzt Richtung 4 Uhr hier im ARD Nachtkonzert.

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1: Um 4 Uhr mit Ronald Lessig. Nach dem Fund einer Sprengstoffdrohne am Leipziger Flughafen hat die Bundesanwaltschaft die Ermittlungen übernommen. Bisher waren die Landesbehörden in Sachsen zuständig. Aus Baden-Baden ARD-Terrorexperte Holger Schmidt.
2: Es handele sich um einen schwerwiegenden Angriff auf die Transport- und Logistikinfrastruktur in Deutschland, erklärt Generalbundesanwalt Jens Rommel in einer Presseerklärung. Es besteht der Verdacht des versuchten Herbeiführens einer Sprengstoffexplosion und des gefährlichen Eingriffs in den Luftverkehr, so die Bundesanwaltschaft. Und sie spricht davon, dass es wohl 2 Drohnen waren, die am Dienstagabend am Flughafen Leipzig im Einsatz waren. Denn auch der Gegenstand, mit dem eine Frachtmaschine beim Durchstarten kollidiert sei, sei mutmaßlich eine Drohne gewesen, heißt es.
1: US-Präsident Trump versucht erneut, das Recht auf Staatsbürgerschaft durch Geburt einzuschränken. Einen ähnlichen Vorstoß hatte der Oberste Gerichtshof erst im Juni für verfassungswidrig erklärt. Aus der Nachrichtenredaktion Christiane Rüther.
3: Trump hat am Abend 2 Dekrete unterzeichnet. Das erste schränkt das Recht auf Staatsbürgerschaft durch Geburt für bestimmte Gruppen ein. Dazu zählen Kinder von Eltern, die als feindliche Ausländer eingestuft werden, aber auch Kinder, deren Eltern in den USA für eine ausländische Regierung arbeiten. Der zweite Erlass richtet sich gegen sogenannten Geburtstourismus. Laut Trump kommen unzählige ausländische Frauen als Touristinnen zum Entbinden in die USA, damit ihr Kind die US-Staatsbürgerschaft erhält. Das soll nun nicht mehr möglich sein.
1: Angesichts der Sommerhitze warnen Sozialverbände vor lebensgefährlichen Folgen, besonders für obdachlose Menschen. Die Geschäftsführerin der Bundesarbeitsgemeinschaft Wohnungslosenhilfe Bösing sagte der Rheinischen Post, wer auf der Straße lebe, trage bei Extremhitze das höchste Risiko. Ohne Zugang zu Wasser, Schatten oder kühlen Räumen seien wohnungslose Menschen schutzlos ausgeliefert. Bösing forderte, Hitzeschutz müsse eine verbindliche Pflichtaufgabe von Staat und Kommunen werden. Auch der Sozialverband Deutschland verlangte politische Maßnahmen. Länder und Kommunen müssten flächendeckende Hitzeaktionspläne umsetzen. Ein US-Gericht hat den Facebook-Mutterkonzern Meta wegen Gefährdung der psychischen Gesundheit von Kindern zu einer Strafe von umgerechnet knapp 500 Millionen Euro verurteilt. Bei dem Prozess im US-Bundesstaat New Mexico hatte die Staatsanwaltschaft Meta unter anderem vorgeworfen, seine Produkte seien darauf angelegt, junge Nutzer abhängig zu machen. Der Konzern muss nun seine Plattformen für Minderjährige in dem Bundesstaat umgestalten, etwa durch Nutzungsbegrenzungen. Meta kündigte Berufung an und erklärte, man sei überzeugt, eine gute Bilanz beim Schutz von Jugendlichen vorweisen zu können. Das waren die Nachrichten. Das Wetter in Deutschland. Am Tage meist trocken, im Norden einzelne Schauer bei 19 Grad in Nordfriesland und bis 30 Grad am Oberrhein. Am Samstag sonnig bis 33 Grad. 4.03 Uhr.
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4: Mit Constanze Fennel und in diese Stunde unseres Nachtkonzerts starten wir festlich mit einer Suite für 2 strahlende Klarintrompeten von Johann Joseph Fuchs. Schön, dass Sie dabei sind.

Das war das Freiburger Barockorchester unter Gottfried von der Goltz, hier mit der Welterst-Einspielung einer Suite für zwei Klarintrompeten, Pauken, zwei Oboen, zwei Violinen und Basso Continuo in C-Dur von Johann Joseph Fuchs. Eine Einladung zum Walzer, Invitation à la Valse, kommt jetzt von Reynaldo Ahn, ein Komponist, der schon als Klavierwunderkind in den Pariser Salons seinerzeit wie ein kleiner Mozart gefeiert worden ist. Auf seinen Spuren wandelt jetzt die Pianistin Laure Favre-Kahn hier mit 10 Walzern.

Da scheint sogar der verträumte Schatten Chopins auf in diesen Walzern des in Venezuela geborenen Komponisten und Pianisten Reinaldo Ahn. Seine Premiere-Walz hat hier L'Or Favrican für uns gespielt. Weiter durch die Nacht geht's mit Saverio Mercadante. Er hat am Konservatorium in Neapel neben Komposition auch Flöte studiert und die Flöte mit einigen Konzerten beschenkt. Zum Beispiel diesem hier in D-Dur. Jean-Pierre Rampal wird begleitet vom English Chamber Orchestra unter Claudio Scimone.

Jean-Pierre Rampal war der Solist in diesem Flötenkonzert in D-Dur von Saverio Mercadante und er hat es hier gespielt zusammen mit dem English Chamber Orchestra unter Claudio Scimone. Richtung 5 Uhr geht's hier im ARD-Nachtkonzert, jetzt mit der Saxophonistin Asja Fatjejeva und Musik von Henry Purcell.

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1: Um 5 Uhr mit Ronald Lessig. US-Präsident Trump versucht erneut, das Recht auf Staatsbürgerschaft durch Geburt einzuschränken. Er unterzeichnete ein Dekret, das sogenannten Geburtstourismus verhindern soll. Aus New York, Giselle Uccar.
2: Trump erklärte, dass unzählige ausländische Frauen als Touristinnen getarnt bewusst zum Entbinden in die Vereinigten Staaten kämen, damit ihr Kind die US-Staatsbürgerschaft erhalte. Offizielle Statistiken über die Geburten von Touristen auf amerikanischem Boden gibt es nicht. Das Zentrum für Einwanderungsstudien, das sich in den USA für weniger Zuwanderung einsetzt, schätzt die Zahl auf etwa 20.000 bis 26.000 Babys pro Jahr. Ein weiteres Dekret soll der US-Regierung ermöglichen, nachträglich Staatsbürgerschaften abzuerkennen, sofern sie unter vorgetäuschten Tatsachen erlangt wurden.
1: Nach dem mutmaßlichen Anschlagsversuch mit einer Sprengstoffdrohne am Flughafen Leipzig hat die Bundesanwaltschaft die Ermittlungen an sich gezogen. Grund sei die besondere Bedeutung des Falles, hieß es zur Begründung. Aus der Nachrichtenredaktion Astrid Rolle.
3: Die Bundesanwaltschaft spricht von tatsächlichen Anhaltspunkten, dass auf dem Flughafengelände eine Explosion herbeigeführt werden sollte. Dazu seien an der Drohne professioneller Sprengstoff und ein Zünder angebracht worden. Die Drohne war in der Nacht zum Mittwoch in der Nähe von ukrainischen Antonov-Flugzeugen entdeckt worden. Experten entschärften die Sprengladung. Die Ermittler gehen mittlerweile zudem davon aus, dass auch der Gegenstand, mit dem eine DHL-Frachtmaschine in der Luft zusammengestoßen ist, eine Drohne war. Laut Bundesanwaltschaft handelt es sich um einen schwerwiegenden Angriff auf die Infrastruktur in Deutschland.
1: Angesichts der Sommerhitze warnen Sozialverbände vor lebensgefährlichen Folgen, besonders für obdachlose Menschen. Die Geschäftsführerin der Bundesarbeitsgemeinschaft Wohnungslosenhilfe Bösing sagte der Rheinischen Post: Wer auf der Straße lebe, trage bei Extremhitze das höchste Risiko. Ohne Zugang zu Wasser, Schatten oder kühlen Räumen seien wohnungslose Menschen schutzlos ausgeliefert. Bösing forderte, Hitzeschutz müsse eine verbindliche Pflichtaufgabe von Staat und Kommunen werden. Ähnlich äußerte sich der Sozialverband Deutschland. Vor der Küste Mallorcas ist eine neue Rekordwassertemperatur gemessen worden. Westlich der Insel registrierte eine Messboje 33 Grad. Das ist der höchste Wert, der jemals in einem spanischen Gewässer ermittelt wurde. Im westlichen Mittelmeer liegen die Wassertemperaturen derzeit etwa 4 Grad über dem langjährigen Durchschnitt. Die immer weiter steigenden Meerestemperaturen erhöhen unter anderem die Gefahr heftiger Stürme mit sintflutartigen Regenfällen im Herbst. Das waren die Nachrichten. Das Wetter in Deutschland. Am Tage meist trocken, im Norden einzelne Schauer bei 19 bis 30 Grad. Am Samstag viel Sonne bis 33 Grad. Es ist 5.03 Uhr.
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4: Mit Constanze Fennel und mit Musik von Franz Krommer. Einen schönen guten Morgen.

Es muss ja nicht immer Mozart sein. Das war Musik von einem seiner Zeitgenossen, Franz Vinzenz Krommer. Der hat sein Geld nicht nur als österreichischer Hofkomponist verdient, sondern auch als Türsteher. 1815 ist er in Wien kaiserlicher Kammertürhüter geworden. Eine Tür musste er aber nie bewachen, denn die Stelle war ein bloßer Titel mit festem Gehalt. Auch nicht schlecht, so blieb mehr Zeit fürs Komponieren, zum Beispiel von dieser Sinfonie in Es-Dur. Mit dem Finalsatz daraus haben wir hier gerade das Orchestra della Svizzera Italiana gehört, unter der Leitung von Howard Griffiths. Gleich 5:10 ist es und weiter hinein in den frühen Freitag geht's jetzt mit einer Fantasie von Louis Spohr.

Über Themen der Kollegen Franz Danzi und Abbé Vogler hat Louis Spohr diese Fantasie für Harfe und Flöte Opus 118 geschrieben. Gespielt haben sie hier für uns die Harfenistin Marielle Nordmann und der Flötist Andras Adorjan. Weiter geht's mit Georg Philipp Telemann. Der hat selbst für barocke Verhältnisse ein riesiges Oeuvre hinterlassen und die Zeitgenossen haben ihn hochgeschätzt wegen seiner Vielseitigkeit. Telemann hatte einfach alles. Konzerte für einen oder mehrere Solisten und Instrumente. In diesem Fall nicht eine, nicht zwei, sondern drei Trompeten.

genau das Richtige für die drei Brüder Hannes, Wolfgang und Bernhard Leubin. Sie alle sind drei deutsche Spitzentrompeter und haben hier für uns Musik von Georg Philipp Telemann gespielt. Eine Suite in D-Dur für drei Trompeten, Pauken, zwei Oboen, Streicher und Basso Continuo. Simon Preston leitete das English Chamber Orchestra. Sie hören das ARD-Nachtkonzert, präsentiert von BR Classic. 17:30 war es gerade und jetzt gibt's Musik von Michael Haydn. Viel Kirchenmusik hat er geschrieben, aber auch noch anderes, was sich zu entdecken lohnt. Zum Beispiel diese Sinfonie in F-Dur.

Insgesamt 43 Jahre hat er in Salzburg gewirkt, Josef Haydns jüngerer Bruder Michael. Und das hier war gerade Musik von ihm, gespielt von der Deutschen Kammerakademie Neuss unter Johannes Goritzky. Das war seine Sinfonie Nummer 38 in F-Dur. Ludwig van Beethoven, der konnte nicht nur dramatisch, er hatte auch Humor. In seiner heiteren Klaviersonate in F-Dur, Opus 10, Nummer 2, da dreht er eine Nase. Uns, den Hörerinnen und Hörern, den Pianisten, den Konventionen der Zeit und sich selbst. Viel Spaß, jetzt mit Stephen Kovacevic.

Kurz, lakonisch und sehr witzig ist Ludwig van Beethovens Klaviersonate in F-Dur, Opus 10, Nummer 2. Die haben wir gerade gehört, hier in einer Aufnahme mit dem Pianisten Steven Kovacevic. Musik vom Bach-Zeitgenossen Jan Dismas Zelenka habe ich als nächstes für Sie hier im ARD-Nachtkonzert. Zelenka war ein Komponist voll unkonventioneller Ideen, Überraschungen und Vitalität. Er war Jesuit und Kontrabassist, 6 Jahre älter als Bach. Und der hat, im Gegensatz zu den meisten anderen Zeitgenossen, schon zu Zelenkas Lebzeiten erkannt, was die Musikwelt an ihm hat. Zum Beispiel diese Sonate.

Das war der vierte Satz aus einer Sonate in F-Dur von Jan Dismas-Zelenka, hier gespielt von Heinz Holliger und Maurice Burg, Oboen, Klaus Thunemann, Fagott, Jonathan Rubin, Laute, Klaus Stoll, Kontrabass und Christiane Jacoté, Cembalo. Und damit ging unser ARD-Nachtkonzert zu Ende. 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Danke Ihnen fürs Zuhören, kommen Sie gut durch den Freitag und dann schon mal ein schönes Wochenende.

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1: Um 6 Uhr mit Astrid Fietz. Nach dem Fund einer Sprengstoffdrohne am Leipziger Flughafen hat die Bundesanwaltschaft die Ermittlungen übernommen. Bisher waren die Landesbehörden in Sachsen zuständig. Aus Baden-Baden, ARD, Terrorexperte Holger Schmidt.
2: Es handele sich um einen schwerwiegenden Angriff auf die Transport- und Logistikinfrastruktur in Deutschland, erklärt Generalbundesanwalt Jens Rommel in einer Presseerklärung. Damit sei die Tat geeignet, die äußere und innere Sicherheit der Bundesrepublik zu beeinträchtigen, und deshalb übernimmt nun die Bundesanwaltschaft die weiteren Ermittlungen und ersetzt damit die Generalstaatsanwaltschaft Dresden. Auch die polizeiliche Führung der Ermittlungen wird ausgetauscht. Das Bundeskriminalamt übernimmt auf Anweisung von Rommel vom Landeskriminalamt Sachsen. Es besteht der Verdacht des versuchten Herbeiführens einer Sprengstoffexplosion und des gefährlichen Eingriffs in den Luftverkehr, so die Bundesanwaltschaft. Und sie spricht davon, dass es wohl 2 Drohnen waren, die am Dienstagabend am Flughafen Leipzig im Einsatz waren. Denn auch der Gegenstand, mit dem eine Frachtmaschine beim Durchstarten kollidiert sei, sei mutmaßlich eine Drohne gewesen.
1: Ein Gericht im US-Bundesstaat New Mexico hat den Facebook-Mutterkonzern Meta verurteilt wegen Gefährdung der psychischen Gesundheit von Kindern. Meta soll deshalb eine Strafe von umgerechnet fast 500 Millionen Euro zahlen. Aus New York, Giselle Ucker.
3: Mit dem Geld soll ein Fonds zur Unterstützung von Minderjährigen finanziert werden, die durch Online-Konsum zu Schaden gekommen sind. Außerdem muss das Unternehmen dem Urteil zufolge seine Plattform für Minderjährige in dem Bundesstaat anders gestalten. Unter anderem fordert das Gericht, dass süchtig machende Funktionen eingeschränkt und bessere Alterskontrollen eingeführt werden. Auch gegen sexuelle Ausbeutung von Kindern müsse mehr getan werden. Der Fall wird in den USA aufmerksam verfolgt. Auch andere US-Bundesstaaten, Kommunen und Schulbezirke wollen mit ähnlichen Klagen gesetzliche Änderungen für soziale Medien erzwingen. Meta kündigte Berufung an und erklärte, beim Schutz von Jugendlichen eine gute Bilanz im Netz vorweisen zu können.
1: US-Präsident Trump unternimmt einen neuen Anlauf, um das Recht auf Staatsbürgerschaft durch Geburt einzuschränken. Er unterzeichnete 2 entsprechende Erlasse. Der erste schränkt das Geburtsrecht auf Staatsbürgerschaft für bestimmte Gruppen ein. Dazu zählen Kinder, deren Eltern Verbindungen zu ausländischen Regierungen haben. Der 2. Erlass richtet sich gegen das, was Trump als Geburtstourismus bezeichnet. Er schränkt die Visavergabe für Frauen ein, die nach Ansicht der US-Regierung nur in die USA reisen, um ein Kind mit amerikanischer Staatsbürgerschaft auf die Welt zu bringen. Schon zu Beginn seiner 2. Amtszeit hatte Trump das automatische Recht auf Staatsbürgerschaft für Kinder eingeschränkt, die in den USA geboren waren. Der damalige Erlass wurde allerdings vom obersten Gerichtshof gekippt. Die Bundesarbeitsgemeinschaft Wohnungslosenhilfe warnt vor den Folgen von Hitze für Obdachlose. Geschäftsführerin Bösing sagte der Rheinischen Post, wer auf der Straße lebe, trage das höchste Risiko bei extremer Hitze. Ohne Zugang zu Wasser, Schatten oder kühlen Räumen seien wohnungslose Menschen hohen Temperaturen schutzlos ausgeliefert. Viele litten bereits unter Vorerkrankungen, die durch die Hitze weiter verschärft würden. Der Verband fordert mehr Unterstützung für Obdachlose. Hitzeschutz müsse eine verbindliche Pflichtaufgabe von Staat und Kommunen werden. Die 2. Fußball-Bundesliga startet heute Abend in die neue Saison. Das Eröffnungsspiel bestreiten der VfL Bochum und Hertha BSC ab 20.30 Uhr. Was die norddeutschen Clubs von der kommenden Spielzeit erwarten können, berichtet Stefanie Lavoie.
4: Mit dem wertvollsten Kader der Liga ist Wolfsburg Topfavorit auf den direkten Wiederaufstieg. Coach Strobel soll das Team neu aufbauen. Mit Rehse holten die Wölfe einen der begehrtesten Spieler der Liga. Ebenfalls zurück ins Fußball-Oberhaus möchte Hannover 96 nach 7 Jahren Zweitklassigkeit. Mit Trainer Tietz setzen die Niedersachsen auf Kontinuität. Auch der FC St. Pauli zählt zu den Aufstiegskandidaten. Die Hamburger formulieren ihr Saisonziel allerdings eher defensiv mit dem oberen Tabellendrittel. Abgänge wie Irvine dürften Lücken im Team hinterlassen. Für Kiel, Braunschweig und Aufsteiger Osnabrück wird mutmaßlich der Klassenerhalt im Vordergrund stehen.
1: Das waren die Nachrichten. Das Wetter in Norddeutschland. Mal Sonne, mal Wolken, meist trocken, vereinzelt Schauer. Maximal 19 bis 24 Grad. Morgen länger sonnig, ab und zu ein paar Wolken, meist trocken. Maximal 21 bis 28 Grad. Am Sonntag Sonne und Wolken im Wechsel, vereinzelt Schauer. 23 bis 33 Grad. Und am Montag neben freundlichen Phasen Schauer und Gewitter bei 20 bis 31 Grad. Es ist gleich 6.05 Uhr.
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5: Der Freitag beginnt. Sie sind schon wach. Das Radio ist eingeschaltet. Egal, ob Sie schon wach sein müssen oder noch gar nicht wach sein wollten. Nun ist es mal soweit. Na, dann genießen wir doch zusammen diese frühe Morgenstunde gleich mit dem berühmten dritten Satz aus Boccherinis Streichquartett E-Dur und vorher Fantasie impromptu Cis-Moll von Frédéric Chopin. Cis-Moll um kurz nach sechs. Naja, aber Sie und ich, wir müssen ja nicht spielen. Das übernimmt ja Johnny Lee.

Das Tschaikowski Chamber Orchestra spielt das berühmte Minuett aus Boccherinis Streichquartett E-Dur hier bei NDR Kultur. 13 nach 6, guten Morgen am Freitag, ein bisschen spanische Sonne jetzt für Sie.

Und dazu eine Geschichte, die zeigt, auch musikalische Superstars lästern übers Geld. Manuel de Falla hat eine Zeit lang in Paris gelebt und war ein guter Kumpel von unter anderem Debussy und Ravel. Die haben ihm geholfen, seine spanischen Klavierstücke zu veröffentlichen, damals in Paris. Der Verlag hat ihm 300 Franc gezahlt, woraufhin Debussy ganz trocken gesagt haben soll: Die haben ihnen 50 mehr gegeben als mir für mein Streichquartett. Also, kleine Ungereimtheit des Geldes wegen zwischen Debussy und de Falla. Sie hören jetzt also Musik von dem, der finanziell etwas besser bewertet gewesen ist. Aber selbstverständlich, Sie sind bei NDR Kultur. Hier ist de Fallas Cuatro Piezas Españolas, die Nummer 4.

Das Between Worlds Ensemble mit Musik von Manuel de Falla hier bei NDR Kultur. Ein sonniger Freitag wird das bei uns in Norddeutschland. Zwischendurch können sich mal ein paar dichtere Wolken zusammenschieben, vereinzelt Regenschauer möglich, aber im Großen und Ganzen eher trocken und heiter, nicht mehr ganz so heiß. Heute Top-Temperaturen zwischen 19 und 24 Grad und auch das Wochenende wird sehr freundlich und temperaturmäßig geht es dann wieder ein klein bisschen weiter nach oben, Sonntag sogar wieder über 30 Grad bei uns im Norden. Naja, jetzt genießen wir erstmal den Freitag, 7. August 2026. Hier ist Joaquino Rossini, die Ouvertüre aus Der Barbier von Sevilla.

0: Ein Film, der sich alleine schon wegen des Soundtracks lohnt. Jenseits von Afrika. Das London Symphony Orchestra mit der Musik, komponiert von John Barry. 6.31 Uhr, die wichtige Frage um diese Uhrzeit. Dreht sich die Welt noch? Ja, dreht sich noch. Sie eiert ein bisschen, aber das hier ist mal die Lage.
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0: Ein Gericht im US-Bundesstaat New Mexico hat den Facebook-Mutterkonzern Meta verurteilt, wegen Gefährdung der psychischen Gesundheit von Kindern. Meta soll deshalb jetzt eine Strafe von umgerechnet fast 500 Millionen Euro zahlen. Dieser Sommer hat uns ja schon große Hitze beschert. Vor der Küste Mallorcas ist noch eine neue Rekordwassertemperatur gemessen worden. Westlich der Insel hat eine Messboje 33 Grad Celsius Wassertemperatur gemessen. Meteorologen warnen, bei immer weiter steigenden Meerestemperaturen wachse die Gefahr heftiger Stürme mit sinnflutartigen Regenfällen im Herbst. Bei uns im Norden heute Sonne und Wolken, die sich abwechseln. Regentropfen auch mal möglich als Schauer zwischendurch. Top-Temperaturen in Kiebitzreihe im Kreis Steinburg in Schleswig-Holstein 21 Grad, Falkenberg im Kreis Kloppenburg in Niedersachsen bis 20 und in der Gemeinde Kuckuck in Mecklenburg heute bis zu 21 Grad. Also Sie hören, alle Vögel sind schon da, ist ja auch schon kurz nach 6:30. Keno Bergholz hier, schönen guten Morgen. Gleich geht es um uralte Wrackteile unter anderem hier bei uns. Jetzt aber erstmal Musik von Kjell Meiering.

0: Triel Meyering aus den Niederlanden, Jahrgang 1954, hat dieses Konzert komponiert unter dem Titel Kiss of Fire. Den sechsten Satz daraus gerade gehört vom Ensemble Spark und dem Württembergischen Kammerorchester Heilbronn unter der Leitung von Johannes Witt. Guten Morgen am Freitag. Es ist 6:30. Völlig normale Geschichte in Norddeutschland, würde ich sagen. Ein Bauer fliegt auf einem großen Mistkäfer hinauf zu den Göttern, um den Frieden auf die Welt zu bringen. Ja, so stellt man sich das vor in der Landwirtschaft bei uns im Norden. Spaß beiseite. Ist schon ein bisschen seltsame Szenerie. Ausgedacht hat sie sich der griechische antike Dichter Aristophanes. In seiner Komödie geht es bei aller Witzigkeit dieses Settings um nicht weniger als um die Suche nach Frieden. Diesen Stoff hat sich jetzt das Schauspielensemble Die Kompanie aus Springe-Völksen in der Region Hannover vorgenommen und daraus ein ganz eigenes Stück gemacht. Der Titel: Der Frieden von Völksen. Gestern Abend Premiere auf dem Hermannshof und NDR Niedersachsen-Reporter Max Altstadt ist mit dabei gewesen.
1: Hier wird der Frieden gespielt.
2: Schon mit den ersten Worten wird klar, worum es an diesem lauen Sommerabend auf dem Hermannshof in Völksen gehen soll. Umringt von Obstbäumen beginnt die Geschichte des griechischen Bauers Trygaios. Er ist das ständige Kämpfen und die Kriege auf der Welt leid, erzählt Regisseur Serkan Salihoglu.
3: In dem Stück von Aristophanes geht es darum, dass ein Bauer keine Lust mehr hat, in so einer Lage zu leben und versucht, Wege zu entwickeln, um in die Götterwelt zu fliegen und da mit den Göttern darüber zu reden.
2: In Völksen wird aus dem fliegenden Mistkäfer kurzerhand ein fliegender Traktor gemacht und schon ist Trygaios im Olymp. Aber von Göttern kaum eine Spur, die sind nämlich fast alle abgehauen. Nur vom kämpferischen Polemos, der gerade eine Kriegssuppe kocht, erfährt der Bauer, dass der Frieden irgendwo auf der Welt vergraben ist. Und damit beginnt die Suche. Und an der wird das Publikum direkt beteiligt. Die Zuschauerinnen und Zuschauer folgen dem Protagonisten nämlich über das Gelände. Ständiger Begleiter ist an diesem Abend die Musik.
4: Versteckt!

0: Und das Besondere ist, viele der Musikerinnen und Musiker stammen aus der Region, erzählt Eckhard Lies, der Geschäftsführer des Hermannshofes.
1: Der Posaunenchor Völksen ist es und der Chor der Landbevölkerung, der kommt zu größten Teilen aus Völksen, aber einige kommen auch aus Springe und aus Gestorf.
0: Etwa 50 Meter weiter erreicht das Publikum einen kleinen Teepavillon mitten im Grünen und lernt dort neue Figuren kennen. Eine zentrale Figur des Stücks, Hermann Rexhausen. Der Unternehmer und Möbelbauer aus Hannover hat vor rund 100 Jahren den Hermannshof gegründet, mitten im Ersten Weltkrieg. Also eine Art Friedensrefugium.
1: Das ist es auch heute noch. Heute ist dieser Hermannshof ein unglaublich geschützter Raum. Wir haben hier mit Geflüchteten, mit Migrantenprojekten, mit Schulen. Das ist wirklich sehr, sehr berührend auch.
0: Sagt Geschäftsführer Lies. Im Stück besingt Hermann Rexhausen sein kleines Paradies.
2: Und ich

0: Aber trotz aller Friedsamkeit war Rexhausen auch ein Profiteur des Krieges, sagt Schauspieler Rainer Frank.
1: Naja, womit hat er denn im Krieg sein Geld verdient? Nämlich mit Kanonenlafetten, die viel berechenbarer für ihn zu produzieren waren als Möbel eben oder als Innenausstattung, die er sonst gemacht hat.
0: Plötzlich taucht der Bauer Trygajos wieder auf und nimmt das Publikum erneut mit. Und dann folgt ein spannender Moment an diesem Abend. Jeder Zuschauer bekommt nämlich Kopfhörer. Darüber zu hören, Musik und ein ziemlich blutiger, makaberer Text, den die Darstellerinnen und Darsteller aus der Ferne vortragen. Am Ende von Frieden von Völksen kehrt Trygajos nach Hause zu seinen Töchtern zurück. Den Frieden hat er nicht gefunden. Allerdings verspricht der Bauer, dass er am nächsten Tag weitersuchen will.
2: Na, und das ist doch auch was. Also Sommertheaterspektakel in Völksen in der Region Hannover.

0: Cecile McLaurin-Salvant mit One Step Ahead hier bei NDR Kultur zum Wachwerden am Freitag. Es ist in 11 Minuten 7 Uhr und dann ist es irgendwann 8, dann ist es irgendwann 12 und dann ist schon bald NDR Kultur à la carte, um 13 Uhr nämlich. Und da lernen Sie heute Dorothea Elisabeth Klossowska kennen, die letzte Geliebte von Rainer Maria Rilke. Wow. Klossowska, ein Paradiesvogel, das kann man so sagen, ohne ihr zu nahe zu treten. Sie hat mehrere Namen gehabt, die sie sich alle selbst gegeben hat, erzählt die Autorin Julia Frank. Am ehesten kennt man sie unter ihrem Künstlerinnennamen Baladin.
1: Baladin fand für sich Namen, die zum einen von ihrer jüdischen Herkunft wegwiesen und zum anderen einen Gruß in die französische Wahlsprache. Ich will gar nicht sagen Heimat, das ist ein viel zu großes Wort für eine Nomadin, wie diese Malerin Baladin Klossowska es wurde. Aber ihre Wahlsprache war Französisch und sie hat schon als junge Frau das erste Mal in Frankreich, in Paris gelebt. Ihre beiden Söhne sind dort geboren. Als sie zum Ersten Weltkrieg Paris verlassen musste, wie alle Deutschen, ist sie in die französischsprachige Schweiz und dort begegnete sie einem alten Bekannten wieder, dem Dichter Rilke.
0: Tja, von dem Zeitpunkt an treffen sich die beiden immer wieder, schreiben sich etliche Briefe und Julia Frank hat diese Briefe im Original gelesen und dann die Geschichte der beiden aufgeschrieben. Ich ertrinke in den Wassern meiner eigenen Liebe. Boah. Ja, so lautet der Titel dieses literarischen Essays, ein Zitat von Baladin. Davon erzählt also Julia Frank heute Mittag von dieser Liebe, die von einer geistigen Nähe und einer irgendwie auch mysteriösen Distanz geprägt gewesen ist zwischen Baladin und Rainer Maria Rilke. NDR Kultur, also das ist ihr wichtiger Termin heute Mittag, um mehr dazu zu erfahren. NDR Kultur à la carte ab 13 Uhr.

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1: Um 7 Uhr mit Astrid Fietz. Nach dem Fund einer Sprengstoffdrohne am Leipziger Flughafen hat die Bundesanwaltschaft die Ermittlungen übernommen. Bisher waren die Landesbehörden in Sachsen zuständig. Aus Baden-Baden, ARD-Terrorexperte Holger Schmidt.
2: Es handele sich um einen schwerwiegenden Angriff auf die Transport- und Logistikinfrastruktur in Deutschland, erklärt Generalbundesanwalt Jens Rommel in einer Presseerklärung. Damit sei die Tat geeignet, die äußere und innere Sicherheit der Bundesrepublik zu beeinträchtigen, und deshalb übernimmt nun die Bundesanwaltschaft die weiteren Ermittlungen und ersetzt damit die Generalstaatsanwaltschaft Dresden. Auch die polizeiliche Führung der Ermittlungen wird ausgetauscht. Das Bundeskriminalamt übernimmt auf Anweisung von Rommel vom Landeskriminalamt Sachsen. Es besteht der Verdacht des versuchten Herbeiführens einer Sprengstoffexplosion und des gefährlichen Eingriffs in den Luftverkehr, so die Bundesanwaltschaft. Und sie spricht davon, dass es wohl 2 Drohnen waren, die am Dienstagabend am Flughafen Leipzig im Einsatz waren. Denn auch der Gegenstand, mit dem eine Frachtmaschine beim Durchstarten kollidiert sei, sei mutmaßlich eine Drohne gewesen.
1: Ein Gericht im US-Bundesstaat New Mexico hat den Facebook-Mutterkonzern Meta verurteilt wegen Gefährdung der psychischen Gesundheit von Kindern. Meta soll deshalb eine Strafe von umgerechnet fast 500 Millionen Euro zahlen. Aus New York, Giselle Uckar.
3: Mit dem Geld soll ein Fonds zur Unterstützung von Minderjährigen finanziert werden, die durch Online-Konsum zu Schaden gekommen sind. Außerdem muss das Unternehmen dem Urteil zufolge seine Plattform für Minderjährige in dem Bundesstaat anders gestalten. Unter anderem fordert das Gericht, dass süchtig machende Funktionen eingeschränkt und bessere Alterskontrollen eingeführt werden. Auch gegen sexuelle Ausbeutung von Kindern müsse mehr getan werden. Der Fall wird in den USA aufmerksam verfolgt. Auch andere US-Bundesstaaten, Kommunen und Schulbezirke wollen mit ähnlichen Klagen gesetzliche Änderungen für soziale Medien erzwingen. Meta kündigte Berufung an und erklärte, beim Schutz von Jugendlichen eine gute Bilanz im Netz vorweisen zu können.
1: US-Präsident Trump unternimmt einen neuen Anlauf, um das Recht auf Staatsbürgerschaft durch Geburt einzuschränken. Er unterzeichnete 2 entsprechende Erlasse. Der erste schränkt das Geburtsrecht auf Staatsbürgerschaft für bestimmte Gruppen ein. Dazu zählen Kinder, deren Eltern Verbindungen zu ausländischen Regierungen haben. Der 2. Erlass richtet sich gegen das, was Trump als Geburtstourismus bezeichnet. Er schränkt die Visavergabe für Frauen ein, die nach Ansicht der US-Regierung nur in die USA reisen, um ein Kind mit amerikanischer Staatsbürgerschaft auf die Welt zu bringen. Schon zu Beginn seiner 2. Amtszeit hatte Trump das automatische Recht auf Staatsbürgerschaft für Kinder eingeschränkt, die in den USA geboren werden. Der damalige Erlass wurde allerdings vom obersten Gerichtshof gekippt. Die Bundesarbeitsgemeinschaft Wohnungslosenhilfe warnt vor den Folgen von Hitze für Obdachlose. Geschäftsführerin Bösing sagte der Rheinischen Post, wer auf der Straße lebe, trage das höchste Risiko bei extremer Hitze. Ohne Zugang zu Wasser, Schatten oder kühlen Räumen seien wohnungslose Menschen hohen Temperaturen schutzlos ausgeliefert. Viele litten bereits unter Vorerkrankungen, die durch die Hitze weiter verschärft würden. Der Verband fordert mehr Unterstützung für Obdachlose. Hitzeschutz müsse eine verbindliche Pflichtaufgabe von Staat und Kommunen werden. Die 2. Fußball-Bundesliga startet heute Abend in die neue Saison. Das Eröffnungsspiel bestreiten der VfL Bochum und Hertha BSC ab 20.30 Uhr. Was die norddeutschen Clubs von der kommenden Spielzeit erwarten können, berichtet Stefanie Lavoie.
4: Mit dem wertvollsten Kader der Liga ist Wolfsburg Topfavorit auf den direkten Wiederaufstieg. Coach Strobel soll das Team neu aufbauen. Mit Rehse holten die Wölfe einen der begehrtesten Spieler der Liga. Ebenfalls zurück ins Fußball-Oberhaus möchte Hannover 96 nach 7 Jahren Zweitklassigkeit. Mit Trainer Tietz setzen die Niedersachsen auf Kontinuität. Auch der FC St. Pauli zählt zu den Aufstiegskandidaten. Die Hamburger formulieren ihr Saisonziel allerdings eher defensiv mit dem oberen Tabellendrittel. Abgänge wie Irvine dürften Lücken im Team hinterlassen. Für Kiel, Braunschweig und Aufsteiger Osnabrück wird mutmaßlich der Klassenerhalt im Vordergrund stehen.
1: Das waren die Nachrichten. Das Wetter in Norddeutschland. Mal Sonne, mal Wolken, meist trocken, vereinzelt Schauer, maximal 19 bis 24 Grad. Morgen mal länger sonnig, ab und zu ein paar Wolken, meist trocken, maximal 21 bis 28 Grad. Am Sonntag Sonne und Wolken im Wechsel, vereinzelt Schauer, 23 bis 33 Grad. Und am Montag neben freundlichen Phasen Schauer und Gewitter bei 20 bis 31 Grad. Es ist gleich 7.05 Uhr.
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5: Hallöchen, 7. August schon wieder, mittendrin im Sommer in Norddeutschland. Und wir beginnen diesen Freitag jetzt mit Musik von Reinhold Gleier. Anaëlle Touré spielt den dritten Satz aus seinem Hafenkonzert S-Dur Opus 74. Und damit schönen guten Morgen.

Moin zusammen, Freitagmorgen und Norddeutschland startet in den Tag. NDR Kultur ist hier. Das ist eine Teilnehmerin oder ein Teilnehmer vom Eurovision Song Contest. Mal hier zu uns ins Musikprogramm von NDR Kultur schafft. Das ist nicht ganz alltäglich. Und es würde sicherlich auch ein bisschen komisch anmuten, wenn auf einmal die finnische Hardrockband Lordi oder Lena Meyer-Landrut, gut, die kommt immerhin noch aus Norddeutschland, aus Hannover, oder die Olsen Brothers aus Dänemark. Vielleicht erinnern Sie sich noch an Fly on the Wings of Love, wenn wir auf einmal sowas hier spielen würden. Na, vielleicht wäre das nicht so richtig passend. Aber wir haben jemanden gefunden, die nicht aufgrund ihres Erfolges beim ESC jetzt hier Ihnen den Morgen versüßen wird. Nein, sondern weil sie einfach eine fantastische Singer-Songwriterin ist. Die Rede ist von Barbara Pravi, kommt aus Paris und hat 2021 beim Eurovision Song Contest in Rotterdam den zweiten Platz gemacht. Musste sich also nur knapp geschlagen geben dem italienischen Act Måneskin. Aber das nur am Rande. Barbara Pravi, damals mit ihrem Stück Voila sehr erfolgreich. Jetzt haben wir etwas anderes für Sie. Der Mann und der Vogel heißt dieses Stück L'homme et l'oiseau.

0: 20 nach 7 ist es. Hier ist der NDR Kultur. Schönen guten Morgen. Es läuft ja im Moment das Sommerfestival auf Kampnagel in Hamburg. Und da sind gern gesehene Gäste aus Österreich immer wieder dabei. Das Theaterensemble Nesterwall. Bei denen ist das Besondere, man ist als Zuschauer, als Publikum nicht einfach nur dabei, sondern im allerbesten Sinne mittendrin und geht mit auf Expedition an ungewöhnliche Orte. In diesem Jahr ist Nesterwall zum Beispiel auf der MS Stubnitz in Hamburgs Hafen City. Gestern Abend ist dort Premiere gewesen von Das Schiff. Katja Weiser aus unserem NDR Kulturteam ist dabei gewesen.
1: An Bord wird nicht lange gefackelt.
2: Ab jetzt, wenn ihr die Frage hört, habt ihr das verstanden, dann höre ich ein...
3: Yes, Sir!
2: So mag ich das.
1: Kapitän Höllerich ist zufrieden. Die Mannschaft pariert. Die Mannschaft, das sind wir, das Publikum. Wir sollen dafür sorgen, dass der Betrieb an Bord läuft, denn die MS Stubnitz hat Schiffbrüchige aufgenommen. Kapitän Nesterwall und seine Crew sowie einige vermögende Passagiere. Am 12. August 1975 ist die Luxusjacht MS Nesterwall aus bisher ungeklärter Ursache gesunken.
2: So, die Herrschaften, die nun gefallen sind, jetzt wird gearbeitet. Tut mir leid. Also, wie gesagt.
1: Fix wird die Mannschaft aufgeteilt in Gruppen von 8 bis 10 Personen. Freddy, ein schmaler Matrose, führt seine Leute erstmal an Deck. Einige Liegestühle stehen hier, sonst nicht viel. Der Wind weht, die Sonne blendet.
4: Wellnessdeck, ja, das ist jetzt wichtig für Sie. Wenn die VIP-Gäste Sie fragen, wo ist das Wellnessdeck, dann kennen Sie den Weg. Verena.
5: Ja.
4: Verena.
5: Ja.
1: Alle sind voll dabei, nicht nur die beiden Verenas in der Gruppe. Da braucht es nur noch ein Glaserl und Freddy beginnt, seine Geschichte zu erzählen. Waisenkind, aufgewachsen in einem Waisenhaus in Caracas und jetzt mit Anfang 30 immer noch verzweifelt auf der Suche nach den leiblichen Eltern. Er hat einen Zettel mit 2 Namen, dem seiner Mutter Wilma Nesterwall und seinem Geburtsnamen August Nesterwall. Die Fährte ist ausgelegt, nicht besonders subtil, aber überzeugend.
6: Ich fand es besonders mitreißend, dass so die Performance so ganz echt war und dass ich mich ganz doll als Teil der Geschichte gefühlt habe und als Teil der Crew.
7: Jeweils bei den Personen, mit denen wir mitgegangen sind, habe ich das Gefühl gehabt, ich bin sozusagen ein erweiterter Bereich der Person.
1: Das ist die Spezialität von Nesterwall. Und hier in den engen Gängen und Räumen der MS Stubnitz, ein fantastischer Spielort übrigens, rücken alle eng zusammen. Wieder ist es ein üppiges Kaleidoskop von Geschichten, das ausgebreitet wird, das aber niemand in Gänze entdecken kann. Darin liegt die Raffinesse dieses interaktiven Ansatzes. Auch nach der Vorstellung bleiben die Menschen im Austausch.
8: Es gibt so viele Geschichten, ich würde eigentlich gerne alle wissen. Und wir waren zum Glück im Unterschiedlichen, wir sind zu zweit hier und jetzt können wir uns alles erzählen.
1: Über den Diamantendiebstahl oder die dramatische Liebesbeziehung zwischen dem Koch der MS Stubnitz und einer Passagierin der Luxusjacht MS Nesterwall. Überhaupt geht es viel um Liebe auf diesem Traumschiff.
9: Romeo liebt einst deine Julia und der Hans liebt heute seine Monika.
1: Gemeinsam singen, gemeinsam tanzen, an Deck. Ein Riesenspaß. Auch Nesterwall scheint sich an dem Festivalmotto Hope, Hoffnung, orientiert zu haben und blickt dieses Mal nicht bevorzugt in die dunklen Ecken der Geschichte oder der Gesellschaft. Das habe man bewusst unterlassen, heißt es am Ende. Leugnen wolle man die trotzdem nicht. Stattdessen aber Krimi und Liebe in allen nur erdenklichen Konstellationen. Über alle Grenzen hinweg.
10: Die Liebe siegt und das ist doch das, was es sein sollte in diesem Trump-Wahnsinn, in diesem Öko, in diesem zusammenbrechenden Klima. Ist das doch eine Botschaft von Nesterwall, wenn wir gemeinsam etwas machen, geht alles gut aus. Danke, Nesterwall.
0: Nesterwall, also das Theaterensemble aus Österreich, gestern mit ihrer Premiere von Das Schiff, wo das Publikum nicht nur Publikum, sondern Mannschaft gewesen ist. Guck mal an. In 5 Minuten 19:30. Hier ist David Orlowski zusammen mit seinem Trio. Das Stück Juli.

0: Das David-Orlowski-Trio vertont den siebten Monat des Jahres Juli. Und damit ist es 19:30. Wir bringen Sie einmal kurz auf den Stand der Nachrichten.
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0: Nach dem Fund einer Sprengstoffdrohne am Leipziger Flughafen hat die Bundesanwaltschaft die Ermittlungen übernommen. Denn die Tat sei geeignet, die äußere und innere Sicherheit der Bundesrepublik zu beeinträchtigen. Das hat der Generalbundesanwalt mitgeteilt. Ein Gericht im US-Bundesstaat New Mexico hat den Facebook-Mutterkonzern Meta verurteilt wegen Gefährdung der psychischen Gesundheit von Kindern. Meta soll jetzt eine Strafe von umgerechnet fast 500 Millionen Euro zahlen. Das Wetter bei uns im Norden heute wie ein kühles Bier. Mal hell, mal dunkel und ein Wölkchen, kann man sagen. Also Sonne und Wolken wechseln sich ab. Der ein oder andere kleine Regenschauer kann mal runterkommen. Die Hitze macht aber mal ein bisschen Pause bei uns im Norden. Und die Temperaturen flattern gerade auch schon rein in Rabenholz im Kreis Schleswig-Holstein 20 Grad, Rabenberg, Wolfsburg 21 Grad und Rabensteinfeld im Kreis Ludwigslust-Parchim ebenfalls 21 Grad. Keno Berkholz hier. Schönen guten Morgen.

0: Was für ein wunderbares Stück. Immer wieder schön à la Hornpipe aus der Wassermusik-Suite Nummer 2. Georg Friedrich Händel, hier interpretiert vom Amsterdam Baroque Orchestra, geleitet von Ton Koopman. Kurz nach 7:30 am Freitag raus aus der Komfortzone und rein in eine bunte Welt der Farben. Nils Landgren, gestern beim Schleswig-Holstein Musikfestival. Gut, ich meine nun, Nils Landgren, mit Farben kennt er sich aus. Er ist ja der Mann mit der roten Posaune, also zumindest mit einer Farbe kennt er sich gut aus. Er hat beim Schleswig-Holstein Musikfestival in der Petruskirche in Kiel und im Lübecker Dom gespielt. Ungewohnte Locations für einen Jazzmusiker und auch musikalisch ganz anders unterwegs als sonst. Astrid Wolf.
1: Der Swedish Radio Choir singt Farben der Liebe, Sonnets of Darkness and Love. Komponiert von Sven David Sandström, einem der wichtigsten schwedischen zeitgenössischen Komponisten. Fast hätte er es nicht mehr geschafft, das Werk zu vollenden, sagt sein Weggefährte, der Jazzmusiker Nils Landgren.
2: Also man konnte ja spüren, dass er sehr krank war, aber er hat ja so einen Lebensgeist, so eine Lebensfreude immer noch. Und er wollte das unbedingt machen. Er war ja schon denn in so einer Art Hospice außerhalb Stockholm. Aber er hat sich vorgehabt, dass er das fertig machen wollte. Das ist wirklich ein Werk für die Ewigkeit, würde ich sagen.

0: Der zwölfteilige Zyklus, Texte von Shakespeare, Nietzsche und aus der Bibel. Es geht um Liebe in all ihren Facetten, auch den dunklen. Die Musik schreibt Sven David Sandström für ein Chor, Posaune und Solostimme. Für die Posaune und Stimme von Nils Landgren.
1: Zuerst dachte ich, okay, das hier wird nicht einfach. Weil das ist weit weg von das, was ich normalerweise tue. Nachdem es fertig war, ist er gestorben und wir hatten keine Gelegenheit zu diskutieren, wie soll ich das spielen und wie, was und so weiter.
0: Sakraler Neobarock statt Jazz. Auch für den Sänger Nils Landgren sind die Sonnets of Darkness and Love eine Herausforderung.
1: David hat immer gesagt, dass er mich sehr als Musiker und Mensch gemocht hat. Und er hat auch gesagt, du hast eine ganz komische Stimme, aber ich finde es trotzdem toll. Und so gehe ich an dieses Stück denn. Also ich singe so, wie ich bin.
0: Der Swedish Radio Choir und Nils Landgren hinterlassen ein beeindrucktes Publikum.
2: Ich kenne Nils Landgren in anderen Versionen, mehr im Jazz. War überrascht, wie er sich da so eingebracht hat und auch sein Spiel, sein Singen, sein Gesang, einfach fantastisch.
3: Ja, war sehr intensiv. Ein spannender Chor, sehr auf den Punkt und lautstark, also war sehr, sehr, sehr schön.
4: Also es war sehr modern, ich musste mich da etwas eingewöhnen, aber es war auch sehr überwältigend.

Nils Landgren mal ganz anders als der sonstige Nils Landgren beim Schleswig-Holstein Musikfestival. 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

0: Patrick Doyles Filmmusik aus Cinderella.
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2: Es ist ein besonderes Licht und wer einmal auf dem Darß unterwegs war, vergisst es nicht. Die Ostsee glitzert, der Wind streicht durch die goldgelben Dünen und in Ahrenshoop scheint dieses Licht noch ein wenig anziehender zu sein als anderswo. Seit über 100 Jahren lockt dieses kleine Fischerdorf Künstlerinnen und Künstler an. Der Oldenburger Maler Paul Müller-Kempf gründete hier um das Jahr 1892 eine Künstlerkolonie. Auch eine redgedeckte Schifferkirche findet sich in Ahrenshoop. Sie ist so klein, fast könnte man sie übersehen, und doch erzählt sie eine große Geschichte. Erbaut wurde sie zu DDR-Zeiten in den 1950er Jahren. Neue Kirchen waren alles andere als erwünscht, darum durfte sie, wenn überhaupt, nur winzig sein und ohne Turm. So entstand dieses Kirchlein aus dem Nichts. Denn es gab nichts. Kein Baumaterial, kein Zement, kein Eisen, jedenfalls nichts, was genehmigt war. Aber die Gemeinde wollte nach dem Krieg dennoch einen Ort zum Beten haben, also baute sie. Der Altar wurde aus einer Schreibtischplatte geschnitzt, das ergatterte Baumaterial diskret in einem Fischkühlwagen zur Baustelle gebracht. Nicht aus Trotz, sondern weil die Menschen davon überzeugt waren, ein Dorf braucht mehr als Straßen und Häuser, es braucht auch einen Raum für die Seele. Als die Kirche von außen fertig war, entstand drinnen ein neues Problem. Wo ist hier noch Platz für die Orgel? Der Orgelbauer Christian Wegscheider entdeckte einen Ort, einen unsichtbaren. Er schuf ein Instrument, das sich auf engstem Raum hinter dem Altar verbirgt. Eine Orgel mit Pfiff, raffiniert gebaut und selbst ein Kunstwerk. Martin Buber prägte den Satz, Gott wohnt, wo man ihn einlässt. Das passt zu Ahrenshoop. Hier haben Künstlerinnen und Künstler immer wieder den Blick für die Weite des Himmels geöffnet, auch durch Kunst und Musik auf sehr engem Raum. Mir erzählt dieses kleine Kirchlein von einem Stück Lebenskunst. Nicht immer können wir uns unsere Lebensumstände aussuchen, aber wir können entscheiden, was wir aus ihnen machen. Aus wenig Raum kann Weite entstehen, aus Einschränkung Genialität. Und aus einem kleinen Kirchenraum ein Ort des Friedens. Besonders gut zu spüren, wenn draußen der Wind braust. Wer die Schifferkirche verlässt und wieder hinausgeht zum Strand in diesem besonderen Licht, nimmt vielleicht genau das mit. Hoffnung braucht nicht viel Platz, nur Menschen, die ihr Raum geben.
0: Die Morgenandacht von Matthias Bernsdorf von der Evangelischen Kirche, Pastor in Schwerin. 9:08.

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1: Um 8 Uhr mit Astrid Fietz. Nach dem mutmaßlichen Anschlagsversuch mit einer Sprengstoffdrohne am Flughafen Leipzig hat die Bundesanwaltschaft die Ermittlungen an sich gezogen. Grund sei die besondere Bedeutung des Falls, hieß es zur Begründung. Wer hinter der Tat steckt, ist weiter unklar. Aus der NDR-Nachrichtenredaktion Astrid Rolle.
2: Die Bundesanwaltschaft spricht von tatsächlichen Anhaltspunkten, dass auf dem Flughafengelände eine Explosion herbeigeführt werden sollte. Dazu seien an der Drohne professioneller Sprengstoff und ein Zünder angebracht worden. Die Drohne war in der Nacht zum Mittwoch in der Nähe von ukrainischen Antonov-Flugzeugen entdeckt worden. Experten entschärften die Sprengladung. Die Ermittler gehen mittlerweile zudem davon aus, dass auch der Gegenstand, mit dem eine DHL-Frachtmaschine in der Luft zusammengestoßen ist, eine Drohne war. Laut Bundesanwaltschaft handelt es sich um einen schwerwiegenden Angriff auf die Infrastruktur in Deutschland.
1: Der Vorfall mit einer Sprengstoffdrohne am Flughafen Leipzig hat eine Debatte über den Schutz kritischer Infrastruktur in Deutschland ausgelöst. Im Morgenmagazin von ARD und ZDF beschrieb der Dresdner Luftverkehrsexperte Hartmut Fricke, wo aus seiner Sicht der größte Handlungsbedarf besteht.
3: Wenn eine Erkennung gelingt mit der Drohne, müssen natürlich die entsprechenden Alarmketten schnell funktionieren. Das bedeutet, Zuständigkeiten an den kritischen Infrastrukturen muss definitiv weiter geschärft werden. Das ist Schritt 1. Schritt 2 ist, wenn wir unser Land schützen wollen, müssen wir natürlich viel weiterdenken und entsprechend uns fragen, welche Ziele mögen denn noch und morgen interessant sein. Und dies bedeutet, wir brauchen eine Flächendeckung in der Erkennung von Drohnenoperationen, die aktuell nur im zivilen Kontext gut etabliert ist. Und die Technologie für, ich sag mal, nicht kooperative Systeme, so wie es hier vorliegend ist, die bedarf eben der Abrüstung und der entsprechenden Einrüstung von diesen Überwachungssystemen, von denen wir jetzt gerade viel diskutieren.
1: Der Luftverkehrsexperte der TU Dresden, Fricke. Ein Gericht im US-Bundesstaat New Mexico hat den Facebook-Mutterkonzern Meta verurteilt wegen Gefährdung der psychischen Gesundheit von Kindern. Meta soll deshalb eine Strafe von umgerechnet fast 500 Millionen Euro zahlen. Aus New York, Giselle Uka.
4: Mit dem Geld soll ein Fonds zur Unterstützung von Minderjährigen finanziert werden, die durch Online-Konsum zu Schaden gekommen sind. Außerdem muss das Unternehmen dem Urteil zufolge seine Plattform für Minderjährige in dem Bundesstaat anders gestalten. Unter anderem fordert das Gericht, dass süchtig machende Funktionen eingeschränkt und bessere Alterskontrollen eingeführt werden. Auch gegen sexuelle Ausbeutung von Kindern müsse mehr getan werden. Der Fall wird in den USA aufmerksam verfolgt. Auch andere US-Bundesstaaten, Kommunen und Schulbezirke wollen mit ähnlichen Klagen gesetzliche Änderungen für soziale Medien erzwingen. Meta kündigte Berufung an und erklärte, beim Schutz von Jugendlichen eine gute Bilanz im Netz vorweisen zu können.
1: Die Bundesarbeitsgemeinschaft Wohnungslosenhilfe warnt vor den Folgen von Hitze für Obdachlose. Geschäftsführerin Bösing sagte der Rheinischen Post, wer auf der Straße lebe, trage das höchste Risiko bei extremer Hitze. Ohne Zugang zu Wasser, Schatten oder kühlen Räumen seien wohnungslose Menschen hohen Temperaturen schutzlos ausgeliefert. Viele litten bereits unter Vorerkrankungen, die durch die Hitze weiter verschärft würden. Die zweite Fußball-Bundesliga startet heute Abend in die neue Saison. Das Eröffnungsspiel bestreiten der VfL Bochum und Hertha BSC ab 20.30 Uhr. Was die norddeutschen Clubs von der kommenden Spielzeit erwarten können, berichtet Stefanie Lavoie.
5: Mit dem wertvollsten Kader der Liga ist Wolfsburg Topfavorit auf den direkten Wiederaufstieg. Coach Strobel soll das Team neu aufbauen. Mit Rehse holten die Wölfe einen der begehrtesten Spieler der Liga. Ebenfalls zurück ins Fußball-Oberhaus möchte Hannover 96 nach 7 Jahren Zweitklassigkeit. Mit Trainer Tietz setzen die Niedersachsen auf Kontinuität. Auch der FC St. Pauli zählt zu den Aufstiegskandidaten. Die Hamburger formulieren ihr Saisonziel allerdings eher defensiv mit dem oberen Tabellendrittel. Abgänge wie Irvine dürften Lücken im Team hinterlassen. Für Kiel, Braunschweig und Aufsteiger Osnabrück wird mutmaßlich der Klassenerhalt im Vordergrund stehen.
1: Das waren die Nachrichten. Das Wetter in Norddeutschland. Mal Sonne, mal Wolken. Schauer bei 19 bis 24 Grad. Morgen viel Sonnenschein, ab und zu ein paar Wolken. Meist trocken bei maximal 21 bis 28 Grad. Am Sonntag Sonne und Wolken im Wechsel, vereinzelt Schauer 23 bis 33 Grad. Und am Montag neben freundlichen Phasen Schauer und Gewitter bei 20 bis 31 Grad. Es ist gleich 8.05 Uhr.
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6: Guten Morgen und willkommen am Freitag. Bevor Sie gleich in einer guten Viertelstunde ganz possierliche Tierchen kennenlernen werden, wo überhaupt keine Chance besteht, dass sie zumindest hier bei uns in Norddeutschland mal auf die treffen, beschäftigen wir uns gleich erstmal mit einer weiteren Kulturinitiative hier bei uns im Norden in Mecklenburg-Vorpommern. Schauen ja schon die ganze Woche in dieses Bundesland, in dem im September ein neuer Landtag gewählt wird. Und natürlich gibt es jede Menge schöne Musik, jetzt von Mischa Majski gespielt. Suite für Cello Nummer 3, C-Dur von Johann Sebastian Bach.

0: Moredes ist der fünfte Satz aus Suite für Cello Nummer 3, C-Dur von Johann Sebastian Bach. Mischa Majski, Cellist aus Lettland, hier mit seiner Interpretation bei NDR Kultur. Im September werden zwei neue Landtage gewählt, einer in Sachsen-Anhalt, einer bei uns im Norden in Mecklenburg-Vorpommern. Wenn man Umfragen und Statements zu diesen bevorstehenden Wahlen sich mitunter anhört, kriegt man den Eindruck, dass viele mit dieser Wahl auch das politische Berlin abstrafen oder auf irgendeine Art und Weise die Bundesregierung bewerten wollen. Man vergisst dann häufig, dass, ja, natürlich, klar, sind das irgendwo die gleichen Parteien, aber es geht ums Land und nicht um Bundespolitik. Ja, andererseits ist es auch so, gerade wenn wir über die Kultur sprechen, viele Kulturinitiativen gäbe es nicht oder so nicht ohne Geld vom Bund. Also zum Beispiel aus einem Programm, das genauso heißt: Demokratie leben schafft Partizipation, schafft Kultur. Aber dieses Geld ist auch nicht mehr sicher. Bundesfamilienministerin Prien baut das Programm um. Neuerdings dürfen die Kommunen selbst entscheiden, ob sie die Fördermittel überhaupt annehmen wollen. Der erste in Mecklenburg-Vorpommern hat bereits Nein gesagt. Was bedeutet das nun für die Menschen, die sich vor Ort engagieren? Das wollte Jonas Kühlberg aus unserem NDR-Kulturteam wissen.
1: Schloss Bröllin, ein 800 Jahre alter Gutshof bei Pasewalk, nahe der polnischen Grenze. Künstlerinnen und Künstler aus aller Welt proben hier, bringen Kultur aufs Land. Katharina Husemann ist ehrenamtlich im Vorstand des Vereins tätig und arbeitet zudem von hier aus für die Stadt Pasewalk an den Partnerschaften für Demokratie.
2: Demokratie braucht Räume, an denen man sich treffen kann. Räume, die offen sind für unterschiedliche Gesellschaftsschichten, Altersgruppen, Kulturen.
1: Mit Geld aus dem Bundesprogramm Demokratie leben organisiert Husemann zum Beispiel Klassensprecherkonferenzen mit allen Pasewalker Schulen oder ein Höfefest, bei dem Nachbarn an 23 Orten in der Stadt ins Gespräch kommen. Wie wichtig sind solche Bundesmittel für die Demokratiearbeit im Land? Husemanns Kollege René Lenz koordiniert die Partnerschaften für Demokratie in Anklam und auf Usedom.
3: Der Kommune, also sind die allermeisten Projekte davon abhängig, dass finanzielle Mittel von außen kommen. Und das sind in unserem Fall zu 100% eben Mittel vom Bundeshaushalt. Es gibt natürlich landesseitig noch Projekte, die auch teilweise in der Region wirken. Aber ohne finanzielle Unterstützung von Seiten des Bundes wäre die Arbeit vor Ort überhaupt nicht mehr denkbar.
1: Und genau diese Unterstützung wackelt. Denn nach den neuen Fördermodalitäten aus dem Bundesfamilienministerium reicht ein Antrag allein nicht mehr. Die kommunalen Parlamente müssen zustimmen. Lenz kann die Idee dahinter sogar nachvollziehen, sagt aber auch:
3: Das Problem allerdings ist, dass die politische Mitte im Osten Deutschlands eben nicht mehr so breit ist, dass das ein Selbstläufer ist. Also, dass einige Beschlüsse in diesem Bereich eben dann schwer wurden oder nicht gefällt wurden, beziehungsweise Partnerschaften aufgeben mussten und aufhören mussten, weil eben einfach kein Konsens mehr gab, Demokratiearbeit in der Region zu fördern.
1: So geschehen Ende Juni an der Mecklenburgischen Seenplatte. 24-24 Stimmen bei 14 Enthaltungen. Keine Mehrheit. Die AfD stimmte geschlossen dagegen, sowie einige Abgeordnete der CDU-Plus-Fraktion. Der Landkreis verzichtet damit auf 140.000 Euro Demokratieförderung vom Bund. Betroffen davon ist auch das Transitfestival auf Burg Klempenow. 13.000 Euro fehlten plötzlich. Organisatorin Undine Spillner musste schnell handeln.
4: Wenn dann plötzlich so ein Riesenloch klafft, waren das einfach viele schlaflose Nächte und viele Briefe, Mails an Stiftungen, Telefonate und so weiter. Und wir haben geschafft, zwei Tage vorm Fest bekam ich morgens noch übernächtigt vom Aufbau schon die Lichtprobe fürs Gelände gemacht, eine Mail, dann vom Elisabeth-Selbert-Fonds über 11.000 Euro. Und dazu hat uns die Amadeo-Antonio-Stiftung unterstützt. Das heißt, wir haben die Lücke geschlossen bekommen.
1: Glück gehabt, diesmal. Doch warum überhaupt der Umbau des Programms Demokratie leben? Familienministerin Karin Prien betont, nicht am Programm sparen, sondern es neu ausrichten zu wollen. Es sei bisher einseitig ausgerichtet gewesen. Ein Vorwurf, der René Lenz trifft.
3: Dass das Bundesprogramm eigentlich bundesweit gerade diskreditiert und in eine Ecke rückt, wo wir als, ja, sag ich mal, links-wokes Förderprogramm irgendwie geframed werden. Dabei machen wir total andere Sachen. Also wir fördern ja eben das Engagement von Ehrenamtlichen, wir fördern kleine Vereine, wir machen Projekte an Feuerwehren, wir machen Projekte an Schulen, wir versuchen Kindern und Jugendlichen mittels Projekten beizubringen, wie Demokratie funktioniert.
1: Katharina Husemann sagt, der Verein Schloss Bröllin selbst würde einen Wegfall der Mittel sogar verkraften, aber

0: Darum geht es ihr nicht.
1: Die Region verliert einfach. Es gibt einfach Menschen, die Ideen haben, sich gerne engagieren möchten und Unterstützung brauchen. Und das sind dann 500 Euro für ein ganzes Dorf, was eine Idee hat und diese Idee umsetzen möchte.
0: Ob nach der Mecklenburgischen Seenplatte weitere Kommunen die Bundesmittel zurückweisen, weiß niemand. Für die Engagierten heißt das weitermachen. Ohne Gewissheit, ob das Geld im nächsten Jahr noch kommt. Katharina Husemann hat derweil einen Wunsch an die Ministerin.
1: Ich wünsche mir eine bessere Zusammenarbeit mit der Basis. Geht nur so, indem man wirklich auch mal hingeht und spricht und sich die Orte anguckt.
2: Warten wir ab, wie sich das entwickelt nach den Wahlen dann im September. 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

0: Solche Sounds können Sie auch machen, meine Damen und Herren. Einfach rausräumen, was in Ihren Küchenschränken zu finden ist und dann auf allen möglichen rumtrommeln. Kochtöpfe, Messbecher. Dann klingt das so ähnlich wie in meiner Swing aus dem Soundtrack zum Film Schokolade, komponiert von Django Reinhardt. NDR Kultur, 8:35 ist es. Auf verschiedenen Social-Media-Plattformen machen gerade Videos von Kapibaras die Runde. Das sind Wasserschweine, die gemütlich durch das Parlament der brasilianischen Region Mato Grosso spazieren und Abgeordnete überraschen. Das ist nicht ganz alltäglich. Kapibaras sind übergroße, etwas struppige Meerschweinchen und haben normalerweise die Ruhe weg, quieken fröhlich vor sich hin. Ja, so kann es dann schon mal passieren, dass sie auf Parlamentsbesuch gehen. Da haben wir sonst nichts zu tun. Oliver Neuroth, unser ARD-Korrespondent in Rio de Janeiro. Was ist da genau passiert?
1: Zwei Kapibaras sind einfach reingelaufen ins Regionalparlament von Mato Grosso durch den Haupteingang, und zwar während sich die Abgeordneten auf eine Abstimmung vorbereitet haben. Die Kapibaras sind ganz ruhig durch das Foyer spaziert. Mitarbeiter sagen, das kommt häufiger vor, das sind sie schon gewohnt. Eine Mitarbeiterin hat sie dann wieder nach draußen gelotst, ohne Panik, ohne Schäden. Das Parlamentsgebäude in Cuiabá, der Hauptstadt des brasilianischen Bundesstaats Mato Grosso, liegt direkt neben einem Park mit Seen, mit Grünflächen. Und dort leben eben auch ein paar Kapibaras. Und das sind sehr neugierige Tiere.
0: Vielleicht wollen Sie einfach mal gucken, was aus dem Tagesordnungspunkt Tierschutz geworden ist im Parlament. Okay, aber das heißt, so ein Wasserschweinbesuch ist was ganz Normales in Brasilien?
1: Fast. In vielen Städten leben Kapibaras nah an Menschen, in Parks, an Seen, an Flussufern. Vor allem in der Stadt Cuiabá, da gehört es fast schon zum Stadtbild dazu, dass Kapibaras durch bewohnte Gebiete laufen. Vor 3 Jahren ist schon mal eine ganze Kapibara-Familie im Regionalparlament spazieren gegangen. Und jemand hat auch schon mal gefilmt, wie sie den Springbrunnen der Anlage für eine Abkühlung genutzt haben. Selbst hier in Rio de Janeiro leben Kapibaras an einem großen See in Lagoa. Da kann man sie als Tourist auch schon mal sehen. Sie kommen in allen Ländern des Kontinents vor. In Brasilien leben vermutlich die meisten, und wahrscheinlich gibt es hier sogar den größten Kapibara-Bestand weltweit.
0: Okay, Oliver Neuroth, vielen Dank. Obrigado nach Brasilien, nach Rio de Janeiro. Dann wünsche ich Ihnen jetzt hier bei uns in Norddeutschland einen fröhlich quiekenden, gut gelaunten Start in diesen Freitag. Ebenso vergnügt wie ein Kapibara.

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1: Heute geht's zu Ende. Ulrike Grote liest die 14. und letzte Folge des Märchenromans Das Leben der Hochgräfin Gritta von Ratten zu Haus bei uns, den Bettina von Arnim gemeinsam mit ihrer Tochter Gisela geschrieben hat in den Jahren ungefähr nach 1840. Gritta haben wir kennengelernt, wir haben auch den bösen Gouverneur schon kennengelernt. Er ist ja bereits überführt. Und der König hat seine Einwilligung zu der Vermählung seines Sohnes mit der Hochgräfin Gritta von Ratten zu Haus bei uns gegeben. Da sind nun also Grittas 10 Gefährtinnen eingetroffen und Margareta bittet, dass die Trauung in ihrem Waldkloster stattfinden möge. Hier also nun das Ende des Märchenromans, gelesen von Ulrike Grote.
2: Was ist das für ein Waldkloster? Fragte Gritta. Oh, wir haben uns ein Kloster im Wald gebaut, sagte Margareta. Schön und zierlich von Rohr, Lehm und Feldsteinen mit kleinen Zellen und Fensterchen. Es ist alles ringsherum dicht verwachsen und ein Gänglein ist in der Mitte des Klosters, da fliegen die Vögel aus und ein und bauen ihre Nester an die Wand. Wie kommt ihr zu dem allen? Rief Gritta voll Freude, dass es ihnen immer wohlgegangen war. Das will ich dir erzählen. Wir wollen uns dort auf die Turmtreppe setzen. Das Prinzchen hat doch schon die anderen hinaufgelockt auf den Taubenschlag. Es wäre uns auch gar nützlich, hätten wir 2 Zuchttauben. Also, du warst uns abhanden gekommen. Und wir liefen überall herum nach dir, doch alles vergeblich. Wie wir nun so ganz unglücklich in die Kreuz und Quere rannten, erblickte ich etwas Weißes aus Blumen und Distelkraut ragen. Es sah seltsam aus. Ich dachte erst, es wäre eine große weiße Pusteblume. Aber, Gritta, ich bitte dich, erschrick dich nicht. Sie bewegte sich. Der alte Jude Abraham vom großen Meerschiff erhob sein weißhaariges Haupt und sah uns an. Was das für eine Freude war! Er erzählte uns, sie hätten sich damals alle vom Schiff auf einen Kahn gerettet. Er wäre aber so vollgestopft gewesen, dass, als Frau Maria uns noch habe holen wollen, die Leute sie festgehalten hätten, weil es nicht möglich gewesen sei, dass das Schiff uns noch tragen konnte. Sie seien nun vom Sturm unweit der Stadt Sumbona ans Land verschlagen worden, von wo bald alle wieder abgereist waren, weil der Gouverneur niemand in die Stadt ließ. Nur er sei dageblieben, um sich erst eine kleine Summe mit Weben zu verdienen vor seiner Abreise, da er immer gehofft, in die Stadt zu kommen. Da dies ihm nicht gelungen, zog er sich in den Wald zurück und lebte jetzt in einer kleinen Hütte. Wir blieben nun beim alten Abraham und waren die erste Zeit sehr traurig um dich. Doch fort wagten wir uns nicht, um dich zu suchen, denn der Gouverneur Pekavus ließ im Wald Jagd auf uns machen. Den Jägern war befohlen, jegliches Wild unserer Art einzufangen. So bauten wir uns denn ein Kloster. Hätten die Elfen nicht dabei geholfen, so wäre es wohl nie fertig geworden. Wilde Beere kam nämlich eines Tages zu uns. Und seit der Zeit war des Nachts immer ein heimliches Treiben. Es pochte, hämmerte und bohrte. Und immer war am anderen Tag darauf das Kloster wieder weiter fertig. Und immer schöner ward es. Als es ganz fertig war, machte uns der alte Abraham einen Webstuhl nebst Spinnräderlein und lehrte uns Spinnen und Weben. Dann nahm er zu unserem großen Leidwesen Abschied, um in sein Vaterland zu gehen. Wir gaben ihm Briefe mit an unsere Eltern. Er versprach, bald wiederzukommen und uns Nachricht von ihnen zu bringen. Und dann wollte er für immer bei uns bleiben, um seine Knochen unserem Kloster als Reliquien zu schenken. So haben wir uns denn ganz eingesponnen und eingewebt im Wald. Viel dachten wir an dich, und die Zeit verging. Vor ein paar Tagen noch schenkten uns die Elfen eine goldene Glocke in unseren Klosterturm, mit schönen Figuren drin eingegraben, die sie selbst in dem Wald des Nachts gegossen und graviert haben. Heute Morgen auf einmal kam Wilde Beere, rief uns wach und erzählte alles, was dir begegnet ist. Sie hatte alles von den Elfen erfahren. Früher hatte sie uns nie Nachricht von dir gebracht. Wahrscheinlich, weil sie sich bloß um die Wissenschaft bekümmerte. Wir machten uns gleich auf den Weg hierher. Aber wie schön ist es jetzt im Kloster. Ein jedes hat sein eigenes Geschäft. Reseda läutet alle Morgen und Abend. Petrina muss das Kapellchen ausfegen. Lieschen muss es schmücken mit Blumen. Sie kann die so schön aus bunten Federchen zusammenbinden, die die Vögelchen vor der Klostertüre fallen lassen, wenn Elfried sie füttert. Und so weiter. Sonst arbeiten wir zusammen, schwingen den Flachs und spinnen ihn. Dazu kommen öfters in den Dämmerstündchen die Elfchen und erzählen uns die schönsten philosophischen Gedanken und wir spinnen alle so vergnügt im Mondenschein. Dann weben wir und bleichen, wobei wir sehr vorsichtig zu Werke gehen, weil wir bemerkten, dass die kleinen Elfchen gern unter der Leinwand sitzen und allerlei Spuk darunter treiben. Harmonie hat ein wunderbares Instrument zustande gebracht, bei dem ihr die Elfchen beigestanden. Darauf musiziert sie in der Kapelle und hält alle unsere Stimmen zusammen. Maieli hat die Kapelle gemalt. Aus den beiden wird etwas. Du glaubst nicht, wie schön die Kapellenbilder sind. Ich bin nun die Äbtissin und wünsche nichts, als dass du als Königin unser Kloster genehmigst und es zu den 12 Landstreicherinnen nennst. Wir besitzen einen Klosterschatz von Bienen, die sich bei uns eingewohnt und ganz zahm und verständig sind. Wir brauchen sie als Boten. Sie schwärmen von uns zu den Elfchen und von dort wieder her und von einem zum anderen, um uns bei Gelegenheiten und Geschäften zu rechter Zeit zusammenzurufen. Von denen sollst du jährlich ein Töpfchen ihres klarsten Honigs als Abgabe haben. Doch jetzt muss ich fort ins Kloster. Wir haben heute das erste Elfenbier gebraut, das möchte überlaufen. Dann muss ich auch noch helfen, in der Kapelle die Hochzeitsanstalten machen. Und wir müssen uns putzen. Da habe ich keine Zeit zu verlieren. Sie rief die anderen vom Taubenschlag und zog eilig mit ihnen ab. Außer Camilla, die zurückblieb, um den Weg nach dem Kloster zu zeigen. Am Nachmittag, als der Wald vom Sonnenschein durchglänzt in voller Pracht stand, zog der Brautzug nach dem Klösterchen. Ihm voran ging der alte Hochgraf mit Gritta und Scharmorzel, auf Camillas Schritte achtend, die als Wegweiser durch den Wald sprang. Sein Bart glänzte weiß und gestrählt über ein neues Wams, und er sah vergnügter als je aus. Dann kam die Hochgräfin mit dem kleinen Thetel. Sie war ein wenig still und traurig, trotz ihres prächtigen Seidenrockes mit langer Schleppe, denn sie dachte daran, dass der kleine Thetel nicht die Herrlichkeit des Waldes sähe. Nach ihr kam der König und das Prinzchen mit Peter Hand in Hand. Der König hatte das Gefolge am Waldessaum zurückgelassen. Dieser Umstand und ein leichter Sommerschlafrock, nicht der schwere Thronpurpur, stimmte sein weiches Gemüt zu einer milden Fröhlichkeit.
3: »Sieh, Prinz«, sagte er, »was meine Pantoffeln nass werden auf dem grünen Boden. Was ist das?«
2: »Das ist Tau, lieber Vater.«
3: »Ach so, ich bin seit so vielen Jahren nicht in einem Wald gewesen. Ich glaub, ich war mein Leben kaum einmal drin. Man hielt das sonst nicht für einen passenden Ort für die Königswürde, weil Krone, Zepter und Thronmantel gar leicht konnten an den Sträuchern hängen bleiben. Was ist das? Wiegt sich nicht dort auf dem schwankenden Zweig in der Sonne ein Krammetsvogel?«
2: »Das ist ein Zeisig«, sagte der Prinz.
3: »Ach was«, rief der König, »was heißt das Zeisig? Solch einen Vogel gibt es nicht. Ich weiß wohl von dem Rebhuhn, von der Schnepfe, dem Wasserhuhn, der Wachtel, dem Krammetsvogel, der Lerche, dem Haselhuhn, dem Birkhuhn, Fasan und dergleichen, aber von keinem Zeisig hab ich je gehört. Horch, wie es pfeift!«
2: Und einem unwiderstehlichen Drang nachgebend, legte er sich ins kühle Moos.
3: »Was pfeift da so süß?«
2: »Eine Nachtigall«, sagte der Prinz.
3: »Ach«, rief der König, »gewiss ein Rebhuhn, ja, es schmeckt meinem Ohr zu gut.«
2: Was den König zum Weitergehen brachte, war ein Ameisenhaufen unter ihm, der sich wild widersetzte gegen die schnelle Besitznahme.
3: »Gott«, rief er, »ich kenne die Freuden des Waldes noch gar nicht«,
2: stand auf und rieb sich die gebissenen Stellen. Der stockende Hochzeitszug wanderte weiter. Immer vergnügter wurde der König und fing an zu singen.
3: »Die Pinschgauer wollten Wallfahrten gehen.«
2: Ob dieser grausamen Tonsätze, bei welchem des Königs Stimme lustig auf den höchsten Höhen irrte und in die tiefsten Abgründe stürzte, entflohen alle Vögel. Sie sahen endlich das Klösterchen. Es lag tief versteckt im Wald. Die runde Tür war umrankt mit wildem Kreuzblatt. Aus einem kleinen, dicht mit dunklem Grün bewachsenen Fenster steckte Margareta ihren Kopf. Ihr braunes Haar lag so glatt, gleich einem goldbraunen Mützchen um ihr Gesicht. Sie sah so weise wie noch nie aus. Schnell verschwand sie, als sie den Zug kommen sah, und bald unterbrach Glockenklang die Waldesstille. Greta schritt mit dem Grafen über die Steinschwelle. Ein zwitscherndes Vogelpaar über der Tür sendete ihr seinen warmen Gruß aus dem Nest auf das Schleierchen herab. Sie schaute freundlich empor und lockte sie. Der Zug geriet ins Stocken. Die alten Vögel schickten ihre Jungen. Sie flatterten um sie her, sperrten ihre gelben Schnäbel auf und wollten Futter haben, bis der Hochgraf ärgerlich wurde über das zärtliche Gezwitscher, Greta sanft einen Stoß gab, mit der Hand unter die Vögel fuhr und sagte: »Bedenke doch, Greta, dass du eine Braut bist.« Sie warf sich schnell wieder in die Brust, dass das Brautkrönlein auf ihrem Haupt zitterte, und trippelte in das dunkle Kreuzgänglein hinein. Sie zählte die Türen an der Seite. Es waren gerade 12. Zu jeder Seite 6. Also auch für sie war ein Zählchen bestimmt. Sie machte die Augen zu, um es nicht zu sehen, denn es tat ihr leid, nicht darin wohnen zu können. Doch sie wollte das Heiraten dem Prinzchen einmal zu Gefallen tun. »Ach, wie schön«, rief da alles um sie her. Und der König sprach ganz entzückt:
3: »Ei, da ist ja gar etwas in meinem Lande, wovon ich nicht weiß. Die artigen Klosterjungfern, sie sollen einen kleinen Orden haben.«
2: Greta sah auf. Es fiel ein helles Licht in den dunklen Gang aus dem von Margareta geöffneten Kapellchen, das am Kloster wie eine Blume am Stängel hing und in bunter Pracht schimmerte. Sie gingen hinein. Eine liebliche Musik begann und im Chor fiel der Kindergesang ein. Der Hochgraf von Ratten zu Haus bei uns wurde nach einer Weile, als das Entzücken zu lange dauerte, unruhig und räusperte sich. Das Prinzchen stellte sich schnell an Gritters Seite vor den Altar und Scharmorzel setzte sich in die Mitte und kaute an der Altardecke. Doch der Graf sah immer noch zornig vor sich hin. »Was fehlt dir denn?« fragte Greta. »Nichts als der Pfarrer!« Alle sahen sich verwundert an.
3: »Lieber Hochgraf«, sagte der König, »ich ernenne Sie zum Hofprediger, dann und wann bei besonderen Gelegenheiten, wenn wir ihn nicht entbehren können.«
2: Der Hochgraf stellte sich vor den Altar in Positur und hielt eine lange, ergreifende Traurede. Unterdessen sah sich Greta um. Das Kapellchen war bunt gemalt. Zwischen beiden Fenstern, vor denen die Baumzweige vom Wind geschaukelt sich neigten, war das Bild der Mutter Gottes gemalt. Unter dem blauen Sternenmantel lachten die 12 Bilder der Kinder hervor oder schliefen. Auf dem geschmückten Altar blühten die Waldblumen und dazwischen brannten die weißen Kerzlein von dem Klosterwachs. Camilla schwenkte in einem fort das Rauchfass. Es war ein sanfter Schein und ein süßer Duft in der ganzen Kapelle, so dass allen das Herz aufging vor Freuden und Wohlgefallen. Prinz Bonus stand mit offenem Mund und sah den Grafen an, ganz mit Andacht übergossen. Sein goldener Haarschein strahlte. Greta, in ihr Schleierchen gehüllt, stand tief in sich versunken. Da raschelte Margareta mit dem Schlüsselbunde hinter ihr. »Wie schön ist alles«, sprach Greta leise, um den Grafen nicht zu stören. »Ja, siehst du, das vermögen fleißige Hände«, erwiderte Margareta mit Äbtissinnenwürde. »Wie schön die Farben auf den Bildern sind. Sie sind von den Elfen von lauter Blumen zubereitet. Aber sieh einmal, was rührt sich denn da auf dem Boden?« Greta sah hin. Die Erde wurde dicht vor dem Altar von innen aufgewühlt und der graue Kopf einer Ratte bohrte sich durch. Sie fraß sich ganz gemütlich einen runden Ausgang, dann sprang sie heraus und zog an ihrem Schwanz eine zweite nach, diese eine dritte und so fort. Die erste führte den Zug im Tanz zu einer zierlichen Kamaniole um des Grafen Füße, dann zwischen ihnen durch um Gritta und Bonus herum. Der Graf haschte nach Gedanken, wie jemand, der mit der Fliegenklatsche in der Luft nach Fliegen schlägt. Sie flogen jedoch ganz fort, als zuletzt drei Ratten mit dem Wappen der Rattenzuhausschen Familie, das über der Burgtür befestigt gewesen, über seine Füße sprangen und es aufstellten. Dann folgten ihrer noch Achte, mit schweren Goldsäcken beladen. Die Ratten hatten sich einen Tunnel gebaut, unter dem großen Meere weg, und sich mitten durch die Erde gefressen, um ihr Unrecht wieder gut zu machen, dem Grafen das Wappen seines Stammes und das Erbteil der Gräfin zu bringen. Die weissagende Ratte hatte genau Ort und Stunde der Vermählung Grittas vorausgesagt, und sie hatten möglichst präzis gesucht, vor des Grafen Traurede anzukommen. Sie machten nun die artigsten Gesten, worin sie alles dieses deutlich ausdrückten und demutsvoll um Verzeihung baten. »Oh ja«, rief der Hochgraf, »ich verzeihe euch. Sonst wissen die Adligen ihren Adel kaum vor dem Rattenfraß zu retten, und ihr rettet mir meinen Adel.« Denn der Oberhofzuckerbäcker, der am allermeisten gilt, hat dem König so schon heimlich Zweifel gesetzt über das Wort »hoch« vor dem Grafen, obwohl er noch kein anderes als des Königs Wappen in Zucker gebacken, was seine heraldische Kunde sehr in Zweifel stellt. Aber nun, o König, bin ich vor deinen Augen gerechtfertigt, denn sieh, auf dem Wappen sitzt hoch auf dem Berge eine Ratte in den Wurzeln unseres Stammbaumes.«
3: »Es ist sehr verwischt«, sagte der König.
2: Die Ratten legten einen kleinen Wintermuff von dem Felle gestorbener Lieben, ein Hochzeitspräsent der Königin, vor Gritta hin. Dann brachte Margareta ihnen unter den Altar ein Töpfchen mit Eingemachtem, woran sie sich erfrischen sollten, um die Reise gestärkt wieder zurückzumachen. Der Graf hielt seine Rede ohne weitere Unterbrechung zu Ende. Und Gritta war Kronprinzessin von Sumbona. Als die Glückwünsche vorbei waren, zerstreuten sich alle im Kloster, um es zu besichtigen. Die Klosterfräulein wussten sich auf artige Weise beim König einzuschmeicheln. Margareta führte ihn in ihre Zelle. Zwar konnte er seiner ansehnlichen Person wegen kaum durch die Tür, aber sie schoben alle nach, bis sie ihn drin hatten. Dann langte Margareta aus einem Schränkchen guten, duftenden Honigkuchen, Nonnenseufzerchen und andere berühmte Klostersüßigkeiten. Der König machte es sich bequem und setzte die goldene Krone unter das Bett, auf dem er in Ermangelung seines breiten Thronstuhls Platz genommen. Margareta band ihm ein weißleinenes Vortüchlein um, dass er sich nicht beschmutze. Camilla kraute ihm auf sein Verlangen sanft auf dem Kopf herum, dabei aß er und ließ sich von den Klosterfräulein etwas erzählen. Nur eine Fliege, die von seiner Nase nicht lassen wollte, gab drei Fliegenwedeln anmutig im Takt, geführt von Elfried, Anna und Lieschen, fortwährend Beschäftigung. Dies ergötzte den guten König sehr, der für jede Attention eine großmütige Anerkenntnis hatte, obschon dies nach seiner großmächtigsten Gewalt nicht nötig gewesen sein würde. Als er das Beste gekostet, einen süß gerührten Rosinenmatzen, brach er unaufhaltsam in die Worte aus:
3: »Meine lieben kleinen Klosterjungfern, ihr sollt einen großen Orden haben!«
2: Reseda hatte das Prinzchen Bonus hinaufgelockt auf den Turm, um ihm die goldene Glocke zu zeigen. Und Veronika unterhielt sich mit dem Grafen über eine Maschine, das Kloster auf Rollen zu setzen und im ganzen Wald herumzufahren. Nur die Bäume waren hinderlich bei ihren Plänen, sonst nichts. Die Gräfin und Peter hörten mit zu. Also dachte niemand an Gritta. Diese war in der Kapelle zurückgeblieben mit dem kleinen Thetel. Er wollte nicht aus der Kapelle, wo es so lieblich duftete, und kroch auf der Erde umher. Gritta lauschte dem Vogelgesang draußen im Wald und sann über ihr Leben nach, wie es gleich einem reinen, wilden Quell durch die Lebensufer dahingeeilt, alles schwebte ihr wieder vor. Die Kindheitsereignisse, so deutlich. Müfferts graue Augen blickten durch den Rauch liebreich zu ihr nieder. Wie hütete er sein Pflänzchen mit Sorgfalt, wünschte ihm jeden Sonnenstrahl, der die feinen jungen Blätter zu lustiger Pracht entfalte. Sie saß auf dem Herd, hinter dem rußigen Kochtopf, und hatte schöne Zukunftsträume. Jetzt war alles da und Blüten und Früchte fielen über sie. Und doch fiel ihr ein, sie wolle zum Kapellenfenster hinaus. Und sie hatte keinen Wunsch mehr, als dass der kleine Thetel sehe, und dachte daran, ob die Ahnfrau wohl ihr Versprechen halten werde. Die Sonnenstrahlen spielten mit den Blüten ihres Brautkrönchens und zogen einen Streif über ihr rotes Atlasröckchen. Wie sie so ruhig saß, flog das Fenster oben auf und Wilde Beere guckte herein. Auf ihrem Kopf trug sie eine große Zwiebel, so dass die Wurzeln gleich einer großen Perücke um sie herabhingen. Sie nickte lächelnd Greta zu und kam herabgesaust, als wäre ein hoher Sprung eine Kleinigkeit. Sie ging auf den kleinen Thetel zu, langte eine wunderseltsame Blume aus ihrem Rock und strich ihm damit sanft über die Augen. Greta sah aufmerksam zu. »Siehst du, Greta«, sagte Wilde Beere nach einer Weile, »dies Mittel hat mir nur noch gefehlt. Ich habe lange geforscht, was die rechte Heilung kranker Augen sei, und nun hab ich's gefunden. Als ich heute Morgen nach Kräutern suchte, blickte mich von ferne eine blaue Blume an und trug in ihrem Kelch eine große Tauperle. Ich betrachtete sie nachsinnend, was sie wohl für eine Kraft haben könne. Da stand plötzlich eine schöne, stolze Frau vor mir und sagte, »Brich sie! Es ist Augenheilung. Heile den kleinen Thetel damit und bringe Greta meinen Abschiedsgruß, denn ich scheide nun von der Erde.« »Aber jetzt muss ich wieder fort, in den grünen Wald«, fuhr Wilde Beere fort. »Die Blume wird wohl bald ihre Wirkung tun. Du kannst mich einmal besuchen. Es ist so schön dort in meiner Höhle, wo die Blätter im Düstern rauschen und selten ein Sonnenstrahl das feuchte Gras küsst. Da hab ich meine Spiritusgläser, in denen die wunderbaren Kräfte eingesperrt sind und wo die Sonne hell scheint. Da sitze ich auf den Spitzen der beleuchteten Zweige und sammle das Sonnengold, und wo ein Baum rauscht geheimnisvoll, da weiß ich, was er erzählt.« Margareta trat in diesem Augenblick in die Kapelle, um Greta zu suchen. »Aber, Wilde Beere«, rief sie, »so verunstaltest du dich. Achtest du denn nicht dein schönes braunes Haar?« Wilde Beere warf ihr die Zwiebelperücke ins Gesicht und war an ihr vorbei zur Tür heraus. Als sie sich aus den verwirrten Wurzeln losgemacht, saß Greta schon bei dem kleinen Thetel. Er hielt eine Blume gegen das Licht und lächelte freudig über die bunten Farben. In demselben Augenblick trat der Hochgraf und die Gräfin herein. Greta trug ihr das sehende Gräflein in die Arme. Der Hochgraf machte einen solchen Freudenlärm, dass der König, der Prinz, Peter und alle zusammenliefen. Jetzt ging der Hochzeitsjubel recht los. Harmonie spielte auf ihrem Orgelinstrument dazu, bis der König daran erinnerte, man müsste nach Hause. Die Klosterschwestern nahmen zärtlichen Abschied von Greta, und sie versprach ihnen, manche schöne Sommerzeit bei ihnen zu wohnen. Sie standen noch lange an der Tür, schauten dem Zug nach und sprachen untereinander, »Was das für ein artiger, lieber König ist«, sagte Margareta, »er hat wirklich den Honigkuchen und alles gegessen und hat so artig dabei gelächelt.« »Ja, ja, das zeigt, dass wir einen Orden kriegen sollen«, rief Camilla. »Den wollen wir über die Tür nageln.« Der Zug verschwand hinter den Bäumen. Sie machten die Pforte zu und kehrten ein in ihre Zellen. Als der Zug das Ende des Waldes erreicht hatte, standen mehrere goldgeschmückte Kutschen davor. Die Bedienten warfen alles in die Wagen und fort ging es, dass die Rösslein nur so wieherten, durch die fruchtbaren Felder und grünen Wiesen bis an den Kreuzweg, wo der König nach Sumbona abbiegen musste, denn er hatte schon sehr lange das Regieren verschoben. Doch was war das? Schon von ferne sahen sie dort einen großen Volkshaufen. Es waren alle Gilden der Stadt Sumbona und sonstiges Volk. Sie hatten sich am Kreuzweg aufgestellt, denn sie hatten etwas gemerkt. Da stand die werte Schneidergilde, die Schuster, Die Rademacher, Lackierer, Vergolder, Glaser, Böttcher und so weiter. Mit fliegenden Fahnen. Aber voran die Bäcker und Fleischer und die Gänsehirten mit den größten Fahnen. Die kleinen Buben waren auf die kleinen Kirschbäume der Oberhofschattenanlegung gekrochen. Ob aus Attention für den König oder die roten Frühkirschen, bleibt zweifelhaft. Ein Mann mit einem Stock, der sie herabwinkte, meinte, sie sähen unten viel besser. Sie aber meinten das nicht, es sei ein zu naher Standpunkt. Die Wagen langten an. Da ertönte das gesamte Volksgeschrei und der Gassenjungengeschrei dazu. Heil unserem König Anzerex, dass er die bedrängten Gänsebrüste freigegeben. Der König lächelte. Denn er hatte heute Morgen heimlich einen Boten mit dieser erfreulichen Regierungsmaßregel in die Stadt geschickt. Heil dem Prinzen Bonus und heil der Prinzess Gritta zu ihrer glücklichen Vermählung. Vivat hoch! Es ward ein so allgemeiner Jubel, erhöhter Volkslust, der erhabenen Vaterlandsgefühle der geliebten Bürger, dass der König sich die Ohren zuhielt und Goldgroschen austeilen ließ, worauf die allgemeine Volksbrusterregung in stillschweigender Keulerei endete. Der König fuhr links ab, die anderen fuhren nach dem Sommerschloss, und das Prinzchen Bonus führte seine Gritta in die stille Wiege eines glückseligen Lebens, bis sie beide ans Regieren mussten, wenn der König müde war. Der alte Hochgraf hatte genug Stoff zu Maschinen, so dass er bald das ganze Land damit hätte regieren können, was auch später bei verfeinerter Volkskultur geschehen sein soll. Der alte Müffert kam nach einem Jahr mit Frau Rönnchen, die er abgeholt hatte, um sie zu heiraten, weil Gritta sich nach ihr sehnte. Sie wurden mit großer Freude empfangen. Schon lange hatte der Hochgraf Boten nach ihm ausgesendet, von Reue getrieben, da er aus Grittas eigenem Mund gehört, dass sie ihm davongelaufen. Die Hochgräfin sah in die klaren Augen des kleinen Thetel und erzog ihn zu einem besonders liebenswürdigen Grafen. Wurde wieder so mutwillig wie früher und machte mit ihm zusammen unartige Streiche gegen den Hochgrafen. Die Klosterfräulein sollen weit den Segen über das Land verbreitet haben. Ihre Eltern schickten ihnen Nachricht und einige kamen später selbst und siedelten sich an. Peter, Gritta und Bonus liebten sich alle drei gleich. Peter ward wie früher in Ratten zu Haus bei uns Turmwart im Schloss und übernahm dazu das Geschäft eines großen Gänseverwalters. Wilde Beere blieb im Wald und wurde Medizinalrat bei besonderen Gelegenheiten. Und wo es im Lande wirklich ans Sterben ging, erschien sie zur Hilfe. Deswegen starb auch niemand, außer denen, die so krank waren, dass es nicht anders ging. Hier endet das lebenbeschreibende Manuskript der Hochgräfin Gritta von Rattenzuhaus bei uns, dem weißen Wickelkinde, dem klugen Kinde und dem Muster aller Bräute, die später ein Muster der Königinnen ward und ihr Licht nie unter den Scheffel stellte, woran ein jedes Kind ein Exempel nehmen kann. Aller Wahrscheinlichkeit nach hat Gott Vater das Paradies Symbona wieder an den Himmel geklebt, weil die Menschen unter Grittas Regierung dort so weise geworden sind, dass sie sich sehr dazu eigneten, ein himmlisches Amt zu übernehmen. Sonst würde ich einmal raten, auch hinzureisen.
1: Das also ist das Ende der Hochgräfin Gritta von Rattenzuhaus bei uns. Ein Märchenroman, geschrieben von Bettina von Arnim und ihrer Tochter Gisela, gelesen von Ulrike Grote. Falls Sie sagen, da würde ich gerne nochmal ganz von vorne einsteigen, die ganze Lesung finden Sie in unserer App ARD Sounds und das Buch ist im Manesse Verlag erschienen. Nächste Woche am Montagmorgen um 8:30 geht es dann los mit einer neuen Lesung. Volker Hanisch präsentiert Ihnen dann den Orient Express, ein Reisebericht von John Dos Passos, der ist 1921 mit 25 Jahren durch die Länder des Nahen Ostens gereist. 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Und diesen Reisebericht aus dem Nahen Osten werden Sie in der nächsten und übernächsten Woche dann hören. Hier in Am Morgen vorgelesen bei NDR Kultur.
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5: Um 9 Uhr mit Claudia Treves. Nach dem mutmaßlichen Anschlagsversuch mit einer Sprengstoffdrohne am Flughafen Leipzig hat die Bundesanwaltschaft die Ermittlungen an sich gezogen. Grund sei die besondere Bedeutung des Falls, hieß es zur Begründung. Wer hinter der Tat steckt, ist weiter unklar. Aus der NDR-Nachrichtenredaktion Astrid Rolle.
6: Die Bundesanwaltschaft spricht von tatsächlichen Anhaltspunkten, dass auf dem Flughafengelände eine Explosion herbeigeführt werden sollte. Dazu seien an der Drohne professioneller Sprengstoff und ein Zünder angebracht worden. Die Drohne war in der Nacht zum Mittwoch in der Nähe von ukrainischen Antonov-Flugzeugen entdeckt worden. Experten entschärften die Sprengladung. Die Ermittler gehen mittlerweile zudem davon aus, dass auch der Gegenstand, mit dem eine DHL-Frachtmaschine in der Luft zusammengestoßen ist, eine Drohne war. Laut Bundesanwaltschaft handelt es sich um einen schwerwiegenden Angriff auf die Infrastruktur in Deutschland.
5: Und der Vorfall mit der Sprengstoffdrohne am Flughafen Leipzig hat eine Debatte über den Schutz kritischer Infrastruktur in Deutschland ausgelöst. Im Morgenmagazin von ARD und ZDF beschrieb der Dresdner Luftverkehrsexperte Hartmut Fricke, wo aus seiner Sicht der größte Handlungsbedarf besteht.
7: Wenn eine Erkennung gelingt mit der Drohne, müssen natürlich die entsprechenden Alarmketten schnell funktionieren. Das bedeutet, Zuständigkeiten an den kritischen Infrastrukturen muss definitiv weiter geschärft werden. Das ist Schritt 1. Schritt 2 ist, wenn wir unser Land schützen wollen, müssen wir natürlich viel weiterdenken und entsprechend uns fragen, welche Ziele mögen denn noch und morgen interessant sein. Und dies bedeutet, wir brauchen eine Flächendeckung in der Erkennung von Drohnenoperationen, die aktuell nur im zivilen Kontext gut etabliert ist. Und die Technologie für, ich sag mal, nicht kooperative Systeme, so wie es hier vorliegend ist, die bedarf eben der Abrüstung und der entsprechenden Einrüstung von diesen Überwachungssystemen, von denen wir jetzt gerade viel diskutieren.
5: Der Luftverkehrsexperte der TU Dresden, Fricke. Ein Gericht im US-Bundesstaat New Mexico hat den Facebook-Mutterkonzern Meta verurteilt wegen Gefährdung der psychischen Gesundheit von Kindern. Meta soll deshalb eine Strafe von umgerechnet fast 500 Millionen Euro zahlen. Aus New York, Giselle Ucar.
8: Mit dem Geld soll ein Fonds zur Unterstützung von Minderjährigen finanziert werden, die durch Online-Konsum zu Schaden gekommen sind. Außerdem muss das Unternehmen dem Urteil zufolge seine Plattform für Minderjährige in dem Bundesstaat anders gestalten. Unter anderem fordert das Gericht, dass süchtig machende Funktionen eingeschränkt und bessere Alterskontrollen eingeführt werden. Auch gegen sexuelle Ausbeutung von Kindern müsse mehr getan werden. Der Fall wird in den USA aufmerksam verfolgt. Auch andere US-Bundesstaaten, Kommunen und Schulbezirke wollen mit ähnlichen Klagen gesetzliche Änderungen für soziale Medien erzwingen. Meta kündigte Berufung an und erklärte, beim Schutz von Jugendlichen eine gute Bilanz im Netz vorweisen zu können.
5: Die deutschen Unternehmen haben ihre Produktion den dritten Monat in Folge gesteigert. Wie das Statistische Bundesamt mitteilte, weiteten Industrie-, Bau- und Energieversorger ihre Herstellung im Juni um 0,2% aus. Die positive Entwicklung ist demnach maßgeblich auf Zuwächse in der Automobilindustrie zurückzuführen. Ein Analyst der Landesbank Baden-Württemberg erklärte, die Talfahrt der Industrie scheine inzwischen beendet. Allerdings gebe es weiterhin Risiken, unter anderem auf den Energiemärkten. Die zweite Fußball-Bundesliga startet heute Abend in die neue Saison. Das Eröffnungsspiel bestreiten der VfL Bochum und Hertha BSC ab 20.30 Uhr. Was die norddeutschen Clubs von der kommenden Spielzeit erwarten können, berichtet Stefanie Lavoie.
9: Mit dem wertvollsten Kader der Liga ist Wolfsburg Topfavorit auf den direkten Wiederaufstieg. Coach Strobel soll das Team neu aufbauen. Mit Rehse holten die Wölfe einen der begehrtesten Spieler der Liga. Ebenfalls zurück ins Fußball-Oberhaus möchte Hannover 96 nach 7 Jahren Zweitklassigkeit. Mit Trainer Tietz setzen die Niedersachsen auf Kontinuität. Auch der FC St. Pauli zählt zu den Aufstiegskandidaten. Die Hamburger formulieren ihr Saisonziel allerdings eher defensiv mit dem oberen Tabellendrittel. Abgänge wie Irvine dürften Lücken im Team hinterlassen. Für Kiel, Braunschweig und Aufsteiger Osnabrück wird mutmaßlich der Klassenerhalt im Vordergrund stehen.
5: Das waren die Nachrichten. Das Wetter in Norddeutschland. Mal Sonne, mal Wolken, meist aber trocken, nur ganz vereinzelt Schauer. 19 bis 24 Grad. Morgen viel Sonne, ab und zu ein paar Wolken, meist trocken, maximal 21 bis 28 Grad. Und am Sonntag Sonne und Wolken im Wechsel, vereinzelt Schauer bei 23 bis 33 Grad. Es ist 9.05 Uhr.
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1: Hallo zusammen und herzlich willkommen an diesem 7. August 2026. Vielleicht ist das der Tag, wo Sie sagen, ich habe die erste Arbeitswoche nach dem Urlaub schon geschafft. Oder es ist der letzte Arbeitstag, bevor Sie in den Urlaub starten. Oder vielleicht haben Sie auch einfach frei, zu Hause was zu tun. Auf alle Fälle schön, dass wir Sie ein kleines Stück hinein begleiten dürfen in diesen Freitag. Jetzt mit Musik von Camille Saint-Saëns aus seinem Klavierkonzert Nummer 2. G-Moll spielt Jean-Philippe Collard.

Camille Saint-Saëns Klavierkonzert Nummer 2 G-Moll, der berühmte zweite Satz, gespielt von Jean-Philippe Collard. Ist das nicht völlig unglaublich, wie seine Finger die Klaviertasten beinahe gar nicht drücken, sondern nur so drüber hinweg schweben oder drüber hinweg tanzen, aber trotzdem kristallklar diese ganzen Läufe, die Camille Saint-Saëns da übrigens innerhalb nur von 3 Wochen komponiert hat, wie Collard die umsetzt. Herrlich, zusammen mit dem Royal Philharmonic Orchestra hier bei NDR Kultur. 8:40, die London Voices singen Ihnen jetzt das Stück Forever.

0: Ein English Suite. Komponiert hat sie Hubert Parry, den siebten Satz gerade gespielt vom City of London Sinfonia Orchester unter der Leitung von Richard Hickox. Frolic heißt dieser siebte Satz. 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Gut, mit Farben kennt sich Nils Landgren ja aus. Mit einer Farbe ganz besonders. Mit Rot. Nils Landgren ist ja einer der berühmtesten Posaunisten der Welt und sein Markenzeichen ist ja die rote Posaune. Jetzt hat er sich im Rahmen des Schleswig-Holstein Musikfestivals mal nochmal ganz anderen Farben zugewendet. Farben der Liebe. Das war nicht nur akustisch wahnsinnig bunt, sondern auch ein musikalisches Feld, das Nils Landgren so normalerweise nicht bespielt. Hören Sie mal, Astrid Wulff ist dabei gewesen in der Kieler Petruskirche und im Lübecker Dom.
1: Der Swedish Radio Choir singt Farben der Liebe, Sonnets of Darkness and Love, komponiert von Sven David Sandström, einem der wichtigsten schwedischen zeitgenössischen Komponisten. Fast hätte er es nicht mehr geschafft, das Werk zu vollenden, sagt sein Weggefährte, der Jazzmusiker Nils Landgren.
2: Man konnte ja spüren, dass er sehr krank war, aber er hat ja so einen Lebensgeist, so eine Lebensfreude immer noch. Und er wollte das unbedingt machen. Er war ja schon denn in so einer Art Hospiz außerhalb Stockholm. Aber er hat sich vorgehabt, dass er das fertig machen wollte. Das ist wirklich ein Werk für die Ewigkeit, würde ich sagen.

0: Der zwölfteilige Zyklus, Texte von Shakespeare, Nietzsche und aus der Bibel. Es geht um Liebe in all ihren Facetten, auch den dunklen. Die Musik schreibt Sven-David Sandström für einen Chor, Posaune und Solostimme. Für die Posaune und Stimme von Nils Landgren.
1: Zuerst dachte ich, okay, das hier wird nicht einfach. Weil das ist weit weg von das, was ich normalerweise tue. Nachdem es fertig war, ist er gestorben und wir hatten keine Gelegenheit zu diskutieren, wie soll ich das spielen und wie, was und so weiter.
0: Sakraler Neobarock statt Jazz. Auch für den Sänger Nils Landgren sind die Sonnets of Darkness and Love eine Herausforderung.
1: David hat immer gesagt, dass er mich sehr als Musiker und Mensch gemocht hat. Und er hat auch gesagt, du hast eine ganz komische Stimme, aber ich finde es trotzdem toll. Und so gehe ich an dieses Stück denn. Also ich singe so, wie ich bin.
0: Der Swedish Radio Choir und Nils Landgren hinterlassen ein beeindrucktes Publikum.
2: Ich kenne Nils Landgren in anderen Versionen, mehr im Jazz. War überrascht, wie er sich da so eingebracht hat und auch sein Spiel, sein Singen, sein Gesang, einfach fantastisch.
3: Ja, war sehr intensiv. Ein spannender Chor, sehr auf den Punkt und lautstark, also war sehr, sehr, sehr schön.
4: Also es war sehr modern, ich musste mich da etwas eingewöhnen, aber es war auch sehr überwältigend.

Hier ist nochmal ein komplettes Stück. Nils Landgren und der Swedish Radio Choir mit Full Many Glorious Morning.

0: Die Staatskapelle Weimar unter der Leitung von Peter Gülke spielt das Presto. Das ist der vierte Satz aus Sinfonie G-Dur von Ernst Wilhelm Wolff. Gleich 21:30, was passiert um uns herum?
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0: Nach dem Fund einer Sprengstoffdrohne am Leipziger Flughafen hat die Bundesanwaltschaft die Ermittlungen übernommen. Die Tat sei geeignet, die äußere und innere Sicherheit der Bundesrepublik zu beeinträchtigen. Das hat der Generalbundesanwalt mitgeteilt und deshalb nun übernommen in dem Fall. Allen Unkenrufen zum Trotz, die deutschen Unternehmen haben ihre Produktion den dritten Monat in Folge gesteigert. Das teilt das Statistische Bundesamt mit. Industrie, Bau und Energieversorger haben ihre Herstellung im Juni um 0,2% ausweiten können. Die positive Entwicklung sei maßgeblich auf Zuwächse in der Automobilindustrie zurückzuführen. Na, guck mal an. Und das Wetter bei uns heute, wie das immer so ist, Sonne und Wolken wechseln sich ab. Der ein oder andere kleine Schauer kann mal durchziehen. Und die Hitze macht heute nochmal einen Tag Pause vor dem wieder sehr warmen Wochenende. In Ziegendorf im Landkreis Ludwigslust-Parchim heute 21 Grad. In Bockhorn, Walsrode in Niedersachsen 21 Grad. Und etwas kühler ist es in Bockholm. In Glücksburg, Schleswig-Holstein, da werden es heute 19 Grad. Keno Bergholz bin ich. Guten Morgen.

aus der Suite Fröse Blomster von Wilhelm Peterson Berger. Hier die Nummer 4, Gratulation heißt das Stück, das Norrköping Symphony Orchestra, geleitet von Mikhail Jurowski bei NDR Kultur. Gleich 20 vor 10, Musik jetzt von Jules Masnet. Daniel Hope, Violine, und das Zürcher Kammerorchester spielen aus seiner Oper Thais die Meditation.

0: Guten Morgen mit Antonio Vivaldi. Konzert für Streicher und Basso Continuo G-Moll, das Orchestre dell'Opera Royale. Hier bei NDR Kultur. Wir freuen uns drauf. So steht es sichtbar auf einem Container im Rostocker Christinenhafen. Und dann geht's weiter. Hier entsteht ein Leuchtturm der Archäologie des Ostseeraums. Aha. Diese Informationsbox gehört dem Freundeskreis Archäologisches Landesmuseum. Und es geht also um einen geplanten Museumsneubau an der Warnow. Aber ist die Freude wirklich so groß, wie das da steht? Wir freuen uns drauf. Also fest steht, es geht im Moment nicht voran mit dem Archäologischen Landesmuseum. Überhaupt in diesem Jahr, 2026, schon gar nicht mehr. Axel Seitz.
1: Inzwischen sind knapp 5 Monate vergangen, seit Finanzminister Heiko Gojel im Landtag von einer zeitnahen Entscheidung zum Museumsstandort sprach. Jetzt teilt das Finanzministerium dem NDR schriftlich mit:
2: Die Prüfung des Standortes für das Archäologische Landesmuseum in Rostock ist noch nicht abgeschlossen und dauert derzeit an.
1: Ursprünglich sollte im September 2026 mit der Landgewinnung in der Warnow am Stadthafen begonnen werden, denn es ist geplant, den Museumsneubau in das Wasser zu stellen.
2: Zum gegenwärtigen Zeitpunkt kann jedoch weder ein konkreter Termin für die Entscheidung noch für einen möglichen Baubeginn benannt werden,
1: heißt es aus dem Finanzministerium. Und nach NDR-Informationen geht inzwischen keiner mehr davon aus, dass in diesem Jahr irgendwie mit den Bauarbeiten begonnen wird. Für das Museum macht sich vor allem der Verein Freundeskreis Archäologisches Landesmuseum stark, dessen stellvertretender Vorsitzender Carsten Schmold ist.
3: Da sind Millionen und Milliarden jetzt an Funden in Depots, aber davon hat dieses Land leider überhaupt nichts.
1: Will die Stadt Rostock überhaupt diesen Museumsneubau? Oberbürgermeisterin Eva Maria Kröger.
4: Ich glaube, worüber alle sprechen, und das merkt man in der Stadt ja auch, ist die Architektur des Gebäudes. Ich glaube, viele Rostockerinnen und Rostocker waren sehr überrascht. Das gilt auch für die Bürgerschaftsmitglieder. Mit dem Architekturentwurf sind viele bis heute nicht richtig warm geworden.
1: Und weil der Entwurf der dänischen Architekten in Rostock nicht gefällt, sehen Kommunalpolitiker in der Hansestadt eine Alternative in einem Gebäude, das bereits 2017 als nicht geeignet abgelehnt wurde, nämlich in der Sozietät.
5: Die Rostocker SPD hatte bereits vor Jahren die Sozietät als möglichen Standort für das Archäologische Landesmuseum ins Gespräch gebracht.
6: Wenn Kosten, Zeitpläne und Förderkulissen nicht mehr zu den ursprünglichen Annahmen passen, ist es verantwortungsvoll, Alternativen einzubeziehen.
7: Die Sozietät in der August-Bebe-Straße 1 ist aus unserer Sicht eine ernstzunehmende Standortoption.
8: Der Bau am Stadthafen ist nach unserer Kenntnis faktisch überholt.
9: Rostock sollte angesichts all dieser Umstände die bestehende Kooperationsvereinbarung mit dem Land kündigen.
1: Auszüge aus Antworten auf Fragen des NDR zum Museumsneubau von SPD, CDU, Linke, FDP und Hanse-Fraktion der Rostocker Bürgerschaft. 2021 hatte die Hansestadt eine Vereinbarung mit dem Land unterzeichnet und sich verpflichtet, sich mit 15 Millionen Euro am Museumsneubau zu beteiligen. Damals sollte das Gebäude insgesamt rund 55 Millionen Euro kosten. Finanzminister Heiko Gojel sagte im März im Landtag:
10: Wir sind jetzt bei 85 Millionen, Tendenz nach oben.
1: Neben diesen Kostensteigerungen wird deutlich, in Rostock kann sich eine große Mehrheit der Kommunalpolitiker für die bestehende Sozietät erwärmen. Für ein Gebäude, das umfassend saniert werden muss, kleiner ist als der geplante Neubau, selbst mit einem Erweiterungsbau und an einer vielbefahrenen Kreuzung steht. Auch Rostocks Oberbürgermeisterin Eva Maria Kröger tendiert zur Sozietät.
4: Ich denke, mit dem modernen Anbau auf der anderen Seite, einer schönen Brückenfunktion, also einer Brücke vom alten ins neue Museum. Wir haben direkt nebenan den wunderschön sanierten Rosengarten. Von daher finde ich die Lage sogar eher besser.
1: Es spricht derzeit wenig bis gar nichts für ein archäologisches Landesmuseum. Sollten die politisch Verantwortlichen das Aus für den Neubau beschließen, wäre das eine große vertane Chance, sagt Carsten Schmold vom Verein Freundeskreis Archäologisches Landesmuseum. Aber auch:
3: Dann wäre es eine klare Aussage, aber man kann nicht über Jahrzehnte hinweg sagen, wir stehen dazu und geben Millionen aus und am Ende prüfen wir nochmal und wir prüfen, das ist nicht glaubwürdig.
0: Prüfen, prüfen, prüfen. Im Moment sieht es also noch nicht aus nach einem Archäologischen Landesmuseum in Rostock. Die aktuelle Diskussion zusammengefasst von Axel Seitz aus unserem NDR-Kulturteam. 9:10, hier ist Musik von Tom Waits. Und was für ein wunderschöner Songtitel allein schon. A Little Trip to Heaven on the Wings of Your Love.

Der Walzer der Amelie, Jan Thiersen aus dem Soundtrack Die fabelhafte Welt der Amelie hier bei NDR Kultur. In 3 Minuten ist es 10. Wir bringen Sie eben einmal auf den neuesten Stand in den Nachrichten und dann ist gleich ab 10 Ralitza Nikolov für Sie da. Keno Bergholz bin ich. Ich wünsche Ihnen einen fantastischen Start ins Wochenende.

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1: Um 10 Uhr mit Claudia Drews. Die Bundesanwaltschaft hat die Ermittlungen zu der Drohne am Leipziger Flughafen übernommen. Generalbundesanwalt Rommel sagte zur Begründung, es bestehe der Verdacht auf das versuchte Herbeiführen einer Sprengstoffexplosion. Aus Berlin, Jakob Mayer.
2: Er sprach von einem schwerwiegenden Angriff auf die Transport- und Logistikinfrastruktur in Deutschland. Der Vorsitzende des Verteidigungsausschusses im Bundestag, Thomas Röwekamp, verlangt deshalb, die Zuständigkeit für die Drohnenabwehr beim Bundesinnenministerium zu bündeln. Wir brauchen eine zentrale Zuständigkeit statt einer Vielzahl föderaler Luftsicherheitsbehörden, sagte der CDU-Politiker dem Redaktionsnetzwerk Deutschland. Der Vorstandsvorsitzende des Rüstungskonzerns Rheinmetall, Armin Pappberger, forderte zu mehr Anstrengungen bei der Drohnenabwehr auf. Der dpa, sagte Pappberger, Deutschland sei nicht ausreichend gegen solche Angriffe geschützt, weil es noch nicht überall mit Abwehrtechnologie ausgestattet sei. Es gebe neben Flughäfen noch viele andere mögliche Ziele in der kritischen Infrastruktur.
1: Die Zahl der gefälschten Banknoten in Deutschland ist im ersten Halbjahr um gut 4% zurückgegangen. Die Deutsche Bundesbank hat in diesem Zeitraum rund 30.000 falsche Euro-Banknoten mit einem Nennwert von insgesamt 1,75 Millionen Euro entdeckt. Aus Frankfurt am Main, Alexander Schmidt.
3: Zuletzt seien vermehrt falsche 100-Euro-Banknoten im Umlauf gewesen, sagt Bundesbankvorstand Lienkämper. Insgesamt bleibe aber die 50-Euro-Note bei den Fälschern auf dem ersten Platz. Oft handle es sich um plumpe Fälschungen mit Aufdrucken wie Movie Money oder Prop Copy. Bei den Münzen waren vor allem die 2-Euro-Stücke bei den Fälschern beliebt. Die Bundesbank rät im Zweifel, die Scheine und Münzen mit anderen zu vergleichen und auf Sicherheitsmerkmale zu achten, wie zum Beispiel die silbernen Hologrammstreifen.
1: In Rendsburg fährt seit der Nacht kein Zug mehr über die Eisenbahnhochbrücke. Der Grund? Eine Person, die gesichtet wurde, wie sie in dem riesigen Stahlgerüst der Brücke herumkletterte. Betroffen ist die Regionalbahn zwischen Flensburg und Hamburg. Um 1 Uhr seien noch 2 Züge langsam über das historische Bauwerk gefahren, um eine Evakuierung auf der Brücke zu vermeiden, teilte die Deutsche Bahn mit. Seitdem geht nichts mehr. Die Polizei sucht das kilometerlange Bauwerk nach dem Kletterer ab. Der Facebook-Mutterkonzern Meta ist im US-Bundesstaat New Mexico zu einer Geldstrafe von umgerechnet rund 490 Millionen Euro verurteilt worden. Das Gericht kam zu dem Schluss, dass Produkte wie Facebook und Instagram Kinder und Jugendliche krank machen. Aus der NDR-Nachrichtenredaktion Jenny Kallenbrunnen.
4: Meta muss zahlen, weil das Gericht es als erwiesen ansieht, dass die Apps Instagram und Facebook bei Kindern und Jugendlichen psychische Schäden hervorrufen können und generell ein Sicherheitsrisiko sind für Minderjährige. Ein Großteil des Bußgeldes soll deshalb in Hilfsangebote für junge Menschen fließen, der Rest in Aufklärung, Vorsorge und Untersuchungen. Außerdem muss Meta seine Plattformen sicherer machen, zum Beispiel also Funktionen, die süchtig machen können, einschränken. Und Meta muss bei seinen Apps mehr Hinweise zu Schutzfunktionen anbieten und bessere Möglichkeiten, problematische Inhalte zu melden. Meta hat schon angekündigt, gegen das Urteil vorzugehen. Diese neue Strafzahlung kommt zu einer Strafe hinzu, die schon im März verhängt wurde, eine zivilrechtliche Strafe über 325 Millionen Euro. Damals hatten Geschworene entschieden, dass Meta die psychische Gesundheit von Kindern bewusst geschädigt hat und Informationen über sexuelle Ausbeutung von Kindern auf seinen Plattformen verschwiegen hat.
1: Der VfL Bochum und Hertha BSC eröffnen am Abend die neue Saison der zweiten Fußball-Bundesliga. Norddeutschland ist mit 6 Vereinen in der Liga vertreten. Aus der NDR-Sportredaktion Mats Nicholson.
5: Alle Experten sind sich einig. Der Topfavorit kommt aus Wolfsburg. Der VfL hat mehr Geld ausgegeben als alle anderen Clubs zusammengerechnet. Unter anderem kam Stürmer Robert Latzel, der in den Zweitligajahren des HSV regelmäßig Tore lieferte. St. Pauli und Hannover haben den Aufstieg nicht als Saisonziel ausgegeben. Beide Teams mussten wichtige Stammspieler abgeben. Holstein Kiel möchte nach einer schwierigen vergangenen Spielzeit sorgenfrei durchkommen und vielleicht sogar überraschen. Auch Eintracht Braunschweig möchte zur Abwechslung mal frühzeitig den Klassenerhalt schaffen. Für Aufsteiger Osnabrück geht es darum, irgendwie in der Liga zu bleiben.
1: Und das waren die Nachrichten. Das Wetter in Norddeutschland. Mal Sonne, mal Wolken. Es ist meist trocken, nur ganz vereinzelt Schauer bei 19 bis 24 Grad. Morgen viel Sonne, ab und zu ein paar Wolken. Es bleibt trocken bei 21 bis 28 Grad. Am Sonntag Sonne und Wolken im Wechsel, vereinzelt Schauer und nochmal wärmer 23 bis 33 Grad. Es ist 10.05 Uhr.
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6: Urlaubsfeeling vor Katastrophenkulisse, so ist die Überschrift unserer heutigen Kolumne nachgedacht gegen 10.20 Uhr hier bei uns auf NDR Kultur. Am Ende des 19. Jahrhunderts konnte Edvard Grieg noch sagen, der Sommer war einzig schön und Jütunheim unvergleichlich. Er ist nämlich gewandert und mit Freunden unterwegs gewesen und schrieb dann, wir sind alle drei 10 Jahre jünger zurückgekehrt. Und die Inspiration war da auch da für zum Beispiel den Zug der Zwerge, dieses lyrische Stück.

Leif-Uwe Anznes mit dem Zug der Zwerge aus den lyrischen Stücken von Edvard Grieg, dieses Opus 54, in einem glücklichen Sommer entstanden. Auch im Sommer hat Ludwig van Beethoven seine 8. Sinfonie in F-Dur komponiert. Ein Lehrstück des Humors, ein Stück, das zeigt, dass Ludwig van Beethoven nicht nur Romantiker war, sondern auch noch fest verwurzelt im 18. Jahrhundert. Sein Lehrer war Joseph Haydn und das merkt man in dieser Sinfonie wieder, nachdem er ja diese schon vorromantische 7. komponiert hatte und bevor er die unglaubliche 9. komponieren sollte. Wir hören den ersten Satz der 8. mit dem Königlich Flämischen Philharmonischen Orchester Antwerpen. Die Leitung hat Philipp Herreweche.

0: Die Königlich-Flämische Philharmonie Antwerpen unter Leitung von Philipp Herwiche mit dem ersten Satz der Sinfonie Nummer 8 F-Dur von Ludwig van Beethoven.
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0: Ich erlebe in meinem Umfeld oder wenn ich zufällig mit Menschen ins Gespräch komme, neulich, als mal wieder Schienenersatzverkehr war und man zusammen am Bahnhof feststeckte, dass gesagt wird, wieso? Es ist doch Sommer, da kann es doch auch mal wärmer werden. Und neulich auch im Gespräch mit einer Frau, die ich gar nicht kannte, sagte sie, ja, aber die Statistiken, die werden doch immer so irgendwie so hingeschönt, wie man das gerne haben möchte. Ich glaube, diese Zahlen, die kann man nicht schönen oder irgendwie manipulieren. Das Robert-Koch-Institut hat jetzt gerade seine Schätzungen zu Hitzetoten angepasst. Während der extremen Hitze Ende Juni sind demnach deutlich mehr Menschen gestorben. Das RKI spricht jetzt allein von 9.600 Sterbefällen Ende Juni bei dieser extrem heißen Woche in Deutschland. Es sind Bilder im Kopf, es sind rote Punkte auf der Landkarte. Und Claudia Christoffersen fragt, wann ziehen wir endlich konstruktive Konsequenzen?
2: Es sind Szenen, die sich seit Wochen abspielen. Menschen fliehen vor lodernden Flammen, Hab und Gut in Händen, Hitze im Rücken, die Angst im Nacken. Ganze Landschaften sind abgebrannt. Was wird aus Städten, Infrastruktur, Flächen, Wäldern? Folgen des Klimawandels, sie werden in diesen Wochen dramatisch sichtbar. Erderwärmung, Bodentrockenheit, Gestrüpp in den Wäldern, das wie Zunder anfangen kann zu brennen. Wasser wird dringend gebraucht. Das ist kein flüchtiger Aufruf, kein Spaß. Wasser ist knapp. Hitzeperioden, Trockenheit, weniger Niederschläge haben die Niedrigwassersituation verschärft. Landkreise schränken den Wasserkonsum ein. München zum Beispiel hatte bis vor wenigen Tagen strenge Regeln in einer Allgemeinverfügung verordnet. Das aufgeblasene Planschbecken im Garten musste leer bleiben, der Rasen im Garten durfte erst nachts gesprengt, die Blumen nach 19 Uhr gegossen werden. Große Empörung über solches B-Regeln. Erinnern wir uns nicht noch allzu gut an einen Ministerpräsidenten, der uns auch ganz konkrete Regeln an die Hand geben wollte für Hygiene und Waschpraxis. Winfried Kretschmann, damals noch Landesvater von Baden-Württemberg, hatte zum vernünftigen Sparen aufgerufen mit einer pragmatisch anmutenden Idee. Statt ausgiebiger, meditativer Dusche sollte die tägliche Körperreinigung ruckzuck mit dem Waschlappen praktiziert werden. Die Idee des Schwaben kam nicht gut an, polarisierte, viele fanden das lächerlich, auch übergriffig. Heute sind wir Jahre weiter, Folgen des Klimawandels gewinnen spürbar an Brisanz. Aber wie gehen wir eigentlich damit um? Wir wissen um die Tragweite, die auf unzähligen Konferenzen, Klimakonferenzen, die im politischen, gesellschaftlichen Diskurs mantraartig verhandelt wird. Wir wissen, dass wir etwas tun und ändern müssen. Wir sehen die lodernden Brände, die Trockenheit oder das Hochwasser. Wir sind entsetzt, dann vergeht wieder Zeit. Nächte werden kühler, Tage auch. Der Leidensdruck geringer und das Problem kleiner und kleiner. Die Krönung solcher Bewusstseinsverschiebung war erst neulich in den Medien zu sehen. Zwei Menschen, Mann und Frau, im Liegestuhl unter aufgespanntem Sonnenschirm, vor ihnen die weite Wasserfläche und im fernen Hintergrund das apokalyptische Szenario der Waldbrandkatastrophe. Die beiden beobachten das gebannt. Sie hat ihr Handy auf die dunklen Brandschwaden, die eingefärbte Feuerwolke, gerichtet. Was macht sie wohl mit dem Handy? Filmen, fotografieren, Katastrophengrüße live per WhatsApp verschicken? Kann das wirklich sein? Offensichtlich. Wo ist die Empathie mit dem Leid, den Ängsten und Sorgen der Menschen, die da in fast greifbarer Nähe sind? Auch wenn das hier moralinsauer klingt, wir dürfen nicht die Fähigkeit verlieren, uns in Schicksale anderer hineinzuversetzen. Und vor allem sollten wir endlich anfangen, die Katastrophen des Klimawandels ernst zu nehmen, auch im allerkleinsten Bereich. Ob dem einen etwas als lächerlich erscheint, der anderen als maßregelnd, egal. Wichtig ist, dass angefangen wird. Konstruktive Konzepte gibt es mehr als genug.
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0: Der langsame Satz des A-Dur-Violinkonzerts von Wolfgang Amadeus Mozart mit Anne-Sophie Mutter und dem London Philharmonic Orchestra. Waren Sie schon mal in Planten und Blumen in Hamburg im Botanischen Garten, der vom Hamburger Dammtor ausgeht und sich da erstreckt? Da wird es im Sommer bunt, laut und nass und klangreich. Die Wasserlichtkonzerte gibt es schon seit den 1950er Jahren. Jeden Abend strömen viele hundert Menschen in den Park, lassen sich für eine halbe Stunde verzaubern. Aber jetzt scheint das Geld knapp zu sein. Die Bezirksversammlung Mitte will die Finanzierung des Kulturprogramms für Planten und Blumen grundsätzlich überdenken. Daniel Kaiser war gestern Abend mal hinter den Kulissen der historischen Wasserlichtorgel dabei und hat Eindrücke gesammelt.
1: Draußen triumphieren und leuchten die bunten Fontänen zur Musik. Und drinnen, in einem kleinen, unscheinbaren Pavillon am Rand des Sees, sitzen Manuel Weber und Katharina Menzel wie in einem Cockpit und steuern die Magie.
2: Ein bisschen wie Raumschiff Enterprise. Unser Orbit ist der See, die Lichter und das Wasser.
1: Konzentriert sitzen die beiden da, bewegen wie Orchestermusiker die Tasten und Regler. Alles fließt ineinander, auch die Bewegungen der beiden.
3: Also man untermalt auf eine andere Art die Musik, als wenn man jetzt ein Instrument damit spielen würde. Aber trotzdem ist man Teil der Musik, so auf jeden Fall. Ja. Man muss ja auch schon ein bisschen fühlen, sonst geht das nicht.
1: Katharina Menzel macht das schon seit 15 Jahren. Wenn sie die Hebel im Rhythmus hoch und runter zieht, hat das selbst schon eine Eleganz.
2: Ich finde schon, dass wir das Wasser auch zum Tanzen bringen und auch das ja eine Wasserlichtchoreografie ist, die da entsteht.
1: Im Keller dröhnen und rauschen ohne Pause und wenig ästhetisch die Motoren und Pumpen, damit das Wasser auch fließt. Ein Stockwerk drüber wird daraus Wasserkunst. Alles von Menschen gemacht, keine KI, nirgends.
3: Ich bin sicher, es sieht auch anders aus, als wenn das komplett autonom gefahren würde. Wir packen da immer noch unsere Seele rein und das sieht man auf jeden Fall.
2: Also es gibt Abende, die sind so, ja okay, jetzt ja, gute Technik, sag ich mal. Und dann gibt es aber auch Abende, die irgendwie flutschen und wo das Zusammenspiel besonders stimmig ist.
1: Beim Cancan zum Finale tanzen nochmal Hände, Lichter und Fontänen bis zum großen Schlussapplaus. Was für ein Spektakel. Jeden Abend ein buntes Stück Hamburg. Die Überlegung ausgerechnet, hier zu sparen bei einem attraktiven, beliebten Kulturangebot für alle und draußen, zeugt nicht von großem politischen Feingefühl.
4: Die Farben, das Spiel mit den Farben und der Musik war sehr schön.
5: Kann man voll mitgehen. Man hört die Musik, noch dazu das Wasser, das Licht.
6: Das ist sowas Schönes, das man den Menschen hier anbietet. Das ist echt einfach fantastisch.

0: Ragnar Schirmer spielte aus den Années de Pèlerinage von Franz Liszt, Venezia e Napoli, Gondoliera.
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0: Bei den US-amerikanischen Atombombenabwürfen auf Hiroshima und Nagasaki am 6. August und am 9. August 1945 kamen 100.000 Menschen sofort ums Leben, fast ausschließlich Zivilisten. Mehr als 130.000 starben an den Folgeschäden. Wir hören Marie-Louise Kaschnitz' eindringliches Gedicht Hiroshima, gelesen von Maria Becker.
2: Der den Tod auf Hiroshima warf, ging ins Kloster, läutet dort die Glocken. Der den Tod auf Hiroshima warf, sprang vom Stuhl in die Schlinge, erwürgte sich. Der den Tod auf Hiroshima warf, fiel in Wahnsinn, wehrt Gespenster ab, 100.000, die ihn angehen nächtlich, Auferstandene aus Staub für ihn. Nichts von alledem ist wahr. Erst vor kurzem sah ich ihn im Garten seines Hauses vor der Stadt. Die Hecken waren noch jung und die Rosenbüsche zierlich. Das wächst nicht so schnell, dass sich einer verbergen könnte im Wald des Vergessens. Gut zu sehen war das nackte Vorstadthaus. Die junge Frau, die neben ihm stand, im Blumenkleid, das kleine Mädchen an ihrer Hand, der Knabe, der auf seinem Rücken saß und über seinem Kopf die Peitsche schwang. Sehr gut erkennbar war er selbst, vierbeinig auf dem Grasplatz, das Gesicht verzerrt von Lachen, weil der Fotograf hinter der Hecke stand. Das Auge der Welt.
0: Maria Becker las das Gedicht Hiroshima von Marie-Louise Kaschnitz.

Das Insula Orchestra unter Leitung von Laurence Equilbé mit dem Finale der Sinfonie Nummer 1 C-Moll von Louise Farranc. 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Bach-Bearbeitungen gibt es so viele. Einen ganz besonderen Zugang hat das A Cappella Sextett Slix zu Johann Sebastian Bach. Es gibt gleich 3 CDs. Instrumentalstücke werden genommen und verwandelt. Wir hören mal hinein.

Vokalartistik von dem Ensemble Slicks mit dem langsamen Satz des C-Moll-Doppelkonzerts für Oboe, Geige, Streicher und Basso Continuo von Johann Sebastian Bach.

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1: Um 11 Uhr mit Claudia Drews. Die Bundesanwaltschaft hat die Ermittlungen zu der Drohne am Leipziger Flughafen übernommen. Generalbundesanwalt Rommel sagte zur Begründung, es bestehe der Verdacht auf das versuchte Herbeiführen einer Sprengstoffexplosion. Aus Berlin, Jakob Mayer.
2: Er sprach von einem schwerwiegenden Angriff auf die Transport- und Logistikinfrastruktur in Deutschland. Der Vorsitzende des Verteidigungsausschusses im Bundestag, Thomas Röwekamp, verlangt deshalb, die Zuständigkeit für die Drohnenabwehr beim Bundesinnenministerium zu bündeln. Wir brauchen eine zentrale Zuständigkeit statt einer Vielzahl föderaler Luftsicherheitsbehörden, sagte der CDU-Politiker dem Redaktionsnetzwerk Deutschland. Der Vorstandsvorsitzende des Rüstungskonzerns Rheinmetall, Armin Pappberger, forderte zu mehr Anstrengungen bei der Drohnenabwehr auf. Der dpa, sagte Pappberger, Deutschland sei nicht ausreichend gegen solche Angriffe geschützt, weil es noch nicht überall mit Abwehrtechnologie ausgestattet sei. Es gebe neben Flughäfen noch viele andere mögliche Ziele in der kritischen Infrastruktur.
1: Die Zahl der gefälschten Banknoten in Deutschland ist im ersten Halbjahr um gut 4% zurückgegangen. Die Deutsche Bundesbank hat in diesem Zeitraum rund 30.000 falsche Euro-Banknoten mit einem Nennwert von insgesamt 1,75 Millionen Euro entdeckt. Aus Frankfurt am Main, Alexander Schmidt.
3: Zuletzt seien vermehrt falsche 100-Euro-Banknoten im Umlauf gewesen, sagt Bundesbankvorstand Lienkämper. Insgesamt bleibe aber die 50-Euro-Note bei den Fälschern auf dem ersten Platz. Oft handle es sich um plumpe Fälschungen mit Aufdrucken wie Movie Money oder Prop Copy. Bei den Münzen waren vor allem die 2-Euro-Stücke bei den Fälschern beliebt. Die Bundesbank rät im Zweifel, die Scheine und Münzen mit anderen zu vergleichen und auf Sicherheitsmerkmale zu achten, wie zum Beispiel die silbernen Hologrammstreifen.
1: Von der rasanten Ausbreitung des Ebola-Virus in der Demokratischen Republik Kongo sind nach Angaben der Caritas inzwischen 5 weitere Provinzen betroffen. Die afrikanische Gesundheitsbehörde Africa CDC und die Weltgesundheitsorganisation prüfen nun, ob es möglicherweise eine Mutation des Virus gibt. Man müsse mittlerweile von 4.000 Fällen ausgehen, sagte der Generaldirektor von CDC Afrika, Kaseya. Damit sei diese Zahl nach 12 Wochen mehr als 8-mal höher als im vergleichbaren Zeitraum beim Ebola-Ausbruch 2014 in Westafrika, dem bisher schwersten auf dem Kontinent. Die Zahl der Todesfälle in diesem Zeitraum sei mehr als 6-mal so hoch. Gegen die grassierende Variante des Ebola-Virus gibt es keinen Impfstoff. Der Facebook-Mutterkonzern Meta ist im US-Bundesstaat New Mexico zu einer Geldstrafe von umgerechnet rund 490 Millionen Euro verurteilt worden. Das Gericht kam zu dem Schluss, dass Produkte wie Facebook und Instagram Kinder und Jugendliche krank machen. Aus der NDR-Nachrichtenredaktion Jenny Kallenbrunnen.
4: Meta muss zahlen, weil das Gericht es als erwiesen ansieht, dass die Apps Instagram und Facebook bei Kindern und Jugendlichen psychische Schäden hervorrufen können und generell ein Sicherheitsrisiko sind für Minderjährige. Ein Großteil des Bußgeldes soll deshalb in Hilfsangebote für junge Menschen fließen, der Rest in Aufklärung, Vorsorge und Untersuchungen. Außerdem muss Meta seine Plattformen sicherer machen, zum Beispiel also Funktionen, die süchtig machen können, einschränken. Und Meta muss bei seinen Apps mehr Hinweise zu Schutzfunktionen anbieten und bessere Möglichkeiten, problematische Inhalte zu melden. Meta hat schon angekündigt, gegen das Urteil vorzugehen. Diese neue Strafzahlung kommt zu einer Strafe hinzu, die schon im März verhängt wurde, eine zivilrechtliche Strafe über 325 Millionen Euro. Damals hatten Geschworene entschieden, dass Meta die psychische Gesundheit von Kindern bewusst geschädigt hat und Informationen über sexuelle Ausbeutung von Kindern auf seinen Plattformen verschwiegen hat.
1: Bei der Schwimm-Europameisterschaft in Paris hat Isabel Gose Gold geholt und ist damit die Europameisterin im Freiwasser-Knockout. Das ist eine besonders schnelle Variante des Freiwasserschwimmens. Statt mehrere Kilometer am Stück zu schwimmen, gibt es in dieser Disziplin mehrere kurze Runden. Gose hatte bei den Olympischen Spielen vor 2 Jahren Bronze gewonnen, über 1500 Meter Freistil im Becken. Das waren die Nachrichten. Das Wetter in Norddeutschland. Mal Sonne, mal Wolken, nur vereinzelt Schauer bei 19 bis 24 Grad. Morgen viel Sonne, ein paar Wolken, Höchstwerte 21 Grad auf Sylt, 24 Grad an der Müritz bis 28 Grad in Göttingen. Am Sonntag Sonne und Wolken im Wechsel, vereinzelt Schauer 23 bis 33 Grad. Und am Montag neben freundlichen Phasen Schauer und Gewitter bei 20 bis 31 Grad. Es ist 11.05 Uhr.
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5: Hallo, schön, dass Sie dabei sind. Ich freue mich, mit Ihnen zusammen ein bisschen Musik zu hören. Das macht doch Hoffnung. Ein Komponist wird taub und komponiert trotzdem weiter. Friedrich Smetana schrieb seine Oper Der Kuss. Ein brillantes Stück mit dieser Ouvertüre.

Rachmaninow 4-2 und es ist sehr gefeiert worden. Vor allem spürt man da, wie vertraut die beiden sind, wie sehr sie sich respektieren. Die beiden Suiten für Klavier und das ist die Romanze aus der zweiten Opus 17. Romanze Andantino, ganz zart beginnt das.

0: Die Romanze aus der Suite für zwei Klaviere Nummer 2 von Sergei Rachmaninow mit Sergei Babajan und Daniel Trifonow.
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0: Mit ihrem Film The Trouble with Being Born hat die österreichische Regisseurin Sandra Wollner vor ein paar Jahren für Aufsehen gesorgt. Seitdem gehört sie zu den spannendsten Stimmen des deutschsprachigen Autorenkinos. Ihr Film Every Time hat bei den Filmfestspielen in Cannes den Hauptpreis der Reihe Un Certain Regard gewonnen. Dieser Film erzählt von einer Familie nach einem schweren Verlust. Unsere NDR-Kultur-Filmkritikerin Anna Wollner, wahrscheinlich nicht verwandt, meint, dass der Film dafür Bilder findet, die lange nachwirken.
2: Was hast du mir da gegeben? Das ist ja krass.
3: Ja, bei mir brennt es auch gerade rein.
4: Es ist ein Moment des puren Glücks, den Sandra Wollner gemeinsam mit ihrem Kameramann Gregory Oak einfängt. Ein junges Paar, Jesse und Lux, liegt auf dem Dachsims eines Hochhauses. Die Kamera beobachtet sie aus der Ferne. Über ihnen geht die Sonne auf. Immer wieder schimmert das Morgenrot durch die Baumwipfel.
2: Schau mal in die Kamera.
3: Sag mal.
2: Du siehst so bescheuert aus. Das ist riesig. Oh. Warte, ich mach mal ganz Körper.
3: Machen wir.
4: Aus der Ferne sieht man, wie Jesse stolpert, in die Tiefe stürzt. Dann kommt ein harter Cut. Ein Moment, der einen im Kinositz zerschmettert. Ein Jahr später. Jessys kleine Schwester Melly und ihre Mutter Ella versuchen sich mit ihrer Trauer zu arrangieren.
3: Ich war noch gar nicht bei einem Grab, seitdem ich hier bin.
5: Muss man ja nicht.
6: Wir gehen Freitag wieder hin.
4: Sandra Wollner interessiert sich in Everytime nicht für den Tod selbst, sondern für das, was danach mit den Menschen passiert. Wie Erinnerungen in die Gegenwart hineinragen, wie sie den Blick auf die Welt verändern. Lux tritt wieder in ihr Leben. Erst zufällig, dann bewusst.
6: Kannst du mal zum Zocken vorbeigehen?
7: Der Computer stürzt dauernd ab.
8: Melli.
9: Oh, ich weiß nicht.
6: Also vielleicht nächste Woche.
8: Ich glaube, das ist keine gute Idee.
6: Wann hast du aus?
3: 2.
6: Ja eben, ich auch.
8: Ich glaube, das ist keine gute Idee.
5: Ja, vielleicht ist ganz gut. Kann man rausfinden, warum der da an dem abstürzt. Was denn, was soll denn sein? Ich spiele den Computer. Wird schon nicht von der Couch fliegen.
4: Was zunächst wie ein realistisches Familiendrama beginnt, löst sich Stück für Stück aus der vertrauten Wirklichkeit. Melly flüchtet sich in das Spiel Minecraft, Ella in die Erinnerungen an das letzte Foto, das Jesse gemacht hat. Ihre Trauer entwickelt eine ganz eigene Logik, weil ihre Welt untergeht, während der Rest sich weiterdreht.
10: Und du warst?
6: Nehme ich mir gleich.
10: Du bist mit Jesse auf die Schule gegangen.
5: Ja, Mann.
6: Bin ein bisschen von den Riesen.
10: Ja. Du hast jetzt Abitur.
3: Ja, also noch nicht ganz. Ich weiß auch nicht, was ich machen will.
5: Also Jesse hätte jetzt Abitur gemacht.
6: Ja. Ja, was denn? Stimmt doch, oder?
4: Jessys Tod ist der Elefant im Raum. Trotzdem ist sie in jedem Satz präsent. Sandra Wollner erzählt über Leerstellen. Es geht nicht primär um die Handlung, es geht um die Trauer, die sich in jede Alltagssituation hineinschleicht. Vor allem im Urlaub auf Teneriffa, den die drei, Melly, Ella und Lux, gemeinsam machen. Minichmayr spielt Ella mit beeindruckender Präzision und auf dem schmalen Grat zwischen Beherrschung und Kontrollverlust. Sie funktioniert im Alltag, kümmert sich um Melly, lässt sich im Urlaub einfach treiben. Everytime ist ein Film, der von seiner Stimmung lebt und von den Bildern. Kameramann Gregory Oak filmt die Protagonisten häufig aus großer Entfernung und ist ihnen dennoch erschreckend nah. Es ist ein eigenartiger Schwebezustand, als würde man Erinnerungen beobachten, die noch nicht ganz vergangen sind. Berlin und Teneriffa sind dabei weniger Orte, sondern mehr Ebenen derselben Erfahrung. Der Film vertraut seinen Bildern und seinem Rhythmus. Everytime verzichtet auf Erklärungen, versucht nicht Trauer verständlich zu machen. Mit der Kraft des Kinos zeigt er, wie sie sich anfühlen kann.
0: Wie unwirklich sich der Verlust eines geliebten Menschen anfühlen kann, aber ohne Kitsch inszeniert. Der Film Everytime von Sandra Wollner, hier vorgestellt von Anna Wollner.

Rafaela Gomez und die Festival Strings Lucerne unter Leitung von Daniel Dotz mit der Tarantelle aus den Six Morceaux von Pauline Viardot-Garcia. Wir haben hier auf NDR Kultur zuletzt über die Umnutzung von Kirchen berichtet. Gleich wollen wir nach Wittenborn bei Friedland schauen, wo die Menschen von Mai bis September immer freitags Filmabende organisieren. Ehrenamtliche setzen sich da ein und die finden statt in der kaum noch von der Kirchengemeinde genutzten Kirche des Ortes. Wie man sich das vorstellen muss, gleich.

0: Der langsame Satz aus dem Concerto de Aranjuez von Joaquin Rodrigo mit Miloš Karadžić und dem London Philharmonic Orchestra, dirigiert von Yannick Nesi-Segar. Sie sind bei NDR Kultur. Vorhin haben wir Ihnen einen neuen Film vorgestellt. Jetzt schauen wir mal, wo überall Kinofilme unter besonderen Bedingungen gezeigt werden können. 22 Bahnen, rote Sterne überm Feld oder wunderschöner. All diese Kinofilme wurden schon in Wittenborn gezeigt, in der Kirche des Dorfes bei Friedland im Landkreis Mecklenburgische Seenplatte. Seit 2017 schon organisiert der Wittenborner Bürgerverein immer im Sommer diese Filmabende. Das fing mal an als Sommerfilmfest an drei Tagen. Inzwischen hat es sich ausgeweitet. Jeden Freitag von Mai bis September gibt's Kino. Und es zeigt sich, selbstgemacht funktioniert und bringt die Menschen zusammen. Beatrice Böse nimmt uns mal mit dorthin.
1: Ja, wird hier alles abgewischt, die Bänke. Vom Dach kommt ja auch manchmal, sind die Kissen auch eingenebelt.
2: Spinnweben, Dreck von der heruntergekommenen Decke, Staub. Es ist bereits das 16. Mal in diesem Sommer, dass Kerstin Schulz die Kirchenbänke vor der Kinovorstellung abwischt.
1: Wir sind der Kirche dankbar, dass wir hier unser Kino machen können. Und dann macht es auch Spaß. Ich meine, am Ende der Saison ist man dann auch ein bisschen kaputt. Aber das ist nochmal nicht anders.
3: Also Kerstin, ich möchte gerne Wechselgeld haben.
2: Kriegst du. Auch Heike Kahl hilft mit in der Wittenborner Kirche. Sie kassiert den Eintritt. 3 Euro pro Person.
4: Ich bezahle für meine Ilsebill, die später kommt, noch mit.
3: 6 Euro bitte.
4: Danke, stimmt so.
3: Dankeschön, 2 Nummern. Ja. Manche kommen und sagen, ich stecke noch einen Zehner rein. Ne? Und manche haben nur 3 Euro und dann geben dann die 3 Euro. Aber wir haben ja, wir hatten zum Beispiel Ende Juli einen wunderbaren Chor hier, die Turmvokalisten. Und da haben wir keinen Eintritt genommen und da hatten wir am Ende fast 400 Euro Spenden.
5: Dankeschön. Ich bin ja gespannt, wie der verfilmt ist.
3: Wir machen eine gute Mischung aus anspruchsvollen Filmen, heiteren Filmen. Im letzten Jahr wurde uns vorgeworfen, dass der Tod ein bisschen zu doll eine Rolle gespielt hat. Das haben wir versucht, dieses Jahr zu ändern. Ist uns auch, glaube ich, ganz gut gelungen.
2: Die 70-jährige Heike Kahl gehört zum Vorstand des Bürgervereins Wittenborn. Die Mitglieder zeigen die Kinofilme im Sommer jeden Freitag. Ein Anliegen des Vereins, einen kulturellen Fixpunkt in dem kleinen Dorf setzen.
3: Das merken ja alle, dass der Zusammenhalt in der Gesellschaft wirklich kaputt geht und verloren geht und dass es eine große Polarisierung gibt. Und ich glaube, dass durch das Kino und wie die Leute ins Gespräch kommen, man auch wieder lernt, dass die Meinung des anderen sozusagen mindestens genauso eine gleiche Berechtigung hat wie die eigene Meinung. Und das kommt durch die Gespräche rund um das Kino ganz sicher stärker zum Tragen, als es vorher war.
2: Unterstützung bekommen die Vereinsmitglieder von der Kirchengemeinde, sagt Holger Schöss, der für die Technik verantwortlich ist.
6: Die sind halt sehr entgegenkommend und sind froh, dass hier noch wieder Leben ist und dass diese Kirche hier ja, irgendwie noch wieder bespielt wird von uns dann jetzt eben. Strom zahlen die und wirklich, die helfen, wo sie können. Und das ist schön. Das ist also, dass wir das hier machen dürfen. Und ja, jetzt hoffen wir, dass wir das noch ein paar Jahre machen können.
2: Dieses Mal steht die Romanverfilmung Stiller auf dem Programm. 16 Zuschauer sitzen in der Kirche von Wittenborn.
7: Ihr Name?
8: James Larkin White.
7: Ein Mitreisender hat sie als Anatol Stiller identifiziert.
8: Will der Angeklagte noch etwas sagen?
7: Ich bin nicht Stiller.
2: Kerstin Schulz, Heike Kahl und Holger Schöss freuen sich, dass in diesem Jahr schon mehr als 300 Kinobesucher da waren. Bis Ende September präsentieren sie noch 8 Filme und sie haben ein Ziel, die Besucherzahl des vergangenen Jahres, nämlich 680 Gäste, in diesem Sommer zu knacken.
0: Bis zum nächsten Mal, ne? Berichtet uns Beatrice Böse aus dem Dorf Wittenborn bei Friedland. Und wer weiß, vielleicht gibt es ja auch mal Star Wars dort zu sehen.

Christian Zacharias mit dieser Klaviersonate D-Dur von Domenico Scarlatti. NDR Kultur. Beethovens Pastorale. Was für eine wunderbare Naturschilderung. Und gab es was vorher? Ja, gab es. Ein Tongemälde der Natur von Justin Heinrich Knecht. Vorläufer Beethovens. Zeitgenosse. Große Symphonie G-Dur. Die Akademie für Alte Musik Berlin spielt den ersten Satz.

0: 20 Jahre vor Beethoven komponiert Justin Heinrich Knecht sein musikalisches Porträt der Natur. Das war der erste Satz mit der Akademie für Alte Musik Berlin. Und Beethoven hat diese Musik bestimmt gekannt.
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2: Um 12 Uhr mit Milat Kupay. Die mit Sprengstoff bestückte Drohne am Flughafen Leipzig beschäftigt weiter Politik und Justiz. Nun hat sich auch der Nationale Sicherheitsrat mit dem Vorfall beschäftigt. Er tagte telefonisch. Aus Berlin Christina Nakel.
3: Der Nationale Sicherheitsrat kann in besonderen Krisenlagen einberufen werden, so wie früher das Sicherheitskabinett. Bereits gestern hatten Vertreter der Grünen darauf gedrängt, dass der Nationale Sicherheitsrat zusammenkommt, um sich über den Anschlagsversuch in Leipzig auszutauschen. Es sei, sagte Fraktionschefin Katharina Dröge, nicht allein Sache des Bundesinnenministers, sich zu kümmern. Der Nationale Sicherheitsrat wird vom Kanzler geleitet. Mit am Tisch sitzen Ministerinnen und Minister sicherheitsrelevanter Ressorts, zum Beispiel der Innen-, der Außen- und der Verteidigungsminister. Hinzu kommen Vertreter der Sicherheitsbehörden und des Militärs. Je nach Lage können auch Vertreter der Länder und Experten von außen dazugeholt werden. Da im Geheimen getagt wird, wird in der Regel nichts über konkrete Inhalte bekannt.
2: Die Zahl der gefälschten Banknoten in Deutschland ist im ersten Halbjahr um gut 4% zurückgegangen. Die Deutsche Bundesbank hat in diesem Zeitraum rund 30.000 falsche Euro-Banknoten mit einem Nennwert von insgesamt 1,75 Millionen Euro entdeckt. Aus Frankfurt am Main, Alexander Schmidt.
4: Zuletzt seien vermehrt falsche 100-Euro-Banknoten im Umlauf gewesen, sagt Bundesbankvorstand Lienkämper. Insgesamt bleibe aber die 50-Euro-Note bei den Fälschern auf dem ersten Platz. Oft handle es sich um plumpe Fälschungen mit Aufdrucken wie Movie Money oder Prop Copy. Bei den Münzen waren vor allem die 2-Euro-Stücke bei den Fälschern beliebt. Die Bundesbank rät im Zweifel, die Scheine und Münzen mit anderen zu vergleichen und auf Sicherheitsmerkmale zu achten, wie zum Beispiel die silbernen Hologrammstreifen.
2: Von der rasanten Ausbreitung des Ebola-Virus in der Demokratischen Republik Kongo sind nach Angaben der Caritas inzwischen 5 weitere Provinzen betroffen. Die afrikanische Gesundheitsbehörde Africa CDC und die Weltgesundheitsorganisation prüfen nun, ob es möglicherweise eine Mutation des Virus gibt. Man müsse mittlerweile von 4.000 Fällen ausgehen, sagte der Generaldirektor von CDC Afrika, Kasaya. Damit sei diese Zahl nach 12 Wochen mehr als 8-mal höher als im vergleichbaren Zeitraum beim Ebola-Ausbruch 2014 in Westafrika, dem bisher schwersten auf dem Kontinent. Die Zahl der Todesfälle in diesem Zeitraum sei mehr als 6-mal so hoch. In einer Stadt nordwestlich der thailändischen Hauptstadt Bangkok sind am Morgen Schüsse gefallen. Die Polizei spricht derzeit von mindestens 8 Todesopfern und 15 Verletzten. Aus Singapur, Annalu Beckmann.
5: Die Behörden gehen davon aus, dass der mutmaßliche Täter am Morgen zunächst seine Großeltern getötet hat. Anschließend habe er sich auf den Weg zur Schule gemacht. Dort soll er um kurz nach 10 Uhr durch die Flure gegangen sein und in mehrere Klassenräume geschossen haben. Dabei seien mehrere Schüler und Lehrkräfte getötet worden. Anschließend soll sich der mutmaßliche Schütze selbst das Leben genommen haben. Laut Polizei handelt es sich bei dem mutmaßlichen Täter um einen 14-jährigen Schüler, der die 9. Klasse an dieser Schule besuchte und bei seinen Großeltern lebte.
2: Isabel Gose aus Magdeburg hat bei den Schwimm-Europameisterschaften in Paris Gold im Freischwimmen gewonnen, im sogenannten Knockout-Sprint. Dabei schwimmen die Athleten in schnell 3 aufeinanderfolgenden Rennen gegeneinander. Aus Paris, Lars Becker.
6: Das war eine beeindruckend souveräne Vorstellung von Isabel Gose im 3-Kilometer Knockout-Sprint in der Seine in Paris. Gold im Ausscheidungsrennen über 3 K.O.-Runden mit kurzen Pausen, diesem neuen, attraktiven, erst zum 2. Mal ausgetragenen Format. Isabel Gose schwamm alle ihre 3 Rennen von vorne, ließ nie einen Zweifel daran aufkommen, dass sie hier die schnellste ist. Und sie gewann auch das Finale kontrolliert und mit mehr als einer Körperlänge Vorsprung vor Vorjahressiegerin Bettina Fabian aus Ungarn und Ginevra Taddeucci aus Italien, die über 5 und 10 Kilometer triumphiert hatte. Isabel Gose holt damit ihr erstes Einzelgold im Freiwasser nach dem WM-Titel 2025 in der Teamstaffel. Es könnten heute noch weitere Medaillen folgen. Im Knockout-Sprint der Männer gehören Doppel-Europameister Florian Wellbrock, Oliver Klemet und Youngster Johannes Liebmann zu den Mitfavoriten.
2: Das waren die Nachrichten. Das Wetter in Norddeutschland. Wechsel von Sonne und Wolken. Örtlich auch stark bewölkt und stellenweise Schauer. Höchstwerte 19 bis 23 Grad. Morgen zum Teil länger sonnig, örtlich mehr Wolken. Höchstwerte 21 Grad auf Sylt, 24 Grad an der Müritz bis 28 Grad in Göttingen. Am Sonntag teils sonnig, teils bewölkt, meist trocken bei 23 bis 33 Grad. Und am Montag bei etwas Sonne und vielen Wolken gebietsweise Regen bei 20 bis 31 Grad. Und die Zeit, es ist 12.05 Uhr.
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0: Hallo zusammen. In dieser Stunde sind wir literarisch unterwegs mit Julia Frank und mit dem neuen Buch von Patrick Ryan, Buckeye, das wir Ihnen später vorstellen wollen. Virtuos geht's los mit Teufelsgeiger Niccolo Paganini.

Orchestra unter Leitung von Giuseppe Sinopoli mit dem Rondo aus dem Violinkonzert Nummer 1 D-Dur von Niccolo Paganini. Ein anderes interessantes Instrument rücken wir jetzt in den Mittelpunkt hier bei uns auf NDR Kultur. Mit seinem neuen Album Saxophobia möchte der Multiinstrumentalist, Pädagoge und virtuose Saxophonist Chad Smith an Rudy Widoft erinnern. Der amerikanische Saxophonist hat einen wesentlichen Anteil daran, dass das Saxophon nicht mehr nur in französischen und britischen Militärkapellen seinen Platz fand, sondern auch in den USA in Tanzbands und von da aus zu einem wichtigen Soloinstrument im Jazz. Rudy Widoft wurde aber vergessen. Und das möchte Chad Smith ändern mit seinem ihm gewidmeten Album, das sowohl Orchesterstücke enthält, als auch diese Kammermusik. Zumindest ist es eine Bearbeitung der Harfenistin Lynette Wardle, Dans l'Orient.

0: von dem neuen Album Saxophobia mit Chad Smith, Saxophon und Lynette Wardle, Harfe war das ein Titel. Don Lorient, bearbeitet für Altsaxophon und Harfe von Lynette Wardle. Eine Hommage an den Saxophonisten und Komponisten Rudy Widoft. Heute Mittag lernen wir in NDR Kultur à la carte Dorothea Elisabeth Klosowska kennen, die letzte Geliebte von Rainer Maria Rilke. Klosowska, ein Paradiesvogel, hatte mehrere Namen, die sie sich alle selbst gegeben hat. Das erzählt die Autorin Julia Frank. Am ehesten kennt man Klosowska unter ihrem Künstlerinnennamen Baladin.
1: Baladin fand für sich Namen, die zum einen von ihrer jüdischen Herkunft wegwiesen und zum anderen einen Gruß in die französische Wahlsprache. Ich will gar nicht sagen Heimat, das ist ein viel zu großes Wort für eine Nomadin, wie diese Malerin Baladin Klosowska es wurde. Aber ihre Wahlsprache war Französisch und sie hat schon als junge Frau das erste Mal in Frankreich, in Paris gelebt. Ihre beiden Söhne sind dort geboren. Als sie zum Ersten Weltkrieg Paris verlassen musste, wie alle Deutschen, ist sie in die französischsprachige Schweiz und dort begegnete sie einem alten Bekannten wieder, dem Dichter Rilke.
0: Und die beiden haben sich ab dieser Zeit immer wieder getroffen und sich etliche Briefe geschrieben. Diese Briefe hat Julia Frank im Original gelesen und die Geschichte der beiden aufgeschrieben in ihrem Essay »Ich ertrinke in den Wassern meiner eigenen Liebe«. Das ist ein Zitat von Baladin.
1: Sie hat ihn wirklich weit, weit über den Tod hinaus geliebt und sie liest, bis nachts um drei liest sie seine Gedichte und liest seine Briefe. Also sie ist mit Rilke jeden Abend ins Bett gegangen, kann man sagen, mit seinen Worten. Und das war wie eine Sucht. Also es war nicht nur eine Obsession, sie war liebessüchtig, liebeskrank, kann man sagen.
0: Julia Frank erzählt von der Liebe von Baladin und Rilke, einer Liebe, die von einer geistigen Nähe und einer mysteriösen Distanz geprägt war. Näheres und das ganze Gespräch nach 13 Uhr in NDR Kultur à la carte oder wann Sie mögen. Sie finden das Gespräch auch schon im Netz ndr.de/kultur oder in ARD Sounds.

Ein Sommerabend von Frederick Delius mit der Northern Sinfonia unter Leitung von Richard Haycox. NDR Kultur, die Berliner Philharmoniker und Claudio Abbado. Das war eine außergewöhnliche Geschichte und gegen Ende seiner Zeit sehr harmonisch. Da entstand auch diese Aufnahme des Finales der Sinfonie Nummer 9 E-Moll aus der Neuen Welt von Antonín Dvořák.

0: Das Finale der Sinfonie Nummer 9 E-Moll aus der Neuen Welt von Antonín Dvořák in der Aufnahme der Berliner Philharmoniker unter Leitung von Claudio Abbado.
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0: In den USA wurde Patrick Ryans Roman Buckeye nach Erscheinen im vergangenen Jahr ein Bestseller. Er steht in der Tradition der Great American Novel von Geschichten, die im historischen, kulturellen, sozialpolitischen Kontext erzählt sind, wie Moby Dick, Great Gatsby oder auch Jonathan Franzens Korrekturen. Buckeye handelt von zwei Familien vom Ende des Zweiten Weltkriegs bis in die 1980er Jahre hinein. Mehr als 600 Seiten umfasst der Roman in der deutschen Übersetzung und ist damit nochmal 200 Seiten länger als im amerikanischen Original. Meine Kollegin Britta Schmeiß hat sich nicht abschrecken lassen.
2: Dieser Roman entfaltet einen wahren Sog mit seiner betörenden Langsamkeit und seinen vielschichtigen Figuren. Wie zum Beispiel Margaret.
3: Sie hatte eine hohe Stirn. Ihr rotes Haar war zu Victory Rolls eingedreht. Ihr minzgrünes Kleid mit passendem Pillbox-Hut, ihre weißen Handschuhe und ihr korallenroter Lippenstift ließen Cal auf Wohlstand schließen.
2: Viele hundert Seiten später zeichnet Patrick Ryan in Buckeye ein ganz anderes Bild von dieser einst jungen, selbstbewussten Schönheit.
3: Mit der Zeit streifte das kollektive Gedächtnis von Margaret Salt die meisten Details ab. Und darunter trat das Porträt einer herzlosen, modesüchtigen Snobistin zutage, die stets Wert darauf gelegt hatte, allen mitzuteilen, dass sie Großstädterin war.
2: Dazwischen liegen Jahrzehnte, in denen die Leben jener Margaret und ihrem Mann Felix und von Becky und Carl unauflöslich miteinander verbunden sind. Ausgangspunkt ist das Ende des Zweiten Weltkrieges in einer Kleinstadt irgendwo in Ohio. Und ein schicksalhafter Kuss.
3: Während Truman noch sprach, besah sie sich diesen Werkzeugverkäufer, der so, wie er da hinter der Theke gesessen hatte, beinahe attraktiv gewesen war, mit seinen blaugrauen Augen und seinem welligen blonden Haar. Den schwarz-gold gestreiften Schlips hatte er auf Brusthöhe zwischen die Knöpfe seines Oxford-Hemds gesteckt. Sie hätte ihn gern herausgezogen. Stattdessen fasste sie Cal bei den Schultern, zog ihn an sich und küsste ihn. Sie küssten sich, bis Truman aufhörte zu sprechen.
2: Nach dieser Szene blickt der Roman zunächst zurück in die Leben von Margaret und Felix, Cal und Becky. Margaret, die als Baby in einem Körbchen vor einem Waisenhaus abgelegt wurde. Felix, groß, gut aussehend, still, aus bürgerlichen Verhältnissen, der sich seine Neigungen lange nicht eingestehen kann und will. Cal ist mit einem verkürzten Bein zur Welt gekommen, was ihn vor dem Kriegsdienst bewahrt, ihn aber Zeit seines Lebens grämt. Und da ist die unkonventionelle Becky, Tochter wohlhabender Geschäftsleute, mit der außergewöhnlichen Gabe, mit Toten in Kontakt zu treten. Die Lesenden leben und leiden mit ihnen. Denn Ryan gelingt es, mit seiner bildhaften Sprache, seinen detaillierten Beschreibungen, den inneren Monologen der verschiedenen Charaktere, seine Geschichte erfahrbar zu machen. So auch durch Everett, dem verwahrlosten Vater Carls, der lange wie ein Einsiedler lebte und wütende Briefe an den jeweiligen Präsidenten schreibt.
3: In den vergangenen 10 Jahren war er beinahe gelassen geworden. Hatte ihr und Cal erlaubt, ihm ein bisschen die Kanten abzuschleifen. Sie kannte zwar seine anderen Schreiben nach Washington nicht, dafür aber seine Weltsicht. Und als sie den aktuellen Brief las, merkte sie, dass sie ihn doch nicht vollends glatt geschliffen hatten. Darum war sie froh.
2: So dient dieser kauzige alte Mann als kritischer Beobachter des Zeitgeschehens. Denn wie nebenbei lässt Ryan historische Ereignisse einfließen. Zentrales Motiv sind die Kriege, die die USA geführt und die Menschen ganz unterschiedlich traumatisiert haben. Am Ende dieser melancholischen, zutiefst menschlichen Geschichte steht so etwas wie Trost. Vor allem dank Becky, der sensiblen, manchmal etwas entrückten und doch lebensklugen Seele.
3: Wieder und wieder hatte sie erfahren, dass die Toten zumeist Liebe und Verzeihung vermittelten. Jenseits all der Freude, des Zanks, des Betrugs und des Verzichts, jenseits all der Kämpfe auf der Welt und in Amerika, wurden Botschaften der Liebe und Verzeihung hin und her geschickt. Diese Botschaften bedeuteten alles. Sie bildeten ein Gegengewicht zur Welt.
2: Ein bisschen Kitsch, ein bisschen Pathos, den man Patrick Ryan aber ganz leicht verzeihen kann und der uns mit der von Kriegstraumata, falschen Entscheidungen, Verletzungen und Lügen geprägten Welt zumindest im Kleinen ein wenig versöhnt.
0: Britta Schmeiß über den Roman Buckeye von Patrick Ryan. Das Buch ist in der Übersetzung von Thomas Überhoff bei Ullstein erschienen. 656 Seiten, 26 Euro. Diese Informationen und viele weitere Buchtipps wie immer bei uns im Netz ndr.de/kultur.

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gefeierte Filmmusik von Ennio Morricone. Das war die Titelmelodie zu Der Profi mit Marco Serino und dem Orchestra di Padova del Veneto unter Leitung des Geigers. Der Profi, französischer Actionfilm von Georges Lautner mit Jean-Paul Belmondo in der Hauptrolle Anfang der 1980er Jahre. Der Film selber wurde kritisiert, Belmondo und Morricone bewundert. Ennio Morricone war auch für einen César nominiert für die beste Filmmusik damals. Jean-Philippe Rameau jetzt nur knapp 2 Minuten Musik. Und wenn Sie jetzt an Barock denken und Perücken, nein, nein. Hier ist ein richtiges Gewitter.

Da sieht man förmlich die Blitze einschlagen in dieser Aufnahme mit Musica Eterna und Theodor Korenzis. Orage aus der Oper Platé von Jean-Philippe Rameau von dem Album The Sound of Light. NDR Kultur nach den Nachrichten begrüßt meine Kollegin Andrea Schwietzer, die Schriftstellerin Julia Frank zum Gespräch seit 2007. Seit dem Deutschen Buchpreis für den Roman Die Mittagsfrau ist sie in aller Munde. Julia Frank spricht über ihr neues Buch. Und ich wünsche jetzt viel Vergnügen. Ich bin Ralica Nikolov. Freue mich schon auf morgen. Klassik auf Wunsch. Vielleicht haben Sie ja eine Idee. Und das ist Musik von Florence Price. Nimble Feet.

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1: Um 13 Uhr mit Milat Kupay. Nach dem Drohnenvorfall am Leipziger Flughafen hat Bundeskanzler Merz den Nationalen Sicherheitsrat einberufen. Das Gremium kam heute telefonisch unter seinen Vorsitz zusammen, teilte ein Regierungssprecher mit. Aus der NDR Nachrichtenredaktion Katrin Kahlke.
2: Über Inhalte der Telefonkonferenz machte der Sprecher keine Angaben. Der Kanzler stehe in fortwährendem Austausch mit Bundesinnenminister Dobrindt und anderen Mitgliedern der Bundesregierung, hieß es. Die Bundesanwaltschaft ermittelt inzwischen und spricht von einem schwerwiegenden Angriff auf die Infrastruktur in Deutschland. Niedersachsens Innenministerin Behrens verlangte auf NDR Info einen besseren Schutz von Flug- und Seehäfen. Bestehende Sicherheitsmaßnahmen müssten schneller und konsequenter angewandt werden, so die SPD-Politikerin. Noch ist nicht bekannt, wer die mit Sprengstoff beladene Drohne auf den Flughafen gesteuert hat. Sie war in der Nähe ukrainischer Frachtmaschinen aufgetaucht. Der Nationale Sicherheitsrat wurde im vergangenen Jahr eingerichtet. Er soll die Kompetenzen bei innerer und äußerer Sicherheit innerhalb der Bundesregierung bündeln.
1: Und nicht erst seit dem Fund in Leipzig wird die Sicherheit an deutschen Flughäfen diskutiert. Bei der Drohnenabwehr befinden sie sich in einer kritischen Übergangsphase, sodass es noch erhebliche Sicherheitslücken gibt. Dazu Hauptstadtkorrespondent Alexander Budweg.
3: Von den 8 großen deutschen Flughäfen sind bislang nur die Airports in München und Frankfurt mit sogenannten Drohnendetektionssystemen ausgestattet, also mit Anlagen, die Drohnen überhaupt erst einmal erkennen und identifizieren können. Weitere sind laut deutscher Luftsicherung im Aufbau. Und auch die Bundespolizei, die ja für die Sicherheit des Luftverkehrs zuständig ist, hat noch nicht an allen Airports Einheiten zur Drohnenabwehr parat. Diese könnten zwar laut Bundesinnenministerium jederzeit, wie es heißt, anlassbezogen angefordert werden, denn die Bundespolizei hat nämlich seit Ende letzten Jahres eine eigene Drohnenabwehreinheit. Aber bis die vor Ort ist, kann so eine Drohne natürlich auch schnell wieder weggeflogen sein oder im schlimmsten Fall auch Schaden angerichtet haben.
1: Trotz offiziellem Waffenstillstand stirbt im Gazastreifen im Durchschnitt jeden Tag ein Kind als Folge von Luftangriffen und fehlender Gesundheitsversorgung. 300 Kinder in den vergangenen 300 Tagen, darauf hat heute das UN-Nothilfebüro aufmerksam gemacht. Aus Genf, Thomas Wagner.
4: Die Zivilbevölkerung sehe sich täglich in Bombardierungen aus der Luft, Beschuss und Angriffen von Kampfschiffen von der westlich vorgelagerten Mittelmeerküste ausgesetzt. Nicht nur, dass dabei 300 Kinder zu Tode gekommen sind, eine viel größere Zahl habe zum Teil schwere Verletzungen erlitten, heißt es in der Mitteilung des UN-Nothilfebüros. Dabei beklagen die Fachleute nicht nur die Folgen ständig wiederkehrender israelischer Angriffe. Zunehmend wachse auch die Gewalt, die von radikalen israelischen Siedlern auf die palästinensische Bevölkerung im Westjordanland ausgeübt werde. Erst vergangene Nacht hätten Siedler in der Stadt Tuba die Häuser dreier palästinensischer Großfamilien einfach niedergebrannt.
1: Die Rendsburger Eisenbahnhochbrücke ist wieder für den Zugverkehr freigegeben. Eine Suchaktion der Bundespolizei ist beendet. Sie war dort seit der Nacht im Einsatz, weil eine Person gesichtet worden war, die in dem riesigen Stahlgerüst der Brücke herumkletterte. Laut Polizei wurde während der Suche per Hubschrauber und Wärmebildkamera auch jemand entdeckt, dann aber wieder aus den Augen verloren. Wegen der Aktion war die Bahnstrecke über Stunden gesperrt. Der VfL Bochum und Hertha BSC eröffnen am Abend die neue Saison der zweiten Fußball-Bundesliga. Norddeutschland ist mit 6 Vereinen in der Liga vertreten. Aus der NDR-Sportredaktion Mats Nicholsen.
5: Alle Experten sind sich einig. Der Top-Favorit kommt aus Wolfsburg. Der VfL hat mehr Geld ausgegeben als alle anderen Clubs zusammengerechnet. Unter anderem kam Stürmer Robert Latzel, der in den Zweitligajahren des HSV regelmäßig Tore lieferte. St. Pauli und Hannover haben den Aufstieg nicht als Saisonziel ausgegeben. Beide Teams mussten wichtige Stammspieler abgeben. Holstein Kiel möchte nach einer schwierigen vergangenen Spielzeit sorgenfrei durchkommen und vielleicht sogar überraschen. Auch Eintracht Braunschweig möchte zur Abwechslung mal frühzeitig den Klassenerhalt schaffen. Für Aufsteiger Osnabrück geht es darum, irgendwie in der Liga zu bleiben.
1: Bei der Schwimm-Europameisterschaft in Paris hat Isabel Gose Gold geholt und ist damit die Europameisterin im Freiwasser-Knockout. Das ist eine besonders schnelle Variante des Freiwasserschwimmens. Statt mehrere Kilometer am Stück zu schwimmen, gibt es in dieser Disziplin mehrere kurze Runden. Das waren die Nachrichten. Und das Wetter in Norddeutschland: Wechsel von Sonne und Wolken, örtlich auch stark bewölkt und stellenweise Schauer, Höchstwerte 19 bis 23 Grad. Morgen zum Teil länger sonnig, örtlich mehr Wolken, höchstens 21 bis 28 Grad. Und am Sonntag teils sonnig, teils bewölkt, meist trocken, bei 23 bis 33 Grad. Und die Zeit, es ist 13.05 Uhr.
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6: Heute mit Andrea Schwietzer und mit der Geschichte über eine talentierte, mittellose, jüdische und vor allem liebeskranke Amsel. Dorothea Elisabeth Klossowska, die letzte Geliebte des Dichters Rainer Maria Rilke. Und diese, ihre Geschichte hat Julia Frank aufgeschrieben, Autorin von Die Mittagsfrau und Welten auseinander. Und ja, hier sitzt sie und wir sprechen darüber. Ich freue mich. Herzlich willkommen bei NDR Kultur à la carte, Julia Frank.
7: Schönen guten Tag, Frau Schwietzer.
6: Wir treffen uns ja in Berlin. Das ist eine Stadt, in der Madame Klossowska auch gelebt hat, die sie aber nicht mochte. Es ist aber ihre Stadt, Frau Frank. Warum?
7: Aus vielleicht sogar ähnlichen Gründen, aus denen es einst dann auch Baladin Klossowskas Stadt werden sollte. Und zwar sind Teile meiner Familie im 18., 19., 20. Jahrhundert schon aus Schlesien, Breslau, also gerade die mütterliche jüdische Familie, ist aus dieser Region nach Berlin gekommen und hat sich hier angesiedelt. Und so kommt es, dass also bis in 7 Generationen zurück meine Mütter alle in Berlin geboren sind oder zumindest auch aufgewachsen und gestorben.
6: Baladin, haben Sie jetzt schon gesagt. Ich hatte wiederum andere Namen genannt, also Dorothea, Elisabeth, Dorothee, Muki. Wie kommt es, dass diese Frau so viele Namen hat?
7: Sie war ein Paradiesvogel und in gewisser Weise ihrer Zeit weit voraus. Ähnlich wie Else Lasker-Schüler übrigens, die ja auch ihre eigene Identität inklusive der Benennung selbst erprobte. Und Baladin fand für sich Namen, die zum einen von ihrer jüdischen Herkunft wegwiesen und zum anderen einen Gruß in die französische Wahlsprache. Ich will gar nicht sagen Heimat, das ist ein viel zu großes Wort für eine Nomadin, wie diese Malerin Baladin Klossowska es wurde. Aber ihre Wahlsprache war Französisch und sie hat schon als junge Frau das erste Mal in Frankreich, in Paris gelebt. Ihre beiden Söhne sind dort geboren. Als sie zum Ersten Weltkrieg Paris verlassen musste, wie alle Deutschen, ist sie widerwillig nach Berlin zu Verwandten, um dann sehr bald in die Schweiz, nach Genf, in die französischsprachige Schweiz zu ziehen und dort wieder in ihrer sprachlichen Umgebung zu sein, als Malerin. Und dort begegnete sie einem alten Bekannten wieder, dem Dichter Rilke.
6: Über diese Begegnung sprechen wir gleich hier in NDR Kultur à la carte. Einen Namen habe ich natürlich vergessen, Merlin, also die auf sowas wie die Amselin hindeutet, so schreiben Sie es im Buch, weil ich am Anfang von der Amsel gesprochen habe.
7: Ja, das Schöne ist, sie hat sich selbst diesen Namen gegeben und nicht wie alle Germanisten der Postmortem Rilke-Zeit vermuten, hat Rilke ihr den Namen gegeben, sondern sie selbst, und zwar lange nach seinem Tod.
6: Rilke und Muki also, das ist dann der Name, dem wir auch noch begegnen werden. Sie haben auch Musik mitgebracht für diese Sendung. Ganz viel Gesang ist mir aufgefallen und auch viele Verweise auf Paris. Wir fangen nämlich an mit Edith Piaf. Was hat es mit diesem Stück auf sich?
7: Edith Piaf war wie Baladin auch sehr gut befreundet mit Jean Cocteau. Und sie waren Lebenszeitgefährtinnen. Ich bin fast sicher, dass sie einander gekannt haben müssen. Und dieses frühe Stück von Edith Piaf bezeichnet auf eine musikalische Weise diese romantische Liebe, der auch Baladin verfallen ist. Das ganze Leben in Rosé zeichnet und in Baladins Liebesgeschichte mit Rilke spielen tatsächlich Rosen auch immer wieder eine ganz ausgezeichnete Rolle.

0: auch. Frische Bouquets, die sie morgens erreichten. Sie hat ihm welche gezeichnet, aquarelliert, weil sie das Geld für Blumensendungen gar nicht hatte. Etwa ein Jahr später, dann als sie das Schloss Musotte für Rilke fand, dieser Turm der Einsamkeit, in dem er sein Spätwerk vollenden sollte, die Duineser Elegien und die Orpheus-Sonette, hat sie in seinem Garten die Rosen gezogen, gehegt, gepflegt für ihn. Sie selbst hatte in diesem Haus ja im Grunde kaum Platz. Nur in den wenigen Wochen, Episoden, in denen er selbst dieses Schloss der Einsamkeit verlassen wollte, durfte sie mal für längere Wochen kommen. Ansonsten war diese Beziehung ja davon geprägt, dass er eine physische Gegenwart gar nicht unbedingt wollte und sie das in Kauf nahm, sie das duldete, sie aus der Entfernung in diese zum Teil unerfüllbare Liebe hineinlebte.
1: Paladin war mir gar nicht so geläufig. Also mir kam jetzt der Name, ist mir zum ersten Mal so begegnet. Wann ist er Ihnen das erste Mal begegnet und warum haben Sie sich da sofort für diese Beziehung interessiert?
0: Auch mir ist er, muss ich sagen, das erste Mal vielleicht vor 4 Jahren ungefähr begegnet, 3, 4 Jahren. Und ich war im Gespräch mit Sandra Richter, der Leiterin des Deutschen Literaturarchivs in Marbach, die ihrerseits schon an einer Biografie über Rilke arbeitete. Und in dem Zusammenhang hatten wir einmal am Rande auch über Paladin gesprochen. Und Sandra Richter erwähnte einfach nur, dass diese Paladin ihn über alles geliebt hat, aber eigentlich ihn nie wirklich ja in Gänze mit ihm leben konnte oder auch in der Germanistik sehr unbekannt geblieben ist. Und das hat mich angefangen zu interessieren, warum ist ausgerechnet diese letzte Geliebte im Gegensatz zu der schönen und mondänen Lou Andreas Salome, die wir alle kennen, glauben zu gehen. Warum ist diese Paladin Klusowska so unbekannt geblieben? Und habe angefangen, nach ihr zu recherchieren, ihre Briefe zu lesen, die originalen Briefe, die man in der Fondation Bodmer in Genf bis heute lesen kann und die viel Aufschluss bieten, im Gegensatz auch zu der gedruckten Variante, die 1954 einmalig erschienen ist, dieser Briefwechsel zwischen Paladin und Rilke, wo das Sexuelle, das Romantische im Sinne der anzubahnenden Eheschließung gar keine Rolle spielt, sondern das Romantische gilt der Sprache. Die Sprache ist Liebe, Liebe ist die Sprache und die Sehnsucht erfüllt sich natürlich in der Entfernung am allerbesten.
1: Es ist fast schon eine Dreierbeziehung, weil die Literatur immer auch sowas wie eine Mitgeliebte eigentlich ist.
0: So ist es, genau.
1: Wie muss man sich diese Dreierbeziehung vorstellen?
0: Sie lesen parallel nicht immer dasselbe, aber häufig zitieren sie und schreiben einander von Leseeindrücken, beziehen sich auf die Literaturen, die sie lesen. Und Rilke war ja ein großer Übersetzer, vor allem aus dem Französischen, hat er unter anderem Paul Valéry, aber auch, man sollte es nicht für möglich halten, er war im Grunde der Entdecker Marcel Prousts für die deutschsprachige Literatur, für die Übersetzung. Und zuallererst und im Zentrum beider Liebe war natürlich seine Dichtung. Sie hat ihn von Anfang an gelesen, sie hat ihn inhaliert, sie hat ihn vorwärts und rückwärts gelesen und bezieht sich in ihren Briefen an ihn immerzu auf das Stundenbuch, auf den Malte und später dann auf die Elegien und auf die Gedichte auch, die sie zusammen zu einem Buch machen wollen. Und es gibt auch eine andere Form der Zusammenarbeit zwischen beiden. Und zwar schreibt er zum ersten Mal Französisch für ein Buch, das er dem kleinen 12-jährigen Sohn von Paladin ermöglichen möchte. Dieser Sohn, Balthus genannt, sollte später ein international renommierter, bekannter Maler werden. Damals war er 12 Jahre alt. Und er zeichnete, tuschte auf eine wirklich wundervolle Weise.

0: im Grunde den Tag ihres gemeinsamen Ausfliegens über den Genfer See. Sie besteigen einen Dampfer, sie begegnen einer Katze, immer dabei eine Frau, die aufgrund ihrer Frisur sofort an Baladin erinnert, ein kleiner Junge und ein Mann in einer etwas gekrümmten Haltung, ein magerer kleiner Mann, den wir unschwer als Rilke erkennen können. Und dieser Eintagesausflug mit der anschließenden Geschichte um diese Katze, die zum Spielgefährten des Jungen wird, die möchte Rilke unbedingt zu einem Buch werden lassen und schreibt dafür erstmals auf Französisch ein sogenanntes Vorwort, Nachwort und bittet Baladin, die etwas besser Französisch kann noch als er, um Korrekturen. Und das macht sie natürlich gerne für ihn. Und auch später, wenn er seine Übersetzung zu Paul Valéry erstellt, wird er sie immer wieder konsultieren und wird sie sogar für einen einzelnen Tag aus Genf ans andere Ende der Schweiz bestellen, damit sie ihm bessere Möglichkeiten in der Umdichtung, in der Übersetzung gibt.
1: Und sie folgt ihm natürlich bei jedem Ruf sofort, weil jede Möglichkeit, ihn zu sehen, ihm richtig physisch nahe zu sein, nimmt sie wahr, weil er sie sonst wirklich sehr auf Abstand hält.
0: Er hält sie wirklich gnadenlos auf Abstand und immer wieder bietet sie sich an und schreibt ihm, ich komme, wann immer du möchtest. Und er schreibt nicht, dass sie kommen soll. Es spielt vielleicht eine kleine Rolle, dass sie so mittellos und arm ist. Sie ist auch, was die Unterstützung in Bezug nicht nur auf das alltägliche Leben, sondern auch um malen zu können, braucht sie ja Farben, braucht sie Papier, braucht sie Pinsel. Und diese Malutensilien kommen in Paketen regelmäßig von Rilke an sie und auch ihre beiden heranwachsenden Söhne. Und sie ist für jede Zugkarte auf die Zuwendung, die monetären Zuwendung von Rilke oder Freunden angewiesen.
1: Und die Distanz hat vielleicht auch was mit ihrem Jüdischsein zu tun. Darüber sprechen wir gleich. Zuerst ein Musikwunsch von Julia Frank. Und zwar singt Placido Domingo gleich die Arie E lucevan le stelle aus der Oper Tosca von Giacomo Puccini. Puccini war auch mal in Paris. Ich weiß nicht, ob Sie das Stück deswegen ausgesucht haben, Frau Frank.
0: Ich habe es auch ausgewählt, weil ich weiß, dass die beiden sich über Puccini unterhalten haben, ausgetauscht haben.
1: Placido Domingo wird begleitet vom New Philharmonia Orchestra. Am Pult steht Zubin Mehta.

0: NDR Kultur à la carte. Wir sind verabredet mit Julia Frank und man könnte sagen mit ja, René und Muki. Wir haben es gerade schon gehört. Baladin war Jüdin. Sie hat ihre Briefe an Rilke immer auf Französisch geschrieben, auch weil sie sich gefürchtet hat davor, ihr Jüdischsein in der deutschen Sprache vielleicht irgendwie an einer Stelle zu offenbaren. Rilke hingegen hat in anderen Briefen, nicht an sie, aber an andere Korrespondenten geschrieben, dass er nie eine Freundschaft mit einem Juden unterhalten hätte. Also da schien es doch so eine gewisse Distanz, Diskrepanz gegeben zu haben.
1: Ja, wenn man bedenkt, dass Baladin Klusowska das jüngste von 9 Kindern eines jüdischen Chasan, eines Kantors aus der Breslauer Synagoge zum Weißen Storchen, dass diese Baladin Klusowska, wie sie sich später nennt, also Jüdin ist und man weiß, wie explizit Rilke sich gegenüber Juden und seinem Verhältnis zum Juden an sich geäußert hat, dann wird dieser Antisemitismus, der immer auch changierte zu so einer semitophilen Zuschreibung, was der Jude alles sein könnte, dass diese Tatsache, dass Baladin Jüdin war, möglicherweise auch in sein Ressentiment mit hineinspielte. Also er war von Baladin angezogen, er hat sie in vielen bewundert, er wollte ihr gerne helfen, er wollte nützlich für sie sein, sie hat ihn über alles geliebt, seine Dichtung über alles geliebt, ihn auf einer geistigen und emotionalen Weise auch ernährt, kann man sagen. Sie ist diejenige, die ihm zu Weihnachten 1922 schon die Metamorphosen von Ovid schenkt. Sie ist diejenige, die ihm eine Postkarte von Orpheus schenkt, die ihn auf seine Themen auch im Spätwerk mitstößt, lenkt. Sie nährt ihn und trotzdem kann er sich ihr nicht ganz hingeben und möchte sie auf Abstand wissen. Und das war für mich in dieser Recherche, in dieser Suche nach dem, was die Liebe zwischen beiden ausmacht und was sie trennt, sehr wichtig herauszufinden, was hat ihn zurückgehalten? War es nur der Missbrauch, von dem wir indirekt auch aus anderen Briefen erfahren, den er als Junge in dieser Militärakademie in St. Pölten erlitten hat, übrigens derselben Militärakademie, die Robert Musil wenige Jahre später besuchte und aus deren Erfahrung er dann den jungen Törleß schrieb? Oder war es vielleicht tatsächlich ihr Jüdischsein, so bitter es ist?
0: Er wusste natürlich, dass sie Jüdin war, weil er auch ihre ganze Familie kannte und er hat ja auch an anderer Stelle, ist er nicht so richtig auf sie eingegangen. Also er hat ihr zwar, wie Sie schon gesagt haben, Farben und Pinsel und Papier geschickt, aber er ist nie darauf eingegangen, wenn sie geschrieben hat, oh, vielleicht kann ich was verkaufen oder ich stelle da und dort aus.
1: Genau, er hat sie im Grunde aus den Augen, aus dem Sinn verloren, spätestens nach der Erfüllung der großen Schöpfungsepisode im Februar 1922, als er also in Müsort innerhalb weniger Wochen die Orpheus-Sonette und die Vollendung der Duineser Elegien schafft und er ihr zwar im Verlauf dann nach einigen Wochen schreibt, es ist vollbracht, Ausrufezeichen. Er schreibt ihr nicht einmal, was er da vollbracht hat. Im Gegensatz zu Nike, seiner verheirateten Freundin dieser späten Jahre, der er das ganze Manuskript auch schicken wird, schickt er das Manuskript nicht an Baladin, aber er schreibt ihr, es ist vollbracht. Und sie lässt 10 Tage vergehen und schreibt ihm dann aus Berlin, es hätte vorgestern übrigens eine Ausstellungseröffnung gegeben. Sie sei bei Flechtheim in der sogenannten Frauenausstellung mit vielen Bildern vertreten. Kein einziges Mal antwortet er darauf, nie, geht er darauf ein. Und wir wissen bis heute nicht, wo diese Bilder, die damals zum Verkauf standen, gelandet sind. Wir kennen von ihren Aquarellen die wenigsten. Ein paar sind zum Glück in der Fondation Bodmer bis heute erhalten.
0: Sie haben den Gedichtzyklus Die Sonette an Orpheus gerade angesprochen und haben sich auch eine Vertonung dieser Sonette gewünscht. Wir haben das SWR Vokalensemble Stuttgart unter der Leitung von Marcus Creed ausgesucht. Und zwar hören wir Und fast ein Mädchen war's aus Orpheus singt, drei Sonette von Rainer Maria Rilke für gemischten Chor a cappella von Eyo Juhani Rautavaara.

0: In der Kultur à la carte, heute mit Julia Frank und Baladin Klossowska. Baladin und René, wie sie Rainer Maria Rilke mit seinem Geburtsnamen immer anschreibt, haben sich unzählige Briefe geschrieben, manchmal mehrere am Tag, also gerade zu Beginn ihrer Beziehung, ihrer Liebe. Und je länger sie dauert, desto weniger Briefe sind hin und her geschrieben worden. Und sie haben sich da aber auch auf ganz verschiedenen Ebenen getroffen. Und ich dachte auch, dass sie sich in der Zerbrechlichkeit, in der Krankheit des Körpers auch irgendwie wiedergefunden haben. Also er, der am Ende an Leukämie gestorben ist, und sie, die Rheuma-Gebeutelte, hatten sich auch viel über Krankheit ausgetauscht. War das auch so ein gemeinsamer Nenner? Haben sie sich da irgendwie getroffen?
1: Ja, ich glaube, es war eine Beziehung, in der sie einander auch im Schmerz erkannten. Diese Leidensfähigkeit war bei beiden sehr ausgeprägt und der Körper, die Körper waren hier von unterschiedlichsten Erkrankungen vermutlich gebeutelt. Darüber kann man heute nur spekulieren, man weiß ja auch nicht genau, ist er tatsächlich an dieser Leukämie gestorben, und ihre Schmerzen sind sicherlich einer Autoimmunerkrankung zuzuschreiben. Vielleicht sind es sogar psychosomatische Schmerzen gewesen. Das kann ich gar nicht beurteilen. Erstaunlich ist, dass sie doch fast 90 Jahre alt wurde.
0: Und Rilke hat sie aber auch geschmerzt. Es ist schon bezeichnend, dass wenn sie darbt und er sich überhaupt nicht bei ihr meldet und sie auch nicht einlädt, sie zu besuchen, dann geht es ihr wirklich schlecht, auch körperlich schlecht und natürlich auch mental. Und dann, wenn er sagt, du darfst kommen, blüht sie auf, sie fängt an zu malen. Also er ist schon so eine Art Lebenselixier für sie.
1: Sie hat ihn wirklich weit, weit über den Tod hinaus geliebt. Und sie liest bis nachts um 3 liest sie seine Gedichte und liest seine Briefe. Also sie ist mit Rilke jeden Abend ins Bett gegangen, kann man sagen, mit seinen Worten. Und das war wie eine Sucht. Also es war nicht nur eine Obsession, sie war liebessüchtig, liebeskrank, kann man sagen.
0: Und um jetzt mal noch den Titel des Buches zu nennen: Ich ertrinke in den Wassern meiner eigenen Liebe. Das ist nicht etwa ein Satz von Rilke, sondern ein Satz von Baladin.
1: Genau. Das ist ein Zitat aus einem ihrer Briefe, in dem sie deutlich macht, wie sehr sie sich dieser ungleichen Liebe bewusst ist und wie sehr sie dennoch lieben möchte, immer da.

0: Wir sind mittendrin in à la carte auf NDR Kultur. Jean-Marc Philips Warchabedian, Geige, und Raphaël Pidou, Cello, spielten hier den ersten Satz, das Allegro aus Maurice Ravels Sonate für Violine und Violoncello in A-Moll. Julia Frank ist zu Gast und Sie haben ja diese ganzen Briefe gelesen, die Rilke und Baladin ausgetauscht haben. Und an einer Stelle lese ich, Rilke hatte mehrere Handschriften. Was meinen Sie denn damit?
1: Ja, also das Aufregende für mich auch war, er hat offenbar Briefe in einem Bewusstsein nicht nur für den Adressaten, die Adressaten geschrieben, sondern vielleicht sogar im Bewusstsein eines Nachlebens. Jedenfalls
0: wie kommen Sie darauf?
1: Ja, weil die Briefe, die er an Baladin oder an Nanni Wunderli schreibt, in wirklich gestochen, schöner, ebenmäßiger Handschrift geschrieben sind, während in seinen Notizbüchern, die ich in Marbach jetzt lesen durfte, die sind noch nicht veröffentlicht und ediert worden, in diesen Notizbüchern hat er eine vollkommen fast unleserliche, krakelige Handschrift und füllt die Notizbücher auch kreuz und quer, von hinten, von vorne, dreht das Buch auf den Kopf mittendrin, schreibt quer diagonal über die Seiten. Er macht Skizzen in diesen Notizbüchern. Er notiert homöopathische Medikamente und Adressen von Apotheken oder bekannten Menschen. Also da in diesen Notizbüchern geht alles durcheinander und die Schrift ist zum Teil unleserlich.
0: Fast. Klingt eher nach einer Kunstausstellung als nach einem Buch mit den Notizen oder den Tagebüchern von Rilke, die irgendwann veröffentlicht werden könnten.
1: So ist das. Und ihre Briefe sind ganz anders. Ihre Schrift ist tatsächlich sehr krakelig und sie schickt ihm manchmal auch Skizzen und streicht vieles durch. Das ist sehr unterschiedlich.
0: Wie ging das damals eigentlich? Ich habe mich gefragt, weil die beiden sind ja unfassbar viel unterwegs, reisen ständig, schreiben sich manchmal täglich Briefe. Woher wissen Sie, wo der nächste Brief hin soll, dass der überhaupt noch ankommt? Wie lange hat das überhaupt gedauert? Ich hatte da irgendwie keine Vorstellung von, wie so was funktionieren kann.
1: Ja, das hat mich auch interessiert und fasziniert. Also zum einen ging die Post früher offenbar, gerade in der Schweiz auch, zweimal am Tag durchaus. Also man konnte morgens dem Postboten etwas mitgeben oder abends auch. Und dann liefen manche der Briefe natürlich auch ins Leere, beziehungsweise Briefe gingen an Rilke, an die Adresse von Nanni Wunderli, und Nanni Wunderli wusste, dass er inzwischen schon wieder in Berg am Ichel ist oder
0: in einem Sanatorium oder wo auch immer.
1: Genau.
0: Okay. Wie war das eigentlich, diese Liebesbriefe zu lesen? Weil das ist ja doch eine herzzerreißende, sehr hingebungsvolle, auch ein bisschen schwülstige Sprache, die da ja wirklich in hunderten Briefen immer wieder praktiziert wird. War das nicht auch ein bisschen anstrengend?
1: Ja, manchmal war das Anstrengende, wie sich bestimmte Muster wiederholten, der Formulierung oder auch der Ambition des Ausdrucks. Aber es gab eben auch Veränderungen und auf die habe ich natürlich besonderen Wert gelegt, wann sich ein Ton veränderte und auch welche Ereignisse möglicherweise zu der Entfernung führten. Offenbar hatte Baladin später, macht sie zwei, drei Andeutungen dazu, sie hatte da offenbar etwas Falsches gesagt, getan, geäußert, aber sie wusste, dass er ihr trotzdem liebevoll und voller Anerkennung und zum Teil auch Begehren sicherlich zugeneigt war. Und zeitgleich konnte ich aus der heutigen Zeit ja lesen, welche Frauen er getroffen hat, wie er sich auch vergnügt hat, zusammen mit Nanni Wunderli und mit anderen Frauen, wie er da auch in den Sanatorien dann bestimmte Bekanntschaften machte, mit ganz jungen Frauen.
0: Und noch gereist ist, obwohl er eigentlich schon sehr gezeichnet war von all den Krankheiten. Ja.
1: Und es war von Anfang an klar, der große Dichter muss lieben und leben können, wie und wo er möchte. Und das hatte sie zu respektieren. Das war ihre Rolle.
0: der gottähnliche Dichter. Also genau. Sie hat ihn ja oft auch mit Gott verglichen.
1: Genau, sie hat Gott angehimmelt und ihr größter Gott war er, war Rilke.

0: Charles Aznavour, La Bohème hier auf NDR Kultur à la Carte. Da denken wir doch direkt an Paris, an die Stadt, in der Baladine Klossowska lange gelebt hat. Rilkes Geliebte. Sie war Teil der Pariser Bohème, also dem Kreis aus Künstlern, Dichtern, Philosophinnen, Schauspielerinnen. Und ja, Julia Frank, wenn ich in Ihre Familiengeschichte reingucke, die Eltern aus der Filmbranche und die Großeltern, Ur-Urgroßvater, Maler und Bildhauer, Sie sind eigentlich auch so ein bisschen in der Bohème aufgewachsen. Vielleicht war die Kunst für Sie alternativlos?
1: Naja, für mich gilt da vielleicht noch mal ein bisschen was anderes, weil einfach durch den Nationalsozialismus und auch dann später die DDR, in der ich ja geboren bin, nicht ganz zufällig, ja doch einige Einschnitte in dieser Familiengeschichte und auch in der sogenannten Bohème waren, die dazu führten, dass ich schließlich, als ich mit meiner Mutter dann Ende der 70er Jahre und den Schwestern in den Westen kam, wir also wirklich am prekären Rand der Gesellschaft lebten und sehr arm waren auch. Da gibt es vielleicht ein paar Parallelen, also dass sich das auch nicht ausschließen muss, die bittere Armut, die in meiner Kindheit auch Sozialhilfe bedeutete, und der künstlerische Anspruch oder die Welt der Künstler, die ja selten die großen Namen sind und auch so vermögend, wie es dann zum Beispiel später der Sohn von Baladine Balthus ja geschafft hatte. Aber es war sicher in ihrer Generation, Jahrgang 1881 oder 1886, auch das weiß man nicht genau von ihr, darüber muss spekuliert werden. Und dann 1905 und 1908 sind ihre Söhne geboren und sie wurde 1917 geschieden. Das ist in dieser Zeit schon sehr ungewöhnlich für eine Frau, alleinstehend dann mit zwei Söhnen, mittellos ein Leben zu bestreiten. Wovon?
0: Julia Frank bei NDR Kultur, und ich merke, dass Sie ganz galant wieder zurückgekommen sind auf den Roman oder auf das Buch, was Sie geschrieben haben, und von der eigenen Familiengeschichte weggegangen sind. Ich versuche es nochmal anders, weil an einer Stelle im Buch steht nämlich auch: Welcher Dichter und Künstler kennt sie nicht, die sonderbare Leere nach einem Schöpfungsrausch? So soll es Rilke geschrieben haben. Heißt das also, auch Sie kennen die Leere nach dem Schöpfungsrausch? Muss ja dann so sein, als Künstlerin.
1: Oh ja. Also gerade nach Romanen, das ist vielleicht eher mit der Dichtung zu vergleichen als ja zum Beispiel ein solcher literarischer Essay, wie ich dieses Buch bezeichnen würde. Gerade nach Romanen ist die Leere auch erstmal groß. Die ersten Tage, Wochen fühlt man sich in der realen, sogenannten realen Welt ganz taub, weil alles noch im Innern vibriert und in diesen inneren Bildern lebendig ist. Und so ungefähr scheint es für Rilke auch gewesen zu sein, nach diesem Schöpfungsrausch im Februar 1922. Und auch er wusste zunächst gar nicht, was ist hier geschehen, was habe ich hier vollbracht. Kein Wunder. Man selbst, der Autor selbst, kann das noch nicht wissen. Er kann nur spüren, ahnen, es ist etwas vollbracht, aber was es ist, werden die Leser später zeigen und reflektieren können. Dichtung, Literatur wird plastisch im Leser. Deshalb ist der Dichter angewiesen auf diese Leser, auf diese Liebhaber der Literatur, die diese Mühen später auf sich nehmen, zu lesen.
0: Und wir können jetzt Baladine Klossowska nachgehen, lesend auch, dank des neuen Buchs von Julia Frank. Wir hören noch eine letzte Musik, Avalon von Benny Goodman und seinem Quartett.

0: Beschwingt nähern wir uns dem Ende dieses à la carte hier auf NDR Kultur zusammen mit Julia Frank, die sich ja nochmal Musik gewünscht hat. Benny Goodman Quartett, Avalon. Was hat's mit dieser Musik auf sich, Frau Frank?
1: Das Wunderbare war, dass ich gegen Ende meiner Recherchen, und ich war auch schon im Schreiben sehr weit vorangeschritten, durch Zufall auf eine Frau gestoßen bin, die Baladin Klusowska über Bande fast noch gekannt hat.
0: Ach.
1: Nämlich war sie, Manon Bursian, war als junge Frau angestellt von Charlotte Carif, dieser Hausdame auf dem Weingut in Frankreich, in dem Baladin die Kriegsjahre überlebt hat. Und in diesem Haus wurde noch bis Anfang der 90er Jahre von Charlotte Carif Baladin wie eine Hausheilige verehrt. Das heißt, es gab noch das Zimmer, in dem Baladin in den 40er Jahren gewohnt hatte.
0: Ja,
1: Charlotte Carif war selbst in den 90er Jahren schon fast 90. Sie war ja deutlich jünger als Baladin und bewahrte nicht nur ihr Zimmer wie ein Freilichtmuseum auf, sondern in diesem Zimmer befand sich noch ein alter Flakon mit Badeöl, das Baladin möglicherweise von Rilke eins geschenkt bekommen hat oder sich selbst gekauft, aber man weiß nicht von welchem Geld, denn sie war ja so arm, das wusste auch Charlotte Carif, sondern es fand sich auch das Kochbuch, aus dem Baladin für alle Bewohner dieses Weinguts gekocht hat. Im Gegensatz zu Charlotte konnte Baladin sehr gut kochen, offenbar. Und in diesem Kochbuch fand ich unterschiedliche Notizzettel und zum Teil auch Zeichnungen. Aber auf einem dieser Notizzettel hatte sie sich das Lied von Avalon notiert. Und dann habe ich recherchiert. Tatsächlich ist Benny Goodman mit diesem wunderbaren Jazz-Song oft in den Jahren gesendet worden nach Thomas Manns Radioansprachen. Und wahrscheinlich haben sie dann abends in der Küche, wenn sie Thomas Mann gehört hatten, im Anschluss noch das Lied von Avalon gehört. Und Baladin hatte es sich mit Bleistift notiert, weil sie diesen Song offenbar sehr mochte.
0: Eine sehr schöne Geschichte. Rainer Maria Rilke, den feiern wir in diesem Jahr, hat nämlich seinen 100. Todestag. Nach dieser ganzen Recherche, ist er Ihnen sympathisch?
1: Nein, also Rilke kann einem nicht ganz und gar sympathisch sein. Vieles an ihm ist mir durchaus vertraut und ich leide und fühle mit ihm, aber natürlich ist er auch ein gebrochener Mann gewesen, in vielerlei Hinsicht. Das möchte ich jetzt gar nicht vertiefen an dieser Stelle. Und auch im Buch mache ich hierzu eher Andeutung. Über die Literatur spreche ich dazu, was an ihm, in ihm vielleicht gebrochen war. Natürlich fühlen wir auch mit den gebrochenen Seelen, aber meine größere Sympathie galt dann doch Baladin der Liebenden. Und ohne diese Liebende hätte Rilke womöglich sein Spätwerk nie vollenden können.
0: Diese Liebende, die folgendes Zitat geschrieben hat: Ich ertrinke in den Wassern meiner eigenen Liebe. So heißt auch das aktuelle Buch von Julia Frank, Rilkes letzte Geliebte also. Es ist im Verlag Pfaueninsel erschienen. Die 176 Seiten gibt es für 22 Euro. Und damit ganz herzlichen Dank für den Besuch bei à la carte, Julia Frank.
1: Vielen Dank.
0: Mein Name ist Andrea Schwietzer. 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
1: um 14 Uhr mit Milat Kupay. Nach dem Drohnenvorfall am Leipziger Flughafen hat Bundeskanzler Merz den Nationalen Sicherheitsrat einberufen. Das Gremium kam heute telefonisch unter seinem Vorsitz zusammen, teilte ein Regierungssprecher mit. Aus der NDR Nachrichtenredaktion Katrin Karke.
2: Über Inhalte der Telefonkonferenz machte der Sprecher keine Angaben. Der Kanzler stehe in fortwährendem Austausch mit Bundesinnenminister Dobrindt und anderen Mitgliedern der Bundesregierung, hieß es. Die Bundesanwaltschaft ermittelt inzwischen und spricht von einem schwerwiegenden Angriff auf die Infrastruktur in Deutschland. Niedersachsens Innenministerin Behrens verlangte auf NDR Info einen besseren Schutz von Flug- und Seehäfen. Bestehende Sicherheitsmaßnahmen müssten schneller und konsequenter angewandt werden, so die SPD-Politikerin. Noch ist nicht bekannt, wer die mit Sprengstoff beladene Drohne auf den Flughafen gesteuert hat. Sie war in der Nähe ukrainischer Frachtmaschinen aufgetaucht. Der Nationale Sicherheitsrat wurde im vergangenen Jahr eingerichtet. Er soll die Kompetenzen bei innerer und äußerer Sicherheit innerhalb der Bundesregierung bündeln.
1: Und nach dem Fund versuchen die Ermittlungsbehörden zu klären, wer dafür verantwortlich ist. Bundesinnenminister Dobrindt hatte erklärt, dass fremde Mächte als Drahtzieher nicht ausgeschlossen werden könnten. ARD-Terrorismusexperte Holger Schmidt zu der Frage, wer damit gemeint sein könnte.
3: Alle denken, es ist Russland. Das ist eine relativ plausible Hypothese aus meiner Sicht, aber es ist nichts, was irgendwie bewiesen wäre. Und nur weil etwas sehr naheliegend ist, ist es ja noch nicht festgestellt. Ich würde da einfach mal den Ermittlern ein bisschen Zeit lassen. Ich halte das nicht für ausgeschlossen, dass da in den kommenden Wochen und Monaten Ermittlungsergebnisse vorliegen werden. Aber das ist eher eine Frage von Wochen und Monaten als von Stunden und Tagen.
1: Die deutschen Unternehmen haben ihre Produktion den dritten Monat in Folge gesteigert. Wie das Statistische Bundesamt mitteilte, weiteten Industrie-, Bau- und Energieversorger ihre Herstellung im Juni um 0,2% aus. Die positive Entwicklung ist demnach maßgeblich auf Zuwächse in der Automobilindustrie zurückzuführen. Ein Analyst der Landesbank Baden-Württemberg erklärte, die Talfahrt der Industrie scheine inzwischen beendet. Nordwestlich der thailändischen Hauptstadt Bangkok sind heute früh Schüsse gefallen. Die Polizei spricht derzeit von mindestens 8 Toten und 15 Verletzten. Aus Singapur Annalu Beckmann.
4: Die Behörden gehen davon aus, dass der mutmaßliche Täter am Morgen zunächst seine Großeltern getötet hat. Anschließend habe er sich auf den Weg zur Schule gemacht. Dort soll er um kurz nach 10 Uhr durch die Flure gegangen sein und in mehrere Klassenräume geschossen haben. Dabei seien mehrere Schüler und Lehrkräfte getötet worden. Anschließend soll sich der mutmaßliche Schütze selbst das Leben genommen haben. Laut Polizei handelt es sich bei dem mutmaßlichen Täter um einen 14-jährigen Schüler, der die 9. Klasse an dieser Schule besuchte und bei seinen Großeltern lebte. Zu den Hintergründen und Motiven der Tat liegen bislang keine Informationen vor. Die polizeilichen Ermittlungen dauern an. Mehr als ein Dutzend Verletzte werden medizinisch behandelt. In den thailändischen Medien steht vor allem eine Frage im Mittelpunkt der Berichterstattung: Wie konnte ein Jugendlicher an eine Waffe gelangen?
1: Die Rendsburger Eisenbahnhochbrücke ist wieder für den Zugverkehr freigegeben. Eine Suchaktion der Bundespolizei ist beendet. Sie war dort seit der Nacht im Einsatz, weil eine Person gesichtet worden war, die in dem riesigen Stahlgerüst der Brücke herumkletterte. Laut Polizei wurde während der Suche per Hubschrauber und Wärmebildkamera auch jemand entdeckt, dann aber wieder aus den Augen verloren. Wegen der Aktion war die Bahnstrecke über Stunden gesperrt. Isabel Gose aus Magdeburg hat bei den Schwimm-Europameisterschaften in Paris Gold im Freiwasserschwimmen gewonnen, im sogenannten Knockout-Sprint. Dabei schwimmen die Athleten in drei schnell aufeinanderfolgenden Rennen gegeneinander. Aus Paris, Lars Becker.
5: Das war eine beeindruckend souveräne Vorstellung von Isabel Gose im 3-Kilometer-Knockout-Sprint in der Seine in Paris. Gold im Ausscheidungsrennen über drei K.O.-Runden mit kurzen Pausen, diesem neuen, attraktiven, erst zum zweiten Mal ausgetragenen Format. Vorläufe über 1500, dann Halbfinals über 1000 und anschließend das Finale der besten 10 über 500 Meter. Isabel Gose schwamm alle ihre drei Rennen von vorne, ließ nie einen Zweifel daran aufkommen, dass sie hier die schnellste ist. Vor Vorjahressiegerin Bettina Fabian aus Ungarn und Ginevra Taddeucci aus Italien, die über 5 und 10 Kilometer triumphiert hatte.
1: Das waren die Nachrichten. das Wetter in Norddeutschland. Wechsel von Sonne und Wolken, örtlich auch stark bewölkt und stellenweise Schauer. Höchstwerte 19 bis 23 Grad. Morgen zum Teil länger sonnig, örtlich mehr Wolken. Höchstwerte 21 Grad auf Sylt bis 24 Grad an der Müritz bis 28 Grad in Göttingen. Am Sonntag teils sonnig, teils bewölkt, meist trocken, bei Temperaturen bis 33 Grad. Und die Zeit, es ist 14.05 Uhr.
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2: Das Wochenende steht vor der Tür und wir verbringen diesen Freitagnachmittag gemeinsam, wenn Sie möchten. Herzlich willkommen.

Aus Rachmaninows Fantasiestücken, den Morceau de Fantaisie, war das die Nummer 2, gespielt von Katerina Titova. Und jetzt hören wir Musik zu einem der berühmtesten und schwersten Soli der Ballettwelt, das Rosenadagio von Tschaikowski.

0: Das Rosen-Adagio von Tschaikowski aus dem ersten Akt des Dornröschen-Balletts. Wir haben das National Philharmonic Orchestra gehört, dirigiert von Richard Bonning. Hier ist NDR Kultur. Heute am 7. August, genau vor 150 Jahren, wurde in den Niederlanden Martha Hari geboren, die wohl berühmteste Spionin der Geschichte.
1: Sie ist in einem Tempel aufgewachsen. Ihre Mutter ist Javanerin.
2: Das schillernde Image als frivole Tänzerin, Spionin und Frank Fatal wird Martha Hari nicht in die Wiege gelegt. Margareta Gertrude Zelle kann damals nicht wissen, dass sie später einmal weltberühmt wird, sich Legenden um ihre Person ranken werden. Mit einigen räumt sie später selbst auf. Nein, sie war keine orientalische Prinzessin.
3: Ich gestehe, ich bin nicht auf Java geboren,
2: schreibt Martha Hari in ihren Memoiren.
3: Mein Vater war ein in Friesland sehr bekannter Kaufmann, meine Mutter eine Dame großen Stils, ebenso schön wie reich.
2: Ihr Vater verliert sein Vermögen und verlässt die Familie. Da ist Margareta gerade 13. Mit 18 heiratet sie einen Offizier, der sie in die Kolonie Niederländisch-Indien, dem heutigen Indonesien, mitnimmt. Das Glück währt nicht lange, schreibt Margareta. Ihr kleiner Sohn stirbt. Ihr Mann trinkt und schlägt sie.
3: Er hat es mir selbst gestanden, dass ich vor ihm meines Lebens nicht mehr sicher sei, wenn wir nicht auf dem schnellsten Wege geschieden würden.
2: Das Paar trennt sich. Margareta kehrt nach Europa zurück. In Paris folgt ein dramatischer Neuanfang. Sie erfindet eine komplett neue Biografie.
4: Ich habe schon viel von Ihnen gehört. Ich weiß auch, dass Sie als indische Sonnentänzerin berühmt sind.
2: Das niederländische Mädchen ist jetzt eine ausländische Adlige und inszeniert sich als exotische Tempeltänzerin. Ab sofort nennt sie sich Martha Hari, indonesisch für Sonne.
4: Aus den Tempeln ihrer Heimat, die indische Kunst in unsere abendländischen Salons. Aber ich habe noch nie Gelegenheit gehabt, sie tanzen zu sehen.
5: Das ist schade.
6: Sie ist kräftig, brünett und blutvoll. Ihr dunkler Teint, ihr umschatteter Mund und die feucht schimmernden Augen sprechen von der Sonne ferner Länder. Sie windet und schlängelt sich unter den Schleiern, die ihren Körper gleichzeitig verhüllen und enthüllen.

0: fragt ein verzückter Journalist angesichts ihres freizügigen Stils.
1: Ich habe nie gut getanzt. Dass die Menschen kamen, um mich zu sehen, verdanke ich nur der Tatsache, dass ich es als Erste wagte, mich unbekleidet der Öffentlichkeit zu präsentieren.
0: Mata Hari tanzt in Nachtclubs und auf Privatpartys. Sie reist nach Wien, Monte Carlo und Mailand, wandert durch die High Society. Schnell hat sie den Ruf einer Edelprostituierten.
2: Unter diesen Männern erscheinen einer der berühmtesten Advokaten Europas. Ein Botschafter, ein Kriegsminister, ein Ministerpräsident, ein kaiserlicher Prinz, ein hervorragender Künstler.
0: Schreibt Mata Haris Vater später. Wahrscheinlich sind es diese Kontakte, die den deutschen Geheimdienst im Ersten Weltkrieg veranlassen, Mata Hari als Agentin anzuwerben. 20.000 Francs soll ihr Einstiegshonorar gewesen sein. Ihr Deckname H21. Dann wird sie auch von den Franzosen rekrutiert und als Doppelagentin enttarnt. Die Justiz sieht Mata Hari als Hochverräterin. Am 15. Oktober 1917 berichtet die New York Times:
3: Mata Hari, die niederländische Tänzerin und Abenteurerin, die ein Kriegsgericht vor 2 Monaten der Spionage für schuldig befand, ist heute Morgen erschossen worden.
0: Das Leben der niederländischen Spionin wird Stoff für viele Filme, die wie die schillernde Figur selbst zu Legenden werden. Hier aus dem Jahr 1931 mit Greta Garbo, die die Männer in ihren Bann zieht.
4: Well, if the joke is as good as that, I like to hear it.
5: Our poor friend says that you are a spy.
0: Die echte Mata Hari wurde als Margareta Gertrude Zelle am 7. August 1876 geboren. Das war heute, vor 150 Jahren.
6: Zifora Rubina über die legendäre Spionin Mata Hari, die heute vor 150 Jahren geboren wurde. 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

Vitalisierende Klänge hier bei NDR Kultur. Johann Georg Piesentels Violinkonzert D-Dur. Da haben wir den ersten Satz gehört, gespielt von Gottfried von der Goltz und dem Freiburger Barockorchester. Und jetzt gibt's Antonín Dvořáks slawische Rhapsodie Astur und daraus hören wir den dritten Satz.

0: Der dritte Satz aus Dvořáks Slawischer Rhapsodie. Das war das Orchestre Symphonique de Montréal, dirigiert von Charles Dutoit. 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Ein Bauer fliegt auf einem großen Mistkäfer hinauf zu den Göttern, um den Frieden auf die Welt zurückzubringen. Das ist schon eine seltsame Szenerie, die der griechische antike Dichter Aristophanes beschreibt. In seiner Komödie geht es nicht weniger als um die Suche nach Frieden. Diesen Stoff hat sich das Schauspielensemble Die Kompanie aus Springe-Völksen in der Region Hannover geschnappt und daraus ein eigenes Stück gemacht, Der Frieden von Völksen. Gestern Abend hat es auf dem Hermannshof Premiere gefeiert und Max Altstadt war mit dabei.
1: Hier wird nicht der Krieg gespielt, hier wird der Frieden gespielt.
2: Schon mit den ersten Worten wird klar, worum es an diesem lauen Sommerabend auf dem Hermannshof in Völksen gehen soll. Umringt von Obstbäumen beginnt die Geschichte des griechischen Bauers Trygaios. Er ist das ständige Kämpfen und die Kriege auf der Welt leid, erzählt Regisseur Serkan Salihoglu.
3: In dem Stück von Aristophanes geht es darum, dass ein Bauer keine Lust mehr hat, in so einer Lage zu leben und versucht, Wege zu entwickeln, um in die Götterwelt zu fliegen und da mit den Göttern darüber zu reden.
2: In Völksen wird aus dem fliegenden Mistkäfer kurzerhand ein fliegender Traktor gemacht und schon ist Trygaios im Olymp. Aber von Göttern kaum eine Spur, die sind nämlich fast alle abgehauen. Nur vom kämpferischen Polemos, der gerade eine Kriegssuppe kocht, erfährt der Bauer, dass der Frieden irgendwo auf der Welt vergraben ist. Und damit beginnt die Suche. Und an der wird das Publikum direkt beteiligt. Die Zuschauerinnen und Zuschauer folgen dem Protagonisten nämlich über das Gelände. Ständiger Begleiter ist an diesem Abend die Musik.
4: Versteckt

0: Und das Besondere ist, viele der Musikerinnen und Musiker stammen aus der Region, erzählt Eckhard Lies, der Geschäftsführer des Hermannshofes.
1: Der Posaunenchor Völksen ist das und der Chor der Landbevölkerung, der kommt zu größten Teilen aus Völksen, aber einige kommen auch aus Springe und aus Gestorf.
0: Etwa 50 Meter weiter erreicht das Publikum einen kleinen Teepavillon mitten im Grünen und lernt dort neue Figuren kennen. Eine zentrale Figur des Stücks, Hermann Rexhausen. Der Unternehmer und Möbelbauer aus Hannover hat vor rund 100 Jahren den Hermannshof gegründet, mitten im Ersten Weltkrieg. Also eine Art Friedensrefugium.
1: Das ist es auch heute noch. Heute ist dieser Hermannshof ein unglaublich geschützter Raum. Wir haben hier mit Geflüchteten, mit Migranten Projekte, mit Schulen. Das ist wirklich sehr, sehr berührend auch.
0: Sagt Geschäftsführer Lies. Im Stück besingt Hermann Rexhausen sein kleines Paradies.
2: Und ich

0: Aber trotz aller Friedsamkeit war Rexhausen auch ein Profiteur des Krieges, sagt Schauspieler Rainer Frank.
1: Naja, womit hat er denn im Krieg sein Geld verdient? Nämlich mit Kanonenlafetten, die viel berechenbarer für ihn zu produzieren waren als Möbel eben oder als Innenausstattung, die er sonst gemacht hat.
0: Plötzlich taucht der Bauer Trygajos wieder auf und nimmt das Publikum erneut mit. Und dann folgt ein spannender Moment an diesem Abend. Jeder Zuschauer bekommt nämlich Kopfhörer. Darüber zu hören, Musik und ein ziemlich blutiger, makaberer Text, den die Darstellerinnen und Darsteller aus der Ferne vortragen. Am Ende von Frieden von Völksen kehrt Trygajos nach Hause zu seinen Töchtern zurück. Den Frieden hat er nicht gefunden. Allerdings verspricht der Bauer, dass er am nächsten Tag weitersuchen will.
2: Das Sommertheater in Springevölksen geht noch bis zum 16. August. Hier ist NDR Kultur und wir hören jetzt Brahms ungarischen Tanz Nummer 4 Fis Moll, gespielt von Nils Mönkemeyer und dem Signum Quartett.

John Williams, Musik aus der Gaunerkomödie Catch Me If You Can. Ein Film mit absoluter Starbesetzung. Leonardo DiCaprio, Tom Hanks, Christopher Walken und viele mehr haben da mitgespielt. 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

Clara Schumanns Volkslied für Singstimme und Klavier mit Katharina Conradi und dem Kosmos-Quartett unter Tarmo Wasks. Und bis zu den Nachrichten gibt es hier Bachs Air mit Martin Fröst, Jonas Nordberg und Sébastien Dubé.

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1: Um 15 Uhr mit Tarek Yusbashi. Nach dem Fund einer Sprengstoffdrohne auf dem Leipziger Flughafen hat der Nationale Sicherheitsrat getagt. Inhalte der Konferenz sind noch nicht bekannt. Das Gremium schaltete sich unter Führung von Kanzler Merz telefonisch zusammen. Aus Berlin Julian Marxen.
2: Bundeskanzler Friedrich Merz ist ja aktuell im Urlaub, aber der Kanzler sei in fortwährendem Austausch mit Innenminister Alexander Dobrindt und anderen Mitgliedern der Bundesregierung, sagte ein Regierungssprecher. Ja, und generell ist es so, in diesem nationalen Sicherheitsrat, da schließen sich Ministerinnen, Minister, Vertreter von Sicherheitsbehörden mit dem Kanzler zusammen, um zu besprechen, wie in Krisenfällen, in Fällen, in denen es halt um die nationale Sicherheit geht, wieder strategisch weiter vorgegangen wird. Die Hintergründe zu dem Drohnenvorfall am Flughafen Leipzig-Halle sind weiter unklar. Mehrere Experten und Politiker vermuten Russland als Drahtzieher. Die Sicherheitsbehörden und Bundesinnenminister Dobrindt, die halten sich da aber nach wie vor bedeckt.
1: Saudi-Arabien, die Türkei und Pakistan haben ein Verteidigungsabkommen geschlossen. Die Vereinbarung sei bei einem Treffen des saudischen Kronprinzen bin Salman, des türkischen Präsidenten Erdogan und des pakistanischen Ministerpräsidenten Sharif in Mekka unterzeichnet worden, hieß es. Aus Kairo Anna Osius.
3: Ein bewaffneter Angriff auf einen der drei Staaten werde als Angriff auf alle drei gewertet, hieß es. Türkische Medien berichten, die Vereinbarung dürfte auch gemeinsame Militärübungen und den Austausch von Geheimdienstinformationen umfassen. Mit dem ölreichen Saudi-Arabien, der Atommacht Pakistan und der Türkei als zweitgrößte Armee der NATO schließen sich drei mächtige Staaten zusammen. Einen ersten Härtetest könnte die Militärallianz schon bald erhalten. Erst in der vergangenen Nacht hatten die Houthi aus dem Jemen Saudi-Arabien mit Drohnen angegriffen und mehrere Menschen verletzt.
1: Die deutschen Unternehmen haben ihre Produktion den dritten Monat in Folge gesteigert. Wie das Statistische Bundesamt mitteilte, weiteten Industrie-, Bau- und Energieversorger ihre Herstellung im Juni um 0,2% aus. Die positive Entwicklung ist demnach maßgeblich auf Zuwächse in der Automobilindustrie zurückzuführen. Ein Analyst der Landesbank Baden-Württemberg erklärte, die Talfahrt der Industrie scheine inzwischen beendet. Trotz offiziellem Waffenstillstand stirbt im Gazastreifen im Durchschnitt jeden Tag ein Kind als Folge von Luftangriffen und fehlender Gesundheitsversorgung. 300 Kinder in den vergangenen 300 Tagen. Darauf hat heute das UN-Nothilfebüro aufmerksam gemacht. Aus Genf Thomas Wagner.
4: Die Zivilbevölkerung sehe sich täglich in Bombardierungen aus der Luft, Beschuss und Angriffen von Kampfschiffen von der westlich vorgelagerten Mittelmeerküste ausgesetzt. Nicht nur, dass dabei 300 Kinder zu Tode gekommen sind, eine viel größere Zahl habe zum Teil schwere Verletzungen erlitten, heißt es in der Mitteilung des UN-Nothilfebüros. Dabei beklagen die Fachleute nicht nur die Folgen ständig wiederkehrender israelischer Angriffe. Zunehmend wachse auch die Gewalt, die von radikalen israelischen Siedlern auf die palästinensische Bevölkerung im Westjordanland ausgeübt werde. Erst vergangene Nacht hätten Siedler in der Stadt Tuba die Häuser dreier palästinensischer Großfamilien einfach niedergebrannt.
1: Der norwegische Fußballverband fordert den Rücktritt von FIFA-Chef Gianni Infantino. Das hat die Präsidentin des norwegischen Fußballverbandes, Lise Klaveness, auf einer Pressekonferenz mitgeteilt. Aus Mainz, Stefan Kersthold.
5: Nach einer Sitzung der Verbandsführung sagte Lisa Klaveness, Infantino verfüge nicht über das institutionelle Vertrauen, das erforderlich ist, um die FIFA in der derzeitigen Phase stabil zu führen. Für ihn gibt es keinen Weg mehr zurück. Die norwegische Verbandspräsidentin gilt seit langem als eine der schärfsten Kritikerinnen des FIFA-Präsidenten, der sich den 211 Mitgliedsverbänden im März zur Wiederwahl stellen will. Vom ehemaligen FIFA-Boss Sepp Blatter war Klaveness kürzlich als potenzielle Nachfolgerin von Infantino ins Spiel gebracht worden.
1: Bei der Schwimm-Europameisterschaft in Paris hat Isabel Gose Gold geholt und ist damit die Europameisterin im Freiwasser-Knockout. Das ist eine besonders schnelle Variante des Freiwasserschwimmens. Statt mehrere Kilometer am Stück zu schwimmen, gibt es in dieser Disziplin mehrere kurze Runden. Gose hatte bei den Olympischen Spielen vor 2 Jahren Bronze gewonnen, über 1500 Meter Freistil im Becken. Das waren die Nachrichten. Das Wetter in Norddeutschland: oft trockener Wechsel von Sonne und Wolken bei 19 bis 23 Grad. In der Nacht nur wenige Wolken, vereinzelt Nebel, Tiefstwerte 15 bis 8 Grad. Morgen zum Teil länger sonnig, örtlich mehr Wolken bei höchstens 21 bis 28 Grad. Und am Sonntag teils sonnig, teils bewölkt, meist trocken bei 23 bis 33 Grad. Es ist 15.05 Uhr.
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6: In dieser Stunde gibt's bei uns das Freitagsforum. Es gibt einen Bericht über eine umstrittene Comedy-Show und vor allem viel gute Musik, wie diese hier.

Der gläserne Pantoffel, The Glass Slipper von Clifton Parker. Das war die Ouvertüre mit dem BBC Philharmonic Orchestra unter Roman Gamba. Und jetzt gibt's hier Musik, die angeblich die Intelligenz steigert oder Kühe mehr Milch geben lässt. All diese Effekte sagt man ja Mozarts Kompositionen nach, wissenschaftlich umstritten. Aber was man ja vielleicht an sich selbst mal überprüfen kann, macht sie nicht vielleicht auf jeden Fall glücklich? Wir hören Mozarts Konzert für zwei Klaviere S-Dur. Das ist der erste Satz.

0: Mozarts Konzert für zwei Klaviere S-Dur, das war der erste Satz mit Martha Argerich und Alexandre Rabinowitsch zusammen mit dem Württembergischen Kammerorchester Heilbronn.
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0: Einsamkeit ist unter jungen Menschen seit einigen Jahren ein immer größer werdendes Problem. Vor allem Jugendliche suchen Anschluss. In Osnabrück gibt es einen Verein, der gegensteuert. Die muslimische Jugend Osnabrücker Land, kurz MUJOS. Hier teilen junge Menschen unter anderem ihre Erfahrungen mit Alltagsrassismus. Anna Niere hat die MUJOS getroffen.
2: Also ich habe das durchaus erlebt, dass eine Freundin von mir, die einfach nur kein Kopftuch trägt oder zu dem Zeitpunkt getragen hat, ich sag mal, bevorzugt wurde und mir irgendwie gesagt wurde, dass ich kein Deutsch spreche, obwohl ich eben auch in Deutschland geboren wurde. Die Freundin dementsprechend nicht. Und dann wurde ihr gesagt, ja, übersetzt das doch mal für sie. Ich war zu dem Zeitpunkt vielleicht 12, 13. Das war echt nicht schön zu erleben.
3: Als Sarah ihre Geschichte teilt, da hören alle gespannt zu. Einige nicken sogar, denn

0: Sie haben Ähnliches erlebt. 15 Jugendliche haben sich zum Treffen der muslimischen Jugend Osnabrück versammelt. In dem geschützten Raum fühlen sich die Jugendlichen wohl und trauen sich auch eben vulnerable Erfahrungen zu teilen. Denn es gilt, was hier erzählt wird, das bleibt auch hier.
1: Sondern auch, also ich kann auch Kritik an zum Beispiel religiösen Aspekten äußern, ohne dass ich jetzt hier irgendwie dafür gejudged werde oder so.
0: Auch Sana ist schon seit mehreren Jahren Teil der Mujos. Sie hat ähnliche Erfahrungen gemacht wie Sarah und daraus gelernt.
1: Hier ich selbst zu sein, verbinde ich damit, dass ich beispielsweise in der Schule oder dass man die ganze Zeit versucht, sich von seiner besten deutschen Seite zu zeigen, sage ich jetzt mal in Gänsefüßchen, und wirklich zu beweisen, ich bin integriert.
0: Beim Treffen der Mujos sind es genau diese Themen, über die gesprochen wird. Themen, die in der Schule oft keinen Platz finden. Bei den Mujos können die jungen Menschen aber ausführlich darüber sprechen. Aus einer solchen eigenen Suche heraus hat Dua Zaitun vor 10 Jahren den Verein der muslimischen Jugend in Osnabrück gegründet.
2: Und ich bin in einem Umfeld groß geworden, wo ja, ich glaube, ich die Einzige war mit Migrationsgeschichte und auch sehr viel Diskriminierung, Rassismus erlebt habe, auch sehr offensichtlich, auch von MitschülerInnen.
0: Damals hätte Dua Zaitun sich eine Community wie die Mujos gewünscht. Mit 36 hat sie den Verein dann selbst gegründet. Und seitdem hat sie schon mehr als 400 Jugendliche beim Erwachsenwerden begleitet. Dua Zaitun wurde für ihre Arbeit auch mit dem Bundesverdienstkreuz ausgezeichnet.
2: Dieser Verein ist jetzt auch keine Moscheegemeinde. Das heißt, wir machen da keine religiöse Bildung, sondern es ist tatsächlich eher gesellschaftliche, politische Bildung im Vordergrund. Aber natürlich auch die Identität, die eigene Identität, wie religiöse Fragen, die sie dann haben, wenn sie auf mich zukommen.
0: Und auch wenn der Name des Vereins vielleicht täuschen mag, auch Christen und Jesiden sind Teil dieser Gruppe. So zum Beispiel auch die 18-jährige Rose. Sie ist Katholikin und über ihre Freundin Sana zu den Mujos gekommen.
3: Dann ist es auch, sag ich mal, ein Austausch zu haben, weil ich besuche eine katholische Schule. Ich habe auch katholische Freunde. Also ich bin halt, sag ich mal, umgeben im Christentum. Aber deshalb ist es ja so schön, diesen Verein zu haben, wo man eben halt auch Austausch miteinander hat.
0: Den Austausch haben die Jugendlichen nicht nur bei den regelmäßigen Treffen, sondern auch auf Wochenendseminaren und Ausflügen. Dafür gibt es immer ein großes Thema, das intensiv behandelt wird. Was den Jugendlichen aber besonders auf dem Herzen liegt, das kommt oft erst zur späten Stunde zur Sprache.
1: Ja genau, halt diese, sag ich mal, Late-Night-Talks, sag ich mal, wo wir alle am Flur sitzen und dann reden wir wie 3-4 Stunden über das alles Mögliche, sei es halt über die Zukunft, Religion.
0: Mit diesen Gedanken und Problemen nicht alleine zu sein, das ist das, was den Jugendlichen besonders wichtig ist. Für sie sind die anderen Mujos-Mitglieder Bezugspersonen und eben auch eine Gemeinschaft, die sie so nicht mehr missen möchten.
4: Anna Niere über die muslimische Jugend Osnabrücker Land, kurz Mujos. 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

Im Walde waren wir gerade. Das ist der Titel von Joseph Joachim Raffs Sinfonie Nummer 3 F-Dur. Und da haben wir den dritten Satz gehört, gespielt von den Bamberger Symphonikern unter Hans Stadelmeier. Und wir bleiben beim Wald- und Naturbild und gehen jetzt auf die Jagd. So heißt Johann Adam Hillers Singspiel, aus dem wir jetzt die Ouvertüre hören.

0: Das war ein rasanter Ritt. Die Jagd, so heißt Johann Adam Hillers Singspiel. Und aus dem haben wir die Ouvertüre gehört. Gespielt vom Gewandhausorchester unter Herbert Blomstedt. 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Heute beginnt das Edinburgh Festival Fringe. Und das gilt als größtes Kunst- und Kulturfestival der Welt. Es hat enorme Relevanz als eine der wichtigsten Plattformen für darstellende Künste, als Sprungbrett für internationale Karrieren im Bereich Comedy und Theater. Ein Stück, das in diesem Jahr für großen Wirbel sorgt, ist eine umstrittene Comedy-Show über einen Mordfall. Vor fast 20 Jahren wurde die US-Amerikanerin Amanda Knox verdächtigt, ihre Mitbewohnerin Meredith Kircher getötet zu haben. Der Fall sorgte in der ganzen Welt für Aufsehen. Knox wurde zunächst verurteilt, dann aber freigesprochen. Seither hat sie sich in Büchern und einer Dokumentation zum Geschehen geäußert und eben jetzt auch in einer Comedy-Show beim Edinburgh Fringe Festival, bei dem es auch um den Mord an Kircher gehen soll. Unsere Korrespondentin Lisa Maria Röhling berichtet.
1: Für Amanda Knox ist die Sache ganz einfach. Comedy, sagt die 39-Jährige, hätten auch schon andere genutzt, um traumatische Erlebnisse zu verarbeiten. Warum nicht auch sie?
2: I'm not the first person to invent using comedy to talk about traumatic and difficult material.
1: Ich hoffe, dass die Leute sich ernsthaft mit meiner Arbeit beschäftigen und sehen, wie viel Herzblut und auch Feingefühl ich in dieses Programm gesteckt habe, indem ich diese sehr persönliche Geschichte mit Comedy aufarbeite. Cartwheel heißt das Programm, mit dem die US-Amerikanerin an 11 Abenden beim Fringe Festival im schottischen Edinburgh auftritt. Die Tickets sind ausverkauft. In der Ankündigung für die Comedy-Show heißt es, Knox beschäftige sich mit der Frage, wie sie als Mutter ihrer Tochter erkläre, was es genau mit dem Mordfall auf sich habe, in den sie verwickelt war und der sie auch nach ihrem Freispruch weiterhin belaste, wie sie schon im April in einem Interview erklärte.
3: I still carry the stigma of someone else's criminal actions on my
1: Die Tat von jemand anderem lastet immer noch auf mir. Viele Menschen da draußen kennen nicht mal den Namen der Person, die Meredith Kircher vergewaltigt und ermordet hat. Sie verbinden die Tat mit mir, eine Gewalttat, mit der ich nichts zu tun hatte.
3: Something that I had nothing to do with.
1: Im November 2007 wird die britische Austauschstudentin Meredith Kircher tot in ihrer Wohnung im italienischen Perugia gefunden. Schnell geraten ihre Mitbewohnerin Amanda Knox und deren italienischer Freund Raffaele Sollecito in Verdacht, Kircher getötet zu haben. Knox wird von den Medien als Engel mit den eisblauen Augen betitelt. Die damals 20-Jährige wird in Berichten über den Indizienprozess besonders in den Fokus genommen. Sie und Sollecito werden für die Tat verurteilt, gehen in Revision und werden freigesprochen. Der Drogendealer Rudy Guede wird schließlich wegen des Mordes an Meredith Kircher schuldig gesprochen. Dann aber wird der Prozess erneut aufgerollt. Knox und Sollecito werden in Abwesenheit erneut des Mordes für schuldig befunden. Sie sollen an der Tat beteiligt gewesen sein. Der italienische oberste Gerichtshof kassiert auch dieses Urteil wieder ein. Das war 2014. Seitdem gilt Amanda Knox offiziell als unschuldig. Hat in Büchern und Dokumentationen über die Tat gesprochen, hat geheiratet und ist zweifache Mutter. Die Angehörigen der ermordeten Meredith Kircher haben in all den Jahren keinen Kontakt mit Knox gesucht, haben sich zu den verschiedenen Veröffentlichungen nicht geäußert. Jetzt aber kurz vor der ersten Show in Edinburgh äußert sich Merediths Schwester Stephanie im Frühstücksfernsehen der BBC.
4: The problem with this particular project is that it is comedy. And
1: das Problem mit diesem Projekt ist, dass es Comedy ist. Ich verstehe, dass Comedy immer auch Grenzen austesten soll. Aber aus meiner Sicht wird hier Gewalt gegen Frauen und speziell die Gewalt, die Meredith angetan wurde, trivialisiert. Es geht hier nicht um irgendeinen Mord, es geht um einen bestimmten Mord, um eine bestimmte Person, um eine bestimmte Familie. Die Show hat eine Altersbeschränkung, es wird vor Beschreibungen von Gewalt gewarnt. Und auch wenn die genauen Inhalte nicht bekannt sind, hat Amanda Knox schon klargemacht, es werde an dem Abend auch um Meredith Kircher gehen und sie sei sich sicher, dass die das Programm auch witzig finden würde. Stephanie Kircher hat sich inzwischen einer Petition angeschlossen, die eine Absage von Cartwheel fordert. Die Beschreibung der Show erklärt, dass Gewalt thematisiert wird. Warum reicht es denn nicht, nur über Mutterschaft zu reden? Damit können Menschen sich identifizieren, das finden die Menschen lustig. Aber das dann mit Meredith in Verbindung zu bringen, das stört mich. Die Veranstalter des Edinburgh Fringe erklären, das Festival habe schon immer eine große Bandbreite von Künstlerinnen und Künstlern eine Plattform gegeben und wolle das auch im Sinne der Meinungsfreiheit weiterhin tun. Amanda Knox hofft, dass die Zuschauer ihr Programm zu schätzen wissen. Stephanie Kircher hingegen will die Show auf keinen Fall sehen und dass ihre Schwester wirklich darüber lachen würde, glaubt sie auch nicht.
0: Eine umstrittene Comedy-Show über einen Mordfall. 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

Als ob man auf einem fliegenden Teppich durch die Lüfte schwebt. Nikolai Rimsky-Korsakows Scheherazade. Wir haben Anima Eterna unter Jos van Immerseel gehört mit dem dritten Satz. Und jetzt hier bei NDR Kultur Musik von einer Komponistin und Cembalo-Lehrerin, die in eine Familie von Hofmusikern hineingeboren wurde. Julie Pinel. Man weiß wenig über ihr Leben, aber ihre Kompositionen sind sehr hörenswert.

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1: Um 16 Uhr mit Tarek Yusbaschi. Nach dem Drohnenvorfall am Leipziger Flughafen hat Kanzler Merz den Nationalen Sicherheitsrat einberufen. Das Gremium kam heute telefonisch unter seinem Vorsitz zusammen, teilte ein Regierungssprecher mit. Aus der NDR-Nachrichtenredaktion Katrin Kake.
2: Über Inhalte der Telefonkonferenz machte der Sprecher keine Angaben. Der Kanzler stehe in fortwährendem Austausch mit Bundesinnenminister Dobrindt und anderen Mitgliedern der Bundesregierung, hieß es. Die Bundesanwaltschaft ermittelt inzwischen und spricht von einem schwerwiegenden Angriff auf die Infrastruktur in Deutschland. Noch ist nicht bekannt, wer die mit Sprengstoff beladene Drohne auf den Flughafen gesteuert hat. Sie war in der Nähe ukrainischer Frachtmaschinen aufgetaucht. Der Nationale Sicherheitsrat wurde im vergangenen Jahr eingerichtet. Er soll die Kompetenzen bei innerer und äußerer Sicherheit innerhalb der Bundesregierung bündeln.
1: Und nicht erst seit dem Fund in Leipzig wird die Sicherheit an deutschen Flughäfen diskutiert. Bei der Drohnenabwehr befinden sie sich in einer kritischen Übergangsphase, sodass es noch erhebliche Sicherheitslücken gibt. Dazu Hauptstadtkorrespondent Alexander Budwig.
3: Von den 8 großen deutschen Flughäfen sind bislang nur die Airports in München und Frankfurt mit sogenannten Drohnendetektionssystemen ausgestattet. Also mit Anlagen, die die Drohnen überhaupt erst einmal erkennen und identifizieren können. Weitere sind laut deutscher Luftsicherung im Aufbau. Und auch die Bundespolizei, die ja für die Sicherheit des Luftverkehrs zuständig ist, hat noch nicht an allen Airports Einheiten zur Drohnenabwehr parat. Diese könnten zwar laut Bundesinnenministerium jederzeit, wie es heißt, anlassbezogen angefordert werden, denn die Bundespolizei hat nämlich seit Ende letzten Jahres eine eigene Drohnenabwehreinheit. Aber bis die vor Ort ist, kann so eine Drohne natürlich auch schnell wieder weggeflogen sein oder im schlimmsten Fall auch Schaden angerichtet haben.
1: Saudi-Arabien, die Türkei und Pakistan haben ein Verteidigungsabkommen geschlossen. Die Vereinbarung sei bei einem Treffen des saudischen Kronprinzen bin Salman, des türkischen Präsidenten Erdogan und des pakistanischen Ministerpräsidenten Sharif in Mekka unterzeichnet worden, hieß es. Aus Kairo, Anna Osius.
4: Ein bewaffneter Angriff auf einen der 3 Staaten werde als Angriff auf alle 3 gewertet, hieß es. Türkische Medien berichten, die Vereinbarung dürfte auch gemeinsame Militärübungen und den Austausch von Geheimdienstinformationen umfassen. Mit dem ölreichen Saudi-Arabien, der Atommacht Pakistan und der Türkei als zweitgrößte Armee der NATO schließen sich 3 mächtige Staaten zusammen. Einen ersten Härtetest könnte die Militärallianz schon bald erhalten. Erst in der vergangenen Nacht hatten die Houthi aus dem Jemen Saudi-Arabien mit Drohnen angegriffen und mehrere Menschen verletzt.
1: Die Ebola-Epidemie in der Demokratischen Republik Kongo breitet sich immer weiter aus. Nach Regierungsangaben gibt es mittlerweile 4.000 Infizierte. Mehr als 1.800 Menschen sterben infolge der Ansteckung mit dem Virus. Es ist aber davon auszugehen, dass die Dunkelziffer noch deutlich höher liegt. Die Zahl der offiziell gemeldeten Fälle liegt im vergleichbaren Zeitraum schon jetzt 8-mal höher als beim bisher schwersten Ebola-Ausbruch in Westafrika im Jahr 2014. Im Hamburger Stadtteil Altona müssen weitere Wohnhäuser geräumt werden. Sie stehen neben dem Gebäude, das vor 2 Wochen wegen Einsturzgefahr evakuiert worden war. Dort hatten Bewohner Risse entdeckt. Diese sind laut den Behörden größer geworden. Deshalb müssen jetzt auch die Anwohner aus 2 weiteren Häusern ihre Wohnungen verlassen. Das soll noch heute Nachmittag passieren. Das einsturzgefährdete Haus wird mit einer Lasertechnik überwacht, um kleinste Bewegungen festzustellen und im Notfall Alarm zu schlagen. Isabel Gose aus Magdeburg hat bei den Schwimmeuropameisterschaften in Paris Gold im Freiwasserschwimmen gewonnen, im sogenannten Knockout-Sprint. Dabei schwimmen die Athleten in 3 schnell aufeinanderfolgenden Rennen gegeneinander. Aus Paris, Lars Becker.
5: Das war eine beeindruckend souveräne Vorstellung von Isabel Gose im 3-Kilometer-Knockout-Sprint in der Seine in Paris. Gold im Ausscheidungsrennen über 3 K.O.-Runden mit kurzen Pausen, diesem neuen, attraktiven, erst zum 2. Mal ausgetragenen Format. Vorläufe über 1500, dann Halbfinals über 1000 und anschließend das Finale der besten 10 über 500 Meter. Isabel Gose schwamm alle ihre 3 Rennen von vorne, ließ nie einen Zweifel daran aufkommen, dass sie hier die schnellste ist. Vor Vorjahressiegerin Bettina Fabian aus Ungarn und Ginevra Taddeucci aus Italien, die über 5 und 10 Kilometer triumphiert hatte.
1: Das waren die Nachrichten. Das Wetter in Norddeutschland: oft trockener Wechsel von Sonne und Wolken bei 19 bis 23 Grad. In der Nacht nur wenige Wolken, vereinzelt Nebel, Tiefstwerte 15 bis 8 Grad. Morgen zum Teil länger sonnig, örtlich mehr Wolken, höchstens 21 bis 28 Grad. Am Sonntag teils sonnig, teils bewölkt, meist aber trocken bei 23 bis 33 Grad. Und am Montag bei etwas Sonne und vielen Wolken gebietsweise Regen, dann 20 bis 31 Grad. Es ist 16.05 Uhr.
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6: In Berlin kann ab heute vor der Volksbühne in einem großen Pool geplanscht werden. Eine aufmerksam starke Initiative des Theaters. Und in Hamburg gab es gestern eine Theaterexpedition auf ein Schiff. Wir fragen in dieser Stunde, wie viel Event braucht Theater heute? Herzlich willkommen.

Mit ordentlich Schwung gehen wir hier immer weiter Richtung Wochenende. Das waren die Philharmonics mit Tibor Kovacs Souvenir de Bohème. Und jetzt hier bei NDR Kultur Musik aus unserem Album der Woche. Der Bariton Matthias Görne hat Gedichtvertonungen von Robert Schumann eingesungen. Hier Goethes »Wer nie sein Brot mit Tränen aß«.

0: auf die MS Stubnitz in Hamburgs Hafen City. Gestern Abend war da Premiere von Das Schiff und Katja Weise war dabei.
1: An Bord wird nicht lange gefackelt.
2: Ab jetzt, wenn ihr die Frage hört, habt ihr das verstanden, dann höre ich ein...
3: Yes, Sir!
2: So mag ich das.
1: Kapitän Höllerich ist zufrieden. Die Mannschaft pariert. Die Mannschaft, das sind wir, das Publikum. Wir sollen dafür sorgen, dass der Betrieb an Bord läuft, denn die MS Stubnitz hat Schiffbrüchige aufgenommen. Kapitän Nesterwall und seine Crew sowie einige vermögende Passagiere. Am 12. August 1975 ist die Luxusjacht MS Nesterwall aus bisher ungeklärter Ursache gesunken.
2: So, die Herrschaften, genug gefallen, ist jetzt wird gearbeitet. Tut mir leid. Also, wie gesagt.
1: Fix wird die Mannschaft aufgeteilt in Gruppen von 8 bis 10 Personen. Freddy, ein schmaler Matrose, führt seine Leute erstmal an Deck. Einige Liegestühle stehen hier, sonst nicht viel. Der Wind weht, die Sonne blendet.
4: Wellnessdeck, ja, das ist jetzt wichtig für Sie. Wenn die VIP-Gäste Sie fragen, wo ist das Wellnessdeck, dann kennen Sie den Weg. Verena.
5: Ja.
4: Verena.
5: Ja.
1: Super. Alle sind voll dabei, nicht nur die beiden Verenas in der Gruppe. Da braucht es nur noch ein Glaserl und Freddy beginnt, seine Geschichte zu erzählen. Waisenkind, aufgewachsen in einem Waisenhaus in Caracas und jetzt mit Anfang 30 immer noch verzweifelt auf der Suche nach den leiblichen Eltern. Er hat einen Zettel mit 2 Namen, dem seiner Mutter Wilma Nesterwall und seinem Geburtsnamen August Nesterwall. Die Fährte ist ausgelegt, nicht besonders subtil, aber überzeugend.
5: Ich fand es besonders mitreißend, dass so die Performance so ganz echt war und dass ich mich ganz doll als Teil der Geschichte gefühlt habe oder als Teil der Crew.
6: Jeweils bei den Personen, mit denen wir mitgegangen sind, habe ich das Gefühl gehabt, ich bin sozusagen ein erweiterter Bereich der Person.
1: Das ist die Spezialität von Nesterwall. Und hier in den engen Gängen und Räumen der MS Stubnitz, ein fantastischer Spielort übrigens, rücken alle eng zusammen. Wieder ist es ein üppiges Kaleidoskop von Geschichten, das ausgebreitet wird, das aber niemand in Gänze entdecken kann. Darin liegt die Raffinesse dieses interaktiven Ansatzes. Auch nach der Vorstellung bleiben die Menschen im Austausch.
7: Es gibt so viele Geschichten, ich würde eigentlich gerne alle wissen. Und wir waren zum Glück in unterschiedlichen, wir sind zu zweit hier und jetzt können wir uns alles erzählen.
1: Über den Diamantendiebstahl oder die dramatische Liebesbeziehung zwischen dem Koch der MS Stubnitz und einer Passagierin der Luxusjacht MS Nesterwall. Überhaupt geht es viel um Liebe auf diesem Traumschiff.
8: Romeo liebt einst deine Julia und der Hans liebt heute seine Monika.
1: Gemeinsam singen, gemeinsam tanzen, an Deck. Ein Riesenspaß. Auch Nesterwall scheint sich an dem Festivalmotto Hope, Hoffnung, orientiert zu haben und blickt dieses Mal nicht bevorzugt in die dunklen Ecken der Geschichte oder der Gesellschaft. Das habe man bewusst unterlassen, heißt es am Ende. Leugnen wolle man die trotzdem nicht. Stattdessen aber Krimi und Liebe in allen nur erdenklichen Konstellationen. Über alle Grenzen hinweg.
9: Die Liebe siegt und das ist doch das, was es sein sollte in diesem Trump-Wahnsinn, in diesem Öko, in diesem zusammenbrechenden Klima. Ist das doch eine Botschaft von Nesterwall, wenn wir gemeinsam etwas machen, geht alles gut aus. Danke, Nesterwall.
0: Alle Vorstellungen sind ausverkauft. Mit viel Glück gibt es aber vereinzelt Karten an der Abendkasse oder wenn welche zurückgegeben werden. 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

Im September kommt sie nach Bremen und im Dezember dann nach Hamburg. Solga Better war das, zusammen mit den Berliner Philharmonikern, dirigiert von Simon Rattle. Wir haben sie gehört mit Edward Elgars Cellokonzert E-Moll. Das war der zweite Satz. 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

0: strahlend schön. Felix Mendelssohn Bartholdys Streichersinfonie Nummer 1 C-Dur. Der erste Satz war das mit dem Concerto Köln. Ganz Berlin spricht zurzeit über den Pool, der in den vergangenen Wochen vor den Stufen der Volksbühne Berlin am Rosa-Luxemburg-Platz aufgebaut wurde. Ab heute ist das sogenannte Volksbad für die Besucher geöffnet. Der Eintritt ist frei. Das temporäre Planschbecken hat als ungewöhnliche Aktion schon im Vorfeld ja für Furore gesorgt. Der neue Intendant der Volksbühne, Matthias Lilienthal, will damit auch ein Zeichen setzen gegen den zunehmenden Abbau und Verfall der öffentlichen Infrastruktur in der Hauptstadt. Eva Marburg hat kurz vor der Eröffnung die Baustelle besucht und mit der, sie heißt wirklich so, Poolbeauftragten des Theaters gesprochen.
1: Wasserwaage rüber.
2: Zwei Tage vor der offiziellen Eröffnung des Schwimmbads vor der Volksbühne Berlin wird an dem 25 Meter langen Pool unter sengender Sommersonne noch kräftig gewerkelt. An die 20 Bühnentechniker sägen, bohren, hämmern und schrauben an der Poolverschalung und den hölzernen Gehwegen um das Becken. Wasser hat es hier auf der Bühne schon oft gegeben, wie zuletzt in den Pool-Choreografien von Florentina Holzinger, die auch die Idee für das Volksbad mitentwickelte. Doch ein funktionierendes Freibad unterscheidet sich dann doch von einem Bühnenbild, erzählt Anna Jeboa in der Nähe der Baustelle. Die Dramaturgin des Hauses ist eine der beiden Poolbeauftragten und hat das Projekt mit umgesetzt.
3: Wir haben einen Badebetrieb, wo Menschen dann eben schwimmen gehen, was eben auch nochmal ein besonderes Sicherheitskonzept bedarf, jetzt anders als für eine Theatervorstellung. Und da gab es einfach sehr, sehr vieles zu bedenken, damit das Projekt eben nicht nur aufgebaut wird, sondern nachher auch als Ort wirklich funktioniert und wirklich gut genutzt werden kann von vielen Menschen. Das war ja vor allem unser Ziel.
2: Neben den Genehmigungen vom Straßen- und Grünflächenamt, dem Umweltamt und anderen städtischen Auflagen stand für das Volksbad vor allem die Nachhaltigkeit im Vordergrund.
3: Das war uns wichtig, dass dieses Schwimmbad, was wir hier bauen, dass es nicht zu einer Materialschlacht führt, wo wir im November Tonnen an Müll entsorgen und alle haben einen tollen Sommer gemacht. Deswegen wurde das Schwimmbad mit wiederverwendbaren Materialien geplant.
2: Der 1,20 Meter tiefe Pool samt Gerüst ist daher gemietet, die Container für die Umkleiden ebenfalls und das verwendete Holz wird in der kommenden Spielzeit für andere Bühnenbilder weiterverwertet werden.
3: Damit sind wir ganz glücklich, weil wir wollten schon dieses Schwimmbad diesen Sommer hier haben, aber jetzt nicht um jeden Preis. Es ging schon darum, das in einer vernünftigen Art und Weise zu tun, die für den Planeten auch nicht zu neuen Schwierigkeiten führt, weil das Projekt kommentiert auch zum Beispiel den Klimawandel. Es geht auch darum, darüber zu sprechen, wie eine klimaresiliente Stadt aussehen wird.
2: Die Eröffnung des Volksbads zum Auftakt der neuen Intendanz von Matthias Lilienthal wurde durchaus kontrovers aufgenommen. Einige hätten die Kosten von 300.000 Euro für den temporären Badebetrieb eher in Theaterinszenierungen gesteckt. Doch der Pool ist keine PR-Aktion, sondern gezielter Kommentar zu dem rabiaten Abbau öffentlicher Räume in der Hauptstadt. Bundesweit kommen auf 100.000 Einwohner 7 Freibäder, in Berlin ist es noch nicht mal eins. Hinzu kommen hohe Eintrittsgelder, die sich viele Kinder und Jugendliche in der Ferienzeit nicht leisten können. Deshalb ist das Volksbad umsonst. Außerdem gilt in Berlin die Ausweiskontrolle, bei der Menschen aufgrund ihres Namens teilweise keinen Zugang zum Bad erhalten. Für Anna Jeboa eine unhaltbare Situation.
3: Das ist eben der Zustand, den wir hier in Berlin haben. Und das heißt, es gibt einfach viele Menschen, die sich einerseits das Schwimmbad nicht leisten können, die keins bei sich in der Nähe im Bezirk haben oder die eins im Bezirk haben und vielleicht trotzdem abgewiesen werden. Und das wollen wir hier am Volksbad anders machen und auch zeigen, dass das geht. Und das versuchen wir jetzt.
2: Für die Gesamtsituation in Berlin sei das Volksbad natürlich ein Tropfen auf den heißen Stein, sagt Anna Jeboa. Doch das Projekt möchte die Stadtpolitik zu alternativem Handeln aufrufen. Dass Bedarf und Interesse für das Freibad groß sind, zeigen die bereits ausgebuchten 2-stündigen Zeitslots für die ersten Tage nach der Eröffnung. Die wird mit Musikauftritten richtig groß gefeiert. Für die Volksbadsaison bis zum 1. Oktober gibt es darüber hinaus ein kuratiertes Programm wie Gratisunterricht in Wasserballett oder Crashkurse fürs Kraulen. Man ahnt es schon, Berlin hat mit dem Volksbad einen neuen und wichtigen Ort für alle geschenkt bekommen.
0: Tja, wir haben es gerade gehört. Gekostet hat die Aktion 300.000 Euro. Dafür ist der Besuch für jede und jeden kostenlos. Die Meinungen der Menschen in Berlin gehen darüber auseinander.
1: Ich finde, es hätte nicht sein müssen, ehrlich gesagt. Ein Theater muss jetzt keinen Schwimmbad aufbauen. Das Geld ist vielleicht woanders besser angelegt. Das finde ich halt so ein bisschen skurril, ja. Ich meine, Theater haben alle kein Geld und dann macht man halt ein Schwimmbad mit dem, von dem Budget.
4: Wir schwimmen sehr gerne. Wir wissen um die katastrophalen Zustände der Schwimmbäder hier. Und jede Möglichkeit, besonders wenn Leute mit geringem Einkommen die Möglichkeit bekommen, schwimmen zu gehen, finde ich das gar nicht schlecht.
0: Und was sagt der Intendant Matthias Lilienthal dazu?
5: Natürlich stecken wir da viel Geld rein und das hat eine Fragwürdigkeit. Und natürlich hätte man anhand des Volksbads auch drei Off-Produktionen machen können oder andere Zwecke. Auf der anderen Seite setzt man auch ein Signal, wie wichtig Kultur ist und dass Kultur sich nicht auf das Produzieren von Theater beschränkt. Und deswegen haben wir uns bewusst dafür entschieden, das Geld dafür auszugeben.
0: Was eine Theaterkritikerin über die Aktion denkt, das erfahren wir in gut 10 Minuten hier bei NDR Kultur. Und wir hören jetzt Oskar Merikantos Sommernachtswalzer mit dem Philharmonischen Orchester Helsinki unter Live Segerstam.

0: der dritte Satz aus Edvard Griegs Suite aus Holbergs Zeit mit dem Sinfonieorchester Göteborg unter Neeme Järvi. 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Die Kultur geht baden. Darüber sprechen wir heute nämlich an der Volksbühne Berlin. Da nimmt das der neue Intendant Matthias Lilienthal ganz ernst und hat ein Schwimmbad vor seinem Haus errichten lassen. Eine Aktion, die die einen vergnügt, die anderen aber an Verschwendung staatlicher Gelder denken lässt. Gesprochen habe ich darüber mit Theaterkritikerin und Chefredakteurin der Plattform für Theaterberichterstattung Nachtkritik, Esther Slevogt. Und ich habe sie gefragt, was sie zuerst gedacht hat, als sie von dem Projekt hörte.
1: Ich dachte erstmal, das ist doch eine coole Idee, ein wenig sozusagen das Scheinwerferlicht wieder auf dieses Haus zu lenken, das in den letzten Jahren doch irgendwie ein sehr, sagen wir mal, wechselhaftes Schicksal hatte. Dachte aber dann auch, die müssen dann, wenn sie so mit so einem Rums beginnen, natürlich dann auch, was ihr künstlerisches Programm ist, liefern.
0: Ja, man fragt sich ja gleich, die Aktion soll 300.000 Euro kosten, ob das Geld nicht für das künstlerische Programm, also für eine Theaterproduktion, eventuell besser angelegt gewesen wäre.
1: Ach, das sind immer so schwierige Rechnungen, finde ich. Das ist ja auch ein Projekt dieses Theaters und insofern schon mal angelegt. Kulturgelder sind immer irgendwie hinterfragbar. Eine teure Oper könnte man genauso hinterfragen und sagen, könnte man dafür nicht 10 freie Szeneproduktionen besser machen, aber dann hätte man eben nicht diese Oper oder man hätte nicht dieses Volksbad jetzt sozusagen als Projekt im Stadtraum.
0: Tja, bei sonnigem Wetter vor so einem Theater im Wasser zu planschen, ist natürlich auch was Feines. Aber kann das die Stimmung im Theaterleben Berlins wirklich heben?
1: Na, erstmal hat es die Stimmung vielleicht, hat es die ganze Verteilungskämpfe hier auch kalt erwischt, weil in den Kulturkürzungen natürlich viele dann irgendwie leer ausgegangen sind. Gleichzeitig hat die Volksbühne jetzt da so ein Projekt auf die Beine gestellt, was so teuer ist, was sich aber dann auch eben in so einem Inklusionsgedanken so an so Schwellenängste vielleicht auch nimmt, Leuten, die sonst nicht so in so ein Theater gehen und dann erstmal da so herangeführt werden und vielleicht dann Lust haben, sich auch mal ein Stück anzugucken. Also das hofft man immer, das weiß man natürlich nicht.
0: Auch in Osnabrück hat sich der Intendant Ulrich Mokrusch so eine Aktion verschrieben. Im Sommer in der Spielzeitpause wird da immer ein Theater-Beach aufgeschüttet, also ein kleiner Strand vor dem historischen Haus am Domhof. Was kann denn so ein Projekt einer Stadt geben?
1: Naja, es gibt ja immer stärker auch diese Frage nach den öffentlichen Orten in der Stadt, wo man noch andere Sachen kann, als Geld auszugeben, wo man sich einfach aufhalten kann. Und Theater, die dann eben nicht nur nachts oder abends aufhaben, wenn Vorstellung ist und eine Stunde vorher man im Foyer rumlaufen kann, sondern die irgendwie stärker noch öffentliche Orte in so einer Stadtgesellschaft zur Verfügung stellen. Und im Sommer ist es ja eine gute Gelegenheit, wenn sowieso Spielzeitpause ist, dass man da irgendwie nochmal ja, das Theater anders ins Bewusstsein der Stadt rückt. Das finde ich eigentlich irgendwie erstmal schön. Und die Kunst darf natürlich nicht darunter leiden.
0: Wenn Sie als Theaterkritikerin das als Aufführung jetzt besprechen sollten, sehen Sie da eine bestimmte Ästhetik, also zum Beispiel auch die Verschränkung mit Performance, die derzeit in vielen kulturellen Kontexten ja genreübergreifend genutzt wird?
1: Ich sträube mich immer so ein bisschen gegen diese Verkunstung von allem und alles ist plötzlich Performance und man kann da nicht mal mehr ideologiefrei schwimmen gehen. Also das würde ich irgendwie jetzt irgendwie als Diskurs nicht so unterstützen. Ich finde, das ist ja jetzt nicht ästhetisch gemeint, sondern es ist erstmal also einfach ein PR-Stunt, um dieses Theater sozusagen in den Fokus der Öffentlichkeit zu rücken, da diese Volksbühne in Berlin ein Theater ist, das hochgradig emotionalisiert, was immer da passiert, gibt es natürlich eine heiße Debatte jetzt und wilde Kämpfe, was ja aber irgendwie auch toll ist, wenn ein Theater sowas schafft überhaupt. Ich würde jetzt da nicht als Theaterkritikerin rangehen, obwohl das natürlich aus dem ästhetischen Fundus der Volksbühne insofern stammt, als Florentina Holzinger in ihrem Stück Ophelia's Got Talent eben auf der Bühne einen riesigen Pool aufgebaut hat, wo dann die Darsteller und Tänzerinnen auch geschwommen sind. Dieser ganze etwas so, dieser Kunsternst, mit dem da jetzt irgendwie geguckt wird und Budgeternst. Also Kunst kostet halt immer Geld, Theater kostet immer Geld, sparen, da muss man die Sachen zumachen und das ist ja gerade, was wir nicht wollen.
0: Also Spielfreude auch bei solchen Projekten.
1: So ist es.
0: Vielen Dank an die Chefredakteurin der Plattform für Theaterberichterstattung nachtkritik.de, Esther Slevogt.

das Titelthema zum Film Forrest Gump mit dem Seattle Symphony Orchestra unter Joel McNeely. Und jetzt hören wir die südkoreanische Sängerin und Songschreiberin Yoon Suna mit Here Today.

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0: Johann Sebastian Bachs Gambensonate Nummer 2. Den zweiten Satz haben wir gehört, das Allegro, gespielt von Mischa Maisky und Martha Argerich.
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2: Um 17 Uhr mit Tarek Yusbashi. Nach dem Fund einer Sprengstoffdrohne auf dem Leipziger Flughafen hat der Nationale Sicherheitsrat getagt. Inhalte der Konferenz sind noch nicht bekannt. Das Gremium schaltete sich unter Führung von Kanzler Merz telefonisch zusammen. Aus Berlin Julian Marxen.
3: Bundeskanzler Friedrich Merz ist ja aktuell im Urlaub, aber der Kanzler sei in fortwährendem Austausch mit Innenminister Alexander Dobrindt und anderen Mitgliedern der Bundesregierung, sagte ein Regierungssprecher. Ja, und generell ist es so, in diesem Nationalen Sicherheitsrat, da schließen sich Ministerinnen, Minister, Vertreter von Sicherheitsbehörden mit dem Kanzler zusammen, um zu besprechen, wie in Krisenfällen, in Fällen, in denen es halt um die nationale Sicherheit geht, wieder strategisch weiter vorgegangen wird. Die Hintergründe zu dem Drohnenvorfall am Flughafen Leipzig-Halle sind weiter unklar. Mehrere Experten und Politiker vermuten Russland als Drahtzieher. Die Sicherheitsbehörden und Bundesinnenminister Dobrindt, die halten sich da aber nach wie vor bedeckt.
2: Saudi-Arabien, die Türkei und Pakistan haben ein Verteidigungsabkommen geschlossen. Die Vereinbarung sei bei einem Treffen des saudischen Kronprinzen bin Salman, des türkischen Präsidenten Erdogan und des pakistanischen Ministerpräsidenten Sharif in Mekka unterzeichnet worden, hieß es. Aus Kairo Anna Osius.
4: Ein bewaffneter Angriff auf einen der drei Staaten werde als Angriff auf alle drei gewertet, hieß es. Türkische Medien berichten, die Vereinbarung dürfte auch gemeinsame Militärübungen und den Austausch von Geheimdienstinformationen umfassen. Mit dem ölreichen Saudi-Arabien, der Atommacht Pakistan und der Türkei als zweitgrößte Armee der NATO schließen sich drei mächtige Staaten zusammen. Einen ersten Härtetest könnte die Militärallianz schon bald erhalten. Erst in der vergangenen Nacht hatten die Houthi aus dem Jemen Saudi-Arabien mit Drohnen angegriffen und mehrere Menschen verletzt.
2: Spanien hat Italien ein Ultimatum gestellt. Es soll bis Sonntag die Grenzkontrollen beenden. Die italienische Regierung hatte sie eingeführt, nachdem es einen Massenandrang von Migranten aus Marokko auf die spanische Exklave Ceuta gegeben hatte. Aus Madrid Christian Sachsinger.
5: Wir fordern die italienische Regierung dringend auf, die Situation zu korrigieren und Spanier wie alle anderen europäischen Bürger zu behandeln, heißt es in einer offiziellen Mitteilung der Regierung. Falls Italien der Forderung nicht nachkommt, werde man angemessene Gegenmaßnahmen ergreifen. Welche das genau sein könnten, wird dabei nicht präzisiert. Nach der Ankunft von über 70.000 Menschen in der spanischen Exklave Ceuta hatte die Regierung Meloni Grenzkontrollen eingeführt für Reisende, die per Schiff oder Flugzeug ankommen. Die Premierministerin bezeichnete das als Maßnahme, um die nationale Sicherheit zu gewährleisten.
2: In Thailand hat ein Jugendlicher seine Großeltern und 5 Menschen an einer Schule erschossen. Nach Polizeiangaben tötete der 14-Jährige mit der Pistole seines Großvaters zuerst seine Großeltern. Anschließend erschoss er in seiner Oberschule nördlich der Hauptstadt Bangkok 5 Beschäftigte, darunter 2 Lehrer. Mehr als 30 weitere Menschen wurden verletzt, 9 von ihnen lebensgefährlich. Nach der Tat erschoss sich der Jugendliche offenbar selbst. Seine Motive sind noch unklar. Bei der Schwimm-Europameisterschaft in Paris hat Isabel Gose Gold geholt und ist damit die Europameisterin im Freiwasser-Knockout. Das ist eine besonders schnelle Variante des Freiwasserschwimmens. Statt mehrere Kilometer am Stück zu schwimmen, gibt es in dieser Disziplin mehrere kurze Runden. Gose hatte bei den Olympischen Spielen vor 2 Jahren Bronze gewonnen, über 1500 Meter Freistil im Becken. Der VfL Bochum und Hertha BSC eröffnen am Abend die neue Saison der zweiten Fußball-Bundesliga. Norddeutschland ist mit 6 Vereinen in der Liga vertreten. Aus der NDR-Sportredaktion Mats Nicholson.
6: Alle Experten sind sich einig. Der Top-Favorit kommt aus Wolfsburg. Der VfL hat mehr Geld ausgegeben als alle anderen Clubs zusammengerechnet. Unter anderem kam Stürmer Robert Glatzel, der in den Zweitligajahren des HSV regelmäßig Tore lieferte. St. Pauli und Hannover haben den Aufstieg nicht als Saisonziel ausgegeben. Beide Teams mussten wichtige Stammspieler abgeben. Holstein Kiel möchte nach einer schwierigen vergangenen Spielzeit sorgenfrei durchkommen und vielleicht sogar überraschen. Auch Eintracht Braunschweig möchte zur Abwechslung mal frühzeitig den Klassenerhalt schaffen. Für Aufsteiger Osnabrück geht's darum, irgendwie in der Liga zu bleiben.
2: Das waren die Nachrichten. Das Wetter in Norddeutschland: heiter bis wolkig bei 18 bis 22 Grad. In der Nacht nur wenige Wolken, aber vereinzelt Nebel. Die Tiefstwerte liegen bei 16 bis 8 Grad. Morgen zum Teil länger sonnig, daneben einige Wolkenfelder. Höchstwerte 21 Grad auf Sylt, 24 Grad an der Müritz bis 28 Grad in Göttingen. Und am Sonntag dann teils sonnig, teils Quellwolken bei 23 bis 33 Grad. Es ist 17.05 Uhr.
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0: Wir fragen in dieser Stunde, wie abhängig ist die Kulturlandschaft von Bundesförderungen, zum Beispiel aus dem Programm Demokratie leben. Herzlich willkommen.

Musik, die so herrlich zur Jahreszeit passt, inspiriert von Vivaldis Sommer, bearbeitet von Max Richter. Summer One mit Daniel Hope und dem Konzerthauskammerorchester Berlin unter André Derrida. 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

0: Arthur Sullivans Suite aus dem Schauspiel The Tempest, The Dance of Nymphs and Reapers. Die Nummer 10 war das mit dem BBC Philharmonic Orchestra unter Richard Haycox. Hier ist NDR Kultur mit der Frage, was braucht Demokratie, damit sie funktioniert? Wahlen, klar, aber auch Orte, an denen sich Menschen begegnen können. Ein Dorffest zum Beispiel, ein Schulprojekt oder ein kleines Musikfestival auf dem Land. Vieles davon gäbe es nicht ohne Geld vom Bund. Zum Beispiel aus einem Programm, das genauso heißt: Demokratie leben. Aber dieses Geld ist nicht mehr sicher. Bundesfamilienministerin Karin Prien baut das Programm um und neuerdings dürfen die Kommunen selber entscheiden, ob sie die Fördermittel überhaupt annehmen wollen. Das erste in Mecklenburg-Vorpommern hat bereits Nein gesagt. Was bedeutet das für die Menschen, die sich vor Ort engagieren? Jonas Kühlberg.
1: Schloss Bröllin, ein 800 Jahre alter Gutshof bei

0: Husemann zum Beispiel Klassensprecherkonferenzen mit allen Pasewalker Schulen oder ein Höfefest, bei dem Nachbarn an 23 Orten in der Stadt ins Gespräch kommen. Wie wichtig sind solche Bundesmittel für die Demokratiearbeit im Land? Husemanns Kollege René Lenz koordiniert die Partnerschaften für Demokratie in Anklam und auf Usedom.
1: Der Kommune, also sind die allermeisten Projekte davon abhängig, dass finanzielle Mittel von außen kommen. Und das sind in unserem Fall eben zu 100% eben Mittel aus dem, vom Bundeshaushalt. Es gibt natürlich landesseitig noch Projekte, die auch teilweise in der Region wirken. Aber ohne finanzielle Unterstützung von Seiten des Bundes wäre die Arbeit vor Ort überhaupt nicht mehr denkbar.
0: Und genau diese Unterstützung wackelt. Denn nach den neuen Fördermodalitäten aus dem Bundesfamilienministerium reicht ein Antrag allein nicht mehr. Die kommunalen Parlamente müssen zustimmen. Lenz kann die Idee dahinter sogar nachvollziehen, sagt aber auch:
1: Das Problem allerdings ist, dass die politische Mitte im Osten Deutschlands eben nicht mehr so breit ist, dass das ein Selbstläufer ist. Also, dass einige Beschlüsse in diesem Bereich eben dann schwer wurden oder nicht gefällt wurden, beziehungsweise Partnerschaften aufgeben mussten und aufhören mussten, weil eben einfach kein Konsens mehr gab, Demokratiearbeit in der Region zu fördern.
0: So geschehen Ende Juni an der Mecklenburgischen Seenplatte. 24-24 Stimmen bei 14 Enthaltungen. Keine Mehrheit. Die AfD stimmte geschlossen dagegen, sowie einige Abgeordnete der CDU-Plus-Fraktion. Viele enthielten sich. Kritikpunkt sei ein hoher Bürokratieaufwand des Programms. Der Landkreis verzichtet damit auf 140.000 Euro Demokratieförderung vom Bund. Betroffen davon ist auch das Transitfestival auf Burg Klempenow. 13.000 Euro fehlten plötzlich. Organisatorin Undine Spillner musste schnell handeln.
2: Wenn dann plötzlich so ein Riesenloch klafft, waren das einfach viele schlaflose Nächte und viele Briefe, Mails an Stiftungen, Telefonate und so weiter. Und wir haben geschafft, 2 Tage vorm Fest bekam ich morgens noch übernächtigt vom Aufbau schon die Lichtprobe fürs Gelände gemacht, eine Mail, dann vom Elisabeth-Selbert-Fonds über 11.000 Euro. Und dazu hat uns die Amadeo-Antonio-Stiftung unterstützt. Das heißt, wir haben die Lücke geschlossen bekommen.
0: Glück gehabt, diesmal. Doch warum überhaupt der Umbau des Programms Demokratie leben? Familienministerin Karin Prien betont, nicht am Programm sparen, sondern es neu ausrichten zu wollen. Es sei bisher einseitig ausgerichtet gewesen und sie sei allergisch gegen Identitätspolitik, sagte sie im Tagesspiegel. Ein Vorwurf, der René Lenz trifft.
1: Dass das Bundesprogramm eigentlich bundesweit gerade diskreditiert und in eine Ecke rückt, wo wir als, ja, sag ich mal, links-wokes Förderprogramm irgendwie geframed werden. Dabei machen wir total andere Sachen. Also wir fördern ja eben das Engagement von Ehrenamtlichen, wir fördern kleine Vereine, wir machen Projekte an Feuerwehren, wir machen Projekte an Schulen, wir versuchen Kindern und Jugendlichen mittels Projekten beizubringen, wie Demokratie funktioniert.
0: So wie bei Katharina Husemann auf Schloss Brölin, wo es auch viele Seminarräume gibt.
3: Wir hatten hier zuletzt eine Klassensprecherkonferenz, die haben wir über Demokratie leben durchführen können, da waren 70.
0: Katharina Husemann sagt, der Verein Schloss Brölin selbst würde einen Wegfall der Mittel sogar verkraften, aber darum geht es ihr nicht.
3: Die Region verliert einfach. Es gibt einfach Menschen, die Ideen haben, sich gerne engagieren möchten und Unterstützung brauchen. Und das sind dann 500 Euro für ein ganzes Dorf, was eine Idee hat und diese Idee umsetzen möchte. Das braucht eine Region, um wachsen zu können.
0: Ob nach der Mecklenburgischen Seenplatte weitere Kommunen die Bundesmittel zurückweisen, weiß niemand. Für die Engagierten heißt das weitermachen. Ohne Gewissheit, ob das Geld im nächsten Jahr noch kommt. Katharina Husemann hat derweil einen Wunsch an die Ministerin und eine Einladung.
3: Ich wünsche mir eine bessere Zusammenarbeit mit der Basis, also mit den Menschen, die es betrifft im Endeffekt. Geht nur so, indem man wirklich auch mal hingeht und spricht und sich die Orte anguckt. Liebe Frau Prien, besuchen Sie uns doch einmal.
4: Ja, zum Beispiel an diesem Wochenende. Was man da jetzt in Brölin erleben kann beim Detect Classic Festival, das hören Sie gleich. 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

Muntere Klänge. Cécile Chaminade-Lachaise, Apporteur, gespielt von Roberto Proceda und Alessandra Amara. Sie hören NDR Kultur und jetzt gibt's Antonín Dvořák.

0: aus der neuen Welt von Dvorak. Das war der dritte Satz mit den Berliner Philharmonikern unter Claudio Abbado. Wenn Sie an klassische Musik denken, was kommt Ihnen da in den Sinn? Ja, wahrscheinlich sowas wie gerade ein Orchester oder auch eine Violine, ein Klavier, Blechblasinstrumente. Die Organisatorinnen und Organisatoren des Detect Classic Festivals denken dabei aber auch an Synthesizer, Bässe und tanzbare Melodien. Heute verwandelt sich das ehemalige Schloss in Bröllin bei Pasewalk wieder zu einem Ort, an dem klassische und elektronische Musik verschmelzen. Dominique Sirstea war bei den Vorbereitungen dabei.
1: Durch die Fenster in der alten Galerie scheint das Sonnenlicht auf unzählige bunte Kabel, die auf dem Holzboden liegen. Während draußen auf dem ehemaligen Gutshof noch gewerkelt wird, entstehen drinnen elektronisch-akustische Klangwelten. Klassische, elektronische und experimentelle Musik, all das verbindet das Detect Classic Festival in Bröllin. Es geht darum, die Grenzen zwischen Club, Open Air und Konzertsaal zu verwischen. Und das in einem kleinen Dorf in Vorpommern.
2: Für uns war das am Anfang auch sehr wichtig, das Dorf mit reinzuholen und zu sagen, so, hey, wir kommen hier nicht rein und sprengen hier diesen Ort, sondern es ist uns wichtig, dass ihr versteht, was wir machen und wir wollen hören, was ihr dazu denkt. Und ich glaube, es ist ganz arg wichtig, im ländlichen Raum die Kultur vor Ort mitzugestalten. Und ich bin super froh, dass wir Pauline gefunden haben und zueinander gefunden haben.
1: Paulina Sophie Kiss ist von Anfang an bei der Mitgestaltung des Festivals dabei und spielt außerdem im Detect Ensemble. In diesem Jahr arbeitet die Gruppe eng mit dem Musikproduzenten Robert Koch zusammen.
3: Für mich ist es interessant als Komponist, der viel mit akustischen und organischen Sounds arbeitet, das auch mal live so auf die Bühne zu bringen. Im Studio nehme ich natürlich viel auf, also auch Musiker, wie wir sie jetzt hier haben, und baue die Stücke dann so zusammen. Aber das irgendwie in der Art auf die Bühne zu bringen und das auch erlebbar zu machen, ist schon besonders.
1: Das findet auch Bratschistin Paulina Sophie Kiss.
2: Das ist nochmal ein ganz neuer Zugriff auch auf klassische Instrumente. Also gerade wenn wir da eine Synthesizer imitieren und dann knarzt es auf dem Steg und irgendwie sind Luftgeräusche in den Blechblasinstrumenten und so. Oft wird so ein bisschen nebeneinander gestellt. Aber eigentlich, wenn man in den Sounds forscht, kann man sich viel weiter begegnen, als man jetzt aus der rein klassischen Brille erstmal denken würde.
1: Sich begegnen, das ist eines der wichtigsten Mottos des Festivals. Das gilt für Musikerinnen, Gäste, aber auch für die Menschen, die im Vorfeld Bühnen bauen, Essen kochen oder das Gelände dekorieren. Während im Schatten der Bäume ein Leipziger Kollektiv ein riesiges Liegenetz knüpft, kommt Festivalleiterin Jasmin Falk vorbei. Sie hält die Fäden zwischen allen Gewerken zusammen und verfolgt seit Tagen den Fortschritt.
4: Die Spannung steigt so ein bisschen auf allen Floors, weil irgendwann muss ja alles fertig werden. In der Regel ist der Donnerstagabend immer noch mal so der intensivste. Da geht es dann manchmal noch wirklich bis spät in den Abend hinein hier weiter.
1: Hochkonzentrierte Gesichter hinter Schutzbrillen und Atemschutzmasken. Viele sind seit Jahren beim Detect Classic Festival dabei, nehmen sich extra Urlaub. Zum Glamour geschmückter Dancefloors und gemütlicher Ecken zum Entspannen gehört auch eine funktionierende Infrastruktur. Duschen und WCs, Trinkwasser und Strom. Dieser Aufgabe haben sich in den vergangenen Jahren die Festspiele Mecklenburg-Vorpommern angenommen. Deren Organisationsleiter Toni Berndt ist daher viel auf dem Gelände unterwegs.
5: Für uns ist es nach wie vor so ein Abenteuer, weil das natürlich von dem, was wir ansonsten an Veranstaltungen machen, sich schon stark unterscheidet. Allein, dass es 3 Tage am Stück sind. Wir machen ja sonst Eintagesveranstaltungen oder einfach nur eine Abendveranstaltung. Und dieses Zusammenarbeiten mit ganz vielen Gruppen, die auch teilweise sehr unterschiedliche Vorstellungen haben, das zusammenzukriegen und das jetzt über die Jahre ist einfach auch ein großes Geschenk für uns, weil wir so wahnsinnig viel gelernt haben.
1: Unterstützt wird das Detect Classic Festival auch vom NDR. Mehr als 70 Musikerinnen und Musiker, Performance-Künstler und DJs sind in diesem Jahr dabei. Sie wollen zum Innehalten, Staunen und Entdecken einladen, so Festivalleiterin Jasmin Falk.
4: Vor allem wünschen wir uns, dass es so was Inspirierendes ist für das Publikum, dass hier Verbindungen entstehen und daran arbeiten wir jedes Jahr, dass das auch weiter passiert.
1: Von morgen an können Gäste auf 7 Bühnen auf dem alten Gutshof Musik genießen, zwischen Sinfonie und Synthesizer.
0: Das Detect Classic Festival ist ein Kooperationsprojekt der Detect Sounds und der Festspiele Mecklenburg-Vorpommern. Heute ist es gestartet und warum es nun so ein besonderes Erlebnis ist, das werden wir im Gespräch gleich nochmal vertiefen. Sie hören NDR Kultur jetzt mit Luigi Boccherinis erstem Satz aus dem Gitarrenquintett Nummer 4 F-Dur, gespielt vom Quartetto Casals mit Carles Trepat.

0: Gabriel Duponts La Maison du Souvenir, gespielt von François Cardon-Couffe. Hier ist NDR Kultur. Wir haben es eben schon gehört, heute startet ein spannendes Festival, das Detect Classic Festival im alten Rittergut Schloss Bröllin bei Pasewalk. Da sollen an diesem Wochenende wieder Luftschlösser aus Live-Musik gebaut werden, so schreiben es die Veranstalter. In Kooperation mit den Festspielen Mecklenburg-Vorpommern erklingen sowohl klassische als auch elektronische Instrumente. Ein besonderer Hingucker sind auch die bunten Bühnen, die Floors und Räume des Festivals. Jasmin Falk gehört zum Detect-Team und wird auch selbst als DJ Pocker am Wochenende auftreten. Ich habe vor der Sendung mit ihr gesprochen und sie gefragt, für wen sie denn das Programm machen.
1: Unser Publikum ist auf jeden Fall musikinteressiert. Das sind Menschen aus ganz Deutschland, aber sogar mittlerweile auch aus dem Ausland. Das sind sehr junge Menschen, das sind alte Menschen. Wir laden Familien ein, hierher zu kommen. Ich würde sagen, das ist ein sehr, sehr diverses Publikum. Und wir versuchen auch mit unserer Musik einfach sehr, sehr viele verschiedene Menschen zu erreichen und die auch immer wieder zu überraschen.
0: Detect Classic, das trägt ja schon das Aufspüren, das Entdecken im Namen. Was gibt es denn in diesem Jahr musikalisch zu entdecken?
1: Wir haben eigentlich wie jedes Jahr wieder einige live-elektronische Acts. Viele von den MusikerInnen sind jetzt auch Leute, die nicht unbedingt jede Person kennt, aber sie sind in ihren Nischen sehr bekannt und anerkannt. Da gibt es einige interessante Namen. Wir haben zum Beispiel auch Hatice Noida, die unser Closing-Konzert spielen wird am Sonntag um 16 Uhr. Wir haben Robert Koch da, das ist ein elektronischer Musiker, der zusammen mit unserem Ensemble, dem Detect Ensemble, ein Programm entwickelt hat, das mehr in den Bereich des Ambient rübergeht. Wir haben Kai Schumacher da, ein Pianist, der zusammen mit Afar ein Konzert spielen wird, das auch so ein bisschen ein Potpourri an sehr vielen verschiedenen Inspirationen und Kompositionsinspirationen sein wird. Also es ist einfach ein sehr, sehr großes Programm. Wir haben aber eben auch klassische MusikerInnen und MusikerInnen aus der neuen Musik da. Wir haben auch wieder die junge Norddeutsche Philharmonie da, die die Gründer waren dieses Festivals und jetzt auch weiterhin jedes Jahr bei uns auf dem Festival spielen. Und die haben dieses Jahr Georgi Gigashvili dabei als Solisten, der dann am Klavier spielen wird Freitagabend.
0: Also klassische Musik hat im Programm ebenso Platz wie elektronische. Es gibt Workshops, es gibt Installationen und Performances. Wie funktioniert das Zusammentreffen von diesen unterschiedlichen Menschen, also auf Künstler, aber auch auf Publikumsseite?
1: Das ist genau das, was wir uns auch zur Aufgabe gemacht haben, das zu erforschen. Also es ist quasi ein kleines bisschen ein Live-Labor. Wir starten hier eigentlich immer wieder neue Versuche und denken einfach, wir probieren das jetzt mal. Mal sehen, wie das ankommt sozusagen. Und wir merken, dass es eben sehr gut ankommt, dass hier so eine hohe Diversität und so ein unterschiedliches Programm angeboten wird. Und dass das für viele Menschen auch einfach etwas ganz Besonderes ist, was sie so dann vielleicht auch bisher nicht erlebt haben. Und wir versuchen trotzdem, eine gewisse Konsistenz zu schaffen oder eben einen Ort zu schaffen, an dem sich Leute so wohlfühlen, dass sie eben auf diese kleinen Entdeckungsreisen gehen können. Wir haben ein sehr aufwendig gestaltetes digitales Programm, wo wirklich zu jedem Künstler oder jeder Künstlerin, jedem Workshop, jeder Performance etwas nachzulesen ist, wo man sich auch nochmal im Vorhinein oder im Nachhinein informieren kann. Man kann aber auch einfach hier so rüberlaufen und quasi zufällig Dinge entdecken. Und das versuchen wir alles eben so zusammenzubringen, indem wir einfach von der musikalischen, aber auch von der Gestaltung des Geländes her einen Raum schaffen, der irgendwie angenehm und für alle willkommen heißend ist.
0: Wie können wir uns dieses Gelände vorstellen? Das Festival findet ja rund um das Schloss statt. Was erwartet die Gäste da?
1: Also wenn man hier auf das Gelände draufkommt, auf Schloss Bröllin, dann betritt man erstmal so einen ganz großen Hof. Den nennen wir auch manchmal einfach Schlossplatz. Ich weiß ehrlich gesagt gar nicht, ob der so heißt. Und dann hat man eigentlich schon zur linken Seite unseren Kidsfloor. Wir haben nämlich auch ein Kidsfloor-Programm. Und den Bogen, das ist unsere Indoor-Bühne, wo zum Beispiel unverstärkte klassische Konzerte unter anderem stattfinden. Und der Food Court, das ist alles schon sehr nah beieinander und dadurch ist irgendwie eine gewisse Gemütlichkeit da, aber eben auch eine Programmplanung, die diese Gleichzeitigkeit berücksichtigt, sodass alle irgendwie eine gewisse Sensibilität füreinander haben. Und dann geht es weiter zum Silo. Das ist unser Performance Space. Das ist wirklich ein altes Großsilo. Und dann kann man hinter dem Rittergut einen kleinen Ambient Floor entdecken, der richtig schön im Schatten liegt. Und dann hinter den Ställen, hinter allen Gebäuden liegt unsere große Open-Air-Bühne. Von dort aus hat man dann einfach einen unglaublich weiten Blick auf Felder und Wälder.
0: Also es ist auf jeden Fall auch das Gelände ein Erlebnis. Und die Gestaltung ist ja immer auch ein ganz wichtiges Projekt für euch. Warum?
1: Also generell sind elektronische Musikfestivals ja sehr bekannt dafür, dass sie sehr, sehr viel Aufwand in die Gestaltung stecken. Und bei uns verbindet sich das ja so ein bisschen, dass wir eben ein Festival machen, was vom musikalischen Programm eher ungewöhnlich ist für ein jetzt klassisches Festival, aber von der Gestaltung her eher in die Richtung eines klassischen, also nicht klassisch musikalisch klassischen, sondern eben eines Festivals denken und dadurch eine neue Verbindung auch herstellen zwischen, okay, es gibt ein live-musikalisches Programm, das eine unglaublich interessante, vielfältige Musik irgendwie abbildet und diese Vielfalt und diese Musik soll eben auch in dem sein, was man eben sieht und hört und spürt. Also es soll quasi alles ein bisschen ein Gesamtbild ergeben, indem man ein bisschen in eine kleine Parallelwelt eintritt über das Wochenende und einfach mal 2,5 Tage den Alltag hinter sich lassen kann.
0: Welche Bedeutung hat es dabei, dass das Festival im ländlichen Vorpommern stattfindet und nicht zum Beispiel in Berlin?
1: Das ist auf jeden Fall erstmal für uns total schön, dass wir diesen Ort bespielen dürfen. Also Schloss Wien ist ja schon seit 30 Jahren eine International Art Research Location. Hier finden regelmäßig Residenzen statt, vor allem im Performance-Bereich. Dieser Ort ist einfach an sich schon total magisch. Das ist einfach ein ganz anderes Gefühl, hier etwas machen zu können als in der Stadt. Tatsächlich ist ja auch die Aufmerksamkeit eine andere. Also wenn man für 2,5 Tage hier zu unserem Festival kommt und auch campt und so weiter, dann ist man ja sehr nah an diesem Geschehen hier dran und es gibt auch drumherum eben nur sehr viel Natur und ein paar sehr nette Nachbarn. Wenn man zum Beispiel in Berlin so ein Festival veranstaltet, da sind auch sehr, sehr viele Reize immer drumherum und oft muss man in ein geschlossenes Gebäude gehen, damit man niemanden stört oder damit man nicht so abgelenkt ist. Es sind einfach ganz andere Bedingungen, wie man ein Konzert überhaupt besucht oder was für eine Aufmerksamkeit man diesen Dingen dann schenken kann.
0: Viel Erfolg und vor allem natürlich auch Spaß. Jasmin Falk vom Detect Classic Festival, das heute startet und bis zum 9. August geht. Vielen Dank.
1: Dankeschön.

Musik aus dem Film Vom Winde verweht, Tara's Theme, gespielt von Itzhak Perlman und dem Boston Pops Orchestra unter John Williams. Und jetzt gibt's einen schönen Ohrwurm für den beschwingten Start in den Abend, Sunny, mit Lucienne Renaudin-Vary und dem BBC Concert Orchestra. Sunny.

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0: Beethovens Klaviersonate Nummer 30 E-Dur. Wir haben den zweiten Satz gehört mit Víkingur Ólafsson. Hier ist NDR Kultur. Gleich nach den Nachrichten geht es weiter mit NDR Kultur à la carte. Zu Gast ist heute die Schriftstellerin Julia Frank. Ich verabschiede mich und wünsche noch einen schönen Abend.
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2: Um 18 Uhr mit Felix Sprung. Nach dem Drohnenvorfall am Leipziger Flughafen hat Kanzler Merz den Nationalen Sicherheitsrat einberufen. Das Gremium kam heute telefonisch unter seinem Vorsitz zusammen, teilte ein Regierungssprecher mit. Aus der NDR-Nachrichtenredaktion Katrin Kalke.
3: Über Inhalte der Telefonkonferenz machte der Sprecher keine Angaben. Der Kanzler stehe in fortwährendem Austausch mit Bundesinnenminister Dobrindt und anderen Mitgliedern der Bundesregierung, hieß es. Die Bundesanwaltschaft ermittelt inzwischen und spricht von einem schwerwiegenden Angriff auf die Infrastruktur in Deutschland. Noch ist nicht bekannt, wer die mit Sprengstoff beladene Drohne auf den Flughafen gesteuert hat. Sie war in der Nähe ukrainischer Frachtmaschinen aufgetaucht. Der Nationale Sicherheitsrat wurde im vergangenen Jahr eingerichtet. Er soll die Kompetenzen bei innerer und äußerer Sicherheit innerhalb der Bundesregierung bündeln.
2: Inmitten wachsender Spannungen am Persischen Golf haben Pakistan, die Türkei und Saudi-Arabien ein Verteidigungsbündnis zur gegenseitigen Unterstützung geschlossen. Bei einem Treffen der Staats- und Regierungschefs der Länder in Saudi-Arabien sei der sogenannte Mekka-Verteidigungspakt unterzeichnet worden, heißt es in wortgleichen Mitteilungen der drei Länder. ARD-Korrespondent Simon Riesche in Kairo zur Bedeutung des Pakts.
4: Offenbar scheint man in den drei Hauptstädten dieser Länder, also in Ankara, in Islamabad und Riad, der Meinung zu sein, dass man jetzt in dieser unsicheren Zeit ein Signal der Stärke in die Welt senden möchte. So muss man es verstehen. Und dass es sich bei diesen drei Staaten um starke Staaten handelt, daran besteht kein Zweifel. Wir haben die Türkei, eine wichtige regionale Militärmacht und NATO-Mitglied. Wir haben Pakistan, ein Land von 250 Millionen Einwohnern, eine Atommacht. Und wir haben Saudi-Arabien, diesen so wichtigen Player im Mittleren Osten, eines der reichsten Länder der Welt. Ein Angriff auf ein Land soll verstanden werden als Angriff auf die anderen beiden Staaten. Das klingt in der Tat nach NATO. Ob es da jetzt aber eine Art Beistandspflicht gibt, das muss man abwarten. Ein Zeichen der Abschreckung an mögliche Gegner ist es aber allemal.
2: Spanien fordert von Italien, die kürzlich eingeführten Grenzkontrollen zu beenden. Die Regierung in Madrid hat ein Ultimatum bis Sonntag gestellt. Falls Rom dem nicht nachkommt, droht Spanien mit Gegenmaßnahmen. Was das genau heißt, wurde nicht gesagt. Die italienische Regierung hatte das Schengen-Abkommen über den freien Personenverkehr in der EU vergangenes Wochenende für Spanien ausgesetzt, als Reaktion auf den Massenandrang von Migranten in Nordafrika auf die spanische Exklave Ceuta. Ministerpräsidentin Meloni sagte dazu, man wolle mögliche Auswirkungen auf Italien verhindern. Die Kontrollen betreffen den See- und Luftverkehr zwischen Italien und Spanien. Vor der Küste des Omans droht eine Umweltkatastrophe. Der Tanker Caroline Bezengi mit 110.000 Tonnen Rohöl ist dort auf Grund gelaufen. Greenpeace warnt vor desaströsen Folgen. Aus Kairo Nina Amin.
5: Der Ölteppich sei inzwischen auf eine Fläche von rund 600 Quadratkilometern gewachsen, sagte eine Sprecherin von Greenpeace der ARD. Das entspricht ungefähr der doppelten Fläche der Stadt München. Greenpeace fordert die internationale Gemeinschaft und den Oman auf, sofort zu handeln. Das Öl müsse auf einen anderen Tanker gepumpt werden. Gefährdet seien Korallenriffe, Meeresschildkröten und seltene Meeressäuger. Die zuständigen omanischen Behörden teilten schriftlich mit, technische Teams würden den Vorfall überwachen und Notfallmaßnahmen einleiten. Einzelheiten, wie genau man das Problem lösen will, gibt es bislang nicht.
2: Bei der Schwimm-Europameisterschaft in Paris hat Isabel Gose Gold geholt und ist damit die Europameisterin im Freiwasser-Knockout. Das ist eine besonders schnelle Variante des Freiwasserschwimmens. Statt mehrere Kilometer am Stück zu schwimmen, gibt es in dieser Disziplin mehrere kurze Runden. Gose hatte bei den Olympischen Spielen vor 2 Jahren Bronze gewonnen über 1500 Meter Freistil im Becken. Heute beginnt die neue Saison der zweiten Fußball-Bundesliga. Zum Auftakt empfängt der VfL Bochum am Abend Hertha BSC. Morgen spielen dann gleich 4 norddeutsche Clubs, Absteiger VfL Wolfsburg und Aufsteiger VfL Osnabrück, sowie Eintracht Braunschweig und Holstein Kiel. Am Sonntag starten dann noch der FC St. Pauli und Hannover 96 in die neue Saison. Die Bundesliga beginnt ihre neue Spielzeit erst in 3 Wochen. Das waren die Nachrichten. Das Wetter in Norddeutschland. Heiter bis wolkig bei 18 bis 22 Grad. In der Nacht nur wenige Wolken, aber vereinzelt Nebel. Tiefstwerte 16 bis 8 Grad. Morgen zum Teil länger sonnig, daneben einige Wolkenfelder. Höchstwerte 21 Grad auf Sylt, 24 Grad an der Müritz bis 28 Grad in Göttingen. Am Sonntag teils sonnig, teils Quellwolken bei 23 bis 33 Grad. Montag bei Sonne und vielen Wolken gebietsweise Regen 20 bis 31 Grad. Es ist 18.05 Uhr.
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5: Heute mit Andrea Schwietzer und mit der Geschichte über eine talentierte, mittellose, jüdische und vor allem liebeskranke Amsel. Dorothea Elisabeth Klossowska, die letzte Geliebte des Dichters Rainer Maria Rilke. Und diese, ihre Geschichte hat Julia Frank aufgeschrieben, Autorin von Die Mittagsfrau und Welten auseinander. Und ja, hier sitzt sie und wir sprechen darüber. Ich freue mich. Herzlich willkommen bei NDR Kultur à la carte, Julia Frank.
6: Schönen guten Tag, Frau Schwietzer.
5: Wir treffen uns ja in Berlin. Das ist eine Stadt, in der Madame Klossowska auch gelebt hat, die sie aber nicht mochte. Es ist aber ihre Stadt, Frau Frank. Warum?
6: Aus vielleicht sogar ähnlichen Gründen, aus denen es einst dann auch Baladin Klossowskas Stadt werden sollte. Und zwar sind Teile meiner Familie im 18., 19., 20. Jahrhundert schon aus Schlesien, Breslau, also gerade die mütterliche jüdische Familie, ist aus dieser Region nach Berlin gekommen und hat sich hier angesiedelt. Und so kommt es, dass also bis in 7 Generationen zurück meine Mütter alle in Berlin geboren sind oder zumindest auch aufgewachsen und gestorben.
5: Baladin, haben Sie jetzt schon gesagt. Ich hatte wiederum andere Namen genannt, also Dorothea, Elisabeth, Dorothee, Muki. Wie kommt es, dass diese Frau so viele Namen hat?
6: Sie war ein Paradiesvogel und in gewisser Weise ihrer Zeit weit voraus. Ähnlich wie Else Lasker Schüler übrigens, die ja auch ihre eigene Identität inklusive der Benennung selbst erprobte. Und Baladin fand für sich Namen, die zum einen von ihrer jüdischen Herkunft wegwiesen und zum anderen einen Gruß in die französische Wahlsprache. Ich will gar nicht sagen Heimat, das ist ein viel zu großes Wort für eine Nomadin, wie diese Malerin Baladin Klossowska es wurde. Aber ihre Wahlsprache war Französisch und sie hat schon als junge Frau das erste Mal in Frankreich, in Paris gelebt. Ihre beiden Söhne sind dort geboren. Als sie zum Ersten Weltkrieg Paris verlassen musste, wie alle Deutschen, ist sie widerwillig nach Berlin zu Verwandten, um dann sehr bald in die Schweiz, nach Genf, in die französischsprachige Schweiz zu ziehen und dort wieder in ihrer sprachlichen Umgebung zu sein, als Malerin. Und dort begegnete sie einem alten Bekannten wieder, dem Dichter Rilke.
5: Über diese Begegnung sprechen wir gleich hier in NDR Kultur à la carte. Einen Namen habe ich natürlich vergessen, Merlin, also die auf sowas wie die Amselin hindeutet, so schreiben Sie es im Buch, weil ich am Anfang von der Amsel gesprochen habe.
6: Ja, das Schöne ist, sie hat sich selbst diesen Namen gegeben und nicht wie alle Germanisten der Postmortem-Rilke-Zeit vermuten, hat Rilke ihr den Namen gegeben, sondern sie selbst und zwar lange nach seinem Tod.
5: Rilke und Muki also, das ist dann der Name, dem wir auch noch begegnen werden. Sie haben auch Musik mitgebracht für diese Sendung. Ganz viel Gesang ist mir aufgefallen und auch viele Verweise auf Paris. Wir fangen nämlich an mit Edith Piaf. Was hat es mit diesem Stück auf sich?
6: Edith Piaf war wie Baladin auch sehr gut befreundet mit Jean Cocteau. Und sie waren Lebenszeitgefährtinnen. Ich bin fast sicher, dass sie einander gekannt haben müssen. Und dieses frühe Stück von Edith Piaf bezeichnet auf eine musikalische Weise diese romantische Liebe, der auch Baladin verfallen ist. Das ganze Leben in Rosé zeichnet. Und in Baladins Liebesgeschichte mit Rilke spielen tatsächlich Rosen auch immer wieder eine ganz ausgezeichnete Rolle.

0: NDR Kultur à la carte. La Vie en Rose von Edith Piaf und wir haben es gerade schon gehört von Julia Frank, die sich mit Rainer Maria Rilke und seiner letzten Geliebten Baladine Klossowska beschäftigt in ihrem neuen Buch, dass Rosen eine wichtige Bedeutung gespielt haben in der Beziehung der beiden. Auch vielleicht schon, als sie sich wieder getroffen haben in Genf?
1: Ja, schon sehr früh. Also Rilke hat ihr sehr früh Rosen geschickt auch, frische Bouquets, die sie morgens erreichten. Sie hat ihm welche gezeichnet, aquarelliert, weil sie das Geld für Blumensendung gar nicht hatte. Etwa ein Jahr später, dann als sie das Schloss Musott für Rilke fand, dieser Turm der Einsamkeit, in dem er sein Spätwerk vollenden sollte, die Duineser Elegien und die Orpheus-Sonette, hat sie in seinem Garten die Rosen gezogen, gehegt, gepflegt für ihn. Sie selbst hatte in diesem Haus ja im Grunde kaum Platz. Nur in den wenigen Wochen, Episoden, in denen er selbst dieses Schloss der Einsamkeit verlassen wollte, durfte sie mal für längere Wochen kommen. Ansonsten war diese Beziehung ja davon geprägt, dass er eine physische Gegenwart gar nicht unbedingt wollte und sie das in Kauf nahm, sie das duldete, sie aus der Entfernung in diese zum Teil unerfüllbare Liebe hineinlebte.
0: Baladine war mir gar nicht so geläufig. Also mir kam jetzt der Name, ist mir zum ersten Mal so begegnet. Wann ist er Ihnen das erste Mal begegnet und warum haben Sie sich da sofort für diese Beziehung interessiert?
1: Auch mir ist er, muss ich sagen, das erste Mal vielleicht vor 4 Jahren ungefähr begegnet, 3, 4 Jahren. Und ich war im Gespräch mit Sandra Richter, der Leiterin des Deutschen Literaturarchivs in Marbach, die ihrerseits schon an einer Biografie über Rilke arbeitete. Und in dem Zusammenhang hatten wir einmal am Rande auch über Baladine gesprochen. Und Sandra Richter erwähnte einfach nur, dass diese Baladine ihn über alles geliebt hat, aber eigentlich ihn nie wirklich ja in Gänze mit ihm leben konnte oder auch in der Germanistik sehr unbekannt geblieben ist. Und das hat mich angefangen zu interessieren, warum ist ausgerechnet diese letzte Geliebte im Gegensatz zu der schönen und mondänen Lou Andreas Salome, die wir alle kennen, glauben zu kennen. Warum ist diese Baladine Klossowska so unbekannt geblieben? Und habe angefangen, nach

0: der Sprache. Die Sprache ist Liebe, Liebe ist die Sprache. Und die Sehnsucht erfüllt sich natürlich in der Entfernung am allerbesten.
1: Es ist fast schon eine Dreierbeziehung, weil die Literatur immer auch sowas wie eine Mitgeliebte eigentlich ist.
0: So ist es, genau. Genau.
1: Wie muss man sich diese Dreierbeziehung vorstellen?
0: Sie lesen parallel, nicht immer dasselbe, aber häufig zitieren sie und schreiben einander von Leseeindrücken, beziehen sich auf die Literaturen, die sie lesen. Und Rilke war ja ein großer Übersetzer, vor allem aus dem Französischen hat er unter anderem Paul Valéry, aber auch, man sollte es nicht für möglich halten, er war im Grunde der Entdecker Marcel Prousts für die deutschsprachige Literatur, für die Übersetzung. Und zuallererst und im Zentrum beider Liebe war natürlich seine Dichtung. Sie hat ihn von Anfang an gelesen, sie hat ihn inhaliert, sie hat ihn vorwärts und rückwärts gelesen und bezieht sich in ihren Briefen an ihn immerzu auf das Stundenbuch, auf den Malte und später dann auf die Elegien und auf die Gedichte auch, die sie zusammen zu einem Buch machen wollen. Und es gibt auch eine andere Form der Zusammenarbeit zwischen beiden. Und zwar schreibt er zum ersten Mal Französisch für ein Buch, das er dem kleinen 12-jährigen Sohn von Baladin ermöglichen möchte. Dieser Sohn, Balthus genannt, sollte später ein international renommierter, bekannter Maler werden. Damals war er 12 Jahre alt. Und er zeichnete, tuschte auf eine wirklich wundervolle Weise im Grunde den Tag ihres gemeinsamen Ausfliegens über den Genfer See. Sie besteigen einen Dampfer, sie begegnen einer Katze, immer dabei eine Frau, die aufgrund ihrer Frisur sofort an Baladin erinnert, ein kleiner Junge und ein Mann in einer etwas gekrümmten Haltung, ein magerer kleiner Mann, den wir unschwer als Rilke erkennen können. Und dieser Eintagesausflug mit der anschließenden Geschichte um diese Katze, die zum Spielgefährten des Jungen wird, die möchte Rilke unbedingt zu einem Buch werden lassen und schreibt dafür erstmals auf Französisch ein sogenanntes Vorwort, Nachwort und bittet Baladin, die etwas besser Französisch kann noch als er, um Korrekturen. Und das macht sie natürlich gerne für ihn. Und auch später, wenn er seine Übersetzung zu Paul Valéry erstellt, wird er sie immer wieder konsultieren und wird sie sogar für einen einzelnen Tag aus Genf ans andere Ende der Schweiz bestellen, damit sie ihm bessere Möglichkeiten in der Umdichtung, in der Übersetzung gibt.
1: Und sie folgt ihm natürlich bei jedem Ruf sofort, weil jede Möglichkeit, ihn zu sehen, ihm richtig physisch nahe zu sein, nimmt sie wahr, weil er sie sonst wirklich sehr auf Abstand hält.
0: Er hält sie wirklich gnadenlos auf Abstand und immer wieder bietet sie sich an und schreibt ihm, ich komme, wann immer du möchtest. Und er schreibt nicht, dass sie kommen soll. Es spielt vielleicht eine kleine Rolle, dass sie so mittellos und arm ist. Sie ist auch, was die Unterstützung in Bezug nicht nur auf das alltägliche Leben, sondern auch um malen zu können, braucht sie ja Farben, braucht sie Papier, braucht sie Pinsel. Und diese Malutensilien kommen in Paketen regelmäßig von Rilke an sie und auch ihre beiden heranwachsenden Söhne. Und sie ist für jede Zugkarte auf die Zuwendung, die monetären Zuwendung von Rilke oder Freunden angewiesen.
1: Und die Distanz hat vielleicht auch was mit ihrem Jüdischsein zu tun. Darüber sprechen wir gleich. Zuerst ein Musikwunsch von Julia Frank. Und zwar singt Placido Domingo gleich die Arie E lucevan le stelle aus der Oper Tosca von Giacomo Puccini. Puccini war auch mal in Paris. Ich weiß nicht, ob Sie das Stück deswegen ausgesucht haben, Frau Frank.
0: Ich habe es auch ausgewählt, weil ich weiß, dass die beiden sich über Puccini unterhalten haben, ausgetauscht haben.
1: Placido Domingo wird begleitet vom New Philharmonia Orchestra. Am Pult steht Zubin Mehta.

0: NDR Kultur à la carte. Wir sind verabredet mit Julia Frank und man könnte sagen mit ja, René und Muki. Wir haben es gerade schon gehört, Baladin war Jüdin. Sie hat ihre Briefe an Rilke immer auf Französisch geschrieben, auch weil sie sich gefürchtet hat davor, ihr Jüdischsein in der deutschen Sprache vielleicht irgendwie an einer Stelle zu offenbaren. Rilke hingegen hat in anderen Briefen, nicht an sie, aber an andere Korrespondenten geschrieben, dass er nie eine Freundschaft mit einem Juden unterhalten hätte. Also da schien es doch so eine gewisse Distanz, Diskrepanz gegeben zu haben.
1: Ja, wenn man bedenkt, dass Baladin Klusowska das jüngste von 9 Kindern eines jüdischen Chasan, eines Kantors aus der Breslauer Synagoge zum Weißen Storchen, dass diese Baladin Klusowska, wie sie sich später nennt, also Jüdin ist und man weiß, wie explizit Rilke sich gegenüber Juden und seinem Verhältnis zum Juden an sich geäußert hat, dann wird dieser Antisemitismus, der immer auch changierte zu so einer semitophilen Zuschreibung, was der Jude alles sein könnte, dass diese Tatsache, dass Baladin Jüdin war, möglicherweise auch in sein Ressentiment mit hineinspielte. Also er war von Baladin angezogen, er hat sie in vielen bewundert, er wollte ihr gerne helfen, er wollte nützlich für sie sein. Sie hat ihn über alles geliebt, seine Dichtung über alles geliebt, ihn auf einer geistigen und emotionalen Weise auch ernährt, kann man sagen. Sie ist diejenige, die ihm zu Weihnachten 1922 schon die Metamorphosen von Ovid schenkt. Sie ist diejenige, die ihm eine Postkarte von Orpheus schenkt, die ihn auf seine Themen auch im Spätwerk mitstößt, lenkt. Sie nährt ihn und trotzdem kann er sich ihr nicht ganz hingeben und möchte sie auf Abstand wissen. Und das war für mich in dieser Recherche, in dieser Suche nach dem, was die Liebe zwischen beiden ausmacht und was sie trennt, sehr wichtig herauszufinden, was hat ihn zurückgehalten? War es nur der Missbrauch, von dem wir indirekt auch aus anderen Briefen erfahren, den er als Junge in dieser Militärakademie in St. Pölten erlitten hat, übrigens derselben Militärakademie, die Robert Musil wenige Jahre später besuchte und aus deren Erfahrung er dann den jungen Törleß schrieb? Oder war es vielleicht tatsächlich ihr Jüdischsein, so bitter es ist?
0: Er wusste natürlich, dass sie Jüdin war, weil er auch ihre ganze Familie kannte. Und er hat ja auch an anderer Stelle, ist er nicht so richtig auf sie eingegangen. Also er hat ihr zwar, wie Sie schon gesagt haben, Farben und Pinsel und Papier geschickt, aber er ist nie darauf eingegangen, wenn sie geschrieben hat, oh, vielleicht kann ich was verkaufen oder ich stelle da und dort aus.
1: Genau, er hat sie im Grunde aus den Augen, aus dem Sinn verloren, spätestens nach der Erfüllung der großen Schöpfungsepisode im Februar 1922, als er also in Müsort innerhalb weniger Wochen die Orpheus-Sonette und die Vollendung der Duineser Elegien schafft. Und er ihr zwar im Verlauf dann nach einigen Wochen schreibt, es ist vollbracht, Ausrufezeichen, er schreibt ihr nicht einmal, was er da vollbracht hat. Im Gegensatz zu Nike, seiner verheirateten Freundin dieser späten Jahre, der er das ganze Manuskript auch schicken wird, schickt er das Manuskript nicht an Baladin, aber er schreibt ihr, es ist vollbracht. Und sie lässt 10 Tage vergehen und schreibt ihm dann aus Berlin, es hätte vorgestern übrigens eine Ausstellungseröffnung gegeben. Sie sei bei Flechtheim in der sogenannten Frauenausstellung mit vielen Bildern vertreten. Kein einziges Mal antwortet er darauf. Nie, geht er darauf ein. Und wir wissen bis heute nicht, wo diese Bilder, die damals zum Verkauf standen, gelandet sind. Wir kennen von ihren Aquarellen die wenigsten. Ein paar sind zum Glück in der Fondation Bodmer bis heute erhalten.
0: Sie haben den Gedichtzyklus Die Sonette an Orpheus gerade angesprochen und haben sich auch eine Vertonung dieser Sonette gewünscht. Wir haben das SWR Vokalensemble Stuttgart unter der Leitung von Marcus Creed ausgesucht. Und zwar hören wir Und fast ein Mädchen war's aus Orpheus singt, drei Sonette von Rainer Maria Rilke für gemischten Chor a cappella von Eyo Juhani Rautavaara.

0: NDR Kultur à la carte. Heute mit Julia Frank und Baladin Klossowska. Baladin und René, wie sie Rainer Maria Rilke mit seinem Geburtsnamen immer anschreibt, haben sich unzählige Briefe geschrieben, manchmal mehrere am Tag, also gerade zu Beginn ihrer Beziehung, ihrer Liebe. Und je länger sie dauert, desto weniger Briefe sind hin und her geschrieben worden. Und sie haben sich da aber auch auf ganz verschiedenen Ebenen getroffen. Und ich dachte auch, dass sie sich in der Zerbrechlichkeit, in der Krankheit des Körpers auch irgendwie wiedergefunden haben. Also er, der am Ende an Leukämie gestorben ist, und sie, die Rheuma-Gebeutelte, hatten sich auch viel über Krankheit ausgetauscht. War das auch so ein gemeinsamer Nenner? Haben sie sich da irgendwie getroffen?
1: Ja, ich glaube, es war eine Beziehung, in der sie einander auch im Schmerz erkannten. Diese Leidensfähigkeit war bei beiden sehr ausgeprägt. Und der Körper, die Körper waren hier von unterschiedlichsten Erkrankungen vermutlich gebeutelt. Darüber kann man heute nur spekulieren. Man weiß ja auch nicht genau, ist er tatsächlich an dieser Leukämie gestorben? Und ihre Schmerzen sind sicherlich einer Autoimmunerkrankung zuzuschreiben. Vielleicht sind es sogar psychosomatische Schmerzen gewesen. Das kann ich gar nicht beurteilen. Erstaunlich ist, dass sie ja doch fast 90 Jahre alt wurde.
0: Und Rilke hat sie ja aber auch geschmerzt. Es ist schon bezeichnend, dass wenn sie darbt und er sich überhaupt nicht bei ihr meldet und sie auch nicht einlädt, sie zu besuchen, dann geht es ihr wirklich schlecht, auch körperlich schlecht und natürlich auch mental. Und dann, wenn er sagt, du darfst kommen, blüht sie auf, sie fängt an zu malen. Also er ist schon so eine Art Lebenselixier für sie.
1: Sie hat ihn wirklich weit, weit über den Tod hinaus geliebt. Und sie liest bis nachts um 3 liest sie seine Gedichte und liest seine Briefe. Also sie ist mit Rilke jeden Abend ins Bett gegangen, kann man sagen, mit seinen Worten. Und das war wie eine Sucht. Also es war nicht nur eine Obsession, sie war liebessüchtig, liebeskrank, kann man sagen.
0: Und um jetzt mal noch den Titel des Buches zu nennen: Ich ertrinke in den Wassern meiner eigenen Liebe. Das ist nicht etwa ein Satz von Rilke, sondern ein Satz von Baladin.
1: Genau. Das ist ein Zitat aus einem ihrer Briefe, in dem sie deutlich macht, wie sehr sie sich dieser ungleichen Liebe bewusst ist und wie sehr sie dennoch lieben möchte, immer da.

0: Wir sind mittendrin in à la carte auf NDR Kultur. Jean-Marc Philips Warchabedian, Geige, und Raphael Pidou, Cello, spielten hier den ersten Satz, das Allegro aus Maurice Ravels Sonate für Violine und Violoncello in A-Moll. Julia Frank ist zu Gast und Sie haben ja diese ganzen Briefe gelesen, die Rilke und Baladin ausgetauscht haben. Und an einer Stelle lese ich, Rilke hatte mehrere Handschriften. Was meinen Sie denn damit?
1: Ja, also das Aufregende für mich auch war, er hat offenbar Briefe in einem Bewusstsein nicht nur für den Adressaten, die Adressaten geschrieben, sondern vielleicht sogar im Bewusstsein eines Nachlebens. Jedenfalls
0: sind, wie kommen Sie darauf?
1: Ja, weil die Briefe, die er an Baladin oder an Nanni Wunderlich schreibt, in wirklich gestochen, schöner, ebenmäßiger Handschrift geschrieben sind, während in seinen Notizbüchern, die ich in Marbach jetzt lesen durfte, die sind noch nicht veröffentlicht und ediert worden, in diesen Notizbüchern hat er eine vollkommen fast unleserliche, krakelige Handschrift und füllt die Notizbücher auch kreuz und quer, von hinten, von vorne, dreht das Buch auf den Kopf mittendrin, schreibt quer diagonal über die Seiten. Er macht Skizzen in diesen Notizbüchern, er notiert homöopathische Medikamente und Adressen von Apotheken oder bekannten Menschen. Also da in diesen Notizbüchern geht alles durcheinander und die Schrift ist zum Teil unleserlich.
0: Fast. Klingt eher nach einer Kunstausstellung als genau. Nach einem Buch mit den Notizen oder den Tagebüchern von Rilke, die irgendwann veröffentlicht werden könnten.
1: So ist das. Und ihre Briefe sind ganz anders. Ihre Schrift ist tatsächlich sehr krakelig und sie schickt ihm manchmal auch Skizzen und streicht vieles durch. Das ist sehr unterschiedlich.
0: Wie ging das damals eigentlich? Ich habe mich gefragt, weil die beiden sind ja unfassbar viel unterwegs, reisen ständig, schreiben sich manchmal täglich Briefe. Woher wissen sie, wo der nächste Brief hin soll, dass der überhaupt noch ankommt? Wie lange hat das überhaupt gedauert? Ich hatte da irgendwie keine Vorstellung von, wie so was funktionieren kann.
1: Ja, das hat mich auch interessiert und fasziniert. Also zum einen ging die Post früher offenbar, gerade in der Schweiz auch, zweimal am Tag durchaus. Also man konnte morgens dem Postboten etwas mitgeben oder abends auch. Und dann liefen manche der Briefe natürlich auch ins Leere, beziehungsweise Briefe gingen an Rilke, an die Adresse von Nanni Wunderlich, und Nanni Wunderlich wusste, dass er inzwischen schon wieder in Berg am Ichel ist oder
0: in einem Sanatorium oder wo auch immer.
1: Genau.
0: Okay. Wie war das eigentlich, diese Liebesbriefe zu lesen? Weil das ist ja doch eine herzzerreißende, sehr hingebungsvolle, auch ein bisschen schwülstige Sprache, die da ja wirklich in hunderten Briefen immer wieder praktiziert wird. War das nicht auch ein bisschen anstrengend?
1: Ja, manchmal war das Anstrengende, wie sich bestimmte Muster wiederholten, der Formulierung oder auch der Ambition des Ausdrucks. Aber es gab eben auch Veränderungen und auf die habe ich natürlich besonderen Wert gelegt, wann sich ein Ton veränderte und auch welche Ereignisse möglicherweise zu der Entfernung führten. Offenbar hatte Baladin später, macht sie zwei, drei Andeutungen dazu, sie hatte da offenbar etwas Falsches gesagt, getan, geäußert, aber sie wusste, dass er ihr trotzdem liebevoll und voller Anerkennung und zum Teil auch Begehren sicherlich zugeneigt war. Und zeitgleich konnte ich aus der heutigen Zeit ja lesen, welche Frauen er getroffen hat, wie er sich auch vergnügt hat, zusammen mit Nanni Wunderlich und mit anderen Frauen, wie er da auch in den Sanatorien dann bestimmte Bekanntschaften machte, mit ganz jungen Frauen.
0: Und noch gereist ist, obwohl er eigentlich schon sehr gezeichnet war von all den Krankheiten.
1: Ja. Und es war von Anfang an klar, der große Dichter muss lieben und leben können, wie und wo er möchte. Und das hatte sie zu respektieren. Das war ihre Rolle.
0: der gottähnliche Dichter. Also genau. Sie hat ihn ja oft auch mit Gott verglichen.
1: Genau, sie hat Gott angehimmelt und ihr größter Gott war er, war Rilke.

0: Charles Aznavour, La Bohème hier auf NDR Kultur à la Carte. Da denken wir doch direkt an Paris, an die Stadt, in der Baladine Klossowska lange gelebt hat. Rilkes Geliebte, sie war Teil der Pariser Bohème, also dem Kreis aus Künstlern, Dichtern, Philosophinnen, Schauspielerinnen. Und ja, Julia Frank, wenn ich in Ihre Familiengeschichte reingucke, die Eltern aus der Filmbranche und die Großeltern, Ur-Urgroßvater, Maler und Bildhauer, Sie sind eigentlich auch so ein bisschen in der Bohème aufgewachsen. Vielleicht war die Kunst für Sie alternativlos?
1: Naja, für mich gilt da vielleicht noch mal ein bisschen was anderes, weil einfach durch den Nationalsozialismus und auch dann später die DDR, in der ich ja geboren bin, nicht ganz zufällig, ja doch einige Einschnitte in dieser Familiengeschichte und auch in der sogenannten Bohème waren, die dazu führten, dass ich schließlich, als ich mit meiner Mutter dann Ende der 70er Jahre und den Schwestern in den Westen kam, wir also wirklich am prekären Rand der Gesellschaft lebten und sehr arm waren auch. Da gibt es vielleicht ein paar Parallelen, also dass sich das auch nicht ausschließen muss, die bittere Armut, die in meiner Kindheit auch Sozialhilfe bedeutete, und der künstlerische Anspruch oder die Welt der Künstler, die ja selten die großen Namen sind und auch so vermögend, wie es dann zum Beispiel später der Sohn von Baladine Balthus ja geschafft hatte. Aber es war sicher in ihrer Generation, Jahrgang 1881 oder 1886, auch das weiß man nicht genau von ihr, darüber muss spekuliert werden. Und dann 1905 und 1908 sind ihre Söhne geboren und sie wurde 1917 geschieden. Das ist in dieser Zeit schon sehr ungewöhnlich für eine Frau, alleinstehend dann mit zwei Söhnen, mittellos ein Leben zu bestreiten. Wovon?
0: Julia Frank bei NDR Kultur, und ich merke, dass Sie ganz galant wieder zurückgekommen sind auf den Roman oder auf das Buch, was Sie geschrieben haben und von der eigenen Familiengeschichte weggegangen sind. Ich versuche es nochmal anders, weil an einer Stelle im Buch steht nämlich auch, welcher Dichter und Künstler kennt Sie nicht, die sonderbare Lehre nach einem Schöpfungsrausch. So soll es Rilke geschrieben haben. Heißt das also auch, Sie kennen die Lehre nach dem Schöpfungsrausch? Muss ja dann so sein als Künstlerin.
1: Oh ja. Also gerade nach Romanen, das ist vielleicht eher mit der Dichtung zu vergleichen als ja zum Beispiel ein solcher literarischer Essay, wie ich dieses Buch bezeichnen würde. Gerade nach Romanen ist die Leere auch erstmal groß. Die ersten Tage, Wochen fühlt man sich in der realen, sogenannten realen Welt ganz taub, weil alles noch im Innern vibriert und in diesen inneren Bildern lebendig ist. Und so ungefähr scheint es für Rilke auch gewesen zu sein, nach diesem Schöpfungsrausch im Februar 1922. Und auch er wusste zunächst gar nicht, was ist hier geschehen, was habe ich hier vollbracht. Kein Wunder. Man selbst, der Autor selbst, kann das noch nicht wissen. Er kann nur spüren, ahnen, es ist etwas vollbracht. Aber was es ist, werden die Leser später zeigen und reflektieren können. Dichtung, Literatur wird plastisch im Leser. Deshalb ist der Dichter angewiesen auf diese Leser, auf diese Liebhaber der Literatur, die diese Mühen später auf sich nehmen, zu lesen.
0: Und wir können jetzt Baladine Klossowska nachgehen, lesend auch, dank des neuen Buchs von Julia Frank. Wir hören noch eine letzte Musik, Evelyn von Benny Goodman und seinem Quartett.

0: Beschwingt nähern wir uns dem Ende dieses à la carte hier auf NDR Kultur zusammen mit Julia Frank, die sich ja nochmal Musik gewünscht hat. Benny Goodman Quartett Avalon. Was hat's mit dieser Musik auf sich, Frau Frank?
1: Das Wunderbare war, dass ich gegen Ende meiner Recherchen, und ich war auch schon im Schreiben sehr weit vorangeschritten, durch Zufall auf eine Frau gestoßen bin, die Baladin Klusowska über Bande fast noch gekannt hat.
0: Ach.
1: Nämlich war sie, Manon Bursian, war als junge Frau angestellt von Charlotte Carif, dieser Hausdame auf dem Weingut in Frankreich, in dem Baladin die Kriegsjahre überlebt hat. Und in diesem Haus wurde noch bis Anfang der 90er Jahre von Charlotte Carif Baladin wie eine Hausheilige verehrt. Das heißt, es gab noch das Zimmer, in dem Baladin in den 40er Jahren gewohnt hatte.
0: Was?
1: Charlotte Carif war selbst in den 90er Jahren schon fast 90. Sie war ja deutlich jünger als Baladin und bewahrte nicht nur ihr Zimmer wie ein Freilichtmuseum auf, sondern in diesem Zimmer befand sich noch ein alter Flakon mit Badeöl, das Baladin möglicherweise von Rilke eins geschenkt bekommen hat oder sich selbst gekauft, aber man weiß nicht von welchem Geld, denn sie war ja so arm, das wusste auch Charlotte Carif, sondern es fand sich auch das Kochbuch, aus dem Baladin für alle Bewohner dieses Weinguts gekocht hat. Im Gegensatz zu Charlotte konnte Baladin sehr gut kochen, offenbar. Und in diesem Kochbuch fand ich unterschiedliche Notizzettel und zum Teil auch Zeichnungen. Aber auf einem dieser Notizzettel hatte sie sich das Lied von Avalon notiert. Und dann habe ich recherchiert. Tatsächlich ist Benny Goodman mit diesem wunderbaren Jazz-Song oft in den Jahren gesendet worden nach Thomas Manns Radioansprachen. Und wahrscheinlich haben sie dann abends in der Küche, wenn sie Thomas Mann gehört hatten, im Anschluss noch das Lied von Avalon gehört. Und Baladin hatte es sich mit Bleistift notiert, weil sie diesen Song offenbar sehr mochte.
0: Eine sehr schöne Geschichte. Rainer Maria Rilke, den feiern wir in diesem Jahr, hat nämlich seinen 100. Todestag. Nach dieser ganzen Recherche, ist er Ihnen sympathisch?
1: Nein, also Rilke kann einem nicht ganz und gar sympathisch sein. Vieles an ihm ist mir durchaus vertraut und ich leide und fühle mit ihm, aber natürlich ist er auch ein gebrochener Mann gewesen, in vielerlei Hinsicht. Das möchte ich jetzt gar nicht vertiefen an dieser Stelle. Und auch im Buch mache ich hierzu eher Andeutung. Über die Literatur spreche ich dazu, was an ihm, in ihm vielleicht gebrochen war. Natürlich fühlen wir auch mit den gebrochenen Seelen, aber meine größere Sympathie galt dann doch Baladin der Liebenden. Und ohne diese Liebende hätte Rilke womöglich sein Spätwerk nie vollenden können.
0: Diese Liebende, die folgendes Zitat geschrieben hat: Ich ertrinke in den Wassern meiner eigenen Liebe. So heißt auch das aktuelle Buch von Julia Frank, Rilkes letzte Geliebte also. Es ist im Verlag Pfaueninsel erschienen. Die 176 Seiten gibt es für 22 Euro. Und damit ganz herzlichen Dank für den Besuch bei à la carte, Julia Frank.
1: Vielen Dank.
0: Mein Name ist Andrea Schwietzer. 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
1: Um 19 Uhr mit Felix Sprung. Nach der Entdeckung der Sprengstoffdrohne am Flughafen Leipzig-Halle fordern Politiker und Experten Konsequenzen. Der Chef der Münchner Sicherheitskonferenz Ischinger sagte auf Phoenix, für die Drohnenerkennung und Bekämpfung müsse es klare Zuständigkeitsregeln geben.
2: Es gibt elektronische Möglichkeiten, sicherzustellen, dass man solche Drohnen im Anflug bemerken, sehen, verfolgen kann. Und es gibt durchaus auch die Möglichkeit, solche Drohnen zu bekämpfen. Es muss eben geklärt sein, wer darf das, wer kann das und wer koordiniert das. Ich glaube, der Innenminister ist da auf dem richtigen Kurs. Das darf jetzt nicht nochmal eine einjährige oder zweijährige Debatte zwischen Ländern und Bund auslösen, sondern hier muss endlich mal klar Schiff gemacht werden.
1: Der Chef der Münchner Sicherheitskonferenz Ischinger. Heute hat auch der Nationale Sicherheitsrat über den Drohnenvorfall beraten. Das Gremium soll die Kompetenzen bei innerer und äußerer Sicherheit in der Bundesregierung bündeln. Inmitten wachsender Spannungen am Persischen Golf haben Pakistan, die Türkei und Saudi-Arabien ein Verteidigungsbündnis geschlossen. Die Länder teilten mit, jeder bewaffnete Angriff auf einen der Bündnispartner gelte als Angriff auf alle drei Staaten. Demnach vereinbarten sie auch eine engere Zusammenarbeit in allen Bereichen der Verteidigung. Das Verhältnis zwischen Spanien und Italien ist angespannt wegen eines Streits über Grenzkontrollen. Italiens Ministerpräsidentin Meloni wies ein Ultimatum aus Spanien zurück, die wegen der Ceuta-Krise eingeführten Kontrollen an den Grenzen bis Sonntag einzustellen. Aus Rom Lisa Weiß.
3: Italien akzeptiere kein Ultimatum oder keine Vorgaben aus dem Ausland für Angelegenheiten, die die nationale Sicherheit und Grenzkontrollen betreffen. So die scharfe Antwort aus dem Büro von Italiens Ministerpräsidentin Giorgia Meloni auf das Ultimatum aus Spanien, die Grenzkontrollen zu beenden. Man werde die Entscheidung, das Schengen-Abkommen für Drittstaatsangehörige, die aus Spanien kommen, auszusetzen, mindestens bis zum 15. August, keinesfalls überdenken. Spaniens Regierung hält die Grenzkontrollen für völlig unbegründet.
1: In Hamburg-Altona sind weitere Wohnhäuser geräumt worden. Sie stehen neben dem Gebäude, das vor zwei Wochen wegen Einsturzgefahr evakuiert wurde. Dieses Haus wird mit Lasertechnik überwacht, um kleinste Bewegungen festzustellen und im Notfall Alarm zu schlagen. Das waren die Nachrichten. Das Wetter in Norddeutschland. Heiter bis wolkig bei 18 bis 22 Grad. In der Nacht nur wenige Wolken, aber vereinzelt Nebel, Tiefstwerte 16 bis 8 Grad. Morgen zum Teil länger sonnig, daneben einige Wolkenfelder, Höchstwerte 21 Grad auf Sylt bis 28 Grad in Göttingen. Am Sonntag teils sonnig, teils Quellwolken bei 23 bis 33 Grad. Und am Montag bei Sonne und vielen Wolken gebietsweise Regen 20 bis 31 Grad. Es ist 19.03 Uhr.
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4: Wir hören heute einen besonderen Schatz aus dem NDR-Archiv. Eine spannende Verbindung von Jazz und orchestralen Klängen aus dem Jahr 1987. Quintessenz, also Quintessenz oder der Kern der Sache. So lautet der Titel einer Rundfunkproduktion, die als Album beim Label Jazz in Britain erschienen ist. Und dass diese großartigen Aufnahmen nach fast 40 Jahren das Licht der Öffentlichkeit erblicken konnten, das verdanken wir Stan Salzman. Der englische Saxophonist ist Jahrgang 1948 und gilt in seiner Heimat als einer der wegweisenden Jazzinterpreten. Die Liste seiner Begegnungen ist lang. Ich zähle nur mal ein paar Namen auf. Er spielte mit Chet Baker, Kenny Wheeler, Dave Holland, Joachim Kühn und Nikki Iles, der heutigen Chefdirigentin der NDR Big Band. Im Dezember 1987 besuchte Salzman gemeinsam mit seinem Landsmann, dem Pianisten John Taylor, das damalige Rundfunkorchester Hannover des NDR, die heutige NDR Radiophilharmonie. Innerhalb einer Woche nahmen sie jene Titel von Quintessenz auf, die wir in dieser Sendung hören werden. Salzman hatte zu Hause noch eine private Kopie der Radiosendung, an die er sich vor ein paar Jahren erinnerte. Er schickte sie an die Plattenfirma und bat schlicht um eine Veröffentlichung. Dazu schrieb er: Ich war als Gast dabei und spielte Sopransaxophon und Flöte. John und ich arbeiteten zu dieser Zeit als Duo zusammen. Die Musik wurde vollständig von John Taylor komponiert und orchestriert. Es war absolut wundervolle Musik und das Orchester spielte sie mit großer Begeisterung. Jener John Taylor lebte von 1942 bis 2015 und war einer der bedeutendsten Jazzpianisten. weit über die britische Szene hinaus. Das amerikanische Magazin Jazz Times rühmte seine harmonische Raffinesse und seine höchst individuelle Rhythmik und nannte ihn einen Improvisator mit einem hochentwickelten Sinn für Form und Erzählung. Und die englische Zeitung The Guardian verglich sein musikalisches Niveau mit dem von Jazzgrößen wie Herbie Hancock, Chick Corea und Keith Jarrett. Als Pianist stand John Taylor seinen amerikanischen Kollegen in nichts nach. Was jedoch unbekannt blieb, waren seine Fähigkeiten als Komponist und Arrangeur größerer Werke. Und hier kommt die Produktion von Quintessenz ins Spiel. Die Aufnahmen zeigen, wie meisterhaft es Taylor verstand, für ein Sinfonieorchester zu schreiben. Bevor ich etwas mehr darüber erzähle, hören wir einmal hinein. Hier sind die ersten beiden Stücke, das namensgebende Quintessenz, gefolgt von Pure and Simple. John Taylor Klavier, Stan Salzmann Sopransaxophon und die NDR Radio Philharmonie unter der Leitung von Dieter Klawischnik.

Das waren die ersten beiden Ausschnitte aus dem Album Quintessence, das 2026 erschienen ist. Fast vier Jahrzehnte nach der Aufnahme im Dezember 1987. Damals spielte der Pianist John Taylor mit dem Saxophonisten Stan Salzman und der NDR-Radiophilharmonie sieben seiner Kompositionen ein. Im Begleitheft der CD schreibt der englische Jazzpianist Liam Noble: John Taylors Musik hatte schon immer eine orchestrale Breite. Und so ist es nur folgerichtig, dass es zu dieser bemerkenswerten Aufnahme kam. Seine dichten und emotionalen Akkorde, die verspielten Melodielinien, deuteten stets auf die Farben und Kontraste hin, die er von klassischen Komponisten bezog. Und so erscheint diese luxuriöse Umsetzung seiner Musik als logische Wahl. Daraus, sowie aus seiner lebenslangen Erfahrung im Jazz, schuf John Taylor etwas Einzigartiges und ganz Eigenes. Taylor verstand es, die Eleganz logischer Komposition mit dem Streben nach scheinbar unspielbaren Melodielinien zu verbinden und dabei im Handumdrehen von Humor zu Pathos zu wechseln. Ja, diese begeisterten Worte von Liam Noble, die treffen den Kern der Musik. Sie sind aber umso erstaunlicher, wenn man bedenkt, dass John Taylor als Komponist und Arrangeur ein Autodidakt war. Darauf hat auch der an der Produktion beteiligte Saxophonist Stan Salzman hingewiesen. Ich weiß, sagte er, dass John in einer Komponistengruppe aktiv war, aber er hat nie darüber gesprochen. Wir spielten früher zum Spaß gemeinsam klassische Duette für Flöte und Klavier. Wir spielten Stücke von

Prokofjew und Hindemith. Er liebte auch Ligeti, Messiaen und Bartok. In einem der Stücke gibt es ein umfangreiches Zitat aus einem Bartok-Klavierkonzert. Zweifellos wurde er auch durch große Jazzkomponisten und Arrangeure wie Steve Gray beeinflusst. Aber glauben Sie bloß nicht, er hatte einen Lehrer gehabt. Er hat einfach Partituren studiert und zugehört. Soweit Stan Salzman. Der hatte übrigens Glück, dass er im Dezember 1987 mit nach Hannover kommen konnte. Denn zu der Zeit spielte er in der Band von Paul McCartney, der gerade mit Once Upon a Long Ago einen Weihnachtshit hatte. Im Video dazu ist Salzman übrigens kurz zu sehen, in einem langen Wintermantel an der Seite von Nigel Kennedy. Während einer längeren Tour mit einigen Fernsehauftritten rief dann John Taylor an. Es war sehr gut bezahlt, erinnerte sich Salzman, und ich wurde unglaublich gut betreut. Limousinen, Privatflugzeuge. Ich habe keine einzige Note gespielt. Ich habe nur so getan, als ob. Ja, der Jazzer in ihm wollte natürlich richtig spielen und es fügte sich. Es wurde ihm eine Freistellung gewährt und McCartneys Leute buchten ihm sogar ein Flugticket erster Klasse nach Deutschland. So konnten Taylor und Salzman im Dezember 1987 eine Woche lang mit der NDR Radiophilharmonie arbeiten. Dieter Glawischnik, der damalige Chefdirigent der NDR Big Band, übernahm das Dirigat. Johns Kompositionen waren für alle mitreißend, erinnerte sich Salzman später. Und so erhielten wir am Ende der Woche viel Unterstützung vom Orchester. Die Leute kamen in den Regieraum, um sich die Aufnahmen anzuhören, was bei solchen Projekten selten vorkommt. Es ist wunderbar, wenn man ein Projekt dieser Größenordnung hat und alle an einem Strang ziehen.

Silver und Windfall, so hießen diese beiden Stücke. Das waren zwei weitere Ausschnitte aus der Produktion Quintessence, die der englische Pianist und Komponist John Taylor 1987 mit dem Saxophonisten Stan Salzman und der NDR Radiophilharmonie aufgenommen hatte. Dirigent war Dieter Glawischnik. Wie diese insgesamt 7 Stücke von Quintessence fast 40 Jahre nach den Aufnahmen auf CD erscheinen konnten, ist eine bemerkenswerte Geschichte, die ganz nebenbei auch zeigt, wie absurd die Unterscheidung in U- und E-Musik in Unterhaltsames und Ernsthaftes ist und wie wenig manchmal jene davon verstehen, die über solche Unterscheidung debattieren oder gar mitentscheiden. 2026 hat der englische Saxophonist, Komponist und Journalist Charlie Reeves die Geschichte von Quintessence recherchiert und auf der Website von UK Jazz News ausführlich beschrieben. Nachdem die Aufnahmen gesendet waren, wollten John Taylor und Stan Salzman die Bänder erwerben, um ein Album zu veröffentlichen. Taylor plante noch einige Dinge auszubessern, als er vom NDR die Nachricht erhielt, die Originalbänder mit den separaten Tonspuren seien nach der Ausstrahlung gelöscht worden. Es gebe nur noch eine Stereoaufnahme, an der man aber nichts mehr verändern könne. Für den Perfektionisten Taylor war das damals keine Option. So verwarf man die Idee der Veröffentlichung und suchte in England nach einem Orchester, um das Werk noch einmal aufzunehmen. Die erste Station war das Royal Philharmonic Orchestra in Liverpool. Dort fand man die Musik grandios. Aber der Jazz war damals in England unter klassischen Musikern noch dermaßen stigmatisiert, dass das Angebot einer Neuaufnahme zurückgezogen wurde. Als nächstes ging Stan Salzman auf das City of Birmingham Symphony Orchestra zu mit seinem damaligen Chefdirigenten Sir Simon Rattle. Auch dort traute man sich nicht. Die letzte Hoffnung war das Radio. Salzman kontaktierte die Klassikredaktion der BBC. Deren Ablehnung spricht Bände. John Taylor, schrieb die BBC, falle unter die Kategorie Jazz und Unterhaltungsmusik. Außerdem verfüge Taylor über keinerlei Referenzen als Komponist. Ja, das waren Zeiten. Die sind zum Glück weitestgehend vorbei. Und so gingen Salzman und das Label Jazz in Britain Jahrzehnte später erneut auf den NDR zu. Man hörte sich die alten Aufnahmen noch einmal an und stellte fest, wie gut sie eigentlich waren. Und ich denke, der inzwischen verstorbene John Taylor hätte bei allem Wunsch nach Perfektion dieses Mal nichts dagegen gehabt. Denn schließlich ist dies das einzige Dokument seiner Kunst als Komponist eines spannenden Hybrids aus klassischem Orchesterklang und Jazz.

Autumn und Potion 2. Zwei weitere Kompositionen, die der englische Pianist John Taylor im Jahr 1987 gemeinsam mit dem Saxophonisten Stan Salzman und der NDR Radiophilharmonie unter der Leitung von Dieter Glawischnik aufgenommen hatte. Unter dem Titel Quintessence, auf Deutsch Quintessenz, ist das gesamte Werk auf CD erschienen beim Label Jazz in Britain. Bevor wir in das letzte Stück hineinhören, das für mich den passenden Titel zur kuriosen Geschichte des Albums hat, es heißt nämlich The Longest Day, bevor wir das hören, verabschiede ich mich. Tschüss, bis bald, sagt Stefan Gerdes.

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1: Um 20 Uhr mit Bernd Milde. Der Sicherheitsexperte Nico Lange kritisiert die Reaktion der Bundesregierung auf den Fund einer Sprengstoffdrohne am Flughafen Leipzig-Halle. Er sagte dem MDR, das größte Problem sei weiterhin, dass keine Sensorik zur Drohnenerkennung an Flughäfen oder kritischer Infrastruktur verbaut sei. Die Technik könne auch helfen, Rückschlüsse über Startort und Route von Drohnen besser nachzuvollziehen. Das alles sei wichtiger als Sitzungen von Gremien wie dem Nationalen Sicherheitsrat. Wegen des Niedrigwassers in deutschen Flüssen will Rheinland-Pfalz das Sonn- und Feiertagsfahrverbot für bestimmte Lkw-Transporte vorübergehend außer Kraft setzen. Das teilte das Verkehrsministerium in Mainz mit. Die Ausnahmeregelung gelte schon ab dem Wochenende und sei mit anderen Ländern abgestimmt. Wie die Rheinische Post berichtet, will auch das Saarland auf diese Weise die drohenden Transportausfälle in der Schifffahrt auffangen. Sachsen-Anhalt hält vorerst am Lkw-Fahrverbot fest. Die Schifffahrt in der Straße von Hormuz ist weiterhin stark gestört. Wie aus Daten des Anbieters Kepler hervorgeht, passierten gestern nur 8 Schiffe die Meerenge. Im Schnitt der vergangenen Woche seien es 13 gewesen. Wie es mit der Straße von Hormuz weitergeht, ist unklar. Zuletzt waren die gegenseitigen Angriffe zwischen den USA und Iran ausgeblieben. Teheran hat nach eigenen Angaben inzwischen mit dem Oman neue Regeln für die Meerenge ausgehandelt. Siemens baut in den USA 2 neue Werke für die elektrische Ausrüstung von Rechenzentren. Wie der Münchner Konzern mitteilte, sollen die Fabriken in den Bundesstaaten Georgia und Texas entstehen. Es würden rund 1.500 Arbeitsplätze geschaffen und mehr als 200 Millionen Dollar investiert. In den Werken sollen Systeme zur Verteilung, Überwachung und Steuerung der Stromversorgung produziert werden. KI-Rechenzentren benötigen sehr viel Strom. Mit einem Konzert in Ilmenau ist am Abend der diesjährige MDR-Musiksommer gestartet. MDR-Chefdirigent Dennis Russell Davies dirigiert das MDR-Sinfonieorchester. Es erklingen Werke von Ludwig van Beethoven, Antonín Dvořák und Richard Wagner. Das knapp einmonatige Festival steht unter dem Motto Natur. Geplant sind außergewöhnliche Konzerte, unter anderem ein Wandelkonzert im Nationalpark Hainich. Insgesamt stehen 25 Konzerte in Sachsen, Sachsen-Anhalt und Thüringen auf dem Programm. Das waren die Nachrichten. Das Wetter: in der Nacht meist klar, vereinzelt leicht bewölkt, Tiefstwerte 12 bis 7 Grad, in den großen Innenstädten rund 15 Grad. Morgen sonnig, Höchstwerte 24 bis 28 Grad. Am Sonntag weiterhin viel Sonne, später Wolken, aber meist trocken, bis 35 Grad. Die Zeit, es ist 20.03 Uhr.
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2: An diesem herrlich milden Sommerabend begrüßt sie Grit Schulze vom Mitteldeutschen Rundfunk zum Auftakt des diesjährigen MDR-Musiksommers. Ein Festival, das mit ausgewählten Konzerten durch Mitteldeutschland reist und an historischen wie landschaftlich reizvollen Orten Station macht. Es gibt ja Konzertprogramme, die man überall spielen könnte. Und es gibt solche, die mit ihrem Aufführungsort einen Dialog eingehen. Der heutige Abend gehört eindeutig zur zweiten Kategorie. Denn wir sind in Ilmenau an den nördlichen Ausläufern des Thüringer Waldes, eingebettet im Tal der Ilm, jenes Flusses, dem die Stadt ihren Namen verdankt. Der Wald liegt hier tatsächlich direkt vor der Haustür. Und genau ihn macht das MDR-Sinfonieorchester gemeinsam mit seinem Chefdirigenten Dennis Russell Davies zum musikalischen Mittelpunkt des Abends. Wir erleben den Wald als Klangraum und die Natur als Spiegel der menschlichen Seele in Werken von Antonín Dvořák, Richard Wagner und Ludwig van Beethoven. Das Tor zu diesem Abend öffnet Antonín Dvořáks Konzertouvertüre In der Natur. Und Dvořák war gern in der Natur unterwegs, als leidenschaftlicher Spaziergänger, der vor allem in den frühen Morgenstunden den Vögeln zuhörte, an Bachläufen entlang ging und die Schönheit und Stille des Waldes suchte. Die Ouvertüre aus dem Jahre 1891 fängt genau diesen musikalischen Spaziergang in freier Landschaft ein. Vogelrufe, Feine Bläsereinwürfe und weit gespannte Melodien lassen eine friedliche Natur entstehen. Tauchen Sie ein in den Klang des Waldes. Antonín Dvořáks Konzertouvertüre In der Natur, live gespielt vom MDR-Sinfonieorchester unter der Leitung von Dennis Russell Davis bei der Eröffnung des MDR-Musiksommers.

Der herzliche Applaus hier aus der Festhalle in Ilmenau gilt dem MDR-Sinfonieorchester und seinem Chefdirigenten Dennis Russell Davis. Gemeinsam haben sie das Eröffnungskonzert des diesjährigen 35. MDR-Musiksommers mit Antonín Dvořáks Konzertouvertüre In der Natur eingeleitet. Und bei Dvořák bleiben wir auch in den beiden folgenden Werken. Der böhmische Komponist war ja ein leidenschaftlicher Naturmensch. Stundenlang streift er durch die Wälder seiner Heimat, stets mit Spazierstock, Strohhut, einer Trinkflasche und einem kleinen Buch über Vogelstimmen im Gepäck. Diese ganz persönlichen Gegenstände befinden sich bis heute im Besitz seines Urenkels Peter Dvořák und werden ab und an auch im Antonín Dvořák Museum in Vysoká ausgestellt. In Vysoká komponierte er nicht nur, sondern widmete sich mit großer Hingabe seinem Garten, pflanzte Bäume und züchtete Tauben. Die Natur war für ihn keine Kulisse, sie gehörte zu seinem Alltag und regte seine schöpferische Fantasie an. Genau das hört man auch in den beiden folgenden Werken. Mit

Waldesruhe verlassen wir den weiten Blick in die Landschaft und treten ins Dickicht des Waldes. Das Violoncello wird zur menschlichen Stimme, die in der Stille des Waldes innehält und nach innen lauscht. Ursprünglich war Waldesruhe eine Sammlung von 6 Charakterstücken, die Stimmungen und Landschaftsbilder des Böhmerwaldes aufgreifen. Erst später arbeitete Dvorak es für Violoncello und Orchester um. Das anschließende Rondo G-Moll entfaltet die virtuose Brillanz des Instruments. Im heutigen Eröffnungskonzert des MDR Musiksommers übernimmt Carlo Lai den Cellopart, begleitet vom MDR Sinfonieorchester unter Leitung von Dennis Russell Davies.

Carlo Lai ist der Solist im Eröffnungskonzert des MDR Musiksommers. Wir haben ihn gehört mit Waldesruhe für Violoncello und Orchester und erleben ihn gleich jetzt im Rondo und da von einer ganz anderen Seite. Ein brillanter Abschluss dieses kleinen Dvorak-Doppelporträts.

Beifall für Carlo Lai, das MDR Sinfonieorchester und seinen Chefdirigenten Dennis Russell Davis im Eröffnungskonzert des MDR Musiksommers aus der Festhalle in Ilmenau. MDR Klassik ist heute Gastgeber des ARD Radiofestivals.

Zuletzt hörten Sie Antonín Dvořáks Rondo G-Moll für Violoncello und Orchester. Ursprünglich schrieb Dvořák dieses ebenso elegante wie virtuose Konzertstück für seinen Freund, den Cellisten Hanus Wihan. Zunächst für Violoncello und Klavier und erst 2 Jahre später entstand die Fassung mit Orchester.

Der MDR Musiksommer hat sich in diesem Jahr vom Wald inspirieren lassen. Und eine der berühmtesten Waldszenen der Musikgeschichte ist Richard Wagners Waldweben. Im Siegfried, dem dritten Teil seiner Tetralogie Der Ring des Nibelungen, rastet Siegfried im Wald. Er lauscht den Stimmen der Natur, hört das Rauschen der Bäume und den Gesang der Vögel. Der Wald ist hier weit mehr als eine Landschaft. Er wird zu einer lebendigen, geheimnisvollen Welt, die Siegfried den Weg zu einer neuen Erkenntnis weist. Mit fein schimmernden Streicherklängen und filigranen Holzbläsern lässt Wagner den Wald förmlich lebendig werden. Als einen Ort vollkommener Ruhe und zugleich voller Geheimnisse. Und nun hören Sie Richard Wagners Waldweben aus Siegfried mit dem MDR Sinfonieorchester unter der Leitung seines Chefdirigenten Dennis Russell Davis.

Richard Wagner, Waldweben aus seiner Oper Siegfried. Flöten und Klarinetten lassen die Vögel singen, schwebende Streicherflächen den Wald förmlich flirren. Und selbst ohne die Szene auf der Opernbühne entfaltet diese Musik ihre ganz eigene suggestive Kraft. Das MDR-Sinfonieorchester spielte unter Dennis Russell Davis das Eröffnungskonzert des 35. MDR-Musiksommers hier in der Festhalle von Ilmenau. Und MDR Klassik überträgt dieses Ereignis live im ARD-Radio-Festival.

0: Ilmenau ist übrigens eng mit Johann Wolfgang von Goethe verbunden. Fast 3 Jahrzehnte lang kam er immer wieder hierher, als Minister, als Naturforscher und Dichter. Nur wenige Kilometer von unserem Konzertort, der Festhalle hier in Ilmenau, liegt der Hausberg, der 861 Meter hohe Kickelhahn. Dort entstand sein berühmtestes Wanderers-Nachtlied »Über allen Gipfeln ist Ruhe«. Eine Zeile, die wunderbar zu unserem heutigen Konzert passt. Denn was Goethe in Worte fasste, das erzählen Dvorak und gerade gehört Richard Wagner und nachher dann nach der Pause Ludwig van Beethoven mit ihrer Musik. Und hier beginnt jetzt die Konzertpause. Einige musikalische Begegnungen mit Wald und Natur haben Sie ja bereits erlebt. Dieses Thema zieht sich durch die Musikgeschichte und Komponisten haben den Wald ganz unterschiedlich gehört und in Musik verwandelt. Dazu ein Beitrag. Doch zunächst bin ich im Gespräch mit dem Solisten des heutigen Abends, dem 26-jährigen Cellisten Carlo Lai. Ich habe ihn vor dem Konzert getroffen. Carlo, Antonín Dvořák soll das Cello einmal als ein Stück Holz, das oben kreischt und unten brummt, bezeichnet haben. Und Sie spielen jetzt Werke von Dvořák. Und wenn man sich vorstellt, dass er eines der schönsten Werke für ihr Instrument komponiert hat, ist es eine verbale Ungerechtigkeit?
1: Auf jeden Fall. Also ich finde, jetzt sollte man gar nicht seine Werke mehr spielen dürfen. Nein, also die Stücke, die er geschrieben hat, sind natürlich unglaublich toll. Auch das Cello-Konzert. Und es ist so eine Freude, mal seine Musik zu erfahren und zu erleben. Und jetzt, wenn Sie mir diese Zitate vorlesen, dann sollte man eigentlich das gar nicht mehr spielen dürfen.
0: Sie spielen es und wir freuen uns, nämlich beim Eröffnungskonzert des MDR Musiksommers. Und da spielen Sie Waldesruhe und das Rondo G-Moll. Zwei sehr unterschiedliche Werke von Antonín Dvořák. Das eine, finde ich, lädt zum Innehalten ein und das andere ist so voller Energie und Virtuosität. Welche dieser beiden Seiten entspricht Ihrem musikalischen Wesen am nächsten?
1: Ich muss sagen, Waldesruhe liegt mir, würde ich sagen, etwas mehr als das Rondo, einfach weil es diese unglaubliche Weite hat. Wenn wir auch das Thema Wald haben in diesem Jahr beim MDR Musiksommer, genau. Da passt die Komposition natürlich extrem gut da rein. Im Rondo, finde ich, hat man diese Leichtigkeit, die man auch im Wald hat. Man hört vielleicht Tiere, Vögel, es geht zur Sache und immer wieder dieses wiederkehrende Rondo-Thema hält eigentlich dieses Werk zusammen.
0: Jetzt haben Sie es schon gesagt, man hört Vögel und ich finde ja, die Unterschiedlichkeit dieser Werke, trotzdem, man assoziiert diese Naturverbundenheit von Dvořák. Also man hat das Gefühl, er nimmt einen mit auf einen seiner vielen morgendlichen Waldspaziergänge. Welche Bilder oder welche Stimmungen entstehen denn bei Ihnen beim Spielen?
1: Ich finde bei Waldesruhe vor allem diese Weite, die er erzeugt. Also wenn man sich einen Wald vorstellt, ist ein riesiges Geflecht an Bäumen, an Tieren, an Natur, an Moos. Und wenn man sich jetzt vorstellt, wir gehen morgens um 5, 6, 7 Uhr in den Wald. Das hat ja auch einen Geruch und das alles hat einen Organismus und das lebt alles ja auch eine Welt für sich. Und ich finde Dvořák in seinem Waldesruhe-Stück finde ich eigentlich toll, dass man das so erfahren kann, so hautnah. Dann dieser Mittelteil ist etwas bewegter im Tempo. Vielleicht sind das die Blätter, die rauschen. Und am Ende geht es eigentlich wieder sehr sanft zurück. Und es ist schön, dieses Stück irgendwie auch im Wald zu spielen. Jetzt sind wir das erste Konzert des MDR Musiksommers in Ilmenau, ist ja auch im Wald gelegen. Und es ist schön, dieses Stück da auch in dieser Atmosphäre spielen zu dürfen.
0: Sie sind in Singapur geboren. Sie sind dort auch aufgewachsen. Das ist eine Millionenmetropole, die aber, und das hat mich so überrascht, als eine der grünsten Städte der Welt gilt. Welche Rolle spielt Natur in Ihrer Kindheit und ist das bis heute ein Ort, wo Sie Inspiration, wo Sie vielleicht auch Kraft schöpfen?
1: Genau, ich bin in Singapur aufgewachsen, habe da auch 6 Jahre gelebt und die Zeit in der Grundschule, die Grundschule war im Dschungel eigentlich gelegen. Das heißt, es war immer Wald eigentlich tatsächlich da. Und das wurde mir jetzt auch erst wieder bewusst, als wir jetzt dieses Gespräch hier führen. Also ich war schon seit Kind an eigentlich viel in der Natur. Die Natur dort ist natürlich nicht zu vergleichen wie hier. Also im Dschungel, es gibt Affen. Wir hatten immer Affen in den Pausen, die wir gefüttert haben. Und sich das hier in Berlin vorzustellen, ist natürlich ein bisschen absurd. Aber das war schön da auch mit den Temperaturen. Ich hatte nie Socken getragen. Das erste Mal war das hier in Deutschland. Also brauchte man ja nicht bei 30 Grad jeden Tag. Und das war schön, weil es war irgendwie auch sehr feucht immer, dieses humide Klima hat mich schon seit Kindheit eigentlich begleitet.
0: Was macht das, wenn Sie das jetzt sagen, feucht? Was macht das mit einem Instrument wie dem Cello?
1: Für ein Cello ist das nicht so optimal. Da soll es natürlich besser mal trockener sein. Die Feuchtigkeit verzieht die Saiten, das Holz schwitzt. Also ist auch nicht immer ganz einfach zu spielen. Deswegen bin ich auch ein bisschen froh, jetzt hier in anderen Temperaturen zu spielen.
0: Beim MDR Musiksommer, wie Sie es gesagt haben, geht es ja um Wald als Klangraum. Und letztlich beginnt ja auch die Geschichte Ihres Instruments im Wald. Da wurde Holz geschlagen, um ein Cello zu bauen. Und das ist jetzt schon über 300 Jahre her, wenn man jetzt die Geschichte Ihres Instruments verbindet. Was unterscheidet denn den Klang eines solch historischen Instruments mit einem modernen Cello? Und was macht vielleicht speziell Ihr Instrument aus?
1: Genau, das Cello ist von 1733, wird also jetzt in ein paar Jahren 300 Jahre alt. Das ist natürlich toll, so ein wertvolles Instrument spielen zu dürfen. Und ich finde, dieser Klang, auch wenn man es mit der menschlichen Stimme ja auch gerne vergleicht, wie das Cello klingt oder generell auch Instrumente, je älter ein Instrument ist, desto mehr hat es irgendwie auch zu sagen. Desto tiefer ist vielleicht auch die Bedeutung. Natürlich sind die neuen Celli heutzutage unglaublich toll. Aber ich finde, so ein altes Instrument hat nochmal, wie so ein Großvater, der etwas erzählt. Es gibt irgendwie noch mehr Inhalt, noch mehr Tiefe und noch mehr Erfahrung auch. Und das ist toll, so ein Instrument hier auch bei den Konzerten spielen zu dürfen.
0: Kennen Sie die Geschichte Ihres Instruments? Kennen Sie die Vorgänge?
1: Die Vorgänger leider nicht. Ich glaube, den Vorgänger davor war ein Cellist aus Düsseldorf, wenn mich nicht alles täuscht. Aber ich finde es toll, auch in eine Reihe der Cellisten zu kommen, die man gar nicht kennt. Und nach mir, wer es weiterspielen wird, ist natürlich auch toll. Es ist ein Instrument, das über Jahrhunderte hinweg gespielt wird. Und das ist schön, Teil einer Geschichte davon zu sein.
0: Carolei, Sie sind jetzt 26 Jahre alt. Sie konzertieren bereits international. Sie haben viele Wettbewerbe gewonnen, teilgenommen. Und trotzdem studieren Sie noch im Masterstudiengang hier in Berlin. Heute stehen ja schon oftmals Kinder auf der Bühne als Solisten. Wie entscheidend ist denn so ein Abschluss, gerade in Ihrem Metier? Und was bedeutet Ihnen das Studium in dieser Phase Ihrer Karriere eigentlich?
1: Ich würde mal sagen, das Zertifikat des Studiums ist im Endeffekt gar nicht so wichtig. Entweder man macht ein Probespiel, man hat Kontakte, man gewinnt einen Wettbewerb. Also anders wie bei anderen Berufen. Der Abschluss spielt eigentlich keine so große Rolle. Aber man muss sagen, es ist natürlich toll, solche Lehrer zu haben, die einen begleiten. Seit klein auf, ich bin hier in Berlin bei Danjo Luigi Zacca an der UdK und in Basel bei der Cellistin Solga Better. Ich habe bei beiden Cellisten von Zeit zu Zeit Unterricht. Und es ist toll, beide als so große Inspirationsquelle auch nutzen zu können. Das heißt, auch wenn man jetzt schon 26 ist, sage ich mal, noch Unterricht haben zu dürfen und immer weiter zu lernen von den beiden, das ist toll.
0: Zum Musikerberuf gehört ja nicht nur das virtuose Spielen. Man muss sich ja auch präsentieren. Man muss Verträge lesen können. Man muss Verträge abschließen. Und man muss natürlich auch die eigene Karriere mitgestalten. Haben Sie im Studium sowas gelernt oder eignet man sich solche Dinge selber nebenbei an?
1: Mit der Zeit ist mehr so ein Learning per Doing eigentlich geworden. Das Studium fokussiert sich hauptsächlich auf das Musikalische, was toll ist, weil man hat Unterricht jede Woche, man hat Seminare, Vorlesungen, Kammermusik, Orchester, also sehr auf das Instrument bezogen. Die anderen Sachen kommen eigentlich mit der Zeit. Also man fängt eigentlich ja schon in der Kindheit an, Konzerte zu spielen, dann weiß man, okay, das hat gut geklappt, das hat nicht so gut geklappt mit Verträgen vielleicht, mit E-Mails und das heißt, man muss sehr aktiv auch sein. Wenn man nur übt, sage ich mal, das interessiert auch irgendwann keinen mehr. Man muss gut spielen können und auch gut sich selbst vermarkten können.
0: Richtig. Wünschen Sie sich da mehr Unterstützung mit beim Studium? Oder denken Sie wirklich, das sollte man nebenbei? Und nebenbei ist ja wirklich schwierig in Ihrem Beruf.
1: Natürlich, mehr Unterstützung ist immer toll. Aber der Fokus auf dem Musikalischen, den ich auch jetzt die letzten Jahre und Jahrzehnte schon haben durfte, ist toll. Und das schätze ich auch sehr.
0: Sie haben es vorhin gerade erwähnt, Solga Better. Sie haben aber auch mit Künstlern wie Daniel Hope, mit Igor Levit, auch mit dem Artemis-Quartett zusammengearbeitet. Was bleibt von solchen Begegnungen? Gab es jemanden, der Ihren Blick auf die Musik nachhaltig verändert hat?
1: Vor allem die Cellistin Solga Better, bei der ich jetzt seit 5 Jahren Unterrichte haben durfte, hat mich eigentlich sehr viel begleitet. Ich war auf vielen Konzerten von ihr, habe ihr oft vorgespielt und dann natürlich so eine Koryphäe, wenn man sie zum ersten Mal trifft, ist man unglaublich nervös und das ist man jedes Mal. Also das lässt auch nicht nach. Dann hat man Unterricht bei ihr, sie lebt in Paris, dann sitze ich im Wohnzimmer und plötzlich sitzt sie vor mir mit der Partitur, 1 Meter und dann, ja, jetzt spiel mal Carlo. Und so eine Nähe zu haben zu einer so großen Persönlichkeit ist toll und das lernt man auch und das trainiert man dann auch, dass man nicht mehr vielleicht so nervös ist in Konzertsituationen.
0: Sie sind ja nicht nur Solist, Sie sind ja auch leidenschaftlicher Kammermusiker. Was kann Ihnen ein Streichquartett, was kann Ihnen ein Trio geben, was Sie vielleicht als Solist mit einem Orchester nicht haben?
1: Vor allem die Nähe zu den anderen Musikern. Also sich zu treffen, zu proben, zusammen zu reisen, danach noch vielleicht was zu unternehmen nach dem Konzert, das ist wichtig. Also das Gemeinschaftliche, das hat man nicht so oft, wenn man als Solist unterwegs ist, aber in der Kammermusik, im Streichquartett oder Klavierquartett. Das ist schön, auch mit anderen Leuten zusammen zu sein und Sachen zusammen zu unternehmen.
0: Ihr Interesse gilt auch der Musik zeitgenössischer Komponisten. Wie verändert sich ein Probenprozess, wenn ein Komponist, eine Komponistin mit im Raum sitzt und ihnen auch direkt Rückmeldung geben kann? Ist ja bei den meisten Komponisten ja nicht mehr der Fall.
1: Das stimmt natürlich. Natürlich würde man gerne für Dvorak oder Beethoven einmal vorspielen dürfen, aber das geht natürlich nicht. Es ist ganz anders. Also die Stücke sind ja auch meist, ich sag mal, komplizierter komponiert vielleicht heutzutage. Also die Stilmethodik ist eine ganz andere. Es wird geklopft auch, es wird vielleicht auch was Kreischendes gespielt, was nicht immer ganz schön auch zum Anhören ist.
0: Da sind wir wieder bei Dvorak.
1: Als eine Beethoven-Sinfonie oder wie Dvorak das auch meinte. Genau. Aber es ist schön, ein direktes Feedback auch zu bekommen. Ich muss sagen, ist auch nicht immer schön, weil meistens möchte man auch seine eigene Interpretation finden, aber der Komponist sagt dann, nein, das möchte ich so haben und an der Stelle habe ich an das gedacht. Es ist schön, aber kann auch seine Nachteile haben, wenn man nicht ganz frei dann ist mit der Ansicht des Stücks.
0: Sie haben an einer Virtual Reality Produktion mitgewirkt, die sogar für ein Opus Classic nominiert wurde. War das für Sie vor allem ein künstlerisches Experiment oder sehen Sie in solchen Formaten auch eine Zukunft für die Vermittlung klassischer Musik?
1: Ich muss sagen, dieses Projekt war etwas ganz Besonderes. War auch hier in Berlin. Wir haben das hier in einem Studio aufgenommen mit ganz vielen Kameras. Dann haben wir den Ton auch zuerst aufgenommen, dann Playback gespielt. Also es war ein ganz riesiges Projekt. Und letztendlich konnte man das dann bei den sommerlichen Musiktagen Hitzaka sich anhören mit Virtual Reality Brillen, auch im Raum rumgehen, verschiedene Welten erkunden. Und das war etwas ganz Tolles. Also das Konzert in einem neuen Format zu erleben, nicht auf Distanz Publikum Künstler, sondern auch Publikum tritt zwischen die Künstler, tritt mehr zum Klavier, das Klavier wird lauter. Wir gehen zum Cello, das Cello wird lauter. Oder bei der Stelle möchte ich das Cello näher anschauen. Und das war etwas ganz Neues. Ob es jetzt natürlich langfristig das Konzert ersetzt, glaube ich nicht. Aber es ist eine schöne Ergänzung.
0: Erinnern Sie sich an Ihr erstes Erlebnis mit Musik?
1: Das war in Singapur tatsächlich. Im Jahr 2004, denke ich, da war ich 4 Jahre. Habe so ein ganz kleines 16. Cello oder 32. Cello, etwas ganz Kleines bekommen. Ich war auch noch sehr klein und da habe ich die ersten Töne probiert zu spielen. Das klingt natürlich überhaupt nicht anfangs wie eine Geige. Wenn jemand dir eine Geige gibt am Anfang, das klingt überhaupt nicht. So ist es auch beim Cello. Das braucht ein paar Jahre, auch viel Geduld der Eltern und der Nachbarn. Aber mit der Zeit hat mich das so fasziniert, bin dabei geblieben. Habe im Chor auch gesungen in Köln, das heißt Musik war eigentlich immer da. Und es ist schön, so eine lange Entwicklung mit einem Instrument zu haben.
0: Carlo, wo sehen Sie sich in 10 Jahren?
1: Gute Frage. Hoffentlich da, was ich jetzt auch mache, Musik spielen, neue Leute kennenlernen und meine Leidenschaft auch weiterzuführen.
0: Carlo Lai, der Solist des heutigen Eröffnungskonzertes des MDR Musiksommers. Und auch in seinem Spiel haben wir den Wald bereits auf ganz unterschiedliche Weise gehört. Der Wald ist ein Ort gemischter Gefühle. Nirgendwo sonst in der Natur kann es gleichzeitig so beruhigend, so schön und doch so unheimlich, ja gefährlich sein. Der Wald steckt voller Rätsel. Überraschend viele Menschen, die solche Rätsel lösen und gemischte Gefühle in Noten verwandeln wollen, zog es magisch ins grüne Dickicht. Sie verstauten das Notenpapier im Rucksack, kehrten der lauten Welt den Rücken zu und versuchten der Natur ihre Geheimnisse abzulauschen. Doch überraschender ist, mit welchen Tönen sie zurückkamen. In vielen Klangkünstlern steckten nämlich auch begabte Naturforscher. Sie hatten ein feines Ohr für alles, was die Wälder und ihre Bewohner bedrohte. Die Musik aus dem Wald ist deshalb eine wahre Schatzkiste für seine Wunder. Maya Anter über Klänge aus noch nicht ganz verlorenen Paradiesen.
2: Zwitschernde Vögel, Wind, der durch zartgrüne Wipfel streicht. Einen Waldspaziergang kann man auch mit den Ohren machen. Jahre ist es nun her, da vollbrachte Antonio Vivaldi ein kleines Naturwunder. Mitten in Venedig pflanzte der Tonschöpfer einen Wald und spielte mit ihm wie ein Wettergott.
3: Bei gleißender Sonne schmachten Menschen und Herde, die Pinie verbrennt.
2: In unserer Welt der lodernden Ferienparadiese sind solche Bilder nur allzu vertraut. Vivaldi selbst gab sie seinen Hörern zur Erklärung mit auf eine gefährliche Landpartie. Was es für alle Lebewesen bedeutet, wenn Wälder der Zerstörung zum Opfer fallen, erlebte der Komponist am eigenen Leib. Der Forst rund um die auf Baumstämmen errichtete Lagunenstadt Venedig war da schon längst zu Kriegs- und Handelsschiffen verbaut, zu Brennholz zerschlagen worden. Immer weniger Schutz gab es deshalb vor einer Hitze, die Asthmakranken wie Vivaldi besonders zusetzte. Der Wald bekam durch ihn eine Stimme, der noch viele folgten. Hier kann jemand gar nicht genug bekommen vom Zwitschern und Plätschern. Ludwig van Beethoven liebte den Wald. Wenn ihm Wiens Straßen zu staubig wurden, der Lärm der Großstadt den kranken Ohren zu viel, wollte er sich am liebsten im Schoß der Natur verkriechen.
3: Wie froh bin ich, einmal in Gebüschen, Wäldern, unter Bäumen, Kräutern, Felsen wandeln zu können. Geben doch Wälder, Bäume, Felsen den Widerhall, den der Mensch wünscht.
2: Die Idylle, die Beethoven 1808 in seiner Pastorale festhielt, war nur von kurzer Dauer. Die rasanten Veränderungen, die das 19. Jahrhundert und seine Kriege brachten, sie machten auch vor dem Wald nicht Halt. So unheimlich klingt der Wald zur Geisterstunde. Die Bäume sind verdorrt, die Äste knorrig, gleich zwei Gewitter toben über die Opernbühne. In der Wolfsschlucht spuken die Toten. Karl Maria von Weber schickt seinen Freischütz in den dunkelsten Tann. Alle Träume, auch Albträume, scheinen im romantischen Forst vergraben. Für Menschen, die danach ihre Welt in Töne gossen, wurde der Wald zu einem Ort der Sehnsüchte, Schrecken und ewigen Rätsel. Wer sie auf dem Notenpapier lösen wollte, zog vorher die Wanderschuhe an. Mendelssohn, Schumann oder Brahms suchten im Grün nach Ruhe vor dem Lärm der Zeit, Wagner nach den Mythen der Vergangenheit, Dvořák und Sibelius nach den eigenen Wurzeln. Gustav Mahler war schließlich einer der letzten Romantiker, die in der Natur den Schlüssel zu einem schaurig schönen Universum der Klänge fanden.

Das 20. Jahrhundert brachte so viel Leid, so viele Krisen, dass mit dem Wald auch das Pfeifen im Walde immer leiser wurde. Angesichts des dramatischen Verschwindens ganzer Landschaften und ihrer Bewohner sendet in der Gegenwart sogar die Klassikszene Hilferufe. In Deutschland versuchen mittlerweile viele Orchester, dem Klimawandel lautstark zu trotzen. Für Jahreszeiten heißt diese verstörende und von KI mit aktuellen Wetterdaten neu berechnete Version von Vivaldis Evergreen aus der NDR Elbphilharmonie. Und was bringt die Zukunft? Vielleicht mal einen Waldspaziergang mit den Ohren. Wie musikalisch die noch nicht ganz verlorenen Waldparadiese von ganz allein sind, hat zum Glück der amerikanische Klang- und Naturforscher Bernie Krause für die Ewigkeit festgehalten.

Maya Anter über den Wald in der Musik. Die Pause in der Festhalle von Ilmenau geht langsam zu Ende. Damit beginnt der zweite Teil des Eröffnungskonzerts des MDR Musiksommers, das Ihnen MDR Klassik Live im ARD Radio Festival präsentiert. Ludwig van Beethoven bildet den Abschluss dieses Abends. Seine Liebe zur Natur, das ist auch im Beitrag angeklungen, ist geradezu legendär. In seiner sechsten Symphonie, der Pastorale, wird diese Liebe zur Natur hörbar. In Briefen und Gesprächen beschreibt er immer wieder sein Glücksgefühl, durch Wiesen und Wälder zu streichen. Kein Mensch, sagt er, kann das Land so lieben wie ich. Und obwohl Beethoven den fünf Sätzen so bildhafte Überschriften gibt wie Szene am Bach, lustiges Beisammensein der Landleute oder Gewitter und Sturm, wollte er keine rein illustrative Musik schreiben. Ihm ging es nicht um die bloße Abbildung der Natur, sondern um das, was sie im Menschen auslöst. Deshalb bezeichnete er seine Pastorale selbst als mehr Ausdruck der Empfindung als Malerei. Ganz ohne musikalische Malerei kommt die Sinfonie allerdings nicht aus. Wir hören das Plätschern des Baches, Vogelstimmen, das Herannahen des Gewitters und schließlich die Befreiung nach dem Sturm. Und so klingt sie jetzt. Ludwig van Beethovens Sinfonie Nummer 6 in F-Dur, die Pastorale, gespielt vom MDR Sinfonieorchester unter der Leitung von Dennis Russell Davis.

Beifall für das MDR-Sinfonieorchester und seinen Chefdirigenten Dennis Russell Davies. Gemeinsam waren sie hier zu erleben in Ludwig van Beethovens 6. Sinfonie, der Pastorale. Und damit setzen die Musikerinnen und Musiker den Schlusspunkt unter das Eröffnungskonzert des MDR-Musiksommers 2026. MDR-Klassik war für das ARD-Radio-Festival live dabei in der Festhalle von Ilmenau. Und dies ist umgeben von Wald, denn Ilmenau liegt am Nordhang des Thüringer Waldes.

Das Thema Wald durchzieht den gesamten MDR Musiksommer mit Konzerten an besonderen und landschaftlich reizvollen Orten. Wir haben den Wald heute Abend aus ganz unterschiedlichen Blickwinkeln erlebt und natürlich war da wunderschöne Musik, aber ich bin überzeugt, dass wir sie heute nicht mehr ganz so hören wie die Menschen vor 150 oder 200 Jahren. Unser Verhältnis zur Natur hat sich verändert. Vielleicht macht genau das diese Werke für uns sogar noch berührender.

0: Und mit diesen Eindrücken verabschiede ich mich aus Ilmenau. Tonmeister der Übertragung war Romualdas Ober, Toningenieur Christian Güßmer. Mein Name ist Grit Schulze. Ich wünsche Ihnen einen entspannten Ausklang dieses Sommerabends und gebe zurück ins Funkhaus nach Halle.
1: Vielen Dank an die Kollegen und Kolleginnen in Ilmenau. Am Mikrofon begrüßt Sie jetzt Ben Garrett Hernandez. Bis 23 Uhr bleiben wir im ARD Radio Festival in Thüringen und bringen ein Konzert aus der Georgenkirche Eisenach, der Taufkirche Johann Sebastian Bachs. Dort haben wir am 28. März das Eröffnungskonzert der Thüringer Bachwochen mit dem Ensemble Vox Luminis und dem Freiburger Barockorchester aufgenommen. Zur Aufführung kamen neben einer der lutherischen Messen Bachs auch Kantaten aus Georg Philipp Telemanns Sammlung Geistliches Singen und Spielen, verfasst um 1710, als Telemann beim Herzog Johann Wilhelm von Sachsen-Eisenach als Hofkapellmeister angestellt war und es zu seinen Aufgaben gehörte, dort eine strahlkräftige Kirchenmusik aufzubauen. Diese überaus abwechslungsreichen und farbigen Werke waren in der Interpretation von Vox Luminis und dem Freiburger Barockorchester eine echte Entdeckung für das Bach-Wochenpublikum in Eisenach. Zu Beginn aber hören wir Johann Sebastian Bachs Missa in G-Dur, Werkeverzeichnis 236. Es singt das Ensemble Vox Luminis, es spielt das Freiburger Barockorchester und die Leitung hat Lionel Meunier.

Das war die Missa in G-Dur, Bach-Werkeverzeichnis 236 von Johann Sebastian Bach in unserer Konzertaufzeichnung vom 28. März aus der Georgenkirche Eisenach. Im ARD-Radio-Festival hören Sie Ausschnitte aus dem Eröffnungskonzert der Thüringer Bachwochen mit dem Ensemble Vox Luminis und dem Freiburger Barockorchester. Die Solisten waren aus den Reihen des Vokalensembles heraus Erika Tandiono, Sopran, Sophia Falters, Alt, Wojtek Semmerath, Tenor und Sebastian Myrus, Bass. Im zweiten Teil des Programms erklangen Kantaten von Georg Philipp Telemann. Beide Komponisten Bach und Telemann standen in enger Beziehung zueinander. Während Telemann beim Herzog in Eisenach angestellt war, wirkte Bach als Hofkapellmeister in Weimar. Bach hatte auch nachweislich Kantaten von Telemann abgeschrieben und später in Leipzig aufgeführt. Zudem war Telemann der Taufpate von Bachs Sohn Karl Philipp Emanuel. Telemann wiederum ließ nach Bachs Tod eine Trauerode auf ihn veröffentlichen und gehört damit zu den wenigen, die den großen Thomaskantor nach 1750 auch außerhalb von Leipzig öffentlich gewürdigt haben. Insofern kannten und schätzten beide Komponisten einander und haben doch so unterschiedlich komponiert. Hören wir an dieser Stelle die Telemann-Kantate »Zween Jünger gehen nach Emmaus« aus der Sammlung »Geistliches Singen und Spielen«. Dieser zugrunde liegt ein Text des Kirchenliederdichters Erdmann Neumeister mit Rezitativen und Arien, Bibelsprüchen und Choralsätzen in solistischer wie chorischer, polyphon gestaffelter oder schlichter, liedhafter Darbietung. Es singt das Ensemble Vox Luminis, es spielt das Freiburger Barockorchester unter der Leitung von Lionel Meunier.

Die Kantate Zween Jünger gehen nach Emmaus aus der Sammlung Geistliches Singen und Spielen von Georg Philipp Telemann mit dem Ensemble Vox Luminis und dem Freiburger Barockorchester. Die Leitung hatte Lionel Meunier, Bassist und Gründer von Vox Luminis, einem Ensemble, das seit 2004 besteht, vielfach ausgezeichnet wurde und sich vorrangig der italienischen, flämischen und deutschen Vokalmusik des 17. und 18. Jahrhunderts widmet. Die Solisten waren Erika Tandiono, Sopran, Sophia Falters, Alt, Wojtech Semmerath, Tenor und Sebastian Myros, Bass. Wir hören jetzt an dieser Stelle noch den isländischen Pianisten Víkingur Ólafsson mit dem Adagio aus Johann Sebastian Bachs Orgelsonate in E-Moll, Bach-Werkeverzeichnis 528, hier als Klavierbearbeitung.

Klaviermusik von Johann Sebastian Bach, gespielt von Víkingur Ólafsson. Das Adagio als Klavierbearbeitung der Orgelsonate in E-Moll, Bach-Werkeverzeichnis 528. Das war das Konzert im ARD-Radio-Festival, heute präsentiert von MDR Klassik. Nach den Nachrichten geht es weiter hier mit dem Jazz. Am Mikrofon verabschiedet sich Ben Garrett Hernandez und wir lauschen noch ein wenig dem Spiel von Víkingur Ólafsson. Präludium und Fuge in E-Moll, Bach-Werkeverzeichnis 85, Musik aus dem wohltemperierten Klavier.

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1: Um 23 Uhr mit Felix Sprung. Spanien führt ab Mitternacht Grenzkontrollen für Reisende aus Italien durch. Laut Innenministerium in Madrid betrifft die Maßnahme Menschen, die per Flugzeug oder Schiff von Italien nach Spanien kommen. Aus der Nachrichtenredaktion Diane Battani.
2: Die Grenzkontrollen sollen bis zum 7. September laufen, wie das spanische Innenministerium mitteilte. Damit eskaliert der Streit zwischen beiden Ländern, die zum Schengen-Raum gehören. Italien hatte nach dem Ansturm von Migranten auf die spanische Exklave Ceuta Kontrollen für Reisende aus Spanien eingeführt. Madrid forderte die Aufhebung dieser Überprüfungen. Italien lehnte das ab. Die Kontrollen würden erst wieder aufgehoben, wenn klar sei, dass es keine Sicherheits- oder Terrorismusrisiken für Italien gebe, erklärte das Büro von Regierungschefin Meloni.
1: Nach dem Fund einer Drohne mit Sprengstoff auf dem Flughafen Halle-Leipzig hat Russland die Verantwortung für den Vorfall zurückgewiesen. Die russische Botschaft in Berlin teilte mit, es sei offensichtlich, dass die Provokation ausschließlich den Zielen der Ukraine und militaristischer europäischer Politiker diene. Bundesinnenminister Dobrindt hatte zuletzt gesagt, man könne fremde Mächte als Drahtzieher nicht ausschließen. Mehrere Politiker und Sicherheitsexperten in Deutschland fordern jetzt klare Zuständigkeitsregeln für die Drohnenabwehr sowie mehr Schutz für Flughäfen. Der Nationale Sicherheitsrat hat über den Vorfall beraten. Das Gremium soll die Kompetenzen bei innerer und äußerer Sicherheit in der Bundesregierung bündeln. Der US-Senat hat nach langen Debatten für härtere Sanktionen gegen Russland gestimmt. Die Abgeordneten verabschiedeten den Gesetzentwurf mit 86 zu 11 Stimmen. Aus Washington Carsten Kühntop.
3: Unter anderem ermächtigt er den Präsidenten, Zölle in Höhe von bis zu 100% zu verhängen gegen Staaten, die weiterhin viel Energie von Russland beziehen. Das wären China, Indien, Japan und einige EU-Länder. Das Gesetz gilt als kraftvolles Zeichen der Unterstützung für die Ukraine. Die Senatoren folgten damit der öffentlichen Meinung. Umfragen zeigen, die meisten Amerikaner wollen, dass die USA mehr tun für das kriegsgebeutelte Land. Damit der Entwurf gesetzt wird, muss als nächstes das Repräsentantenhaus zustimmen.
1: Die zweite Fußball-Bundesliga ist in die neue Saison gestartet. Im Auftaktspiel siegte Hertha BSC beim VfL Bochum mit 1:0. Das Siegtor erzielte Sebastian Grönning in der 39. Spielminute. Das waren die Nachrichten. Das Wetter in Deutschland. In der Nacht in den Alpen nachlassende Schauer, sonst verbreitet trocken, Tiefstwerte 16 bis 7 Grad. Morgen oft sonnig, im Bergland und im Norden einige Quellwolken. Höchstwerte 21 Grad auf Föhr bis 33 Grad am Oberrhein. Am Sonntag 25 bis 36 Grad. Es ist 23.03 Uhr.
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4: Heute mit Thomas Mauer Mikrofon. Guten Abend und herzlich willkommen zum Jazz im ARD Radio Festival. Heute vom Westdeutschen Rundfunk aus Köln. Kaum ein Musiker hat das Bild des Jazz in den vergangenen 40 Jahren so geprägt wie Wynton Marsalis. Als künstlerischer und geschäftsführender Leiter der New Yorker Institution Jazz at Lincoln Center baute der Trompeter aus New Orleans eine der einflussreichsten Jazz-Organisationen der Welt auf. Zugleich gilt er einigen Kritikern aber auch als ein Mann, der den Jazz musealisiert und von seiner experimentellen Kraft abgeschnitten hat. Anfang dieses Jahres hat Wynton Marsalis verkündet, dass er als Leiter von Jazz at Lincoln Center zurücktreten wird. Damit geht eine Ära zu Ende in einem sorgfältig geplanten mehrjährigen Übergang.

Das Stück Frisinian Man, das Wynton Marsalis für sein viertes Jazzalbum Black Coats from the Underground geschrieben hat. Es ist ein ausdrücklich politisches Album, das sich unter anderem gegen die Benachteiligung von Schwarzen im Bildungssystem ausspricht. Die Beschäftigung mit dieser Frage mag ein Grund dafür gewesen sein, dass der 26-jährige Marsalis 1987 am Lincoln Center in Manhattan eine Sommerkonzertreihe für Jazz initiierte. Diese Konzertreihe war die Keimzelle, aus der der Trompeter eine der bedeutendsten Kultureinrichtungen für den Jazz entwickelte, Jazz at Lincoln Center. 1996 wurde der Jazz im Lincoln Center for the Performing Arts als eigenständiger, gleichberechtigter Bestandteil anerkannt, unter anderem neben der Philharmonie, der Metropolitan Opera und dem Ballett. Der Jazz erhielt dank des Engagements von Wynton Marsalis erstmals denselben institutionellen Rang wie die klassischen Künste. Musik.

0: Schon mit seinem Debütalbum als Bandleader etablierte sich Wynton Marsalis 1982 als technisch brillanter Young Lion. Dieses Album markierte den Beginn der Rückbesinnung des jungen Jazz auf akustischen Post-Bop. Mit einer erstklassig besetzten Band, unter anderem mit Kenny Kirkland Klavier und Wyntons älterem Bruder Branford Marsalis Saxophon. Dieses Album könnte als Blaupause für das Credo seines Jazzverständnisses dienen. Zum wirklichen Jazz gehöre es, zu swingen, den Blues zu spielen und über Harmoniewechsel und Form improvisieren zu können. Darauf müsse man sich konzentrieren. Stile wie Free Jazz, Fusion oder Hip-Hop passen nicht in dieses Verständnis vom Jazz. Das zeigte sich auch in der 2001 gesendeten 10-teiligen Fernsehserie Jazz des US-amerikanischen Filmemachers Ken Burns, für die Wynton Marsalis als Berater wirkte. Stile jenseits der 1960er Jahre spielten darin kaum eine Rolle. Allerdings war Marsalis der Überzeugung, dass die Geschichte der afroamerikanischen Bevölkerung in den Jazz und seiner Tradition eingeschrieben sei. Das spiegelt sich auch in den Kompositionen, die Marsalis für das Lincoln Center Jazz Orchestra geschrieben hat. In dem groß angelegten Oratorium Blood on the Fields zum Beispiel über Sklaverei und Freiheit. In dem Stück Look and See sind John Hendricks und Cassandra Wilson als Solisten zu hören.
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das 15-köpfige Lincoln Center Jazz Orchestra mit dem Oratorium Blood on the Fields. Dafür ist Wynton Marsalis mit dem Pulitzer-Preis ausgezeichnet worden. Im Jahr 2004 erhielt Jazz at Lincoln Center mit der Frederick P. Rose Hall einen eigenen mehrstöckigen Komplex mit 3 Konzertsälen. Das schon 1992 gegründete Lincoln Center Jazz Orchestra ist sozusagen das Herz dieses House of Swing. Neben den regelmäßigen Konzertprogrammen in den verschiedenen Sälen gibt es ein umfangreiches Bildungsprogramm wie Jazz for Young People oder Essentially Ellington. Hinzu kommen ein eigenes Plattenlabel sowie ein digitalisiertes Archiv historischer Aufnahmen. Sie hören das ARD-Radio-Festival über Wynton Marsalis und seinen angekündigten Abschied als Leiter der Jazzabteilung am Lincoln Center in New York City. Heute präsentiert vom Westdeutschen Rundfunk aus Köln. Am Mikrofon Thomas Mau. Als einen programmatischen Auftrag für das Lincoln Center Jazz Orchestra sieht es Wynton Marsalis, das afroamerikanische Erbe des Jazz aufzugreifen und neu zu interpretieren. So hat er Programme mit der Musik von Buddy Bolden, Louis Armstrong, Duke Ellington, John Lewis, Wayne Shorter oder John Coltrane

0: Der dritte Satz aus John Coltranes legendärer Suite A Love Supreme, arrangiert für das Lincoln Center Jazz Orchestra von Wynton Marsalis. Bei allen künstlerischen Aktivitäten behält Wynton Marsalis immer auch ein waches Auge auf die gesellschaftlichen und politischen Entwicklungen. Nachdem er zu Beginn des Jahres angekündigt hatte, dass er sich langsam aus der Leitung von Jazz at Lincoln Center zurückziehen will, gab er im nicht kommerziellen Fernsehsender PBS ein Interview. Darin sagte er, dass es ein solches Maß an Korruption in den USA gebe, dass etwas dagegen unternommen werden müsse. In einer Analogie zum Jazz ergänzte er, dass ein Solist Hunderte von Chorussen spielen könne, der nächste dann noch mehr. Aber dabei zerfalle die Musik. Deshalb müsse man die Freiheit in der Improvisation mit der Zurückhaltung ausbalancieren, die mit der Wahrnehmung der anderen einhergehe.
1: There's a level of corruption that we have to wake up and say, we're tired of this. And if we do it, okay. If we don't, we're going to be just like all other things that could have been something. And it is related to jazz, because in jazz, you can plug the bass amp in, the drummer can play loud, one soloist can play 400 choruses, and the next one can fight by playing 430. The music breaks down. You have to balance your freedom to improvise with restraint that comes with swinging and recognizing other people.

0: Eine Aufnahme aus dem Jahr 1983, das Wynton Marsalis Quintett mit dem Stück Later aus dem Album Think of One. In dem Interview, das Wynton Marsalis im Fernsehsender PBS gab, ergänzte der Trompeter, dass die Demokratie sterbe, wenn man nicht verstehe, wie wichtig der Ausgleich sei, wie wichtig es sei, Wohlstand für alle zu schaffen und im Nachbarn nicht einen Feind, sondern einen Freund zu sehen.
1: Democracy dies when you do not understand the need for leveling and to create wealth for everybody and to see in your neighbor not an enemy but a friend and for elites to manage themselves. That's what I have to do as a bandleader.
0: Nichts anderes müsse er als Bandleader tun. Wynton Marsalis vergleicht immer wieder die Praxis des Jazzmachens mit demokratischen Prozessen. Dementsprechend finden sich in seinem letzten Jahr als künstlerischer Leiter von Jazz at Lincoln Center viele Programme, die der Demokratie und Teilhabe gewidmet sind. So hat er sein Arrangement der inoffiziellen US-amerikanischen Hymne America the Beautiful auf der Internetseite des Lincoln Center das veröffentlicht und fordert alle auf, dieses Stück sich selbst zu eigen zu machen. Außerdem ist gerade das Album Let Freedom Swing erschienen, mit Texten von Freiheitskämpfern wie Nelson Mandela oder Martin Luther King.

0: Birmingham and all over the nation, because the goal of America is freedom. Abused and scorned though we may be, our destiny is tied up with America's destiny. Before the Pilgrims landed at Plymouth, we were here. Before the pen of Jefferson etched the majestic words of the Declaration of Independence across the pages of history, we were here. For more than two centuries, our forebears labored in this country without wages. They made cotton king. They built the homes of their masters while suffering gross injustice and shameful humiliation. And yet, out of a bottomless vitality, they continued to thrive and develop.
1: Am 29. Januar dieses Jahres gab der Vorstand von Jazz at Lincoln Center bekannt, dass Wynton Marsalis sich nach fast vier Jahrzehnten schrittweise aus seiner Doppelfunktion als künstlerischer und geschäftsführender Leiter zurückziehen werde. Der Phased Transition Plan sieht vor, dass Marsalis die Position des künstlerischen Leiters noch bis zum Sommer 2027 ausfüllt. Anschließend will er zunächst eine beratende Funktion übernehmen, bis sein Vertrag im Juni 2028 ausläuft. Darüber hinaus bleibt er auf unbestimmte Zeit Mitglied des Kuratoriums. Eine Findungskommission soll bis Herbst dieses Jahres eine neue künstlerische Leitung gefunden haben. Keine leichte Aufgabe für die Kommission wie auch für die neue Leitung, denn Wynton Marsalis dürfte auch weiterhin einen erheblichen Einfluss auf die künftige künstlerische Ausrichtung behalten. Als Ausklang für diese Ausgabe des ARD Radio Festivals Jazz, heute Abend vom Westdeutschen Rundfunk in Köln, habe ich ein weiteres politisches Stück von Wynton Marsalis ausgesucht. Sloganize, Patronize, Realize, Revolutionize, Black Lives Matters aus dem Album The Democracy Suite. Wenn Sie diese Sendung noch einmal hören wollen, sie finden Sie in der ARD Audiothek. Mein Name ist Thomas Mau. Ich danke für Ihr Interesse und wünsche Ihnen eine gute Nacht.

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1: Um 24 Uhr mit Karin Schumacher. Über einem wichtigen Militärstützpunkt in Nordrhein-Westfalen sind zwei Drohnen gesichtet worden. Eine Bundeswehrsprecherin bestätigte die Beobachtung am späten Donnerstagabend über dem Standort Mechernich. Wie NDR, WDR und SZ berichten, sollen Sicherheitsmitarbeiter sogar 6 Überflüge bemerkt haben. In Mechernich reparieren Spezialisten das Flugabwehrsystem Patriot. Die Vorfälle sind auch deswegen relevant, weil erst vor einigen Tagen ein Mitarbeiter des Flughafens Leipzig-Halle eine Drohne mit Sprengstoff nahe ukrainischer Frachtflugzeuge entdeckt hatte. Bundesinnenminister Dobrindt sprach von einem hybriden Anschlagsszenario. In Nordrhein-Westfalen, Rheinland-Pfalz, Niedersachsen und dem Saarland dürfen vorübergehend bestimmte Lkw auch sonntags fahren. Hintergrund ist das Niedrigwasser am Rhein. Die Ausnahme gilt für Transporte, die damit zusammenhängen. Der NRW-Verkehrsminister Krischer von den Grünen sagte, so stelle man sicher, dass Lieferketten aufrechterhalten und Versorgungsengpässe vermieden werden können. Als Reaktion auf italienische Grenzkontrollen hat Spanien nun auch Kontrollen für Flüge und Schiffe aus Italien eingeführt. Damit verschärft sich der diplomatische Streit der beiden Länder, der nach der Krise in der spanischen Exklave Ceuta in Nordafrika begonnen hatte. Dort waren Zehntausende Migranten aus Marokko angekommen, Dutzende starben. Dass Italien daraufhin Grenzkontrollen für Spanier etwa an Flughäfen verhängte, nannte die Regierung in Madrid unfair und diskriminierend. Italiens Regierungschefin Meloni wies die Kritik zurück und beharrte auf den Kontrollen. Das US-Unternehmen OpenAI hat die Entwicklung einer neuen Software wegen möglicherweise zu starker Fähigkeiten teilweise gestoppt. Das Unternehmen kann beim Modell Astra nach eigenen Angaben nicht ausschließen, dass es ein sogenanntes kritisches Fähigkeitsniveau erreicht. Damit ist gemeint, dass die Software eigenständig etwa komplexe Cyberangriffe auf sehr sichere Ziele ausführen kann. OpenAI teilte nun mit, die Entwicklung von Astra in isolierte Testumgebungen verlagert zu haben. Noch zum Fußball. Zum Saisonauftakt der zweiten Bundesliga hat die Berliner Hertha auswärts mit 1:0 gegen den VfL Bochum gewonnen. Das entscheidende Tor schoss Sebastian Grönning in der 39. Minute. Das Wetter in Deutschland in der Nacht überwiegend klar bei Tiefstwerten von 16 bis 10 Grad. Tags viel Sonne, nur über den Bergen und im Norden einige Quellwolken. An der Ostsee um 20, südlich des Mains über 30 Grad. Sonntag wird es noch heißer, später von Südwesten teils Schauer und Gewitter. Damit ist es 0 Uhr und 3 Minuten.
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3: Mit Benjamin Day, schön, dass Sie dabei sind. Los geht es bis 2 Uhr mit Musik aus den Schallarchiven des Südwestrundfunks. Wir stechen in See mit Hector Berlioz' Le Corsaire. Das SWR-Sinfonieorchester Baden-Baden und Freiburg unter Sylvain Cambrillin.

Der Korsar von Hector Berlioz, Ouvertüre für Orchester in C-Dur Opus 21. Das SWR-Sinfonieorchester Baden-Baden und Freiburg unter Sylvain Cambrella. Nachdem unser programmatisches Schiff von Piraten geentert wurde, steuern wir es jetzt in ruhigere Gefilde. In the Fan Country von Ralph Vaughan Williams. Am Pult der Deutschen Staatsphilharmonie Rheinland-Pfalz steht Karl-Heinz Steffens.

Die Deutsche Staatsphilharmonie Rheinland-Pfalz unter Karl-Heinz Steffens mit Ray Vaughan Williams in The Fan Country. Verglichen mit Vaughan Williams ist Georges Onslow fast ein Geheimtipp, ein französischer Komponist mit englischen Wurzeln. Durften wir uns auf unserer Kreuzfahrt gerade noch ein wenig ausruhen, lässt er jetzt die versammelte Mannschaft antreten. Ein Nonet, bestehend aus Flöte, Oboe, Klarinette, Fagott und Horn, sowie Violine, Viola, Cello und Kontrabass. Oder kurz, das Ma'alot-Quintett und das Mandelring-Quartett.

Das Maalot-Quintett und das Mandelring-Quartett mit Georges Onslows Nonette in A-Moll Opus 77. Kurz nach 1 Uhr ist es, Sie hören das ARD-Nachtkonzert, präsentiert von BR Klassik, dem Klassikportal des Bayerischen Rundfunks. Jetzt mit Luigi Bassis Rigoletto-Fantasie für Klarinette. Das Radiosinfonieorchester des SWR unter Ascher Fisch, der Solist ist Sebastian Manz.

Applaus für das Radiosinfonieorchester Stuttgart unter Ascher Fisch und den Klarinettisten Sebastian Manz im Hegelsaal der Stuttgarter Liederhalle mit Luigi Bassis Klarinettenfantasie nach Verdis Rigoletto. Nach der großen italienischen Oper in Konzertform wird es jetzt feiner, man könnte sagen französischer. Linos Harfenquintett interpretiert für uns Marcel Tourniers Suite für Flöte, Violine, Viola und Harfe, Opus 34.

Linus Harfenquintett mit Marcel Tourniers Harfensuite, aufgenommen in den Jahren 2001 und 2002 im SWR-Funkstudio in Stuttgart. Nach dem großen Harfenisten Tournier kommen wir zu einem Komponisten, der Ihnen möglicherweise weniger sagt. Johann Wenzel Kalliwoda ist ein Name, der im Konzertsaal immer noch viel zu selten fällt. Dabei war er im 19. Jahrhundert eine feste Größe im Musikleben. Er war lange Hofkapellmeister in Donaueschingen, prägte das Musikleben dort maßgeblich und war ein wichtiger Vermittler der neuen romantischen Musik. Mit seiner ersten Sinfonie zeigt er, wie lebendig die Sinfonik zwischen Beethoven und Brahms auch abseits der berühmten Zentren war. Wir hören die Hofkapelle Stuttgart unter der Leitung von Frieder Bernius.

Die Hofkapelle Stuttgart unter Frida Bernius mit Johann Wenzel Kalivo, das erste Sinfonie, F-Moll, Opus 7. Damit ging der erste Teil unseres ARD-Nachtkonzerts zu Ende und da ja seit ein paar Tagen zumindest für unsere jüngeren Hörer Sommerferien sind, begleitet uns das Albireo-Querflötenquartett mit den Flûtes en Vacances auf 2 Uhr zu.

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1: Um 2 Uhr mit Olaf Knapp. 4 Bundesländer heben das Lkw-Fahrverbot an Sonn- und Feiertagen vorübergehend auf. Es handelt sich um Nordrhein-Westfalen, Niedersachsen, Rheinland-Pfalz und das Saarland. Aus der Nachrichtenredaktion Thorsten Lange.
2: Grund ist das Niedrigwasser des Rheins und anderer Flüsse. Weil Binnenschiffe nicht voll beladen oder gar nicht fahren können, sollen wichtige Güter per Lkw an ihr Ziel kommen, und zwar möglichst schnell. Die Ausnahme vom Sonntagsfahrverbot gilt